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6: Ja, hallo und schönen guten Abend. Ihr hört es an der Musik. Es ist wieder kurz nach 21 Uhr. Ihr hört Radio Z 95,8, die Radio Gales. Und bei mir heute im Studio ist der Kladi. Hallo Kladi.
7: Hallo.
6: Und der Bastian heute an der Technik für euch. Wir haben eigentlich aus traurigem Anlass eine besondere Sendung für euch vorbereitet. Wir blicken zurück auf Tim Curry, der letzte Woche verstorben ist, und auf wohl sein größtes, sein größtes Schaffen, die Rocky Horror Picture Show, bei der er, ja, man kann sagen, die Hauptrolle gespielt hat. Und da hören wir heute ganz viel Musik und ja, lass uns hineinhören.

0: Ihr hört Radio Z 95,8, die Radio Gaze, und heute mit einem Special zum Tod von Tim Curry, der im vergangenen Woche im Alter von 80 Jahren verstorben ist. Ja, dazu gibt es natürlich ein Special, vor allem zur Rocky Horror Picture Show. Wir haben den ersten Song auch aus dem Film Theater Musical gehört, Science Fiction Double Future. Ja, Tim Curry, 80 Jahre, voller Fantasie, Theater und Rock'n'Roll. Wenn man den Namen Tim Curry hört, denken viele wahrscheinlich zuerst an einen Mann im schwarzen Korsett mit Netzstrumpfhosen, High Heels und einem breiten Grinsen. Dr. Frankenfurter aus der Rocky Horror Picture Show. Und tatsächlich ist diese Rolle untrennbar mit Tim Curry verbunden. Aber sein künstlerisches Leben war weitaus größer als diese eine Figur. Timothy James Curry wurde am 19. April 1946 im englischen Grappen Hall in Cheshire, wie auch immer man es ausspricht, geboren. Er studierte Drama, Anglistik an der University of Birmingham und begann seine professionelle Karriere Ende der 1960er Jahre auf der britischen Theaterbühne. 1968 spielte er im Musical Hair. Dort begegnete er auch Richard O'Brien, und diese Begegnung sollte Film- und Musikgeschichte schreiben.
1: 1973 brachte O'Brien sein neues Musical, The Horror, Rocky Horror Show, auf die Londoner Bühne. Tim Curry übernahm da die Rolle des Dr. Frankenfurter, eines selbstbewussten, sexuell freizügigen Wissenschaftler aus Transsexuell Transylvania. Curry machte aus dieser Figur eine Mischung aus Verführer, Rockmusiker, Kampfikone und völlig hemmungslosen Exzentriker. Als Rocky Horror Picture Show 1975 in die Kinos kam, spielte Curry die Person Frankenfurter erneut. Der Film wurde zunächst keineswegs als großer Erfolg gefeiert, doch in den späteren Mitternachtsvorstellungen entwickelte sich daraus eine der berühmtesten Kultphänomene der Filmgeschichte. Und Frankenfurter wurde zu einer Figur, die für viele Menschen weit mehr bedeutete als einfach nur eine verrückte Musicalrolle. In seiner Zeit der queeren queere Sichtbarkeit im Mainstream noch ausgesprochen selten vorkam, stand er da plötzlich, dieser charismatische Mann auf der Leinwand, der Geschlechterrollen, Sexualität und gesellschaftliche Konventionen einfach ignorierte. Er wollte nicht dazugehören. Er wollte seinen eigenen Regeln folgen, und Tim Curry verkörperte diese Haltung mit einer Mischung aus Selbstbewusstsein, Humor und sexueller Energie, die bis heute wirkt.
0: Doch Curry auf Frankenfurter zu reduzieren, würde sein Lebenswerk nicht gerecht. Er spielte auf der Bühne unter anderem den Mozart in Amadeus, den Piratenkönig in The Pirates of Penzance, und spielte König Arthur in Sam Lott. Im Film wurde er unter anderem als Pennywise in Stephen Kings, als Wetwurst in Close, als Roadster in Annie und in zahlreichen weiteren Rollen bekannt. Außerdem war seine markante Stimme in Animationsfilmen, Hörbüchern und Videospielen gefragt. 2012 erlitt Tim Curry einen schweren Schlaganfall. Trotz der erheblichen Folgen spielte er künstlerisch aktiv und arbeitete weiterhin als Sprecher und gelegentlich als Schauspieler. 2025 veröffentlichte er seine Autobiografie Vagabond. Am 25. August 2026 starb Tim Curry im Alter von 80 Jahren in seinem Haus in Los Angeles. Und vielleicht ist das ein schönes Vermächtnis für jemanden wie Tim Curry. Er hat uns gezeigt, dass man nicht normal sein muss, um großartig zu sein. Manchmal muss man einfach den Time Warp tanzen und dabei verdammt viel Spaß haben. Let's do the Time Warp again. Ja, so, den Time Warp gibt es natürlich später auf die Ohren. viele, die sich jetzt fragen, was dieser Time Warp sein soll und worum geht's überhaupt bei der Rocky Horror Picture Show. Wir machen jetzt eine ganz Kurzbeschreibung, so maximal eingedampft, wie wir einen 90-minütigen Film bzw. Musical-Theater eindampfen kann. Die Rocky Horror Picture Show in 60 Sekunden.
1: Brett und Janet sind ein frisch verlobtes, ziemlich spießiges Paar. Bei einer nächtlichen Autofahrt haben sie eine Panne, natürlich bei Gewitter und natürlich direkt vor einem ziemlich unheimlichen Schloss. Sie klingelten, die Tür geöffnet, riffraff, ein ausgesprochen Grippe Butler, der aussieht, als hätte er seit 74 nicht geschlafen. Dann drinnen treffen sie die beiden auf Dr. Frankenförter, Wissenschaftler, Verführer, selbsternannter Sweet Transvestit und vermutlich der einzige Mensch, der einen Laborkittel gegen ein Korsett eintauscht und damit auch noch durchkommt. Frank präsentiert stolz seine neueste Kreation, Rocky. Einen künstlich erschaffenen, muskelbepackten jungen Mann. Frankenstein hätte vermutlich anerkennend genickt. Was folgt, ist eine völlig eskalierende Nacht aus Sex, Science-Fiction, Rock'n'Roll, Verführung, Mord, Aliens, Korsetts und sehr viel Glitzer. Brad und Janet entdecken dabei Seiten an sich, von denen sie vorher vermutlich nicht einmal wussten, dass sie existieren. Und während die beiden versuchen, irgendwie den Überblick zu behalten, stellt sich heraus, dass Riffraff und die anderen Bewohner des Schlosses ihre ganz eigenen Pläne haben. Am Ende ist das Schloss ziemlich verwüstet. Die Gäste sind die einzigste Erfahrung reicher, sind Die Gäste sind um einige Erfahrungen reicher und die ZuschauerInnen fragen sich, was zur Hölle habe ich da gerade gesehen und wann kann ich es nochmal sehen? Und genau das ist der Trick der Rocky Horror Picture Show. Man schaut sie nicht einmal, man erlebt sie.
0: Man könnte es jetzt auch noch ganz viel kürzer zusammenfassen. Ein spießiges Paar hat eine Autopanne, landet bei einem verrückten Wissenschaftler, trifft einen künstlich erschaffenen Muskelmann und verbringt die Nacht mit Aliens, Sex, Rock'n'Roll. Und Riff Raff hatte von Anfang an einen Plan. So, und jetzt haben wir genügend geredet. Jetzt gibt's den wohl schönsten Liebessong, wie ich finde, aus dem Stück, auch wenn es nicht unbedingt wirklich um Liebe geht, aber er ist sehr romantisch. Over the Frankenstein Place.

0: Ja, ihr hört Radio Z95,8, die Radio Gaze. Und heute die Sendung zur Rocky Horror Picture Show, zum Tod von Tim Curry. Ja, wir haben schon eingestiegen, haben kurz erklärt, was es mit der Rocky Horror Picture Show und mit Tim Curry auf sich hat. Was ist im Film bisher passiert? Claudio, du hast ihn ja gestern zur Premiere das erste Mal gesehen. Bei dir ist es noch ganz frisch. Ich habe auch parallel, wir haben gemeinsam geschaut. Zu Beginn waren sie auf einer Hochzeit und haben eine Hochzeit besucht, sind dann gleich spontan, haben sie sich verlobt und sind dann mit dem Auto losgefahren durch einen finsteren Wald. Es kam ihnen plötzlich mitten im Wald ganz viele Motorräder entgegen und dann gab es eine Reifenpanne.
1: Und vor allem das bei strömenden Regen, was nur runterkam, was die Feuerwehr spritzen konnte und bei Gewitter.
0: Genau, dann kam Gewitter und dann war eben Reifenpanne. Das Reserverad war natürlich nicht repariert und dann hat man sich auf den Weg gemacht zu einem Telefon. Und dann kam man beim Schloss an und dann hörte man eben dieses wunderbare Duett, das dann der Komponist des Ganzen und Ideengeber Richard O'Brien dann ergänzte zum Trio und diese wunderbare Ballade gezaubert hat. Ja.
1: Und interessante Choreografien.
0: Ja, die kommen jetzt dann gleich im nächsten Stück. Wir haben es ja schon angekündigt, den Time Warp. So, jetzt bitte alle von den Radiogeräten aufstehen und einmal den Time Warp tanzen. 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

0: Ihr hört Radio Z95,8, die Radio Gays, und heute zur Sondersendung zur Rocky Horror Picture Show. Ja, vom Theater zum Kult. Die The Rocky Horror Picture Show entstand und daraus Filmgeschichte wurde. Man könnte sagen, die ganze Geschichte von Rocky Horror begann mit einem Schauspieler, der gar nichts besonders viel zu tun hatte. Wir sind im London der frühen 70er Jahre. Der Schauspieler und Musiker Richard O'Brien war arbeitslos bzw. zwischen verschiedenen Engagements. Und statt einfach darauf zu warten, dass jemand anruft, dachte er sich, dann schreibe ich eben selbst ein Musical. O'Brien liebte seit seiner Jugend alte Science-Fiction, Horror und B-Movies. Diese Filme waren oft billig produziert, vollkommen überdreht und manchmal unfreiwillig komisch. Dazu kam die Glam-Rock-Welt der frühen 70er und O'Brien wollte daraus etwas machen, das er selbst gerne sehen würde. Das Ergebnis ließ zunächst Say Came from Dankton High und wurde später zur Rocky Horror Show. O'Brien zeigte das noch unfertige Stück dem australischen Regisseur Jim Sherman. Sherman war sofort begeistert und beschloss daraus, eine Bühnenproduktion zu machen. Unterstützt vom Produzenten Michael White entstand eine kleine experimentelle Produktion im Royal Court Theatre Upstairs in London.
1: Am 16. Juni 1973 hatte dann The Rocky Horror Show dort seine erste Vorstellung. Der Saal hatte gerade mal einmal rund 60 Plätze und auf der Bühne standen unter anderem Tim Curry als Frankenvater, Richard O'Brien selbst als Riffraff, Patricia Quinn als Magenta und Little Nail als Columbia. Und das Verrückte war, das Publikum liebte es. Aus der kleinen Produktion wurde dann schnell ein großer Erfolg. Das Musical zog in größeren Spielstätten um und entwickelte sich innerhalb kürzer Zeit zu einem echten Hit. Auch in den USA kam Rocky Horror sehr gut an. Der amerikanische Produzent Lou Adler sah die Show in London und sicherte sich innerhalb von nur 36 Stunden die amerikanischen Bühnenrechte. Damit war der Weg zum Film frei. Regie führte wieder Jim Sherman. Richard O'Brien schrieb gemeinsam mit ihm das Drehbuch und für die Verfilmung holte man sich einen großen Teil der ursprünglichen Londoner Besetzung vor die Kamera. Tim Curry wurde also nicht erst durch den Film zu Frankenvaters, er war Frankenvater bereits auf der Bühne. Gedreht wurde im Herbst 1974 in England und unter anderem in dem legendären Bray Studios und im Oakley Court, einem viktorianischen Herrenhaus, das schon eine besondere Verbindung zu britischen Horrorfilmgeschichte hatte.
0: Und dann kam der vielleicht wichtigste Punkt der ganzen Geschichte. Der Film war zunächst gar kein Erfolg.
1: Manchmal ist.
0: Ja, genau. The Rocky Horror Picture Show startete 1975 und floppte an vielen Orten. Das Studio war so enttäuscht, dass der reguläre Kinostart teilweise zurückgezogen wurde. Doch dann entdeckte man etwas Erstaunliches. In den Kinos kamen Menschen immer wieder. Und so wurde aus dem Film langsam ein Midnight-Movie. Die Leute kamen verkleidet, sangen mit, riefen ihre eigenen Kommentare in den Film, tanzten den Time Warp und brachten Requisiten mit. Aus dem Film wurde eine Veranstaltung. Aus der Veranstaltung wurde eine Gemeinschaft. Und aus einer zunächst unterschätzten Musical-Verfilmung wurde der langlebigste Kultfilm der Filmgeschichte. Und vielleicht ist genau das die schönste Ironie an Rocky Horror. Richard O'Brien wollte einen Film bzw. ein Musical schreiben, das er selbst gerne sehen würde. Heute, mehr als 50 Jahre später, machen Millionen Menschen genau das. Sie sehen ihn immer wieder und wieder und wieder und wieder. Don't dream it, be it.
1: Rocky Horror wenn das Publikum Teil der Show wird. Und genau hier beginnt das eigentliche Verrückte an Rocky Horror. Der Film endet für seine Fans nicht dort, wo der Abspann beginnt. Denn irgendwann haben die ZuschauerInnen beschlossen, wir schauen uns das nicht einfach an, wir machen mit. Bei der klassischen Rocky Horror Vorstellung bekam man deshalb durchaus den Eindruck, man sei auf einer ziemlich durchgeknallten Hochzeit gelandet. Die Leute kamen als Columbia Riffraff oder Magenta verkleidet. Und wer nicht verkleidet kann sich zumindest mit den passenden Requisiten bewaffnen. Ins Kino oder Theater gehören je nach Vorstellung zum Beispiel Reis in die Hochzeitsszene, eine Zeitung für den Regen, Wasser zum Mitspritzen, Toilettenpapier für bestimmte Auftritte, Gummihandschuhe, eine Taschenlampe oder ein Feuerzeug und natürlich ausreichend Kondition für den Time Warp.
0: Dazu kommen sogenannte Callbacks. Das Publikum kennt den Film teilweise so gut, dass es den Figuren auf der Leinwand lautstark antwortet. Manche Sprüche sind dabei von der Vorstellung zu Vorstellung schon fast fest eingebaut, wie die Dialoge selbst. Und das Schöne daran, es spielt überhaupt keine Rolle, ob du zum ersten Mal dabei bist oder seit 30 Jahren jede Zeile mitsprechen kannst. Irgendjemand im Saal wird dir schon zeigen, wann du Reis werfen und wann du schreien und wann du tanzen musst. Besonders absurd wird es, wenn bei der Theaterproduktion plötzlich jemand auf die Bühne steht, die man eigentlich aus ganz anderen Zusammenhängen kennt. Ein schönes Beispiel ist Guy de Moore, der bei deutschen Rocky Horror Produktionen als Speaker aufgetreten ist. Und dann kann es passieren, dass dadurch berühmte Schauspieler auf der Bühne stehen, einen seriösen Auftritt hinlegen möchten und das Publikum ihm einfach ein kollektives Boring zuruft.
1: Das ist Rocky Horror. Der Star auf der Bühne ist nicht automatisch der Chef. Der eigentliche Star ist das Publikum. Und wer glaubt, dieser Wahnsinn sei irgendwann in den 70ern ausgestorben, sollte einmal nach München fahren. Im Museum Lichtspiele läuft die Rocky Horror Picture Show seit dem 24. Juni 1977 regelmäßig, inzwischen seit fast 5 Jahrzehnten. Der Film wird dort nicht einfach vorgeführt, er wird zelebriert. Und vielleicht ist genau das Geheimnis dieses Kults. Man muss Rocky Horror nicht vollständig verstehen. Man muss auch nicht wissen, warum gerade jemand Toilettenpapier durch den Saal wirft. Man muss sich einfach irgendwann trauen, mitzumachen. Und wenn dann plötzlich alle aufstehen und wissen, was zu tun ist, gibt es eigentlich nur noch eine Möglichkeit. Ich kann nicht Englisch. Sagst du mal.
0: It's a something, time is fleeting, madness takes a toll. Let's do the time warp again. Ja, und nach dem Time Warp betritt Tim Curry die Bühne mit dem Song Sweet Travesty. Und den hören wir jetzt natürlich.
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1: 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Ja, und das war Sweet Travesty mit dem Sänger Tim Curry und eben auch den Schauspieler, zu dessen Tod letzte Woche wir heute diese Sondersendung machen. Ja, bevor wir auf den Film weiter schauen, kurz eine kleine Ticketverlosung. Für Superfly, ein Format von Pink Monkey im Basement 11 in der Inneren Laufergasse 11 am kommenden Samstag. Und da möchten wir von euch wissen, wer im Vorspann die Lippen Richard O'Brien geliehen hat, weil die Stimme kommt von Richard O'Brien, aber wessen Lippen haben wir im Vorspann von der Rocky Horror Picture Show gesehen? Da gibt es zwei Tickets für den Samstag. Bitte anrufen gerne unter 0911-4500 und dreimal die 6. 0911-4500, dreimal die 6. Ja,
2: wenn ihr nicht mitspielt, gehen die Karten an mich.
1: Ja, da geht's die Party, das ist so, das Setting ist feiern wie früher, einfach mal wieder so wie gefühlt in den 90ern oder in den frühen Nullern Party zu machen. Ja, was ist im Film, im Theater weiter passiert? Sie sind endlich im Schloss angekommen, Riff Raff hat sie reingelassen und Riff Raff hat sie reingelassen und dann stößt

0: Tim Currys Sexualität gibt es keinerlei Verlautbarungen. Das ist, was er immer sein Privatleben unterm Schirm gehalten hat. Aber Richard O'Brien war bisexuell, das wissen wir. Oder ist bisexuell, ich glaube, er lebt noch. Ja, und...
1: Was ja völlig normal ist, ne?
0: Ja, eben. Und es geht eben um das Fest und die Geburt von Rocky, da kommt auch der Name her. Und dahin bewegen sie sich jetzt dann, und das biedere Paar, eben mit nasser Kleidung, wurde dann erst einmal entkleidet und stand nur in Unterwäsche da. Und dann geht's ins Labor. Und da passiert dann die Geburt von Rocky, und dann tritt ein ganz, eigentlich die bekannteste Person, aus dem Stück die Bühne, und zwar Meatloaf in Form von Eddie, der dann einen musikalischen Auftritt haben, und den hören wir als nächsten Song. Also Meatloaf.

Ja, ihr hört Radio Z95,8, die Radio Gaze, heute mit dem Rocky Horror Picture Spezial. Und die Rocky Horror Picture Show kennen, wissen, dass ich jetzt einen kleinen Sprung gemacht habe, denn ich habe I Can Make You a Man übersprungen, eben ein Song mit Tim Curry, der kommt zweimal vor, der Song, den hat eben Eddie gecrashed, Eddie wird das Ganze auch nicht überleben. Ja, der Mord in der Rocky Horror, wieder amerikanisch trifft auf Rocky Horror, der nächste Textabspann überschrieben. American Gothic ist ein Gemälde, das 1930 von Grant Wood gemalt wurde. Es zeigt einen Mann mit einer Heugabel und je nach Interpretation

0: Interpretation seine Ehefrau oder seine unverheiratete Tochter vor einem neogotischen Holzhaus. Das Bild ist heute eines der bekanntesten Werke der amerikanischen Kunstgeschichte. Und genau dieses biedere, konservative und scheinbar vollkommen anständige Welt passt wunderbar zu Brad und Janet am Anfang von The Rocky Horror Picture Show. Brad und Janet kommen schließlich genau aus dieser Welt. Frisch verlobt, ordentlich gekleidet, höflich und voller Vorstellungen davon, wie ein anständiges Leben auszusehen hat. Und dann landen sie plötzlich bei Frankenfurter, also ungefähr am anderen Ende der gesellschaftlichen Spektrums.
1: American Gothic wird im Film deshalb gleich mehrfach aufgegriffen. Besonders auffällig ist die Szene bei der Hochzeit. Riff Raff und Magenta stehen dort in einer Pose, die ganz bewusst auch an das berühmte Gemälde erinnert. Steif, ernst und vollkommen bieder und als wären sie gerade aus einem amerikanischen Familienalbum der 1930er Jahre entstiegen. Diese Bildsprache taucht später noch einmal auf und auch in der Eingangshalle des Schlosses hängt die Darstellung des Bildes. Das ist natürlich kein Zufall. Rocky Horror spielt ständig auf den Gegensatz zwischen bürgerlicher Normalität und hemmungsloser sexueller Freiheit. Brad und Janet kommen aus der Welt der American Gothic und Frankenfurter zeigt ihnen eine völlig andere. Man könnte also sagen, American Gothic ist die Welt, aus der Brad und Janet kommen. Rocky Horror ist das, was passiert, wenn diese Welt plötzlich die Tür aufmacht und Riff Raff davor steht.
0: Ja, und wie versprochen kommt jetzt der Song, den ich vorhin übersprungen habe, aber der ist ja auch im Film zweigeteilt. I Can Make You a Man mit Tim Curry.
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0: sind, dass wir heute lauter müssen wir schwellen, die Filmempfehlungen des Queerfilmfestivals in Nürnberg vom 10. bis zum 16. September im Casablanca Filmkunsttheater und im Sydney Multiplex Kino. Der Film Fantasy und der Film Flash Fuel.
1: Beide in Original mit Untertitel. Am Samstag CSD in Cham. Um 15 Uhr CSD kam Auftakt, danach geht es durch die Innenstadt, die Demo, und der Start ist am Bahngraben nähe beim Bahnhof. Um 15:45 Uhr ist dann die Kundgebung mit Bühnenprogramm auf dem Marktplatz. Ein zweiter CSD auch noch um 15 Uhr in Schweinfurt. Auf dem Marktplatz geht's los, gibt irgendwie eine Demo, geht zurück zum Marktplatz. Die haben da ihren ersten CSD in Erlangen. In Nürnberg natürlich. 19.30 Uhr Breitwegs. Erlangen.
2: Stimmt, da
1: ist was durcheinander passiert. In Erlangen natürlich. Breitwegs CSD Erlangen. Glitzerdingo mit Roxy, Gen Love und Blutung im E-Werk. Garten in der mit Kellerbühne in Nürnberg. Jetzt haben wir Nürnberg um 23 Uhr Superfly, Gays and Friends Clubbing im Event Location Basement 11 in Nürnberg. Das ist die innere Laufergasse.
0: Genau, und da gibt es ja noch die Tickets zu gewinnen. Also bitte zu gewinnen, bitte fleißig anrufen.
1: In Schwabach, wir sind jetzt noch am Samstag,
0: ja.
1: Um 17 Uhr Ü30 Party und Konzert mit der Band Coole Socken, Open Air, Live-Musik und Rock'n'Pop-Klassiker, Eintritt frei im Bürgersgarten Schwabach in der Badstraße 24 in Schweinfurt, wie gesagt die Demo. Durch die Innenstadt mit Kundgebung, Bühnenprogramm und um 19 Uhr CSD Aftershow Party in der Kneipe Stadtbahnhof.
0: Ja, am Sonntag, 6.9. Erlangen, 11 Uhr Pride Weeks CSD Erlangen, Motorradausfahrt zum CSD und dann Party noch dazu. Und dann haben wir eine LGBTIQ Bike Tour in der Region. Und dann Details gibt es noch Anmeldung bei der queeren Motorradgruppe Mindriders. Danach um 18 Uhr After Tour Party im queeren Zentrum Erlangen.
1: Und am Donnerstag, 10.09. in Erlangen, 18 bis 19 Uhr, Breitwegs CSD Kreativtreff mit den Omas gegen rechts im queeren Zentrum Erlangen.
0: Ja, jetzt haben wir einen ersten Anrufer für die Party in der Leitung. Jetzt haben wir ein bisschen durcheinander, aber die Szene-Tipps sind vorbei. Und wir sprechen aber ganz kurz über den Film, was dazwischen noch passiert ist. Rocky ist mittlerweile geboren. Dann wird Eddie totgeschlagen, weil er da die Szenerie,
1: eine Spitzhacke.
0: Mit einem Eispickel, genau. Und dann gab es danach noch zwei Bettszenen, wo er in verschiedene Rollen schlüpft plötzlich und Brad und Janet verführt. Und dann kommt zum Song Touch Me, als Janet dann plötzlich mit Rocky anbandelt. Ja, dann viel Spaß mit Touch Me.
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0: Ja, und zum Schluss wird's dann nochmal richtig heiß. Gegen Ende wird die Rocky Horror Picture Show noch einmal zum ziemlich wilden Spiel mit Erotik, Fantasie und ohne jetzt zu viel vom Finale zu verraten. Man kann sich auf ein Bild einstellen, das man so schnell nicht wieder vergisst. Frankenfurter treibt dabei auf einem Titanic-Rettungsring in einem Wasserbecken, während um ihn herum nach und nach die anderen Figuren auftauchen, und natürlich trägt hier niemand plötzlich einen pinken Badeanzug.
1: Einen biederen
0: noch dazu. Korsett, Strapse, High Heels und jede Menge nackte Haut gehören zum Erscheinungsbild. Auf dem Boden findet sich dabei eine Anspielung auf die Erschaffung Adams aus Michelangelos Sixtinischer Kapelle, nur dass bei Rocky Horror aus dem göttlichen Schöpfung eine ziemlich sündige Angelegenheit wird.
1: Dazu läuft Don't Dream It Be It, und die Botschaft könnte kaum deutlicher sein. Träume deine Fantasie nicht nur, lebe sie. Nach und nach kommen die Figuren zueinander, die Grenzen zwischen den einzelnen Personen scheinen sich aufzulösen, und aus der einzelnen Verführung wird ein gemeinsames, ziemlich hemmungsloses Bild. Es ist gleichzeitig erotisch, kitschig, absurd und wunderschön übertrieben. Also eigentlich genau das, was man von Rocky Horror erwartet. Und mehr verraten wir an dieser Stelle nicht. Nur so viel: wenn ihr glaubt, ihr habt bis hierhin schon alles gesehen, dann wartet auf das Finale.
0: Ja, das Finale dürft ihr gerne alle selber schauen, entweder in einem Theater. Es gibt immer wieder tolle Rocky Horror Picture Produktionen in vielen Theaters. Oder man besucht einmal München, eine dieser berühmt-berüchtigten, seit fast 50 Jahren laufenden Vorstellungen. Die haben wir nächstes Jahr in Runden, das sind die 50 Jahre voll. Ich kann es nur wieder empfehlen, und wenn es schon fünfmal gesehen habt, ich habe gestern Abend wieder die Sixtinische Kapelle ist mir noch nie in der Rocky Horror Picture Show aufgefallen, und der Titanic-Rettungsring ebenso, und
1: den habe ich auch nicht gesehen.
0: Ja, es war ein Rettungsring aus der Titanic, den hier Frankenfurter unter sich hatte. Ja, er spielt mit Sexualität, mit Geschlechterrollen. Man würde das heute vielleicht nicht als Travestie bezeichnen. Die Begrifflichkeit muss sich das ein bisschen vor Augen führen, wann der Film gedreht wurde. Manche Sachen sind vielleicht aus heutiger Sicht etwas komisch und warum das damals ein Skandal war. Aber man sollte sich bedenken, der Film ist gedreht worden 5 Jahre nach Stonewall. Das muss man auch nochmal in geschichtlichen Kontext setzen, und so Geschichten wie Pansexualität, die gab es schon immer, aber man hatte keine Begriffe dafür, oder auch diese Rollen, die die einzelnen Personen einnehmen, und das ist wirklich faszinierend und immer wieder ein Entdecken fürs Neue und wirklich spannend. Herr Gladi, du hast ihn gestern das erste Mal gesehen.
1: Ja, wie ich am Anfang ja schon gesagt habe, ich bin streckenweise nicht durchgestiegen. Man muss den einfach dann 2-3 Mal nochmal nachschauen, um das die einzelnen Szenen nochmal neu zu entdecken oder überhaupt das erste Mal dann vielleicht zu entdecken, weil man auch mit dem Untertitel mitlesen doch das eine oder andere dann doch mal übersieht.
0: Ja, für Menschen wie Claudia und mich, die dem Englischen nicht ganz so mächtig sind, die wird das vielleicht bei dem einen oder anderen englischen Schnipsel in der Beschreibung gehört haben, dass wir nicht unbedingt fließend Englisch sprechen. Gibt es natürlich auch immer wieder einen deutschen Untertitel auch zum Dazuwählen, ob das jetzt bei diversen Streaming-Anbietern wie Amazon und Disney bietet es unter anderem an, kann man das eben mit dazu klicken, und dann versteht man einen Ticken mehr von der Handlung, und kann sich da ein bisschen mehr in die Geschichte hineinversetzen. Und es ist einfach nur immer wieder toll, es zu sehen. Und jetzt gibt es nochmal ganz zum Schluss nochmal Tim Curry auf die Ohren mit I'm Going Home. Und mit dem verabschieden wir uns jetzt aus dieser Sendung. Und könnte nicht passender sein für den Abschied von Tim Curry. Viel Spaß mit Art Pop'n'Roll und schönen Abend.
1: Tschüss und CSD nicht vergessen.

0: Hallo.
1: Ich bin's, der Mörtel. Ich bin wieder an den Reglern. Erster Donnerstag im Monat. Es ist der 3. September, 22 Uhr. Ihr seid auf der 95,8 bei Radio Z und hört Art Pop and Roll mit mir. Ja, und ich muss jetzt hier richtig doll hinklatschen, damit ich mithalten kann mit dem Rocky Horror Picture Show Special, das gerade bei den Radio Gays lief. Da kann ich ja eigentlich nur verlieren. Um so ein bisschen eine Chance zu haben, habe ich aber auch was von Tim Curry dabei. Aber kein Song. Aber praktisch das Zweitbeste, was er gemacht hat, außer die Horror Picture Show, nämlich das Videospiel Command & Conquer. Wir hören einmal kurz ein Grußwort von Tim Curry, Rest in Peace.
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1: Jawohl, so ist es, Tim. Ja, ich bin heute wieder live, gewohnt wie immer, außer letztes Mal. Weil letzten Monat, da war alles aus der Dose vorproduziert, weil da war ich in Wien. Und deswegen konnte ich kein Art Pop and Roll machen. In Wien war es schön. Da habe ich eine gute Grindcore-Gruppe gesehen. Die erspare ich euch heute aber, weil ich mache am Mittwoch mal wieder Punk für den kleinen Geldbeutel. Werde ich später auch nochmal darauf hinweisen. Und dafür habe ich mir das aufgespart. Ja, Six Score heißt die Band. Das kann ich schon mal verraten. Außerdem war ich in Wien natürlich beim Grab von Falco und so Späße, beim Schönberg, beim Brahms habe ich vorbeigeschaut und sowas. Ja, war alles sehr schön, sehr heiß, aber kann ich empfehlen. Könnt ihr mal machen. Ja, aber jetzt bin ich wieder hier und ich habe vorhin beim Vorbereiten der Sendung gemerkt, ich habe auch letzten Monat komplett mein Jubiläum verpennt, weil die letzte Ausgabe war praktisch mein einjähriges. Seit einem Jahr mache ich den Spaß jetzt schon. Im August 25 war die erste Sendung, habe ich rausgefunden. Und natürlich letztes Mal überhaupt nicht drauf hingewiesen, da wusste ich das noch nicht. Naja, aber heute ist dann auch wieder alles halbwegs so, wie man es von mir kennt. Ich fange an mit einigen Platten aus diesem Jahr, die ich im letzten Monat gehört habe. Außerdem habe ich noch drei Singles dabei und am Ende, wenn wir noch Zeit haben, da höre ich so drei random Tracks sozusagen, die einfach, habe ich dran gedacht, wollte ich mal wieder spielen. Was es heute aber nicht geben wird, das ist Weezer, weil die neue Platte, die ist leider nicht sehr gut. Deswegen werde ich nichts mehr davon spielen. Das Beste, was da drauf ist, habe ich basically schon gespielt. Den Rest braucht ihr nicht unbedingt hören. Ja, eingestiegen sind wir jetzt aber gerade, ihr habt es gehört, mit Dinosaur Jr. Clam Along heißt der Titel, ist von der neuen. There Near ist am 28. August rausgekommen auf Jack Jaguar. Und ich habe in der Juli-Ausgabe schon die Lead-Single Several Got Away gespielt und da dann gesagt, ach, die neue Platte, die wird mir eh gefallen, solange es so ein bisschen fuzzy ist und solange der Jay Maskis seine Soli spielt. Und ganz genau so ist es gekommen. Ganz viel Fuzz, ganz viel Jay Maskis Soli. Das kommt natürlich alles nicht an die Frühberge ran, aber irgendwie haben die halt so eine Konsistenz, die einen geborgen fühlen lässt. Vielleicht ist das das, was so manche Leute als Comfort-Content beschreiben. Das sind Dinosaur Junior-Platten für mich, die neuen. Deswegen never change Dinosaur Junior, I guess. Das ist sonst keine Empfehlung, die ich gerne gebe, aber vielleicht hier so, ne, so ein paar Gruppen, die Ramones, obwohl, die haben auch, die, ich finde, die kriegen zu viel schlechte Presse. Na klar, man kennt's, ne? Alle Leute hassen die Ramones. Ständig liest man nur, wie scheiße die sind. Nein, ihr wisst, was ich meine. Das ist so eine Standardgruppe, von denen alle sagen, ach, die machen doch immer nur denselben Song. Ich finde nicht so die Rock'n'Roll Highschool mit Phil Spector und so, das ist schon anders. Ich weiß nicht, wie ich jetzt hier hängen geblieben bin. Irgendwann mache ich ganz großes Ramones-Special bestimmt. Ja, wir kommen mal weg von Dinosaur Jr. und den Ramones und kommen zur Arab Strap. Die habe ich auch hier schon gespielt in den vorherigen Sendungen. Die Singles, die auf das Album hier hingeleitet haben, das neue, das heißt Half-Told Tales. Und ich habe heute dann auch wieder kurz Panik geschoben, wie ich die Sendung vorbereitet habe, weil dann habe ich gesehen, au, au, au, die Platte, die kommt ja erst morgen raus. Da kann ich das ja heute noch gar nicht spielen. Und dann habe ich aber trotzdem nochmal in unsere Promo-Mails geguckt und gesehen, ach nett, ich darf schon Airplay machen ab dem 21. August. Deswegen kommt keine Polizei vorbei, wenn ich jetzt den Titel spiele. Und ich habe rausgesucht von der neuen den Titel Gabe.

Arab Strap waren das mit Gabe von der neuen Platte Half Told Tales, rausgekommen auf Rock Action. Oder nein, nicht rausgekommen, sondern kommt morgen erst raus. Insgesamt fand ich das eine sehr viel ruhigere Geschichte, als ich angenommen habe. Was aber sehr oft sehr gut funktioniert, aber so im Ganzen war es mir dann doch etwas zu langsam und nicht ganz spannend genug für mich. Allerdings habe ich mir jetzt wieder gedacht, während ich den Titel gehört habe, fuck, der ist schon gut. Auf den wird so schön drauf addiert und dann am Ende, wenn diese Trap-Drums einsetzen, das ist schon ein Vibe. Das ist schon cool. Vielleicht sollte ich die nochmal hören. Ich glaube, vielleicht habe ich die ein bisschen zu vorschnell abgetan. Naja, aber ich meine, ist ja auch mein liebster Track. Natürlich mag ich den dann, ne? Ich brauche mich auch nicht so viel selbst verarschen. Gut. Nächste Band. Linalchi. Kannte ich gar nicht. Die Platte habe ich auch so ein bisschen lange rausgezögert. Die kam nämlich schon im Juni raus. 12. Juni. Heißt Here Comes That Crow. Und ich habe irgendwie, nachdem ich die zu meiner Album-To-Do-Liste hinzugefügt habe, jedes Mal, wenn ich dann wieder den Namen und das Cover gesehen habe, habe ich irgendwie gedacht, ach, das ist irgend so eine abgefahrene Acid Mother's Temple Psychedelic-Geschichte. Und jetzt im Nachhinein kann ich überhaupt nicht darlegen, wieso ich das gedacht habe. Irgendwie hat das für mich ausgestrahlt. Das ist es aber überhaupt nicht, sondern es ist etwas, was ich gelernt habe, das sich Fusion Gugak nennt, was ich wahrscheinlich wieder ganz falsch ausspreche. Die Gruppe kommt nämlich aus Südkorea und Fusion Gugak, habe ich gelernt, ist wohl eine Kombination aus koreanischem Folk, koreanischer klassischer Musik und dann eben modernen und, ich sag mal in Anführungsstrichen, westlichen Elementen. Für mich klingt es vor allem nach so modernem New Wave, so ein bisschen wie die Talking Heads in jetzt. Fusion Gugak vorher gar nicht gehört. Für mich klingt es jetzt auch nicht so krass nach irgendwie einem anderen Genre, aber vielleicht kenne ich mich auch einfach nicht gut genug in der Fusion Gugak-Szene aus. Muss ich mehr hören. Wir hören jetzt den Titel. Hihi. Haha.

Hihi, haha von Rinalchi, die übrigens auf ihrer Bandcamp-Seite bei diesem Album mit einem Brian Eno-Zitat werben, das da lautet: Rinalchi has changed the way I think about music in Korea. I have never heard anything quite like this. Ja, right on, man. Ich war auch sehr überrascht, was sich hier drauf findet. Ich meine schon, das klingt jetzt nicht wie eine ganz crazy Neuerfindung eines Genres oder so, aber es sind so ein paar kleine Dinge, die mich dann jedes Mal wieder begeistert haben. Deswegen ist diese Platte, Here Comes That Crow, aus dem Juni, gleich ins obere Jahresendranking bei mir geflutscht. Ich glaube, die wird am Ende, wenn ich vom Jahr, wenn ich meine Liste mache, ziemlich weit oben landen. Wir bleiben nochmal im Juni und kommen auch nochmal zu einer Platte, die ich zu lange aufgeschoben habe. Hier habe ich jetzt aber keine Ausrede und weiß nicht wieso. Hier habe ich nicht gedacht, das wäre Acid Mother's Temple. Die Rede ist nämlich von Immortal Nightbody und dem Album Intent to Sell, 14.06. rausgekommen. Und die hat nämlich so einen Sound, über den habe ich hier, glaube ich, auch schon mal so ein bisschen geredet. Das ist so Retro-Hip-Hop-Shit, so in Richtung so ein bisschen so Miami Bass und der ganze Stuff, so New-School-Shit, der auf der letzten Tyler, the Creator-Platte auch viel zu hören war. Und ich meine, hier habe ich da auch nochmal drauf verwiesen, wie ich über Octo Octa gesprochen habe. Ja, eigentlich so eine Acid-House-Gruppe, aber irgendwie hatte das so dasselbe Feeling, dieselben, ja, das wirkt so aus derselben Zeit, aber nicht so, als wäre es nur Retro und nur alt. Und das finde ich, diesen Sound, den verkörpert Immortal Nightbody auf der neuen Intent to Sell. Die zwei, also das Two ist übrigens römisch, sind zwei Is, wenn ihr es richtig im Internet suchen wollt. Wir hören jetzt den Titel L Area, absoluter Banger, übelster Banger. Leute, freut euch da drauf. Den mag ich so dolle.

El Area von Immortal Night Body von der Platte Intent to Sell am 14.06. rausgekommen von dem Künstler aus L.A. Während ich hier gegroovt habe zu diesem Track, habe ich die Bekanntschaft mit einem kleinen Maikäfer hier im Studio gemacht. Das war sehr schön. Ich habe ihn jetzt aber wieder nach draußen entlassen. Ja, Immortal Night Body, die ganze Platte, die klingt so ein bisschen wie der Nine Inch Nails Track Down In It von der ersten von Pretty Hate Machine, nur in gut. Weil wir alle wissen, Down In It ist der schlechteste von den Pretty Hate Machine, weil da der Trent versucht zu rappen. Das ist nicht gut. Das gefällt uns nicht. Was uns aber gefällt, das ist Immortal Night Body. Checkt das aus, wenn ihr mehr von dem Sound habt. Immer her damit. Ich stehe da sehr dolle drauf. Ich kriege da nicht genug von. Ja, wir kommen zu einer Künstlerin, die habe ich hier schon mal gespielt, dachte ich. Stimmt aber überhaupt nicht. Ich habe danach geguckt. Irgendwie hatte ich das nur so im Gefühl. Das ist irgendwie so eine Art Pop-and-Roll-Künstlerin für mich, wo ich dachte, da habe ich bestimmt hier schon mal gemacht. Stimmt aber nicht. Rede von Ella Mine ist von Ella Mines. Die hatte ich vorher auch schon immer so ein bisschen auf dem Schirm, aber besonders jetzt nach dem letzten musikalischen Jahresrückblick, über den hatte ich schon ein paar Mal erzählt, wo ich mir mit einem guten Freund am Ende des Jahres, beziehungsweise am Anfang des nächsten, immer zeigen wir uns die Top 50 Veröffentlichungen. Und da war bei ihm die Dia von letztem Jahr mit dabei. Die ist ein bisschen unten runtergefallen bei mir. Die habe ich dann aber nach diesem Abend gehört und für sehr, sehr gut befunden. Auf der Platte, da hat sie noch so Elektropop-Shit gemacht, würde ich sagen. Und jetzt gibt es was Neues und das ist eine Collabo-EP mit dem Elektronikproduzenten Nick Leon. Und entsprechend geht es da dann auch ein bisschen mehr in so Richtung von so EDM, aber immer mit einer guten Hausi-Note, finde ich, dass es nicht ganz so sehr Bumbatsch, Klatsch, Klatsch wird. Wir hören mal. Jetzt wird es auch wieder ganz schlimm. Jetzt muss ich wieder fremdsprachige Titel ansagen, die nicht Englisch sind. Diesmal. Uff, eieiei. Okay, ich versuche es. Que los paso e mi amigos? Fragezeichen. Das ist anscheinend eine Frage gewesen. Ich weiß es nicht. I'm sorry. Ihr wisst's. Ich arbeite ja in der Sprachschule, aber lernen tue ich da nichts. Ella Mines und Nick Leon.

Ella Mines und Nick Leon. Auf New Avatar ist der zu finden, dieser Titel. Eine neue EP rausgekommen, Anfang August, auf Smuggler's Way. Ja, und ich finde, dass die passen beide sehr gut zusammen. Das ist fein, das sollen die mal weitermachen. Ich finde, das klingt sehr stimmig zusammen. So ein bisschen leichtfüßig und nicht zu dancy-dancy, yeah-yeah, party-party. Das habe ich ja schon gemeint. Das stört mich sonst immer so ein bisschen, wenn es dann in so eine Richtung geht. Aber hier gibt es zwar Wumms-die-Wumms, Four-to-the-Floor-Beats und auch schon so ein bisschen EDM-Keys, aber alles bleibt ein bisschen zurückgenommener und vibiger, als dass es einfach nur Neonfarben wirkt. Toll. Hat mir gut gefallen. Ella Mines weiter auscheckenswert. Ja, die nächste Gruppe, das ist eine Band wieder, von der habe ich vorher noch überhaupt nichts gehört. Und dann habe ich im Quietus eine Rezension dazu gelesen und die hat mich dann sehr überzeugt und deswegen habe ich das Album ausgecheckt und in dieser Rezension wurde mir dann erklärt, ach, das ist eine Band von Menschen, von denen ich noch nie gehört habe, aber wo mir dieser Artikel suggeriert hat, dass ich auf jeden Fall wissen sollte, wer das ist. So hat sich das gelesen. Ich weiß aber bis jetzt auch immer noch nicht. Ich war zu faul, so ein Deep Dive zu machen und das jetzt rauszufinden, weil die Gruppe nicht mal eine Radio Music Seite hatte und so und dann, ihr wisst, nee. Ach, doch ein bisschen zu anstrengend gewesen heute, dann jetzt hier irgendwie noch im Dark Web schnell mit dem Tor-Browser noch rauszufinden, welche untergetauchten Ex-RAF-TerroristInnen hier vielleicht mitspielen. Nein, natürlich nicht, geht gar nicht. Die Gruppe kommt aus Melbourne. Es geht nämlich um Missing und die haben ein Album veröffentlicht, das heißt Cities Without Rivers, schon im Juli, 10. Juli rausgekommen. Wie gesagt, ich habe gar nichts davon gehört. Auf ihrer Bandcamp-Seite beschreiben sie es als Outsider-Pop. Das finde ich eigentlich, kann man machen, kann man so sagen. Ja, machen wir doch mal. Bisschen Outsider-Pop hören von Missing. Den Titel Hong Kong Blonde habe ich rausgesucht von der Cities Without Rivers.

die Gruppe Missing mit dem Titel Hong Kong Blonde von Cities Without Rivers. Ich habe nicht rausgefunden, auf welchem Label das rausgekommen ist. Vielleicht ist auch self-released, weil das ist eh auch so eine Pay What You Want auf Bandcamp-Geschichte. Da könnt ihr für einen schmalen Taler zuschlagen. Ähnlich wie bei der Sendung Punk für den kleinen Geldbeutel, zu der ich am Ende nochmal was sage. Ja, das ist so ein bisschen so ein genreagnostisches Album, würde ich sagen. Da wird sich durch einiges gekämpft. Es gibt auch so cheesy Gitarren-Soli, aber auch so post-punkigen Noise-Kram, wie jetzt gerade. Aber auch ab und an so langatmige Atmo-Tracks, die sind dann meistens eher nicht so meins. Aber deswegen gibt's hier mal wieder nicht so einen repräsentativen Track, den ich spielen kann. Aber Hong Kong Blonde, den wollte ich jetzt machen, weil da gefallen mir die Drums so gut. Und jetzt beim Hören habe ich mir gedacht, ach, das erinnert mich an so einen frühen Pink Floyd-Titel. Und jetzt war ich nicht mehr sicher. Ich glaube auf Set the Controls for the Heart of the Sun. Da ist so ähnliche Drums drauf. Vielleicht verwechsel ich es aber auch mit Careful with that Axe, Eugene. Ich muss das zu Hause nochmal auschecken, welche von diesen beiden Floyd-Titeln mich daran erinnert. Naja, ich habe als nächstes was dabei von Akusmi. Und endlich, nach 3 Jahren, gibt es ein neues Akusmi-Album. Es heißt Terra Incognita, ist am 3.7. rausgekommen und da merkt ihr schon, ich habe es nicht mal bemerkt. Ich habe 1 Monat gebraucht, um zu raffen, dass das draußen ist. Ich habe mir das irgendwie vorgemerkt, dass das bald kommt und dann irgendwie vor ein paar Wochen mal wieder geschaut und dann gecheckt, ach fuck, das ist schon voll lange draußen. Naja, Akusmi, das ist ein Projekt von einem Herrn, der heißt Pascal Bidieu, heißt er, oder spricht man ihn aus, glaube ich. Und den habe ich auf jeden Fall schon mal hier bei Art, Pop and Roll gespielt, nämlich bei meiner allerersten Sendung. Da erinnere ich mich noch dran. Wäre jetzt natürlich perfekt gewesen, wenn ich gerafft hätte, dass das schon draußen ist, letzte Sendung, und auch gerafft hätte, dass ich letzte Sendung Jubiläum hatte. Dann hätte ich so voll gut eine Moderation machen können. Naja, stattdessen kriegt er jetzt das hier. Auch okay. Ja, aber Akusmi hat mich damals vor allem mit der ersten Platte überzeugt. Fleeting Future heißt die, von 2022. Über die habe ich dann auch höchstwahrscheinlich in der ersten Sendung geschwärmt. Ich erinnere mich nicht mehr ganz, aber höchstwahrscheinlich. Und 2023 hat er dann noch eine Platte rausgebracht, die hieß Lions. Und die war dann leider nicht ganz so meins. Die habe ich nicht so oft gehört wie die Fleeting Future Platte. Das war so das erste Mal, dass ich mit so Post-Minimalism-Shit in Berührung gekommen bin. Höre ich auch immer noch nicht viel. Aber Akusmi, wenn da was Neues kommt, das holt mich ab. Ja, und auch die neue, auch sehr, sehr schön, geht jetzt mehr in Richtung Jazz als zuvor. Was ich aber nicht schlecht finde. Wir hören jetzt mal Drongo's Flute von Akusmi.

da war nochmal ein ganzer Zoo hier am Ende am Start. Drongos Flut von Akusmi, habt ihr sie gehört? Die Flut vom Drongo. Sehr schönes Album. Terra Incognita rausgekommen auf Tonal Union. Im Juli schon. Ja, Akusmi habe ich auch schon mal besprochen, als ich noch regelmäßig die Sendung Castro Brauxel gemacht habe. Die gibt es jeden Tag um 15 Uhr bei Radio Z. Und eine Zeit lang habe ich da mal einen Donnerstag gemacht, einmal im Monat. Das ist schon eine Weile her. Und das war auch so eine der ersten Platten, glaube ich, die ich bei Castro besprochen habe. Deswegen Akusmi, dieser Act, der bleibt für immer verwoben mit dem schönen Radio Z für mich. Das ist doch wundervoll, dass ich so eine Connection dazu habe, obwohl ich tatsächlich Akusmi nicht über Radio Z entdeckt habe. Ich weiß nicht mehr worüber, aber definitiv nicht von Z, weil wir werden auch nicht bemustert, leider. Muss ich mal anstoßen. Okay, so, jetzt der nächste Titel. Ich habe immer so einen Track, würde ich sagen, manchmal sind es auch mehrere, aber eigentlich ist immer so einer dabei bei jeder Sendung, wo ich am meisten Bock drauf habe, den zu spielen, und das dann so ein bisschen das Herzstück der Sendung dann immer für mich in dem Monat. Und dieses Mal ist es ganz klar, was das ist. Wir kommen nämlich zur letzten Platte, die ich heute besprechen möchte. Danach gibt es dann noch so ein bisschen Singles und die anderen Späße, von denen ich eingangs erzählt habe. Aber jetzt schnallen wir uns erstmal an, weil jetzt wird's lang. Der nächste Titel, der ist 22 Minuten lang Noise und Free Jazz. Juhu! Und zwar hören wir von Earthball den Titel Live at Echo. Und über den Liedtitel könnt ihr schon erahnen, der stammt von einer Live-Platte, und das ist eigentlich der denkbar schlechteste Einstieg in eine Gruppe, die ich noch nicht kenne, was der Fall ist bei Earthball, weil es ist erstens ein Live-Album, was ja schon immer so ein Ding ist, und dann ist es auch noch der zweite Teil von einem Live-Album sozusagen, beziehungsweise der dritte und vierte, weil das Album, auf dem das rausgekommen ist, das heißt Actual Earth Music Volume 3 and 4, und Volume 1 und 2, die sind schon letztes Jahr rausgekommen. Und ja, deswegen, normalerweise hätte ich sowas wahrscheinlich überhaupt nicht auf dem Schirm, aber dann der schlimme Quiet ist wieder, er hat es zur Platte der Woche gemacht vor einer Weile, ist nämlich auch schon länger her, ist am 26. Juni rausgekommen, das Ding auf Upset the Rhythm. Ja, aber der Quietus, der hat es dann irgendwann mal zu seiner Platte der Woche gemacht, nachdem das rausgekommen ist, und dann konnte ich nicht widerstehen, da dann vielleicht doch mal reinzuhören. Und dann habe ich die Rezension gelesen und dabei so ein bisschen reingehört. Und das Ding ist so, die Platte, die hat genau zwei Tracks und die sind beide arschlang, also beide so über 20 Minuten. Und wenn ich dann in sowas reinhöre, normalerweise höre ich dann natürlich gerne mal einen Titel durch. Wenn das aber dann solche monströsen Geschichten sind, dann ist das immer so ein Ding. Und dann schalte ich eigentlich meistens dann so nach maximal 10 Minuten immer mal ab. Aber hier war ich einfach gebannt von Anfang bis Ende. Und dann habe ich auch noch rausgefunden, uiuiui, das ist die kurze Version von diesem Titel, die 22-Minuten-Version, die wir jetzt hören. Auf der Digitalveröffentlichung und auf der LP sind nämlich die gekürzten Versionen zu hören. Auf der CD sind die länger. Auf der CD ist er nochmal 31 Minuten lang, den wir jetzt hören. Und der erste Titel auf dieser Platte, ich glaube, er heißt Live at Cave 12, weil er da aufgenommen wurde, der ist 50 Minuten lang auf dem CD-Release. Das habe ich nicht, das muss ich mir vielleicht holen. Aber vielleicht ist es auch ganz gut, dass ich praktisch den Radio-Edit bekommen habe. Wir hören jetzt den Radio-Edit von Live at Echo von Earthball. Und damit haben wir es dann auch geschafft mit der ersten Stunde Art Pop and Roll. Und ich begrüße euch dann so in ein bisschen weniger als einer halben Stunde in der nächsten Stunde Art Pop and Roll. Ganz viel Spaß mit Earthball. Das wird wahrlich ein Ball.

Ihr seid auf der 95,8 bei Radio Z und das war die kanadische Gruppe Earthball mit Live at Echo von der wunderbaren Live-Platte Actual Earth Music Volume 3 and 4. Und wie ich gerade merke, habe ich die ganzen 22 Minuten nicht genutzt, um mal zu checken, dass meine Hintergrundplatte jetzt ausgelaufen ist, dass ich wieder wechseln muss, die Seite. Das machen wir, wenn der nächste Titel spielt. Ja, Earthball, dieser Titel Live at Echo, ich sagte schon, der erste, der wurde in der Location Cave 12 aufgenommen, wenn ich mich richtig entsinne. Und der hier Live at Echo wurde nicht at Echo aufgenommen, sondern beim Le Guess Who Festival. Und der handelt eigentlich praktisch so meine allerliebsten Sounds des Noise Rock in einem Titel ab. Und hat dabei auch noch eine wundervolle Dynamik. Eigentlich kotzt mich ja dann so Free Jazz-Genudel dann auch oft an, aber ich finde, hier bringt das so viel mit dazu. Das hat mir richtig dolle gut gefallen und das ist jetzt für mich ganz oben auf meiner To-Do-Liste in meinem Leben, dass ich Earthball anscheinend mal live sehen muss. Das muss irgendwie nur möglich gemacht werden. Ich blicke auf Noise Circuit, die sollen die mal in den Z-Bau holen. Das klappt ganz bestimmt. Ja, ich habe dann gemerkt, die haben ganz viel anderen Shit auch noch veröffentlicht. Ich muss wohl mal den Rest von deren Oeuvre auch mal auschecken. Das wird übelst lange dauern, bis ich das irgendwann mal gemacht habe. Ja, ich meine, ich habe ja auch noch die CD-Version dieses Albums vor mir, das doppelt so lange ist wie die Version, die ich jetzt schon kenne und rauf und runter höre. Naja, vielleicht spiele ich irgendwann mal noch die 50-Minuten-Version von Live at Cave 12. Wenn ich irgendwann mal in einem Monat gar nichts mit dabei habe oder so gut wie gar nichts, dann kann ich damit ja schon mal eine Stunde füllen. Das ist doch auch schön. Gut, jetzt haben wir es aber geschafft zu den Singles. Jetzt gibt es keine 20-Minuten-Monstrositäten mehr. Jetzt wird es schön schnell radio-friendly von der Zeit her. Die nächste Gruppe, die ich mit dabei habe, die habe ich letztes Jahr oder vorletztes Jahr, ich glaube, es war letztes Jahr, aber im Januar ist das, glaube ich, immer das Mutz-Jubiläum. Da habe ich die live gesehen, und zwar die Gruppe Alien Chicks, wo die Band uns damals auch beim Konzert erklärt hat, Chicks wirklich als Küken zu verstehen. Und die haben mich damals eigentlich gar nicht so mega krass überzeugt, weil die doch schon sehr so nach Standard-Windmill-Scene klingen oder geklungen haben. Andererseits, und wieso ich die jetzt dann eigentlich trotzdem wieder interessant finde, ist es ja eigentlich nun so, dass sämtliche von diesen ganzen Windmill-Scene-Bands sich ein bisschen von dem Sound, der das charakterisiert hat, am Anfang abgewendet haben. Und ich finde, die Alien Chicks, die sind jetzt so ein kleines bisschen die Verfechter sozusagen von dieser alten Variante von der Windmill-Scene, und das finde ich immer noch sehr schön, und deswegen mag ich das, dass es da immer noch eine Gruppe gibt, die den Sound weiterverfolgt. Squid machen auch noch so ein bisschen was in die Richtung, aber da fand ich das letzte Album leider auch nicht ganz so schön wie immer davor. Squid waren sonst immer so auch mit meine Liebsten aus diesem ganzen Sammelsurium von Black Country, New Road, Black Midi, bla bla bla. Die habe ich auch mal live sehen dürfen, und nach dem Live-Sehen hat es dann Klick gemacht für mich, dass Squid schon so mit das Beste aus dem Ganzen ist, was ich mag. Aber es soll ja gar nicht um Squid gehen, es soll um die Alien Chicks gehen. Und die bringen am 2.10. eine neue EP raus, die heißt Toys Taken at Birth, kommt auf Alcopop Records raus. Und jetzt am 19.8., auch schon ein kleines bisschen her, aber hatte ja noch gar keine Chance, das sonst zu spielen, kam die neue Single Madman raus, und die hören wir jetzt. Und solange drehe ich mal meine Tangerine Dream Platte um. Bis gleich.

die Alien Chicks mit Mad Men. Ja, und die kommen eigentlich aus London, sind aber sehr viel in Deutschland unterwegs. Ich habe schon die Mutz, das Mutz-Jubiläum erwähnt. Die haben danach aber auch nochmal in der Mutz gespielt, wenn ich mich recht entsinne. Ich habe da, glaube ich, einen Jingle für Z sogar dafür gemacht. Deswegen habe ich das im Kopf. Da war ich dann nämlich nicht nochmal. Die haben aber auch auf der Fusion gespielt. Da habe ich sie auch verpasst. Und auf der Klangtherapie waren die tatsächlich auch. Das heißt, ich habe mir schon zwei Veranstaltungsorte mit den Alien Chicks geteilt. Auf der Klang habe ich auch gespielt und in der Mutz auch schon mal. Da bin ich ja fast auf derselben Ebene, würde ich sagen. Naja, die haben vor dem Track so ein Cover von dem Missy Elliott-Ding Get Your Freak On rausgebracht, die ich übelst geil finde, also den Missy Elliott-Track. Das Cover fand ich dann aber ein bisschen wack. Und die neue jetzt, die gefällt mir aber eigentlich gut. Ich finde aber auch da noch so ein bisschen zu viel so White Boy Rapping. Vor allem am Anfang hat es noch so die Kadenz davon. Das muss noch so ein bisschen raus. Das hat irgendwie, da kriege ich ganz böse so Red Hot Chili Peppers Flashbacks irgendwie. wenn Leute so singen, in Anführungsstrichen. Naja, ich bin noch etwas unschlüssig, was ich von den Alien Chicks denn dann halten soll. Ich habe aber auch noch kein ganzes Release von denen ausgecheckt. Ich glaube, die haben sogar schon ein, zwei Langspieler und ich werde dann auf jeden Fall mal im Oktober, am 2. Oktober, die Toys Taken at Birth EP von denen anhören. Allein auch schon, weil ich es so lustig finde, dass das Label Alcopop Records heißt. Nun ja, machen wir mal weiter und auch so ein bisschen Windmill Scene adjacent fast, könnte man sagen. Ich glaube, ich habe schon auch mal die irgendwo in diesem Kontext gelesen, und zwar Fat Dog. Die habe ich hier auch schon ein paar Mal gespielt und ich wollte auch diesen Song bei der letzten Sendung schon spielen, dann war das aber so ein bisschen muss ich Cut for Time machen, und da war das so am ehesten der, den ich noch rauskürzen wollte, und dachte mir, dann mache ich halt hier. Und zwar die Single Shit Love ist rausgekommen am 27. Juli bei Domino Records, auch Londoner Gruppe, und diese Single, die folgt auf die Single Cancel Me, in Klammern I'm Tired, und das Album, das dann rauskommt, auch am 2. Oktober, das wird auch Cancel Me, I'm Tired heißen. Und bei der letzten Single, da habe ich schon angemerkt, die war mir so ein bisschen zu sehr im Popteich, wurde mir dazu sehr gefischt. Das geht hier jetzt auf der neuen Single auch ein bisschen so weiter. Muss aber sagen, trotz meiner ganzen Meckerei jetzt hier über Fat Dog und die letzte Single und dass das auch wieder poppig ist, ich finde die trotzdem gut. Ich finde die trotzdem ganz nett. Aber ich habe trotzdem so den leisen Verdacht, dass wahrscheinlich der Langspieler, der da auf uns wartet, nicht ganz so meine Tasse Tee wird. Aber vielleicht lasse ich mich auch eines Besseren belehren. Wir hören jetzt mal Shit Love von Fat Dog.

Shit Love von Fat Dog aus London kündigt das Album Cancel Me I'm Tired an, kommt am 2.10. raus. Und ich muss sagen, so lustigerweise erinnert mich das so ein bisschen an die Gruppe The Homesick, über die ich ja auch schon ein paar Mal gesprochen habe. Und vor allem an deren neue Single Esperanto oder halbwegs neue. The Homesick haben übrigens auch wieder eine neue Single rausgebracht. Die habe ich heute Morgen noch gehört. Love of the Leash heißt sie. Die hat mir aber nicht gefallen. Deswegen habe ich die nicht mitgenommen. Ich habe heute Morgen noch überlegt, ach, mache ich die mit rein? Aber dann war es eher nicht so meins. Jetzt hat es mich aber auch noch erinnert an einen Titel, den ich ganz zum Schluss spielen werde. Dieses Main Riff von Shit Law, von dem Track gerade, das erinnert mich an das Main Riff von dem Ding, was wir jetzt am Ende hören werden. Naja, jetzt machen wir aber erstmal nochmal ein Live-Ding. Die letzte Single, die ich noch mit dabei habe, die kommt von der tollen Gruppe Tropical Fuckstorm. Und am 13.08. ist die rausgekommen. Und das ist so eine Gruppe, bei denen da renne ich immer noch dem Drachen hinterher des Debüts. Das Debüt von denen ist 2018 rausgekommen. Das heißt A Laughing Death in Meat Space. Und ihr solltet das alle hören. Das ist wirklich eine Banger-Platte und seitdem haben die auch 3 Alben noch gemacht und die haben es alle für mich nicht so getan wie dieses erste und ich sehne dem hinterher, dass ich mich nochmal so fühle, wie als ich die Debütplatte von Tropical Fuckstorm gehört habe. Ja, bis jetzt leider noch nicht ganz erreicht. Die waren jetzt auch nicht alle kacke, die Alben, aber halt, das hat nicht den Itch gescratcht wie das Debüt. Und da warte ich immer noch drauf. Naja, aber jetzt gibt's wohl erstmal nicht neues Material, sondern ein Live-Album. Und zwar ja, hören wir jetzt den Titel Step

Tropical Fuckstorm mit Stepping on a Rake in der Live-Version. Von dem kommenden Album Inflatable Graveyard Volume 2 kommt auf Fire raus am 16. Oktober. Volume 1 kam schon vor 2 Jahren raus, 2024.

Ja, wenn euch das auch nur so ein ganz kleines bisschen auch nur gefallen hat, dieser Titel, dann sage ich es nochmal, hört euch alle das Album A Laughing Death in Meat Space von denen an, von 2018. Das ist so ein toller Sound, das gefällt mir so, so gut. Ja, die Live-Platte werde ich mir wahrscheinlich dann nicht so unbedingt geben, wir werden mal sehen, aber das war trotzdem sehr schön. Ich habe dann gelesen, auf der Live-Platte soll auch ein Saints-Track sein. Ich weiß nicht welcher, aber das werde ich vielleicht noch auschecken. Und was mich aber noch viel mehr verwundert hat, als dass die Saints covern, die gehen jetzt mit Queens of the Stone Age auf Tour. Die sind Support für Quarza anscheinend. I don't get it. Naja, sollen sie mal machen. Die Queens of the Stone Age bringt, glaube ich, auch was Neues raus, aber da muss ich ehrlich sagen, die interessiert mich wirklich so gar nicht mehr leider. Naja. So, drei Singles, hatte ich ja gesagt, habe ich nur mit dabei. Und jetzt habe ich nochmal drei so halbwegs willkürlich ausgesuchte Tracks. Und der erste, der stammt vom Soundtrack von einem Anime-Film. Und ich bin ja eigentlich so überhaupt nicht into Anime. Ich habe da überhaupt keine Ahnung davon. Sorry für alle Leute, die sich damit auskennen und jetzt denken, ach du Scheiße, da spielt er ja wirklich den most basic Shit. Aber ich kenne mich halt nicht aus, ne? Aber ich habe dann vor einer ganzen Weile, habe ich mal Paprika geguckt. Ist ein sehr guter Film. Ich glaube, das war sogar letztes Jahr noch, dass ich den gesehen habe. Heieiei. Und da war ich sehr begeistert auch vom Soundtrack. Und habe mir dabei gedacht, ach Mensch, das ist sowas, das muss ich eigentlich mal bei Art Pop and Roll spielen. Und dann habe ich es nie gemacht. Und jetzt mache ich es aber. Und ich spiele aber von dem Paprika-Soundtrack nicht den Parade-Track, den man da dann immer wieder hört, weil das so mit in der Story wichtig ist, dass dieser Titel spielt. Wir hören den Titel Mediational Field. Und der Interpret, habe ich ja noch gar nicht gesagt, ist dann Susuma Hirasawa. Hat diesen Soundtrack gemacht, den Paprika Soundtrack. Mediational Field. Let's go.

Mediational Field von Susumu Hirasawa vom Paprika Soundtrack 2006 rausgekommen. Ich habe übrigens bis heute gedacht, der Titel heißt Meditational Field. Und dann dachte ich, ich habe einen Tippfehler gemacht beim Titel, aber der heißt wirklich so. Also Mediational Field. Klingt ein bisschen so wie so eine Version von dem Go West Cover von den Pet Shop Boys aus einer anderen Dimension. Finde ich sehr schön. So, wir machen direkt weiter, weil sonst geht mir die Zeit flöten. Ich habe dann praktisch im Anschluss noch einen rausgesucht, weil nachdem ich damals Paprika gesehen hatte, ist mir aufgefallen, dass der von einem gewissen Satoshi Kon gemacht wurde, der Film. Und ich habe, wie gesagt, keinen Plan von Anime, aber einen der wenigen anderen Anime-Filme, die ich vor Paprika auch mal gesehen habe, ist Perfect Blue. Und dann habe ich festgestellt, Perfect Blue ist auch von Satoshi Kon. Und das Ding ist, auch bei Perfect Blue gefällt mir der Soundtrack übelst gut und deswegen habe ich jetzt auch hier für das praktisch ein perfektes Double Feature nochmal einen Anime-Soundtrack-Song rausgesucht. Der ist diesmal von Masahiro Ikumi und heißt Virtua Mima vom Perfect Blue Soundtrack. Noch ein bisschen weiter zurück, 1998 sind wir jetzt. Let's go. Ganz andere.

Masahiro Ikumi mit Virtua Mima vom Perfect, oh Gott, vom Perfect Blue Soundtrack von 1998. Ja, ich habe jetzt festgestellt, ich glaube, ich kriege meinen letzten Song jetzt leider nicht mehr unter. Das wird mir zu knapp, weil ich muss ja noch ganz viel Werbung machen auch. Jetzt wollte ich eigentlich noch den wunderbaren Sebastian der Saubere spielen. Mit dem tollen Titel Arbeit ist heilig. Das machen wir dann wahrscheinlich beim nächsten Mal. Toller Titel, aber der ist zu lang, als dass ich den jetzt noch schnell unterkriegen würde. Jetzt könnte ich den schon nicht mehr spielen. Wäre schon überzogen, kann ich nicht machen. Da komme ich dem Andi in die Quere. Der kommt doch hier jetzt gleich wieder rein und hat feinstes Vinyl und anderen Shit für euch dabei, um aufzulegen. Das wird wieder eine unglaubliche Gaudi. Da könnt ihr euch mega drauf freuen. Das ist immer schön, wenn der Andi hier ist. Der macht auch tolle Musikspezials. Der mit den Platten tanzt, kommt demnächst, habe ich gelesen, schon der zweite Teil, glaube ich. Und auch ganz andere schöne Sachen. Er sagt euch bestimmt auch dann im Nachtclub noch, wann man ihn auch nochmal hören kann. Genauso wie ich hat er doch bestimmt auch einen Werbeblock, zu dem wir jetzt nämlich kommen. Was es noch Tolles zu hören gibt bei Radio Z, gibt sowieso immer Gutes zu hören hier. Aber Sachen, wo ich involviert bin, sind auch manchmal gut. Und da steht ein bisschen was an. Mehr als sonst sogar, weil nächste Woche schon, in der Nacht vom Mittwoch, dem 9. September auf Donnerstag, den 10. September, gibt's mal wieder eine Runde Punk für den kleinen Geldbeutel. Juhu, 2 Stunden lang Billo-Punk. Da spiele ich Punkrock-Tracks, die man sich umsonst oder für Pay What You Want auf Bandcamp holen kann. Da habe ich wieder einiges angesammelt, seit ich das letzte Mal gemacht habe, vor einem halben Jahr oder so. Und da gibt es dann eben auch besagte Grindcore-Gruppe zu hören, die ich in Wien live sehen durfte. Ja, das ist Werbung Nummer 1. 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Naja, auf jeden Fall am Sonntag, 27. September, bin ich auch nochmal dran. Da gibt's nämlich nochmal eine Strafzeit von mir. Die habe ich jetzt schon länger nicht mehr gemacht, weil ich ein bisschen rumgetauscht habe. 27.09. darf ich wieder. 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Und das ist beim nächsten Mal direkt der 1. Oktober. Ja, der 1. Gruseltober. Da geht der Gruseltober los. Da muss ich mir ja wieder ganz viel schaurig, spooky, scary Skeleton Songs raussuchen. Mal sehen. Meine Favorites kann ich ja jetzt nicht mehr spielen, seit sich der Herr Danzig als Faschist geoutet hat. Naja, den hören wir nicht mehr. Jetzt geht's weiter mit Mandy, aber ich schicke euch natürlich wie immer noch raus mit Frankie Teardrop von Suicide. Ich wünsche euch einen schönen Abend, eine schöne Nacht, einen schönen Monat, beziehungsweise wenn ihr ja nächste Woche gleich nochmal einschaltet bei der Punkrock-Show, dann dauert's nicht mehr so lange. Macht es gut, bye bye, ich war der Mörtel, das war Art Pop and Roll. Ihr seid immer noch auf der 95,8 bei Radio Z und da bleibt ihr gefälligst auch. Ach ja, auf www.radio-z.net, da könnt ihr die Sendung übrigens noch eine Woche lang in der Mediathek nachhören. Da gibt es auch gleich meine Playlist zum Angucken, die lade ich jetzt gleich hoch, wenn ich hier fertig bin. Und ihr könnt mich auch in der Wiederholung nochmal hören. Da müsst ihr nur 3 Stunden noch dranbleiben, um 3 Uhr nachts komme ich nochmal. Da könnt ihr diese ganze tolle Sendung nochmal hören. So, jetzt aber Suicide. Tschüss, gute Nacht. 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

Ja, willkommen liebe Zuhörerinnen und Zuhörer bei Radio Z auf 95,8. Ich bin wieder der DJ Spark, der Andi, und ich spiele heute wieder meine Nachtclub-Sendung. Viel Spaß mit dem nächsten Song. Der nächste Song ist ein Remix von Extrawelt, dem DJ-Duo aus Ungarn. Viel Spaß.

Zuhörerinnen und Zuhörer, kennt ihr alle die Sendung Nicht nachmachen? Da gab es mal zwei Staffeln, die haben alles mögliche ausprobiert und man durfte dann nicht nachmachen. Zum Beispiel, was passiert, wenn man irgendwie Ziegelsteine in die Waschmaschine schmeißt. Nicht nachmachen, das betrifft jetzt auch gerade meinen Übergang, den ich gerade verkackt habe. Also bitte nicht nachmachen, falls ihr mal irgendwie auflegen wollt. Hihi, viel Spaß. Das nächste Lied ist von Wankelmut und das macht richtig Mut beim Hören. Viel Spaß beim Wankelmut hören.

Falls ihr euch jetzt denkt, what the fuck, was spielt der denn da? Nur abwarten, danach wird's schön. Der Song ist von Rebeledo, das ist ein mexikanischer Techno-Produzent. Also bitte nicht umschalten, wenn ihr das jetzt hört. Wenn ihr das macht, als Strafe spiele ich dann nur noch diesen Loop. Spaß.

So, liebe Zuhörerinnen und Zuhörer, ich verabschiede mich schon mal. Es hat mir sehr, sehr, sehr, sehr viel Spaß gemacht. Jetzt sitzen gleich die Wiederholung vom ganzen Tagesprogramm. Ich bin wieder nächsten Donnerstag am Start. Euer DJ Spark. Vielen Dank fürs Zuhören. Und dieser letzte Song heißt Marshmallow von DJ Techno. Viel Spaß.

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0: Hallo und herzlich willkommen auf der 95,8 MHz bei Radio Z. Heute ist Donnerstag, der 3. September 2026 und am Mikrofon, Ton und Technik begrüßt euch heute Pauline mit eurem Programm für heute. Von 14 bis 15 Uhr ist Kaffeesatz angesagt, der feinste, vielfältige und einzigartige Musikmix auf Radio Z. Und heute spielen wir für euch Songs von Kraftklub, Kyla Shikes, Total Tommy und vielen, vielen mehr. Von 15 bis 16 Uhr sendet Castrop Rauxel das Programm zum aktuellen Musikgeschehen, heute mit der lieben Gerlinde Bogner. Sie hat für euch das Album der Woche, Horizon, von Regina College dabei, spielt dementsprechend auch ein paar Tracks davon. Und natürlich hat sie für euch eine ordentliche Portion an aktueller Musik dabei. Von 16 bis 18 Uhr läuft der Stoffwechsel, das tagesaktuelle Magazin für Politik, Lokales und Kultur. Hintergründig und ausführlich. Und hier ist Jakob, der euch die heutigen Themen vorstellen wird.
1: Die Themen der ersten Stunde. Mein Kollege Chris, den ihr sonst donnerstags in der ersten Stunde im Stoffwechsel hört, ist heute nicht da, aber er hat uns eine Lesung dagelassen. Chris war nämlich bei den Texttagen Nürnberg und hat die Lesung von Caleb Erdmann in der Katharinenruine aufgezeichnet. Caleb Erdmann stellt uns sein Buch Die Ausweichschule vor. Die Themen der zweiten Stunde. Kameras in Brillen und jetzt auch noch in Kopfhörern. Die werden uns als tolle Helfer im Alltag angepriesen. Doch solche Smart Glasses oder AirPods mit Kameras eignen sich auch für ganz miese Zwecke. Vor allem Frauen werden mit solchen Alltagsgegenständen heimlich gefilmt, die Videos ins Netz gestellt und mit sexistischen Kommentaren überhäuft. Die Menschenrechtsorganisation HateAid geht dagegen vor. In ihrer Sendereihe Platz der Republik reist das Radio Korax aus Halle quer durch Sachsen-Anhalt. Heute geht's um die Demo auf dem Markt in Bitterfeld.
0: Das war's vom Stoffwechsel. Von 18 bis 19 Uhr sendet Analogwerkstatt. Eintauchen in die wunderbare Welt des Analogen. Von 19 bis 20 Uhr läuft Atmas, die Sendung zum afrikanischen Leben in Deutschland. Von 20 bis 21 Uhr hört ihr die lokalen Leidenschaften. Heute mit Fuel for the Dogs und Head God. Hard and heavy und wie immer hochinteressant. Um 21 Uhr könnt ihr dann eine Stunde lang den Radio Gays zuhören. Sie sind das schwule Magazin auf Radio Z. Von 22 bis 24 Uhr hört ihr Art, Pop and Roll, Advanced Music for Advanced Listeners. Und um Mitternacht starten wir den Freitag mit 2 Stunden Nachtclub, die volle Ladung DJ-Musik mit und vom Andi. Und zwischen 2 und 14 Uhr wie immer eine Wiederholung aller Sendungen des heutigen Tages. 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Wir wünschen euch viel Spaß mit dem heutigen Programm auf Radio Z und starten mit gleich 2 Covern. Erst hört ihr Dein ist mein ganzes Herz von Gwendolyn und danach geht's weiter mit Deceptaken von Sprints. Kommt gut durch den Tag!

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0: Hallo zum Stoffwechsel. Am Mikrofon und an der Technik Heike Demmel. Meistens ist um diese Uhrzeit am Donnerstag mein Kollege Chris hier am Mikro. Der ist aber heute nicht da, aber er hat uns eine Lesung hinterlassen. Er war nämlich bei den Texttagen Nürnberg und hat eine Lesung mit Caleb Erdmann aufgezeichnet. Und diese Lesung hat er zuerst gesendet in seiner Sendung Lost and Found, aber heute läuft sie auch bei uns hier im Stoffwechsel.
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2: Hallo zur zweiten Stunde Lost and Found in der August-Ausgabe 2026. Unterwegs auf den Texttagen in Nürnberg begegnen wir in dieser Stunde Caleb Erdmann mit seinem Roman Die Ausweichschule. Das Ganze direkt von der Bühne in der Katharinenruine. Mein Name ist Chris und ich wünsche gute Infos und eine spannende Stunde.
3: Ja, mein Name ist Anne Wasmuth und neben mir sitzt ein echter Profi. In Leipzig hat er am Deutschen Literaturinstitut studiert. Vorher hat er Politikwissenschaften und politische Theorie in Frankfurt studiert. Das ist ein Ort, mit dem er nur Gutes verbindet. Er selbst nennt sich Textproduzent. Das mag daher kommen, da unterschiedlichste Textsorten ja für unterschiedliche Medien verfasst. Er hat vor allem Unterhaltenes fürs Fernsehen geschrieben. Theaterstücke gibt es auch von ihm, unter anderem für die Werkbühne des Berliner Ensembles. Und noch sehr frisch, glaube ich, vor einem Monat, hatte sein Stück Depritz am Badischen Staatstheater Karlsruhe Premiere. Dafür gab es im Übrigen den renommierten Kleist-Förderpreis. Herzlichen Glückwunsch. Und seit 15 Jahren steht er auf Poetry Slam Bühnen im gesamten deutschsprachigen Raum. Er ist nicht alt, er macht das einfach wirklich nur schon sehr lange. Im Ruhrgebiet geboren, in Bayreuth, Erfurt und München aufgewachsen. Diese Orte begegnen uns auch in Die Ausweichschule. Die Ausweichschule ist sein zweiter Roman. Der Roman schafft es auf die Shortlist für den Deutschen Buchpreis. Und ja, wenn man bei ihm, bei einem seiner Texte beim Wort nimmt, dann zieht er sein Glück nicht unbedingt aus der Besteigung des Mount Everest, sondern findet es vollkommen okay, einfach mal irgendwo zu sitzen. Heute sitzt du hier auf der Bühne, hast dafür sogar deine Schreibresidenz in der Provence vor uns verlassen, weil dich auch mit Franken nur Gutes verbindet. Herzlich willkommen, wir freuen uns, dass du da bist, Caleb Erdmann.
4: Danke. Ja, vielen Dank für diese tolle Einleitung. Ich bin tatsächlich sehr, sehr froh, hier in diesem 21 Grad kühlen Nürnberg zu sein, statt bei 40 Grad in der trocken gebrannten Provence, muss man sagen. Ich freue mich, in Franken zu sein. Wir hatten jetzt uns geeinigt, dass wir die Struktur des Vortrags so gestalten, dass ich erstmal eine halbe Stunde rede, nicht weil ich Anne aus der Veranstaltung kicken will, sondern ihren Fragen ausweichen will, sondern weil ich das total reizvoll fand, einmal diese Lesungsstruktur ein bisschen aufzubrechen, um auch nicht nur zu lesen, sondern auch ein bisschen etwas über die Rezeption des Buches zu erzählen, vielleicht so ein bisschen was wie eine kleine Poetologie zu versuchen, mich so ein bisschen eher anzunähern an die Ideen und Gedanken, die auf das Buch projiziert wurden, quasi den Außenblick auf das Buch einzunehmen. Und zwei Stellen würde ich auch lesen. Und danach sprechen wir und kommen ins Gespräch zum Vorgetragenen. Die Ausweichschule ist ein Roman über Literatur und einen Schreibprozess. Es handelt sich aber auch um einen Roman über ein reales Ereignis der Gewalt, das viele Menschen bis heute betrifft und das eine kollektiv traumatisierte Stadtgesellschaft zurückgelassen hat und bis heute nachwirkt. Die Hauptfigur des Buches, in einer früheren Version hieß sie Caleb Erdmann. Später im Schreibprozess habe ich ihr den Namen genommen, aus Gründen, die vielleicht noch klarer werden. Diese Hauptfigur hat als Fünftklässler, als Elfjähriger den Amoklauf von Erfurt erlebt, in dessen Verlauf ein 18-jähriger ehemaliger Schüler 16 Menschen und schließlich sich selbst tötete. Der Ich-Erzähler, ein Autor, spürt das innere Bedürfnis, literarisch auf dieses Ereignis seiner Vergangenheit zuzugehen, wie er es ausdrückt. Er sagt, zu Kunst zu machen. Und dabei stößt er auf eine Vielzahl von Problemen. Er stellt sich Fragen nach der Moral des Schreibens. Mit welchem Recht kann man sich eine Geschichte nehmen? Eine Geschichte, in der man schließlich nicht alleine ist, die andere Betroffene enthält, die, so wird immer klarer, bis heute an den Ereignissen leiden. Der Erzähler geht also auf eine Reise, zuerst nach Bamberg, wo er sich im ETH Hoffmann Theater ein Theaterstück ansieht, das den Amoklauf von Erfurt verarbeitet, und dann weiter nach Erfurt, wo er sein altes Schulgebäude besucht und einen Schulfreund trifft, um mehr herauszufinden über die Folgen des Ereignisses, aber auch über seine eigene Motivation. Er ist eine gebeutelte, eine zutiefst neurotische Figur, die mit dem Schreiben kämpft, manchmal körperlich. Er ist unsicher, von Selbstzweifeln geplagt. Und diese strauchelnde Bewegung auf sein Thema zu ist aber auch Grundlage für einen Humor, der mir sehr wichtig war. Und zwar nicht, weil ich auf Teufel komm raus ein lustiges Buch über den Amoklauf von Erfurt schreiben wollte, sondern weil diese stolpernde Bewegung, die ich meiner Figur auf den Leib geschrieben habe, dieses tänzelnde, einen Schritt vor, einen Schritt zurück, nach diesem Humor verlangt und ihn produziert. Und auch darauf bezieht sich der Titel des Buches, die Ausweichschule. Der hat so eine doppelte Bedeutung. Einerseits bezeichnet er das Ausweichquartier, in dem die Schülerinnen und Schüler des Gutenberg-Gymnasiums nach dem Amoklauf im Jahr 2002 untergebracht waren, in dem zweierlei Dinge passieren sollten. Einerseits sowas wie eine verordnete Normalität, ein Weitergehen in den Alltag, gleichzeitig aber natürlich auch therapeutische Maßnahmen und Sitzungen. Also dieser Ort dieser Gleichzeitigkeit von Normalität und Ausnahmezustand, das bezeichnet die Ausweichschule, aber gleichzeitig, wie gesagt, auch eine erzählerische Praxis, eine erzählerische Technik, nämlich das Tänzeln und das Gehen im Krebsgang um das Thema herum, darauf zu und wieder einen Schritt zurück. Ich lese jetzt einen Abschnitt aus dem Buch, der vielleicht den Erzählton verdeutlicht und die Art und Weise, mit der sich der Erzähler durch diese Geschichte bewegt. Wir werden zuerst Zeuge von einem Gespräch mit einem Lektor, das leider enttäuschend verläuft. Und dann noch eine kurze Passage, die diesen angesprochenen Aufbruch zur großen Reise nach Bamberg und Erfurt erzählt. Ich pflege immer, bevor ich beginne zu lesen, gerne noch diese Seite zu zeigen. Ganz am Anfang des Buches ist diese Tafel abgebildet. Es ist die Gedenktafel, die am heutigen renovierten Gutenberg-Gymnasium angebracht ist. Darauf die Namen der 16 Opfer und die Losung verbunden mit der Hoffnung auf eine Zukunft ohne Gewalt. Und für mich war diese Entscheidung, das als Foto da hinzustellen an den Anfang dieser Geschichte, schon eine Entscheidung und ein Hinweis auf die erzählerische Technik dieses Buches, nämlich die Draufsicht, das Draufgucken darauf, wie andere erinnern, wie erinnert wurde, wie mit Trauma, mit Gedenken umgegangen wurde oder auch nicht. Und weniger, also ich hätte ja auch einfach hinschreiben können, ich widme dieses Buch diesen 16 Menschen und ich habe mich sozusagen für das Bestehende, für das bereits bestehende Gedenken entschieden, dass der Erzähler in diesem Buch umschreitet und betrachtet. Ja, wir sind in Frankfurt in einem Rahmenladen und der Erzähler möchte seinen Text, der zu diesem Zeitpunkt schon relativ weit fortgeschritten ist, über den Amoklauf von Erfurt einem Lektoren schmackhaft machen. Und das hört sich so an. Sie schreiben hier: Mein Exposé liegt plötzlich auf dem Tisch, woher kommt es, und leuchtet wie eine Neonröhre. Edding-Spuren strahlen aus dem Text und Herr Mertens setzt seinen Finger auf eine davon. Sie schreiben hier, dass Ihr Buch sich mit der Tat und deren Auswirkungen auf das frühere Ich des Autors auseinandersetzen will. Da ist ja nichts dagegen zu sagen, aber ich frage mich, Entschuldigen Sie die Frage, aber ich frage mich, ist das von Interesse für ein größeres Publikum? Der Finger bleibt jetzt erstmal dort liegen. Über der Leuchtmarkierung steht in krakeliger Kugelschreiberschrift etwas, das ich nicht richtig entziffern kann. Entweder haha, ja, ja oder naja. Das ist natürlich ein Thema, klar, ein Thema ist es schon. Aber es ist als Thema, denke ich, also fürchte ich etwas, naja, klein. Denn es geht ja auch um anderes, eher Alltägliches. Da ist das Großwerden eines Wessi-Jungen im Osten der Republik auch das ein ziemlich enger Fokus, eine etwas stille Angelegenheit. Herr Mertens zieht jetzt mit bestimmter Geste die Papierhülle von seinen Stäbchen und reißt sie in zwei, dass es splittert. Ich blicke hinunter in meine gigantische Suppenschüssel und überlege, an welcher Seite ich mit dem Essen beginnen soll. Kennen Sie Joachim Meyerhoff? Fragt er. Klar, lüge ich. Dieser Joachim Meyerhoff, der ist ganz toll. Er versenkt die Spitze seiner Stäbchen im Teriyaki und löst aus der glänzend braunen Masse ein Stück heraus. Sein großer Roman heißt dieses schreckliche Loch, entsetzliche Abgrund, nein, die furchtbare. Er hebt sich das braune Stück behutsam in den Mund. Vorsichtig tauche ich den Löffel in meine Riesensuppe. Oben auf liegt ein Ei. Ich nehme es auf und beiße hinein. Es hat die Temperatur eines glühenden Stücks Kohle. Ich keuche. Der Rest fällt wie ein kleiner nasser Sack zurück in die Suppe. Das Eigelb verläuft in der Brühe. Oh, diese entsetzliche Leere. So heißt dieses Buch. Also, da geht es um eine Kindheit. Der Autor erzählte eine Kindheitsgeschichte, aber wirklich ein bisschen abgefreakt. Die Hauptfigur wächst nämlich auf dem Gelände einer psychiatrischen Einrichtung auf, aber das alles ganz alltäglich, wirklich super geschrieben, mit so einem Twist, immer lebendig, nie langatmig, mit einer Nonchalance. Wirklich, wirklich, wirklich super. Ich lächle freundlich. Cool, sage ich. Das klingt wirklich interessant, sage ich dann. Wenn Ihr Roman so eine Meyerhoffsche Art hätte, dann wäre das auch interessant. Und wie sage ich Ihnen das, ohne dass es Sie verletzt? Es wäre nicht so steif, verstehen Sie, nicht so steif eben. Ich finde, dass Ihr Text dafür, dass er von einem jungen Mann geschrieben wurde, er zeichnet mit der Hand meine junge Nudelsuppenessende Silhouette nach, einen etwas ernsten, fast akademischen Ton hat, der dem Ganzen etwas Braves gibt, wenn ich das mal so sagen darf. Der Wein kommt. Ich habe Ihr Debüt gelesen, sagt Herr Mertens und hebt das Glas zum Mund. Es ist gut. Danke, sage ich. Es ist sehr gut, sagt Herr Mertens. Vielen Dank, sage ich. Umso überraschter war ich von diesem Text, der so... Er beendet den Satz nicht. Sie nehmen mir das nicht übel, sagt er stattdessen. Natürlich nicht, antworte ich. Darf ich Ihnen vielleicht einen kleinen Rat geben? Unbedingt, sage ich. Sie müssen sich, denke ich, entscheiden, ob Sie einen ernsten literarischen Text schreiben möchten oder einen Zeitgeistroman. Im Moment hängt das noch ein wenig zwischen den Stühlen, zumal Sie ja, wenn ich das richtig verstanden habe, vom Amoklauf nicht wirklich traumatisiert waren. Sie haben den Täter gesehen, aber keine Toten. Ich will damit nur sagen und kann nur hoffen, dass Sie mich richtig verstehen. Trotz des Erlebten ist Ihre persönliche Geschichte doch recht, er nimmt die Stäbchen wieder auf, normal. Herr Mertens richtet seine Aufmerksamkeit wieder auf die inzwischen erkaltete braune Masse. Es bliebe also nur das Normale, wirklich außergewöhnlich zu erzählen, so wie das zum Beispiel Joachim Meyerhoff macht. Es gibt da Spuren von Alltagskomik in Ihrem Text, aber die wirken merkwürdig verstreut, fast verloren, wenn ich das sagen darf. Ich bekomme das Gefühl, dass ich noch nicht mal die Oberfläche meiner Suppenschüssel angekratzt habe. Wenn ich an einer Ecke etwas herausziehe, tauchen am anderen Ende zwei neue, überraschende Zutaten auf. Ein Naruto-Fishcake, eine Scheibe Schweinebauch, ein Strauß Enoki-Pilze, ein Blatt Pak Choi. Ich rühre und rühre und rühre, ich schwimme. Okay, sage ich, schade, aber ich verstehe, denke ich, was Sie meinen. Es sollte auch nicht so wirklich alltagskomisch sein, sondern eher ein bisschen... Ein Schrimp erscheint zwischen zwei grünen Spargelstangen. Nachdenklich vielleicht? Frage ich den Schrimp. Herr Mertens blickt mir ins Gesicht und wartet, ob noch etwas kommt, aber ich bin fertig. Dann sagt er meinen Nachnamen mit einem Herr davor und dann... Mein Problem ist auch, ich bin ebenso ein bisschen der Unterhaltungsonkel bei Salztorf. Wenn Sie mir jetzt gesagt hätten, Sie haben meinen Krimi in der Schublade, super. Wenn Sie mir jetzt gesagt hätten, Sie haben meinen Heimatkrimi in der Schublade, noch besser. Aber ich bin, denke ich, leider nicht der Richtige für Ihr Projekt. Ich kann Sie aber sehr gerne weitervermitteln. Das wäre toll, sage ich. Vielen Dank. So, und jetzt springen wir ein halbes Jahr zurück. Hier steht es auch. Und wir sehen dem Erzähler dabei zu, wie er aufbricht auf seine Tour de Neurose durch Deutschland. Ein halbes Jahr zuvor stehe ich in einem Kiosk im Frankfurter Bahnhofsviertel vor dem Kühlregal und suche eine Flasche, die gut zum Reinpissen geeignet ist. Es ist 6 Uhr früh. Die schweren, bauchigen 1,5 Liter Flaschen von Volvic hatten früher mal einen breiten, fast abflussgroßen Hals, in dem man sehr gut pissen konnte. Die französischen Flaschendesigner haben ihre Hälse dann aber sukzessive in Richtung Knopfgröße verringert. Die 0,75 Liter Evian-Flasche wird seit einiger Zeit sogar nur noch mit Saugaufsatz verkauft, was das Reinpissen logischerweise komplett unmöglich macht. Auch Vittel hatte gute Hälse, aber Nestle hat die Marke vor einem guten Jahr vom Markt genommen. Sie existiert nicht mehr. Ich vermisse Vittel. Einen richtig breiten Hals haben inzwischen nur noch die Wasser mit zugesetztem Aroma, zum Beispiel Volvic Essence, Minze Gurke oder Evian Mind Fresh Berry. Ich entscheide mich also für eine Flasche Gurken-Volvic und eine Doppelpackung Hanuta, bezahle und bewege mich vorsichtig durch den kleinen Pulk von Drogenabhängigen am Beginn der Kaiserstraße. Sie tragen nur dünne Jacken, aber scheinen den eiskalten Januarmorgen nicht zu spüren. Ich nehme die Rolltreppe ins Zwischengeschoss, wo mich ein starker, scharfer Uringeruch empfängt. Als wir Hatices Mutter bei ihrem ersten Besuch in Frankfurt vom Bahnhof abgeholt haben und uns über das Zwischengeschoss runter zur U-Bahn bewegten, habe ich scherzhaft mit Stadtführerstimme erzählt, dass dieses Zwischengeschoss das mit Abstand pissigste in ganz Deutschland sei und Leute von nah und fern anreisen würden, um diese Attraktion zu bestaunen bzw. zu beschnuppern. Wirklich? Hat Zeynep verwirrt nachgefragt, weil sie den Witz nicht verstanden hatte, während Hatice hinter ihrem Rücken eine sehr bestimmte, an mich gerichtete Kehlenschnittbewegung machte. Das Zwischengeschoss ist verwaist, Rossmann und die asiatischen Dekorationsgeschäfte sind noch geschlossen. In einem düsteren Aufgang reden zwei müde Gestalten aufeinander ein. Ich fahre auf der anderen Seite des Zwischengeschosses wieder nach oben in die verlassene Bahnhofshalle und bewege mich zum ICE, der ruhig im Gleis liegt. Der Ort, an dem ich vorhabe, in die Flasche zu pissen, ist das Elternhaus des Dramatikers. Das hat wiederum mit meinem Zwang zu tun, 4 bis 5 Mal in der Nacht auf die Toilette zu gehen. Wenn ich in ungewohnter Umgebung unterkomme, erhöht sich die Frequenz stark. Deshalb bin ich irgendwann dazu übergegangen, aus Rücksichtnahme einfach eine Flasche zu benutzen, statt die ganze Nacht durchs Haus zu rumpeln wie ein Poltergeist. Das gilt insbesondere für alte Häuser mit knarzenden, knackenden, quietschenden Türen und Böden, wie ich mir das Elternhaus des Dramatikers als eines vorstelle. Ich habe mir diese Vorsichtsmaßnahme angewöhnt, um anderen Menschen nicht mit meinem Tick auf die Nerven zu gehen. In diesem Fall eben den Eltern des Dramatikers, die ich noch nicht mal persönlich kenne. Ich will kein Geist in irgendjemandes Haus sein. Vielleicht, weil ich selbst Angst vor Geistern habe, was albern klingt, aber wahr ist. Als Hatice von meiner Flaschenmarotte erfuhr, hat sie lange geschwiegen und dann den Raum verlassen. Hatice ist praktisch veranlagt. Sie hat keine Angst vor Geistern. Ich bin mir unsicher, was den Aufenthalt, die Reise, die ganze Sache betrifft. Der ICE überquert den Main und ich frage mich, was ich in Bamberg eigentlich zu suchen habe beim Dramatiker und seinen Eltern. Ganz kurz habe ich vergessen, was ich mir von all dem verspreche. Neben mir auf dem blauen Sitz liegt das Gurkenwasser, der Widersacher von Emmanuel Carrer und das Doppelhanuta. Die Flasche spendet eine Spur Berechenbarkeit. Als wir Offenbach hinter uns lassen, trinke ich einen großen Schluck. Der künstliche Gurkengeschmack verzieht mir das Gesicht. Ich esse das erste Hanuta. Bei Hanau das zweite. Danke. Ja, das ist das erste Mal auf rund 60 Lesungen, dass ich diese Stelle vorgelesen habe. Sie können sich vielleicht vorstellen, warum. Weil sie nach einem Kontext verlangt und den würde ich jetzt gerne nachliefern. Das Buch folgt von dieser Szene aus der Reise des namenlosen Erzählers. Erinnert sich an seine Zeit in der titelgebenden Ausweichschule. Sieht auf den Amoklauf durch die 11-jährige Linse, setzt sich mit seinem Fünftklässlerkopf, dem, was er seinen Fünftklässlerkopf nennt, also seinem eigenen kindlichen Ich auseinander und umkreist dabei immer enger die Frage, die vielleicht, das schließt er am Ende, kein Zentrum und keine richtige Antwort besitzt, nämlich wie steht es um das Verhältnis von Kunst und Gewalt? Mit welcher Berechtigung und unter welchen Bedingungen kann die Literatur ein reales Ereignis unvorstellbarer Gewalt darstellen, kann sie es. Vielleicht sage ich an dieser Stelle einmal in aller Deutlichkeit, der Erzähler und ich, wir haben eine biografische Gemeinsamkeit, nämlich, dass wir den Amoklauf in Erfurt als Fünftklässler erlebt haben. Das produziert natürlich einige Parallelitäten und es produziert auch Verwirrung. Ich könnte ein Museum ausstatten mit all den Flaschen Volvic, Minze, Gurke, die mir bei Lesungen augenzwinkernd überreicht wurden, augenzwinkernd statt eines Wasserglases auf dem Lesungstisch platziert wurden. Eine Moderation ist bis zum Äußersten gegangen und übergab mir am Ende der Veranstaltung auf der Bühne eine medizinische Harnflasche, die im Krankenhaus für bettlägerige Patienten verwendet wird. Ich bin da eigentlich nicht dünnhäutig und ich bin die Gurke-Minz-Flaschen inzwischen auch gewohnt, aber es steckt natürlich ein tieferes Problem, eine Frage in der Wollweg-Thematik, nämlich ob einem erlaubt wird, sich von seiner Figur zu unterscheiden und damit zu emanzipieren. Denn pathetisch ausgedrückt beginnt erst dort Literatur, wo einem von der Leserschaft, von der Rezeption erlaubt wird, eine Geschichte zu erzählen, einen Roman geschrieben zu haben, statt einem Sachbuch, einem Tagebucheintrag oder einem Erlebnisbericht. Je näher ich Erfurt und Thüringen mit meinen Lesungen komme, also im ganz konkreten örtlichen Sinn, desto schwieriger ist es zu vermitteln, warum das Wort Roman auf meinem Buch steht. Desto mehr werde ich nicht als Autor, sondern als Experte für Amoktaten wahrgenommen. Das ist sehr verständlich, wenn man sich klar macht, in welchem Maße dieses Ereignis noch immer das kollektive Gedächtnis der Region prägt. Es ist so gut wie unmöglich, in Thüringen jemanden zu finden, der keine Geschichte parat hat, über eine persönliche Verbindung zu einem der Opfer oder einem Überlebenden oder auch nur eine Erinnerung an diesen Tag, den man als thüringisches 9/11 bezeichnen kann. Jeder Mensch kann mit großer Sicherheit sagen, wo er in diesem Moment gewesen ist, als die Nachricht ihn erreichte, am Gutenberg-Gymnasium wurde geschossen. Auf Lesungen in Nordhausen, Mühlhausen, Apolda, Weimar, Jena und Erfurt fragt man nicht Dinge wie: War Robert Steinhäuser, der Amoktäter von Erfurt, nicht auch ein Opfer? Was hätte die Polizei an diesem Tag anders machen müssen? Was muss heute in unseren Schulen passieren, um Amoktaten in Zukunft zu verhindern? Sollte man Ego-Shooter verbieten? Ist das deutsche Waffenrecht zu lasch? Ich kann daraufhin immer nur hilflos feststellen, dass ich kein Amok-Forscher, kein Soziologe oder Polizist bin, keine Expertise und keine Meinung anbieten kann, außer der nicht unerheblichen tastenden Ratlosigkeit, die entschiedene Unentschiedenheit des Literaten, die ich mit meiner Figur teile, die frustrierend sein kann. Das löst manchmal Irritation aus und hin und wieder auch Wut. Einmal stand ein älterer Herr in der Fragerunde auf und warf mir vor, dass ich meine schrulligen literarischen Fingerübungen auf dem Rücken der Opfer und ihrer Familien vollführen würde. Er hätte sich kein Buch über einen Amoklauf gekauft, ohne etwas über einen Amoklauf zu erfahren. In diesem Moment ist es mir kalt die Wirbelsäule hinuntergelaufen, weil ich eine ähnliche Situation schon lange gefürchtet hatte. Ich hatte sie gefürchtet, weil ein ähnliches Ereignis beim Schreiben des Buches als Damoklesschwert über mir gehangen hat, nämlich die Rezeption von Ines Geipels Buch Für heute reicht's. Ich erzähle das auf Lesungen immer ganz gerne, weil es für mich die Unsicherheiten und Unklarheiten verdeutlicht, die mir begegnet sind, als ich in die Recherche für dieses Buch gegangen bin und mir vor allem die Frage gestellt habe, was dieses Buch für ein Buch sein soll. Dieses Buch Für heute reicht's von Ines Geipel ist, würde ich sagen, eine erste literarische Verarbeitung des Amoklaufes gewesen. Es ist im Jahr 2004 oder 2005 erschienen, also 2 Jahre nach dem Amoklauf. Und Ines Geipel hat den Versuch einer Anklage unternommen. Wer Ines Geipel kennt, der weiß, dass sie das ist, was man im Englischen einen Public Intellectual nennt. Sie ist Professorin an der Ernst-Busch-Schauspielschule in Berlin und sie ist bekannt dafür, dass sie sich gerne in Debatten, vor allem Debatten um Fragen von ostdeutscher Identität einschaltet. Und sie hat eben damals ein Buch geschrieben, das fehlende Aufarbeitung anklagt, dass in Erfurt nicht ausreichend über diesen Amoklauf, über diese Amok Tat gesprochen wurde. Ich mochte dieses Buch einerseits sehr, andererseits hat es so eine sehr große, ich sag mal einen Determinismus, einen auskennerischen Ton, der in Erfurt als Affront wahrgenommen wurde und das Ganze gipfelte dann in einem Ereignis, als Ines Geipel in der Erfurter Kaufmannskirche dem Publikum entgegenstand, für das sie eigentlich sprechen wollte, nämlich den Schülerinnen und Schülern des Gutenberg-Gymnasiums, und sie dann von eben diesen Schülern, man muss es so sagen, aus dem Raum gepfiffen wurde und sehr höhnisch bedacht wurde. Und dieses Ereignis war mir unglaublich eingebrannt, weil es natürlich einmal zeigt, dass Ihnen Skype da vielleicht einen Fehler gemacht hat. Das ist nicht an mir zu beurteilen, aber vor allem zeigt es, wie einem ein Kunstwerk eben um die Ohren fliegen kann, entgegenfliegen kann. Etwas, das man selber geschaffen hat, von dem man eigentlich denkt, dass man behutsam in einen Diskurs eingreift, etwas hinzufügt von den Menschen, die selber betroffen sind, als Affront wahrgenommen wird. Und ich erzähle das deswegen, um diese Angst klarzumachen, die Angst, dass einem die Geschichte aus der Hand gleitet, die Angst, eine ähnliche Wut auszulösen, als jemand wahrgenommen zu werden, der sich an einem kollektiven Trauma bedient, wie an einem Buffet. Und das ist ja genau die Grundfrage auch dieses Buches und dieser Figur und die Frage, die ich mit meiner Figur teile, nämlich unter welchen Voraussetzungen ist es eigentlich möglich, ein Ereignis zu behandeln, in dem man eben nicht alleine ist. Ich hatte das große Glück, dass mein Verlag mit Behutsamkeit und Verständnis mit mir diesen Weg gegangen ist und das Buch auch als genau das wahrgenommen wurde, was es sein soll, nämlich eine dezidiert literarische Auseinandersetzung statt eines Debattenbeitrags. Und ich hatte weiterhin das große Glück, dass die Öffentlichkeit meine Intentionen verstanden hat und mir großes Interesse und Wohlwollen für meine Fragestellung entgegengebracht wurde. Und auch mit den Verrissen konnte ich sehr gut leben. Etwa in der Zeit, wo kritisiert wurde, dass da ein junger Mann ratlos durch eine Geschichte stapft, ohne dass am Ende so richtig was dabei rauskommt, auf Deutsch langweilig. Und damit kann ich sehr gut leben, weil das ja genau die Intention des Buches abbildet, nämlich in der ständigen Unsicherheit nach der eigenen Berechtigung, nach den Voraussetzungen der eigenen Arbeit zu fragen. Und das habe ich auch dem wutschnaubenden Mann auf der Lesung geantwortet. Die Frage, auf welche Weise wir verarbeiten, bearbeiten, erinnern, wie Gedenken entsteht, wie wir auch über Vergangenes sprechen wollen und wie nicht, ist in meinen Augen Teil eines Ereignisses und eben nicht äußerlich. Und ich glaube, Literatur hat das große Potenzial, Gleichzeitigkeit und Uneindeutigkeiten aufzuzeigen, nicht entschieden sein zu müssen, sich nicht entscheiden zu müssen, Ratlosigkeit zuzulassen. Und entsprechend würde ich auf die im Titel der Lesung aufgeworfene Frage, und was es davon war, mit großer Eindeutigkeit antworten, alles und nichts. Und ich würde jetzt gerne noch eine Passage lesen, die die Suche des Protagonisten für mich auf den Punkt bringt. Ich muss sie natürlich auch deshalb lesen, weil sie einen fränkischen Schauplatz hat, nämlich den Bamberger Dom. Der Erzähler hat sich gerade im E.T.H. Hoffmann Theater in Bamberg ein Theaterstück angesehen, an dem er insofern mitgewirkt hat, als dass der Dramatiker, der das Stück geschrieben hat, Recherchegespräche mit dem Erzähler geführt hat. Seine Erfahrungen sind in dieses Stück eingeflossen und dieses Theaterstück hat natürlich einiges bei ihm an die Oberfläche zurückgebracht. Er ist mit diesen Gedanken im Kopf durch Bamberg geirrt und ist dann in den Dom, hat den Dom betreten, um sich den Bamberger Reiter anzusehen und wälzt jetzt genau diese Fragen, die ich jetzt in meinem Vortrag bereits angetippt habe. Ich bin im Dom, flüstere ich. Ich verstehe dich nicht, antwortet meine Mutter. Im Dom, ich bin im Dom, flüstere ich lauter. Die Verbindung ist schlecht, sehr schlecht, sagt meine Mutter. Im Dom, sage ich in Zimmerlautstärke und ziehe mir den giftigen Blick einer knienden alten Dame zu. Im Dom, na, dann störe ich dich nicht weiter, sagt meine Mutter. Ich rufe dich gleich zurück, wenn ich wieder raus bin aus dem Dom, sage ich und lege auf. Ich dachte zuerst, die frische Luft und der Aufstieg auf den Domhügel hätten mich etwas ausgenüchtert, aber hier in der Stille schwappen mir die Biere wieder über dem Kopf zusammen. Genau, das habe ich vergessen zu sagen. Er musste dann erstmal 3 Schlenkerla trinken, um einigermaßen wieder in Ordnung zu kommen mit seinen Gedanken. Aber es hat natürlich den gegenteiligen Effekt gehabt. Ich streife durch das Hauptschiff und halte zwischen den Säulen Ausschau nach dem Bamberger Reiter. Es dauert lange, bis ich ihn finde, denn er ist nicht, wie erwartet, ein monumentaler Koloss, sondern eine zartgliedrige Statuette, so groß wie eine Zimmerpflanze. Der Reiter ist spindeldürr, er hat eine Hand in einer vorsichtigen, abwehrenden Haltung erhoben und fummelt an seinem Mantel herum. Er sieht ängstlich aus, als würde er am liebsten schnell wegreiten. Ich mache ein paar Fotos, lese auf einer Tafel, dass der Reiter natürlich aus Sandstein besteht und nehme dann eine enge Treppe nach unten in die Krypta, wo hinter trüben Scheiben Devotionalien und Reliquien liegen. Vor dem Oberschenkelknochen des heiligen Bischofs Otto bleibe ich lange stehen und starre auf die verzierte Weißblechfassung und das kleine Knochenfragment in ihrer Mitte. Ich überlege, ob das jetzt auch dazu gehört, der bischöfliche Oberschenkelknochen, ob er vielleicht zusammenhängt mit den Überlegungen, die in meinem Kopf mit den Schlenkerlas ringen. Es könnte etwas von der Frage in dem Oberschenkelknochen stecken, die mir der unterste Jenga-Stein dieser ganzen Sache zu sein scheint, von deren Beantwortung die Existenz des Textes abhängt, den ich schreiben möchte, nämlich: Gibt es überhaupt einen guten Grund, eine Katastrophe in Kunst zu verwandeln? Ich bin neidisch auf den Dramatiker. Ich bin beeindruckt von der Art, wie routiniert und geschäftsmäßig er Erfurt gepackt und daraus ein bewegendes Stück Kunst gemacht, wie er unsere richtungslosen Gespräche gebündelt und sie in etwas verwandelt hat, das drei Schulklassen für eine Stunde lang ruhig in einem dunklen Raum sitzen bleiben lässt. Neben dem Dramatiker komme ich mir vor wie Mickey Maus. Ich habe Angst, eines Tages aufzuwachen und zu bemerken, dass ich grundlos in dieser Geschichte herumstochere, als True-Crime-Podcaster, der den Horror geschäftsmäßig anhäuft, für den billigen Kick, den man bekommt, wenn auf dem Handy-Display eine Push-Nachricht mit dem Wort Flugzeugunglück auftaucht. Im Studium am Literaturinstitut hat mir ein Dozent einmal ein Essay von Julian Barnes gegeben, der angeblich die Frage behandeln sollte, wie und warum man eine Katastrophe zu Kunst macht. In dem Essay ging es um den Maler Géricault und sein Bild Das Floß der Medusa, das den Moment darstellt, in dem ein Knäuel knochiger Schiffbrüchiger das rettende Schiff am Horizont entdeckt. Die Fregatte Medusa war 1816 vor der Küste Westafrikas auf Grund gelaufen. 157 Männer und eine Frau konnten sich auf ein Floß retten und steuerten die nahe Küste an, wurden aber von den Strömungen der Ebbe zurück aufs offene Meer gezogen. Als nach einer Woche die Wasserfässer und Zwiebacksäcke zur Neige gingen, fingen die Schiffbrüchigen an, sich gegenseitig umzubringen und aufzuessen. Andere begingen Suizid, starben an Erschöpfung oder Durst. Gerettet wurden nach zwei Wochen nur noch 15 Seeleute, viele von ihnen verstümmelt und vom Salzwasser erblindet. Ich habe den Essay mit großen Erwartungen und Blick auf Erfurt gelesen und war ziemlich enttäuscht. Barnes behauptet, dass das Gemälde, das Kunstwerk, sich von dem, was tatsächlich passiert ist, vom Anker der Geschichte gelöst hat und zu etwas Allgemeinem geworden ist, an das der Zuschauer mit seinen eigenen Gedanken, Gefühlen und Erfahrungen andocken kann. Sind wir nicht alle verloren auf See, hin und her geworfen zwischen Hoffnung und Verzweiflung und winken etwas zu, das vielleicht niemals kommen wird, um uns zu retten? Das hat mir überhaupt nicht gefallen. Diese Matrosen haben sich gegenseitig aufgegessen, sie haben sich erdrosselt, zerstückelt und gegessen und das dazugehörige Gefühl soll, manchmal hat man es eben schwer, sein. Das erscheint mir unbefriedigend, nicht ausreichend, es kommt mir wie eine Verspottung dieser Matrosen vor und im Grunde ist es exakt das, wovor ich Angst habe, beim Schreiben über den Amoklauf den Anker der Geschichte über Bord zu werfen und am Ende noch bei einer Lehre rauszukommen. Kauern wir nicht alle manchmal unter einer Schulbank, voll panischer Angst, erschossen zu werden? Barnes schreibt, die Zeit löst eine Geschichte in Form, Farbe, Emotionen auf. Aber das Floß der Medusa hat heute vielleicht eine rissige, muffige Ölschinkenpatina, aber 1818, als Géricault begann, an dem Bild zu arbeiten, war das Unglück gerade mal zwei Jahre her. Er hat mit den Überlebenden gesprochen und gemeinsam mit ihnen in einem kleinen Modell des Floßes gebaut. Er hat sich aus einem Spital einen abgetrennten Kopf und weitere Leichenteile besorgt, um den Vorgang der Verwesung zu studieren. Er hat sich den Schädel rasiert und 8 Monate in seinem Atelier gelebt, wie ein Mönch mit dem Floßmodell und den Leichenteilen als sakralen Gegenständen. Anders gesagt, wenn ich mir heute im Louvre oder auf meinem Handybildschirm das Floß der Medusa angucke, dann betrachte ich es über eine Distanz von 200 Jahren und es fällt mir schwer, die reale Gewalt, das Leid, das hier abgebildet ist, in vollem Umfang zu umfassen. Aber ich mag den Gedanken nicht, Géricault hätte tatsächlich versucht, alles Reale an dem Schiffsunglück abzumeißeln, aufzulösen, bis nur noch ein Kalenderspruch, eine zeitlose Weisheit übrig bleibt. Peter Weiß hat in der Ästhetik des Widerstands etwas ganz anderes über das Floß der Medusa geschrieben. Weil Peter Weiß Kommunist war und für einen Hammer alles wie ein Nagel aussieht, ist Géricault bei ihm ein Rebell, der gegen die biedere nachnapoleonische Obrigkeit aufbegehrt mit einem schockierenden und anklagenden Kunstwerk über den für die französischen Behörden hochpeinlichen Medusa-Vorfall. Géricault, Sohn des 14. Juli, kannte die Kräfte, die dem Untergang, dem Verfall entgegenzustellen waren. Die Revolution hatte sich in ihm niedergeschlagen. Er hatte die Fähigkeit erstrebt, für die Errichtung einer Herrschaft des Gemeinwohls kämpfen zu dürfen. Doch er besaß nichts als seine künstlerische Sprache. Und es ist natürlich auch viel zu heftig und viel zu kitschig. Ich kann mir nicht vorstellen, dass Jericho beim Arbeiten die Marseillaise gesummt haben soll. Er hat einfach nur die Arbeit gemacht, die gemacht werden musste. Er hatte diese schreckliche Story im Nacken. Er hat in der Zeitung von der Medusa gelesen und ab dem Moment war er gejagt, hat gearbeitet wie ein Irrer, um ein bisschen Vorsprung zu gewinnen. So stelle ich mir das vor. Ich bin mir nicht sicher, ob man unbedingt 20 Jahre später ein Buch über den Erfurter Amoklauf schreiben muss, Wunden aufreißen, einen Topf umrühren, den man vielleicht ganz in Ruhe lassen sollte, welchen plausiblen Grund es dafür geben könnte. Was ich weiß ist, dass meine Gliedmaßen heute in den 20er Jahren des 21. Jahrhunderts taub werden, wenn ich Erfurt zu nahe komme und meine Luftröhre sich verschließt. Ich weiß, dass mir letztes Jahr in einer Frankfurter Apfelweinwirtschaft ein Thüringer Montagearbeiter die Nase gebrochen hat, um Robert Steinhäuser zu verteidigen. Und wenn ich schon daran denke, wird mein Kopf schwer, mein Nacken steif und natürlich schmerzt meine Nase. Nach einem halben Jahr des Schreibens weiß ich immer noch wenig über meine eigene Motivation. Aber ich weiß, dass ich nichts aus dem Amoklauf lernen will, weil er kein Schulbuch, kein Schaubild, kein Merksatz ist. Dass ich nichts aus ihm schöpfen will, denn er ist kein Waschbecken und kein Brunnen, sondern ein reales Ereignis, in dessen Folge heute 17 Menschen nicht mehr leben. Ich nehme einen tiefen Zug kühle Kirchenluft, dann mache ich ein Foto von dem Oberschenkelknochen und trete ganz nah an das trübe angelaufene Glas. Um den Knochen ist eine bunte Papierbinde geschlungen, er ist in schwerem gemusterten Brokat eingefasst, der Stoff ist mit daumengroßen trüben Edelsteinen besetzt. Ich steige wieder die Treppe nach oben ins Hauptschiff, verlasse den Dom und rufe meine Mutter an. Vielen Dank.
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3: Ich finde, es ist sehr gut deutlich geworden, warum du dich im Laufe dieses Projektes aus diesem Buch herausgeschrieben hast. Ich würde mit dir gerne über Erinnerung sprechen. Was ist eine Nutria?
4: Ja, ein Nutria taucht in dieser ersten Szene, die ich jetzt sträflich unterschlagen habe, des Buches auf. Der Erzähler und seine Partnerin gehen da in Frankfurt an einem kleinen Fluss entlang und sehen dieses kleine Tier, von dem sie erst nicht sicher sind. Ist es ein Biber oder eine Ratte oder so? Es hat so eine große Uneindeutigkeit. Und eine Nutria ist eine Art, ein Biber mit Rattenschwanz, ein uneindeutiges Wesen.
3: Mhm. Ja, ich finde, es ist einfach so ein wunderschönes Bild eben für Erinnerung, wie Erinnerung auch sich verändert, wie ein Tier unterschiedlich gedeutet wird. Du hast eben vom Fünftklässlerkopf gesprochen. In einem Interview hast du auch mal davon gesprochen. Ich bin in Konflikt gegangen.

0: Erwachsene designt, sage ich mal. Also Kondolenzbücher und Flaggen auf Halbmast und schwarze Binden bei Fußballspielen und solche Sachen. Das sind ja Dinge, die man als Erwachsener instinktiv versteht. Aber als Kind hat man eben vielleicht diese Trauertechnik noch nicht. Und deswegen gibt es so ganz überraschende und manchmal auch unangemessene von heute aus gesehen Assoziationen, wie zum Beispiel, dass ein Erwachsener natürlich sofort sich denkt, eine Ausweichschule ist halt eine, ja, es gibt halt ein Ausweichquartier oder es ist ein anderes Quartier, aber ein Elfjähriger denkt natürlich, was lernt man denn in einer Ausweichschule? Also das Ausweichen, was einem Gefühl oder einer Patrone oder so. Und das sind dann so überraschende Assoziationen. Oder ein anderes Beispiel ist dieses Warum-Fragen. Es wird ganz oft über das Blumenmeer vor der Pforte des Gutenberg, die nimmt eine ganz zentrale Rolle ein. Also so diese kleinen Totems der Anteilnahme, Karten, Sträuße in Zellophan. Und da war ganz oft, waren so Transparente in diesem Blumenmeer, warum, warum, warum. Und heute hat man so eine ganz klare Vorstellung davon, dass es da um Theodizee geht oder so, also dass man so eine höhere Macht anruft oder vielleicht auch irgendwelche Behörden oder eine Ursachen- oder Motivforschung begeht. Aber als Kind ist das eben immer noch ganz verwirrend und man fragt sich, man stellt da eine Frage, die eigentlich so ins Nichts reingeht und ist überhaupt gar nicht klar, an wen die eigentlich gerichtet ist. Und so gibt es eben so ganz viele Assoziationen, die mit dem Fünftklässlerkopf, finde ich, vielleicht fast wo der Fünftklässlerkopf fast weiser ist als der Erzähler, der versucht, auf eine sehr hermetische, intellektualistische, entblätternde Art und Weise an die Sachen ranzugehen und immer wieder auf sein eigenes kindliches Ich stößt, das eigentlich so einen total direkten Draht hat zu dem Ereignis, im Gegensatz zu ihm.
1: Ja, du hast eben auch vom thüringischen 9/11 gesprochen. Also so ein Tag, wo einfach jeder weiß, da gibt es ein Davor und Danach, das brennt sich ein ins kollektive Gedächtnis und ich glaube, wir alle haben Erfurt vielleicht jetzt nicht in der Intensität, aber wir haben den 9/11 haben wir auch erlebt und ich glaube, jeder von uns hatte auch eine Erinnerung dran oder ich habe sehr stark dran denken müssen, auch an diesen Tag, weil ich weiß auch noch an dem Tag genau, wo ich war, was ich gemacht habe, wann ich da zum ersten Mal von erfahren habe und du beschreibst diese Stille, im Buch wird von der Stille gesprochen, die zwei Tage in der Stadt war oder die Oma sagt das, glaube ich. Und ich erinnere beim 11. September auch diese Stille, die ich damals, ich war in München, da war auch diese Stille und dann dachte ich auch, das stimmt. Und im Buch beschreibst du es auch, der Elfjährige sagt, was für ein Quatsch, da ist doch die U-Bahn gefahren und all sowas. Und dann denke ich, ja, in München wird die auch gefahren sein. Also es geht gar nicht so ungefähr um das, was eigentlich war, sondern es ist ja auch so eine emotionale Erinnerung eigentlich, absolut, oder?
0: Ja, und auch, wo fängt Literatur an? Also es gibt noch dieses andere Beispiel der 17. Kerze bei der großen zentralen Trauerfeier, einen guten Monat nach dem Amoklauf auf dem Erfurter Domplatz, sollte es quasi 16 große Stelen geben, auf denen 16 großen Kerzen stehen, um an die Opfer des Amoklaufs zu erinnern. Und es ist dann die Debatte entstanden, die natürlich extrem aktuell ist, jetzt auch im Kontext von Hanau zum Beispiel. Erinnern wir auch an den Täter oder nennen wir den Namen des Täters überhaupt? Und man hat sich dann dafür entschieden, eben eine 17. kleinere Kerze abseits hinzustellen, um Robert Steinhäuser zu symbolisieren. Und diese Kerze soll angeblich, so hatte ich es auch im Kopf, während dieses Gedenkgottesdienstes war so ein windiger Tag immer wieder ausgegangen sein als einzige, während die 16 Kerzen anderen Kerzen durchgebrannt haben. Und die musste immer wieder neu entzündet werden und wollte nicht brennen. Und ich hatte diese Erinnerung im Kopf und dachte mir, das kann doch nicht wahr sein. Das kann nicht die Wahrheit sein, weil es an sich schon wie eine Geschichte klingt, so als ob als ob dieses Gefühl, was dazugehört, da schon drinsteckt auf eine Art und Weise. Und dann habe ich das recherchiert und es war im Kontakt mit einer Pfarrerin, die diese zentrale Trauerfeier organisiert hat. Und es war tatsächlich genau so. Und das ist vielleicht ein Beispiel für diese zwei Seiten. Also du hast gerade diese Stille erwähnt, wo sich die Großmutter erzählt immer, die da zufällig gerade zu Besuch war, da war diese gespenstische Stille und der Fünftklässler denkt immer, na, da werden doch die Punks weiter gegrölt haben am Hauptbahnhof und die Trams weiter gefahren und die Bauarbeiten wurden nicht alle angehalten. Also manchmal ist quasi die Erinnerung literarischer, als man denkt und manchmal ist es genau andersrum und man stößt auf so Literarisierungen, die man vielleicht auch einbaut, um Dinge erträglicher oder für sich selber verständlicher zu machen.
1: Du hast gesagt, und das hat mich

0: Wirklich erstaunt im ersten Moment, dass je näher du Erfurt kommst, desto mehr als Amok-Experte wahrgenommen wirst. Ich hätte es im ersten Moment ehrlicherweise erstmal andersrum erwartet, weil ich denke, ihr würdet eher verstehen, sozusagen so in einen Topf gerührt, wie es euch geht. Und dann musste ich mich selbst korrigieren mit dem, was hier in Nürnberg sehr nahe ist. Wir haben hier die NSU-Morde haben in Nürnberg den Ausgang genommen. Und auch wenn das kein kollektives Trauma ist, leider, aber es war für die Angehörigen so. Und die mussten 11 Jahre mindestens eigentlich bis heute einen Kampf führen, um halt diese Details, dass einfach diese Fragen, die du vorhin auch hattest, dass das einfach, weil die wissen wollen, was ist damals passiert. Die wollen einfach Anerkennung als Opfer und so weiter. Also da sind so Parallelen. Warum ich das spreche, dieser Gedanke passt vielleicht zu meiner Lesart der körperlichen Symptome des Autors. Du hast gesagt, eine neurotische Figur, die mit dem Schreiben kämpft, manchmal körperlich. Ich habe das, als ich es gelesen habe, weniger so als Schreibkampf empfunden, sondern auch so als Ausdruck des Traumas. Ja, du hast gesagt, das Buch ist neben dieser individuellen Besuchbewegung, das Recherche, das Zweifel, Gefühlslage, der eine Schritt zurück, ein nach vorne, zwei zurück. Was ich wirklich ganz stark finde im Buch, ist, dass du dieses ganze Thema Traumaverarbeitung, also dieses danach so stark ins Zentrum rückst. Und für mich zum Beispiel auch ganz neu war der Begriff des Sekundärtraumas. Also nicht nur derjenigen, die da ganz unmittelbar was gesehen haben, dabei waren, sondern wirklich alle drumherum. Du hast es auch vorhin gut gesagt, eine besondere Rolle spielte damals die Psychotherapeutin Gabriele Kluwisch-Lehberger. Du hast auch mit ihr für das Projekt oder allgemein noch Kontakt gehabt oder gesprochen, oder?
1: Also ja, ich fand, das war wirklich, ich würde fast sagen, dass diese in der Beschreibung der Realität dieser Ausweichschule und dieser psychologischen Sitzung ist das Buch am dokumentarischsten, oder hatte ich das größte Bedürfnis, eine Geschichte zu erzählen, weil mir das wichtig war, den Blick so ein bisschen vom Täter auf die Opfer zu verschieben, und weil es auch, finde ich, eine unerzählte Geschichte war und auch ein unerhörter Vorgang. Also diese Schul-Amokläufe waren einfach in Zentraleuropa neu, das war eben in den USA, und dann kam das so rüber, und es gab einfach keine Struktur, es gab keine psychologische Struktur, um eine Schule mit über 800 teilweise schwer traumatisierten Kindern und Jugendlichen aufzufangen. Und genau wie du es gesagt hast, die Leute, die Polizisten, die Vernehmungen durchgeführt haben, werden sekundär traumatisiert, die Psychologen natürlich, aber auch die Mitarbeiter der Krankenkassen und Unfallkassen, die Fälle bearbeitet haben, und dann, die haben alle Familie. So, ne? Und so ist es am Ende, ich beschreibe das als eine schwarze Schlange, die sich durch die Stadt zieht, in Erfurt eigentlich fast unmöglich, nicht jemanden zu finden, der auf irgendeine Art und Weise eine persönliche Beziehung hat. Und das hat sich eben in der Ausweichschule total ausgedrückt. Und ich fand, was ich am beeindruckendsten finde, ist so dieses die Struktur aufbauen und sie gleichzeitig ausüben. Also es gab ein ganz, ganz großes Bedürfnis. Es musste dringend eine therapeutische Behandlung geben, aber gleichzeitig musste man auch diese therapeutische Struktur aufbauen. Also dieses mit der linken Hand aufbauen und mit der rechten Hand ausüben, während die Gabriele Kluwisch-Lehberger, die das Ganze koordiniert hat, in einem Van hinter dem Gutenberg gewohnt hat. Es ist einfach eine unglaubliche Geschichte, von dieser Erfahrung wurde dann, glaube ich, auch später bei den großen Schulamoklaufen der Nullerjahre in Emstetten, in Coburg, in Winnenden auch profitiert, von dieser Struktur, die da aufgebaut wurde.
0: Wir haben darüber gesprochen, oder du hast gesagt, darf ich das überhaupt? Die nächste Frage wäre, wie geht das überhaupt? Also die kindliche Perspektive und der Ich-Erzähler als Erwachsener, aber es gibt ja eben noch andere Perspektiven beziehungsweise andere AutorInnen in dem Buch, die zu Wort kommen. Erzähl uns ein bisschen was über dein Vorgehen, die Strategie des Wies. Ein wenig haben wir ja schon gehört, auch in dieser einen Stelle kam ein Buch vor von Emmanuel Carrère, der Widersache. Gib uns dann noch so ein bisschen Einblick, aus welchem Material hast du geschöpft?
1: Ja, der Erzähler und ich auch haben, also der Erzähler hat so ein bisschen so eine so einen Haufen von Büchern auf seinen Tisch. Und das ganze Buch ist strukturiert in dieser Vor- und Rückwärtsbewegung, die ich ja schon erwähnt habe. Also jedes einzelne Kapitel ist zweigeteilt in einerseits den Weg in den eigenen Kopf, in das Lesen von Sekundärliteratur, das sich versenken in den Schreibtisch, und immer in der zweiten Hälfte einen Zeitsprung hin zu diesem Impuls von hinfahren, erst nach Bamberg, dann nach Erfurt, nachschauen, aufdecken, vielleicht auch investigativ sein. Und dieser erste Teil, wo es eben so um dieses sich Versenken im Fünftklässlerkopf und den eigenen Gedanken geht, der befasst sich ganz viel mit bestehender Literatur über reale Gewaltereignisse, also zum Beispiel Leyla Slimani, aber auch Emmanuel Carrère, der eine ganz, ganz wichtige Rolle spielt, und sein Buch Der Widersacher, in dem es um einen Familienauslöscher geht. Und dieses Buch ist für mich, und es kommt auch zentral in diesem Buch vor, ganz zentral, weil es mich überhaupt erst auf diese Spur geleitet hat. Also Emmanuel Carrère, der davor eigentlich ein Autor fiktionaler Geschichten war, wollte sich mit diesem realen Ereignis dieses Familienauslöschers beschäftigen, der Ende der 90er bei Genf seine Familie und sich selbst getötet hat. Nicht sich selbst, er hat überlebt. Und dabei merkt er, dass er sich selbst unappetitlich findet beim voyeuristischen Draufschauen auf dieses Ereignis. Und er stellt sich die Frage, oder er kommt zu der Erkenntnis, dass er dieses Buch nur schreiben kann, wenn er sich selbst dazwischen stellt, also sein eigenes, in seiner eigenen Wahrnehmung voyeuristisches Schauen untersucht und seinen eigenen Bedürfnissen nachgeht in der literarischen Verarbeitung dieses Ereignisses. Und das war für mich total wichtig. Ein anderer Text, der wichtig ist, ist der Gasser-Bericht. Der Gasser-Bericht ist der abschließende Kommissionsbericht des Thüringer Innenministeriums zum Amoklauf am Gutenberg-Gymnasium. Der ist, glaube ich, 2005 erschienen oder 2004. Und der hat im Gegenteil so eine ganz polizeiliche und harte Sprache, ist natürlich um größtmögliche Seriosität bemüht, aber auch da, auch er kann es nicht verhindern, dass an manchen Stellen so das Erzählende oder Einordnete durchbricht. Es gibt zum Beispiel eine Stelle in diesem Bericht, die auch erwähnt wird, da geht es um den Vormittag des Amoklaufes, als der Amoktäter mit seinen Eltern frühstückt, und da steht dieser Satz: Robert S. frühstückt alleine in Gegenwart seiner Eltern. Und das liest dieser Erzähler und merkt dann auch schon, Moment mal, da ist auch schon was aufgehoben, nämlich das wahre Statement, dass die zu diesem Zeitpunkt schon in unterschiedlichen Welten sind. Und das schließt natürlich auch wieder an diese Frage von, was ist Verarbeitung im Sinne von Polizeiarbeit, von Motivforschung, was Journalismus und was ist Arbeit am Ereignis im Sinne von, welche Geschichten wollen wir darüber erzählen und wie wollen wir eigentlich unser Gedenken gestalten, was beides gleich wichtig ist und miteinander korrespondiert und ineinander fließt.
0: Ja, du hast gerade erwähnt, dieser Gasser-Bericht. Ich habe mir den in der Vorbereitung auch mal aufgerufen. Und selbst wenn man wirklich null betroffen ist, also es macht was mit einem, wenn man das durcharbeitet, durchliest. Wie ging es dir beim Schreiben? Muss da nicht manchmal doch unwillkürlich so ein Schutzwall hoch, so eine Mauer gezogen werden? Also wie geht man damit um, das nicht zu sehr auch dann doch an sich ranzulassen?
1: Also gerade beim Gasser-Bericht hat es mir natürlich oft so den Hals zugeschnürt, weil es einfach in jedem Sinne des Wortes einfach ein schreckliches Dokument ist, weil es in so dieser großen Minutiosität und Genauigkeit dieses Ereignis beschreibt. Und ich hatte dann aber eigentlich immer den Gedanken, den ich eigentlich ganz schön finde, weil ich das ganz oft gefragt wurde, so, was hat es mit dir gemacht? Hat es Sachen wieder hervorgespült von früher oder so? Und ich finde es eigentlich irgendwie besser, in so der Art und Weise darüber nachzudenken. Du hast es selber gesagt, ich glaube, jeder würde, wenn er diesen Gasser-Bericht liest, einen zugeschnürten Hals bekommen, und ich finde es eigentlich interessanter, über so eine Art von Universalität von Gedenken oder von Betroffenheit oder von Trauer nachzudenken, als so darüber nachzudenken, wie ich eigentlich, wie mein persönliches Trauma, das vielleicht existiert oder nicht existiert, da wieder hochgekommen ist und so. Also ich habe den Gasser-Bericht wirklich als was wahrgenommen, was er ja auch sein soll, nämlich ein Dokument für die breite Öffentlichkeit, das für jeden zugänglich ist und das deswegen auch so sich an alle richtet, im Grunde ein demokratisches Dokument ist, weil es im Zeichen von größtmöglicher Aufklärung und Transparenz steht.
0: Texttage, es gibt Schreibworkshops und viele kennen das deshalb. In Schreibworkshops gibt es eine Übung, in der man einfach losschreibt, sozusagen. Einfach losschreibt, egal was, ich schreibe jetzt und wenn das nur bla bla bla ist, Hauptsache ich schreibe und schreibe und irgendwann kommt ein Gedanke und ich schreibe weiter und einfach die ganze Zeit schreiben. Das ist ja ein sehr unmittelbares, sehr unbefangenes Schreiben. War das so auch vor dem Hintergrund dessen, was du erzählt hast, was dich ständig im Schreibprozess ja eigentlich begleitet hat, diese Angst, die du auch hattest, war denn so ein unbefangenes Schreiben überhaupt möglich?
1: Ich glaube, es war möglich, aber ab dem Zeitpunkt, wo mir eigentlich klar wurde, dass es ein Metaroman werden würde. Also es gab viele Schreibanläufe, die immer wieder zurück in die Schublade gespült wurden, weil ich mir selber nicht die Frage beantworten konnte, warum eigentlich diese Geschichte nochmal erzählen 20 Jahre später, warum ohne Not diese Geschichte nochmal hervorholen. Und erst als mir dann klar wurde, dass genau das für mich die interessante Frage ist, warum die Geschichte nochmal hervorholen oder wie es im Buch heißt, einen Topf umrühren, den man vielleicht ganz in Ruhe lassen sollte, ab dem Moment habe ich eigentlich sehr strukturiert und stringent gearbeitet, weil ich selber wusste, was ich interessant finde und keine andere Wahl hatte, als mit größtmöglicher Ehrlichkeit vorzugehen. Also es gibt auch dieses Zitat von Immanuel Carrère, das für mich auch sowas wie ein Wappenspruch ist. Was die Literatur angeht, habe ich eine einzige Überzeugung, sie ist der Ort, an dem man nicht lügt. Und diese Maßgabe war für mich total befreiend, weil ich eben nicht viel anderes tun konnte, als offen mit meinen eigenen Impulsen und meinem Interesse, dieses Ereignis zu verarbeiten, umzugehen. Und viel mehr als es so aufzuschreiben, wie es ist, konnte ich nicht tun. Und das war befreiend.
0: Du schwingst dich ja in dem Buch wirklich nicht auf, die eine Geschichte zu erzählen. Also ich finde, du begleitest diesen Autor, aber durch den Autor kommt man immer wieder in Kontakt mit anderen. Es kommt da ganz viel zwischen den Zeilen, auch eben wie unterschiedlich das Erleben ist, das Erinnern ist. Einfach, es wurden für mich beim Lesen einfach die Geschichten der vielen dann doch auch sichtbar. Und ich finde diese Unsicherheit, diese Fragen, diese Reflexionen, das sind einfach ganz, ganz große Stärken des Buches. Es ist heute in unserer Zeit sehr gegenwärtig bei ganz vielen Themen unserer Zeit, das immer wieder gesagt hat, wer darf überhaupt sprechen? Und wenn es nicht so gleich der Vorwurf ist, ja, du darfst dich dazu gar nicht äußern. Hast du mit diesen Fragen irgendwie für dich Frieden schließen können?
1: Ja, ich glaube, dass gerade die Tatsache, dass ich so ein bisschen so eine Mittelfigur bin in dieser ganzen Geschichte, mir vielleicht das Erzählen ein bisschen ermöglicht hat. Also ich bin in der 6. Klasse ist meine Familie aus Erfurt weggezogen. Das heißt, ich habe die Rückkehr in das renovierte Schulgebäude nicht mehr erlebt. Das heißt, für mich hat sich das Gutenberg so in diesen Plattenbau, die Ausweichschule, das Ausweichquartier war so ein Plattenbau vor den Toren der Stadt sozusagen, verwandelt und hat sich aber nicht wieder zurückverwandelt. Also der Rückzug in diese Jugendstil-Villa, die das alte Gebäude war, hat sich für mich nicht ergeben. Und vielleicht hat sich dadurch auch so eine Unabgeschlossenheit erhalten. Ich hatte ganz viele Gespräche mit Marcel Laskus, der Redakteur ist bei der Süddeutschen Zeitung und der aber auch Schüler des Gutenberg-Gymnasiums war und den Amoklauf erlebt hat in der 6. Klasse. Er war eine Klasse über mir. Und darüber haben wir ganz viel gesprochen und hatten auch auf der Lit Cologne eine tolle Veranstaltung dazu mit dieser Frage, was hat es eigentlich mit ihm gemacht, dass er Abi gemacht hat am Gutenberg und diese ganze Prozess mitgegangen ist. Also es ist ja auch total interessant, dass von Jahrgang zu Jahrgang es weniger Zeugen gibt des Amoklaufes und je mehr Lehrer dann in Rente gehen und so weiter, so, da findet ja sozusagen wie so ein generationaler Wechsel statt. Christiane Alt, die Schulleiterin, ist erst vor 3 Jahren in Rente gegangen, das heißt, die war nach dem Amoklauf noch über 20 Jahre Schulleiterin und war dann am Ende die Letzte, die eigentlich, zusammen mit dem Hausmeister interessanterweise, die eigentlich noch Zeugin war. Und dieser Prozess hätte vielleicht wäre das ein Ersatz gewesen, um dieses Buch also zu schreiben, weiß ich jetzt nicht. Aber es hat auf jeden Fall zu so einer Unabgeschlossenheit beigetragen, dass es sozusagen so dieses Entheben gab. Und aber auch, ich glaube, darauf zielt deine Frage so ein bisschen, natürlich auch zur Unsicherheit beigetragen, ob ich berechtigt bin zu erzählen. Ja.
2: Kalle Bertmann mit seinem Buch Die Ausweichschule im Gespräch mit Anne Wasmuth von den Texttagen Nürnberg. Am Mikrofon und Technik Chris.
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Heute ist Donnerstag, der 3. September und ihr hört den Stoffwechsel, das Magazin für Kultur und Politik bei Radio Z auf der 95.8. An Ton und Technik ist für euch heute Jakob Benninger und ihr hört jetzt folgende Themen. Kameras in Brillen und jetzt auch noch in Kopfhörern. Die werden uns als tolle Helfer im Alltag angepriesen. Doch solche Smart Glasses oder AirPods mit Kameras eignen sich auch für ganz miese Zwecke. Vor allem Frauen werden mit solchen Alltagsgegenständen heimlich gefilmt, die Videos ins Netz gestellt und mit sexistischen Kommentaren überhäuft. Die Menschenrechtsorganisation HateAid geht dagegen vor.

Auf ihrer Tour mit dem Namen Platz der Republik reist das hallensische Radio Korax vor der Wahl durch Sachsen-Anhalt. Heute machen sie Halt in Bitterfeld und berichten vom örtlichen Marktplatz.

0: Im Zug, im Schwimmbad, auf der Straße, beim Einkauf. Wenn euch jemand mit Brille auf der Nase auffällig lange ansieht, dann solltet ihr misstrauisch werden. Vor allem, wenn ihr eine weiblich gelesene Person seid und euch ein Mann anstarrt. Denn Smartglasses, die eine Kamera eingebaut haben, sehen normalen Brillen täuschend ähnlich. Manche Männer nutzen sie, um heimlich Frauen zu filmen und sie dann im Netz bloßzustellen. Jetzt kam auch noch heraus, in den neuesten AirPods, also diesen kleinen weißen Kopfhörern von Apple, sollen Kameras integriert werden. Das hat Apple kürzlich selbst wohl erstmal aus Versehen veröffentlicht. Laut Gesetz sind in Deutschland Geräte, die als Alltagsgegenstand getarnt sind und andere unbemerkt filmen oder abhören können, verboten. Deshalb hat die Menschenrechtsorganisation HateAid Anzeige erstattet gegen den Konzern Meta, der solche Smartglasses herstellt. Heike Demmel sprach über die versteckten Winzkameras in Brillen und Kopfhörern mit Magdalena Kaffey, Volljuristin bei HateAid.
1: Unauffällige Kameras in Brillen, die heimlich filmen, also Smartglasses, die gibt es ja schon länger. Nun ist jetzt auch noch bekannt geworden, dass Apple AirPods, also Kopfhörer mit Kameras, auf den Markt bringen will. Aber dazu kommen wir später, bleiben wir doch erstmal bei den Brillen. Also diese Smartglasses, die gibt es ja vom Unternehmen Meta und sie haben deshalb Anzeige erstattet. Weshalb denn?
2: Wir sind der Meinung, dass durch die Smart Glasses ein heimliches Aufnehmen ermöglicht wird. Und weil die Smart Glasses so aussehen wie Alltagsgegenstände, verstößt das nach unserer rechtlichen Prüfung gegen das Telekommunikations-Digitale-Dienste-Datenschutzgesetz. Das ist ein komplizierter Name, aber das schreibt eben fest, dass Alltagsgegenstände, die heimlich aufnehmen können, verboten sind und dass die Herstellung und Verbreitung bzw. das Bereitstellen auf dem Markt dieser Smart Glasses auch unter Strafe steht.
1: Sie gehen ja nicht nur gegen Meta vor, sondern auch gegen Optiker und andere Händler. Weshalb das?
2: Wir setzen hier vor allen Dingen bei den Händlern an, weil sich das aus der Rechtsnorm ergibt. Also die stellt ab auf das Herstellen und das auf dem Markt bereitstellen. Und weil die von uns angezeigten Händler die Smart Glasses von Meta auf dem deutschen Markt bereitstellen, sie also hier vertreiben und verkaufen, haben wir sie in den Blick genommen.
1: Sie gehen jetzt gegen diese Smart Glasses vor. Was ist denn dann das Problem bei Smart Glasses? Also insbesondere geht es ja um digitale Gewalt und insbesondere auch um digitale Gewalt gegen Frauen dann.
2: Ja, also wir setzen hier an bei den Herstellern und denen, die es vertreiben, weil wir der Meinung sind, dass eben das Design der Smart Glasses an sich schon die Gefahr des heimlichen Aufnehmens beinhaltet. Es ist eben auch manchmal schwer, an die einzelnen Personen ranzukommen, gerade für Betroffene von digitaler Gewalt, die nicht bemerken, dass sie gefilmt werden, deren Aufnahmen dann im Internet landen, was sie vielleicht auch erstmal nicht mitbekommen und erst nach einer gewissen Zeit darauf aufmerksam werden, ist es eben sehr schwer, im Nachhinein dann ihre Rechte im Internet durchzusetzen gegen die Personen, die dann auch diese Aufnahmen verbreiten. Wir denken, dass der für Betroffene wichtige Schritt eben ist, bei den Herstellern und den Vertrieb dieser Glasses anzusetzen, weil eben in dem Design der Smart Glasses angelegt ist, dass heimlich gefilmt wird. Deswegen haben wir neben der Strafanzeige auch eine Petition gestartet, die sich eben auch vor allen Dingen für das Verbot von Smart Glasses von diesem einen Modell von Meta einsetzt, weil wir der Meinung sind, dass dieses eben besonders heimliche Aufnahmen ermöglicht durch die Gestaltung und verlangen aber auch, dass Smart Glasses insgesamt sicher gestaltet werden müssen, dass sie also ihre Aufnahmefunktion deutlich erkennbar machen müssen.
1: Lassen Sie uns zu der Petition auch später noch mal ein bisschen kommen, aber bleiben wir erst noch mal bei digitaler Gewalt, denn viele glauben ja, das sind doch nur ein paar wenige sexistische Spanner, die solche Funktionen nutzen und dann auch noch damit Frauen belästigen. Das ist aber nicht so, oder?
2: Ja, also es gibt wirklich viele Betroffene von digitaler Gewalt und gerade auch diese digitale sexualisierte Gewalt trifft vor allen Dingen Frauen und Mädchen und die wird eben als bildbasierte Gewalt auch durch diese Smart Glasses nochmal weiter verschärft.
1: Aber ist denn heimliches Filmen nicht sowieso schon verboten?
2: Also nach der derzeitigen Rechtslage ist eben nicht jede heimliche Aufnahme verboten. Also wo jemand an einem öffentlichen Ort gefilmt wird, zum Beispiel auf der Straße oder im Schwimmbad, ist nicht die heimliche Aufnahme selbst verboten, sondern erst die Verbreitung des Bildes oder des Videos ohne die Einwilligung der betroffenen Person. Und die Aufnahme selbst ist eben nur in bestimmten Fällen strafbar, nämlich wenn sie in einem besonders geschützten Raum, wie zum Beispiel der eigenen Wohnung, bei einer Umkleide entsteht oder wenn gezielt unter die Kleidung fotografiert wird. Und hier entsteht für Betroffene aber das Risiko eben bereits im Moment der Aufnahme. Und das Material liegt dann auf dem Smartphone oder auf einer Cloud und von da ist es eben noch ein Klick oder ein Datenleck, bis diese Aufnahmen verbreitet werden. Und deswegen ist es für Betroffene sicherer, wenn bereits die Aufnahmen verboten sind. Und das ist hier eben mit der derzeitigen Rechtslage nicht immer gewährleistet.
1: Was bedeutet das überhaupt für Betroffene? Meistens sind es ja Frauen, wenn sie heimlich gefilmt werden und dann auch im Internet irgendwelche Fotos oder Videos von ihnen verbreitet werden.
2: Also das Phänomen, was wir in dem Zusammenhang auch als Organisation Hate Aid, dass wir aufmerksam machen, ist, dass es Content von sogenannten Riskfluencern gibt. Also das sind eben Männer, die für andere Männer Inhalte, also Videos vor allen Dingen herstellen, wo sie aufnehmen, wie sie Frauen ansprechen, ja aus ihrer Sicht irgendwie mit ihnen flirten und wo man dann wirklich aus nächster Nähe diese Betroffenen sehen kann. Und das bedeutet natürlich auf jeden Fall Verlust dieser Kontrolle über die eigene Darstellung und ist insgesamt natürlich wahnsinnig unangenehm. Und dann kommt es auf den einzelnen Content dann nochmal an und oft führt es eben auch dazu, dass Frauen, die gerade auch in Schwimmbädern oder anderen sensibleren Lebensbereichen aufgenommen werden, auch online dann gedemütigt werden und angegriffen werden und ja.
1: Ja, und es ist auch schwierig, solche Aufnahmen dann wieder rauszubekommen aus dem Internet.
2: Ja, absolut. Also wenn sie einmal im Netz sind und einfach verbreitet werden können, ist es sehr schwer, dagegen vorzugehen für Betroffene. Zum Teil sind die Täter erstmal anonym und müssen ermittelt werden. Und das ist für Betroffene deswegen wichtig, da schon im Vorfeld Schutzvorkehrungen zu treffen.
1: Sie fordern deswegen ja auch, Betroffene nicht alleine zu lassen. Aber was fordern Sie da genauer damit?
2: Ja, also wir fordern einmal, dass Betroffene natürlich die Möglichkeiten haben müssen, Informationen darüber zu bekommen, wer eigentlich hinter diesen Accounts steht, die diese Inhalte über sie verbreiten. Da muss einfach die Rechtsposition von Betroffenen gestärkt werden. Und zum anderen ist es aber auch wichtig für Betroffene, dass sie Anlaufstellen haben, an die sie sich wenden können in diesen Situationen, da ja viele Leute erstmal gar nicht wissen, wie man überhaupt damit umgeht. Und es auch eine emotional sehr fordernde und überfordernde Situation sein kann. Deswegen fordern wir eben auch, dass hier Beratungsstellen unterstützt werden und da Mittel auch für bereitgestellt werden und nicht gekürzt werden.
0: Forderungen sind das von Hate Aid, die sich für Menschenrechte im digitalen Raum einsetzen. Hate Aid hat auch eine Petition ins Leben gerufen, die sich gegen die Smart Glasses von Meta und für eine missbrauchssichere Brille einsetzt. Dazu hört ihr gleich mehr. Gleich geht's weiter hier im Stoffwechsel. Davor hört ihr noch Musik, und zwar Labour von Paris Paloma.

0: Heimlich gefilmt, online gedemütigt. Das steht über einer Petition von HateAid. HateAid hat nämlich Meta für seine Smart Glasses angezeigt. Mit diesen Brillen kann man ganz unauffällig filmen, auch Personen, die das nicht wollen und auch nicht mitbekommen.
1: Sie haben jetzt Meta und andere angezeigt wegen deren Brillen mit Kameras. Und mit einer Petition, die Sie vorhin schon angesprochen haben, sammeln Sie gerade zusätzlich Unterschriften. Wofür denn da genau mit dieser Petition?
2: Ja, wir haben drei Forderungen in dieser Petition. Einmal geht es ganz konkret und in Zusammenhang mit der Strafanzeige um das Verbot für die Ray-Ban Meta AI-Glasses, da wir der Meinung sind, dass eben diese AI-Glasses verboten sind, dass ihre Bereitstellung auf dem Markt strafbar ist und dass hier die Aufsichtsbehörden tätig werden müssen. Konkret geht es da um die Bundesnetzagentur, die diese AI-Glasses auf eine Liste mit verbotenen Spionageartikeln setzen kann. Dann fordern wir, dass Smart Glasses grundsätzlich sicher gestaltet sein müssen. Wir nennen das Safety by Design. Also es muss quasi schon bei der Herstellung und dem Design der Brillen mitgedacht werden, wie sie verwendet werden. Und hier muss eben die Aufnahmefunktion, also dass sie überhaupt aufnehmen können und auch dann konkret in der Situation, wenn aufgenommen wird, kenntlich gemacht werden, dass diese Aufnahmen stattfinden. Und dann schließlich als dritten Punkt, und das hatte ich eben auch schon angesprochen, fordern wir eben, dass Betroffene nicht allein gelassen werden. Also wenn einmal diese Aufnahmen entstanden sind, wenn sie verbreitet werden, ist es eben wichtig, dass Betroffene Instrumente an die Hand bekommen, um ihre Rechte auch im Internet durchzusetzen und dass auch Unterstützungsstrukturen existieren und finanziert werden, die sie stärken und ihnen in diesen Situationen helfen.
1: Lassen Sie uns noch kurz über Kameras in Kopfhörern sprechen. Apple hat ja wahrscheinlich unabsichtlich veröffentlicht, dass in neuen AirPods Kameras stecken sollen. Also im Quellcode seines noch unveröffentlichten Betriebssystems hat ein US-amerikanischer Code-Leak-Spezialist nämlich ein Video entdeckt, das diese neuen AirPods mit Kamera zeigt. Wie bewerten Sie das?
2: Ja, auch hier würde man prüfen können, ob es sich um ein heimliches Aufnehmen handelt. Und einmal, wenn ich dann an diese AirPods denke, die sind ja relativ klein. Man schaut jetzt auch nicht unbedingt immer auf die Ohren einer Person. Also da frage ich mich schon, wie eine Kenntlichmachung der Aufnahmefunktion hier gestaltet sein kann. Ich habe aber keine näheren Infos dazu, wie dann tatsächlich diese AirPods aussehen sollen und ob diese Aufnahmefunktion und wie diese Aufnahmefunktion gegebenenfalls kenntlich gemacht wird. Grundsätzlich wird auch hier zu prüfen sein, ob eine heimliche Aufnahme möglich ist, denn auch von AirPods geht man ja auch wirklich nicht aus, dass die jetzt erstmal Videos machen können oder von Kopfhörern grundsätzlich. Das heißt, dabei handelt es sich schon auch um einen Alltagsgegenstand, der jetzt erstmal keine Aufnahmefunktion und keine Bilder machen kann. Denn das muss dann bewertet werden, wenn konkret klar ist, wie diese AirPods dann eigentlich aussehen sollen.
1: Ja, und klar ist bei diesen AirPods ja auch noch, ob tatsächlich ein Foto oder Video gemacht wird oder ob nur die Daten erfasst werden und als Infos gespeichert werden oder an den Apple-Assistenten Siri gegeben wird. Wie relevant wäre denn so ein Unterschied aus Ihrer Sicht?
2: Ja, tatsächlich, da es sich ja auch bei der Vorschrift um eine Datenschutzvorschrift handelt, ist jetzt die Dauer der Speicherung nicht ganz, es ist nicht egal, aber erstmal findet ja eine Verarbeitung dieser Daten und dieser Aufnahmen statt. Und wenn sie eben auch dadurch stattfindet, dass sie an der KI übermittelt werden, dann ist das auch hier erstmal eine Verarbeitung von Daten und die werden möglicherweise in einer Cloud landen, die werden von Unternehmen verarbeitet. Das heißt, in dem Moment, wo diese Aufnahmen weiter vermittelt werden und wenn es nur in Anführungsstrichen zur Nutzung durch KI ist, dann gibt man das auch so ein gewissermaßen aus der Hand und weiß nicht, was machen denn diese Unternehmen eigentlich damit. Und insofern ist eben auch, wenn jetzt diese Aufnahmen vielleicht nicht, wie bei Smart Glasses eben möglich, auf dem Handy direkt gespeichert werden können und dann auch in eine Cloud kommen, selbst dann wird man das sich angucken müssen und schauen müssen, ob das hier rechtskonform ist.
1: Erst Brillen mit Kameras, jetzt Kopfhörer mit Kameras. Die Technologie, die wird ja ganz sicher immer weitergehen. Wie sollten denn aus Ihrer Sicht Politik und Gesellschaft dem begegnen?
2: Ja, es ist ganz wichtig, hier eben als Gesellschaft auch proaktiv und gerade auch in der Politik das proaktiv mitzugestalten. Und wir müssen einfach die Unternehmen, die Plattformen, die KI-Unternehmen in die Pflicht genommen werden. Und es müssen auch Regeln existieren, wie sie mit diesen Daten umgehen können, wie ihre Produkte gestaltet sein müssen. Also sowohl die physischen Produkte wie Smart Classes und AirPods, aber eben auch, wie Plattformen gestaltet sein müssen, um für die Nutzenden sicher zu sein. Und das ist ein ganz klarer Auftrag an die Regierung, an die Staaten, hier zu regulieren.
0: Das war Magdalena Kaffey. Sie ist Volljuristin bei HateAid. Noch mehr dazu, weshalb HateAid Smart Glasses von Meta verbieten will, findet ihr im Netz unter hateaid.org. Und dort findet ihr auch die Petition, von der hier im Interview gerade die Rede war. Ihr hört jetzt bei Radio Z noch Musik, und zwar Anti-Woke Generation von Low Life Rich Kids.

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0: alles gut.
1: Einen neuen Anwesenheitsrekord verbuchte das Bündnis für Demokratie und Toleranz in Bitterfeld-Wolfen am vergangenen Montag auf dem Marktplatz. Über 600 Menschen versammeln sich dort. Akteure aus der demokratischen Parteienlandschaft, Gäste wie der hallische Opernintendant Radcliffe oder auch Gäste aus dem Umland brachen auch zur ersten Demo durch die Innenstadt auf. Einzige Fremdkörper blieben der dystopisch anmutende Adenauer SRP und finster dreinblickende Polizeigesichter hinter fancy Sonnenbrillen. Radio Korax war vor Ort und sprach mit OrganisatorInnen und unter anderem mit einem der Veranstalter des Ostenfestivals, das kurz nach der Wahl vor Ort stattfinden wird.
2: Ja, schönen guten Tag, liebe Hörerinnen und Hörer. Radio Korax in Bitterfeld ist jetzt gar nicht so häufig, leider, aber immerhin auf dem Marktplatz, denn Bitterfeld-Wolfen zeigt Haltung, bunt statt braun. Ich habe unlängst in einem Video gesehen, bei einer AfD-Veranstaltung, einen Typen mit einem T-Shirt, braun ist bunt genug. Also soweit sind wir gerade und deshalb höchste Eisenbahn, dass hier mal ein paar hundert Menschen eintrudeln und wir horchen ein bisschen ins Getümmel.
3: Einen wunderschönen guten Abend, späten Nachmittag. Herzlich willkommen zu unserer Kundgebung. Bitterfeld-Wolfen zeigt Haltung, bunt statt braun. Und ich freue mich, dass wir heute den Marktplatz so richtig füllen. Es ist total toll, dass ihr da seid. Herzlich willkommen.
4: Wir alle stehen heute hier als Menschen, die ganz unterschiedliche Hintergründe haben, unterschiedliche Erfahrungen und vielleicht auch unterschiedliche politische Vorstellungen. Aber uns verbindet etwas ganz Entscheidendes. Wir wollen in einer Stadt leben, in der alle Menschen ihren Platz haben, in der Vielfalt kein Problem ist, in der Respekt keine Schwäche ist und in der niemand Angst haben muss aufgrund seiner Herkunft, seiner Hautfarbe, seiner Religion, seiner Behinderung, seiner sexuellen Identität oder seiner politischen Haltung ausgegrenzt zu werden. Dafür steht das Netzwerk Zukunft miteinander gestalten. Deshalb steht ihr auch hier. Ja, und unsere Kundgebung heute ist gleichzeitig auch unsere vorerst letzte Kundgebung vor der Landtagswahl am Sonntag. Aber das bedeutet nicht, dass unser Engagement heute endet. Und Haltung zu zeigen, nicht nur heute auf dieser Kundgebung, wir zeigen alle Haltung jeden Tag. Im Verein, im Jugendclub, im Betrieb, in der Schule, im Stadtrat, auf dem Sportplatz und manchmal auch einfach dann, wenn jemand neben uns angegriffen oder ausgegrenzt wird und wir sagen, nicht mit uns.
5: Also ich stehe als Schulsozialarbeiterin bzw. privat heute natürlich hier. Also wir stehen hier heute für das Bündnis für Demokratie und zwar mit einer Aktion für die, jetzt wird es laut im Hintergrund, eine Aktion für die Kids. Wir haben ein weißes Zelt aufgebaut mit weißen Möbeln drin. Und die Kinder haben Klebepunkte in ganz vielen verschiedenen Farben und dürfen das Ganze bunt gestalten. Denn ja, letztendlich unsere Gesellschaft muss viel bunter werden.
2: Was würde das für dich eigentlich heißen, sollte es hier zu einer Alleinregierung kommen, ganz persönlich, beruflich meine ich?
5: Das wäre für mich eine Vollkatastrophe, genauso wie alle anderen, die im Bereich der sozialen Arbeit arbeiten. Ja, ich meine, klar, wir wissen alle, was in dem Wahlkonzept, in dem Wahlprogramm der AfD zum Thema Schulsozialarbeit drin steht. Und demnach wissen wir auch, was das für uns bedeutet.
2: Ja, Saskia ist nicht nur Schulsozialarbeiterin, sondern auf der Metaebene schon länger hier in Bitterfeld unterwegs. Sie betreibt gemeinsam mit Freundinnen einen Podcast Zwei für viele, wo sie auch auf Landesebene die Rolle von Schulsozialarbeit reflektiert. Und auf der Bühne geht es aber auch schon weiter mit der Initiative Prüf.
6: Hallo Bitterfeld, ich freue mich zum zweiten Mal bei euch zu sein und ich freue mich auf den TeilnehmerInnenrekord hier gerade. Ich wurde angekündigt von Prüf Sachsen-Anhalt. Ja, das ist richtig. Und ich habe hier schon eine Person gesehen, mit einem Prüfschild. Ich bin Fabian, 24 und ich habe Angst. Ich habe Angst vor dem 6. September, vor den Wahlergebnissen hier in Sachsen-Anhalt. Ich habe Angst, in einer Welt aufzuwachen, in einem Bundesland aufzuwachen, wo die AfD als gesichert rechtsextrem den Ministerpräsidenten stellt. Und ich habe Angst vor dem gesellschaftlichen Klima am 7. September. Ich habe Angst davor, wie wir zusammen leben, wie wir uns in die Augen schauen können und so weiter. Aber lasse mich von der Angst nicht regieren. Ich bin ein zuversichtlicher Mensch. Ich habe positive Hoffnungen. Und das liegt vielleicht in meiner Natur und auch im Rahmen meines Berufes. Ich bin Erzieher, ich bin positiv gestimmt. Und Prüf hat nur eine Forderung. Und zwar, Prüf möchte, dass alle vom Verfassungsschutz als gesichert rechtsextrem oder als rechtsextremistischer Verdachtsfall eingestufte Parteien vom Bundesverfassungsgericht geprüft werden. Wir leben in der Bundesrepublik Deutschland. Wir prüfen alles, ob es jetzt das Mikrofon ist, die Zahnbürste ist oder wie krumm eine Banane sein darf. Aber wir prüfen keine Parteien auf ihre Verfassungstreue. Und what the fuck, das ist doch Bullshit. Wir wissen doch nicht erst seit gestern, dass es Parteien in Deutschland gibt, die nicht auf dem Grundsatz des Grundgesetzes arbeiten, dessen Parteiprogramme menschenverachtend sind, dessen Parteiprogramme rassistisch sind, antifeministisch, queerfeindlich sind. Und das wissen wir nicht erst seit heute, liebe Freundinnen und liebe Freunde. Wir müssen die Partei auf ihre Verfassungstreue prüfen. Und wenn das Bundesverfassungsgericht dann sagt, ja, liebe Prüfinitiative, wir prüfen jetzt, und die Partei, die mit A, also AfD, nicht auf dem Grundsatz der Verfassung steht, gehört dann verboten, und dann müssen wir diese Partei verbieten, liebe Freunde, liebe Freunde. Und daher freue ich mich, dass wir mit Prüf in Sachsen-Anhalt es geschafft haben die Kulturszene, die in Sachsen-Anhalt groß ist. Wir haben das Bauhaus Dessau, wir haben das Anhaltstheater Dessau, wir haben das Theater des Jahres 2025 in Magdeburg. Wir haben diverse Menschen in Kultureinrichtungen. Wir haben ganz, ganz viele Menschen, die uns mit der Kultur unterstützen. Und bei Prüf ist es so, dass die Kultur bestimmt das Programm, weil auch die Kultur wird in diesen Zeiten massiv angegriffen, liebe Freundinnen, liebe Freunde. Daher ist es verdammt richtig, dass wir sagen, liebe Kulturfreundinnen und Freunde, wir halten zusammen, wir bilden Banden, und das ist verdammt cool.
0: Also es ist natürlich ein Achtung, Achtung, aber es ist durchaus noch machbar, dass wir das hinkriegen. Also sonst würden wir natürlich als AfD-Verbotskampagne das ja auch nicht machen. Ne? Also wir haben schon noch die Hoffnung, dass wir das vor allem im Moment über die Bundesratsebene durchaus noch durchsetzen könnten. Ne? Da braucht es halt nur noch ein paar größere Bundesländer, die sich da dann doch noch für aussprechen. Die Diskussionen laufen hinter den verschlossenen Türen durchaus. Und wir haben da noch große Hoffnung, und umso mehr Druck die Zivilgesellschaft da macht und das immer wieder zum Thema macht, umso weniger kann man es ignorieren. Die Kriterien dafür und die Argumente sind ja da.
2: Ich habe gerade gelesen, dass es eine von der Bild initiierte Umfrage gab, dass nur 40% der Leute in Deutschland das für ein Problem hielten, wenn es eine AfD-Bundesregierung gäbe. Denkst du, das kriegt überhaupt eine Mehrheit? Kriegen wir die Kurve noch?
0: Also erstmal würde ich diese Umfrage von der Bild in Frage stellen wollen. Wer weiß, was das für eine komische Umfrage ist. Und es gab ja auch schon ganz andere Umfragen, wo es eigentlich darum ging, dass durchaus über 50% der Menschen für ein AfD-Verbot sind. Also das schwankt immer mal wieder, so zwischen den heißen, sagt es irgendwie 49 wollen es doch nicht und wollen es dann doch und so weiter. Aber das hält sich immer so ein bisschen die Waage. Und es gab auch schon Umfragen, wo die Leute eigentlich mehrheitlich für ein AfD-Verbot waren. Ja, von daher würde ich da jetzt ehrlicherweise auf so eine Umfrage gar nicht so viel geben.
2: Wir sehen uns Samstag auf dem Bahnhof.
5: Sehr gerne. So wird's kommen.
2: Ja, interessant. Der Markt ist jetzt zur Hälfte gefüllt. Ich würde mal schätzen, 500 Leute stehen hier oder 600. Dieser Adenauer-Bus beleuchtet die Szenerie, und im Hintergrund haben wir etwas, was man sich in Sachsen-Anhalt dann irgendwann auch vorstellen kann. Nämlich so Polizisten, die aussehen, als wären sie schon im Dienst der AfD unterwegs.
7: Vielen Dank für die Einladung. Es ist eine sehr große Ehre, hier zu stehen bei diesem Demo vor Ihnen und euch alle. Wie Sie hören, ich komme tatsächlich nicht aus Deutschland, ich komme aus London, und ich glaube, ich bin da wirklich der einzige englische Opernintendant Deutschlands. Ich hoffe, dass ich damit vielleicht ein... ja, ein lebendiges Zeichen bin, dass Kultur ist tatsächlich international. Also man kann das nicht anders verstehen. Allerdings außer Engländer und Internationalistik, ich muss sagen, dass vor 25 Jahren, als ich in der Oper arbeiten wollte, hatte ich nur einen Raum, das war nach Deutschland zu ziehen, weil Thema Kultur, was hier gepflegt wird, also wie viel das investiert wird, ist wirklich ein Leuchtturm weltweit. Also, und wenn man etwas über Kunst, über Kultur, über die Oper lernen will, wurde mir gesagt, musste man hier ziehen. Habe ich das gemacht und habe ich da über fast 25 Jahre immer wieder hier gearbeitet, bis zum ich dann endlich eine Theater bekam zu leiten in Halle, was auch eine große Freude war. Besonders weil bekanntlich Handel ging aus Halle nach London. Es ist ein sehr schlechter Tausch, dass ich zurückkomme, aber ich tue mein Bestes. Aber ich glaube, ein Grund, warum ich wirklich hier stehen wollte, ist etwas zu sagen, dass wenn ich meine 25-jährige Person heute treffen würde in England, ich könnte die nicht sagen, hey, also hier ist ein Weg, was sie bestreiten können, weil leider in England in 2016 ist bekanntlich ein Wahl gewesen, wo man dann nicht mehr so mit Freiheit reisen kann und überall arbeiten kann und alles lernen kann. Was ich habe gelernt über den Jahren, wo ich frei in dem ganzen Welt fast, aber auf jeden Fall in Europa arbeiten durfte, ist, dass ich habe viele Systeme gelernt, ich habe viele verschiedene Sachen gelernt über Kunst und Kultur, und wenn ich meinen Job jetzt gut mache, es ist, weil ich habe so von diesen ganz verschiedenen Systemen gelernt. Und ich glaube, der Grund, warum ich ein guter Intendant in Deutschland bin, ist auch, dass ich Perspektiven aus England bringe, auch aus Frankreich und verschiedene Sachen, aber hauptsächlich das. Also da, ich glaube, diese Idee, dass, also ich würde sagen, ich bin ein Riesenfan von deutscher Kultur, und ich meine, der Kultur in Deutschland ist ein Leuchtturm, aber es ist wirklich selbstverständlich, dass das ist eine internationale Kultur. Also ich meine, nur blöd zu sagen, von Hochkultur zu reden, es gibt keinen Wagner, wenn er nicht in Paris war. Es gibt keinen Händel, wenn er nicht in Italien war. Also deutsche Lieder, der deutsche Lieder, die bekannteste kommen aus Dichtern aus Persien. Und Kultur ist Fluss, Kultur fließt zusammen und wir lernen alle voneinander. Und es wird, denke ein Ding, Kunst, Kultur, die sind wie Freude, die sind wie Glück. Die sind sehr anders als Geld, nämlich weil, wenn man Geld teilt, es wird immer weniger. Aber wenn Freude und Glück und Kultur und Kunst man teilt, die werden einfach immer mehr. Also ich sage immer, bitte teile Freude und... Aber leider das Gegenteil ist auch wahr. Ich meine, Emotionen sind... Alle, wenn wir Emotionen teilen, die werden immer mehr. Das heißt, wenn wir Angst teilen, wenn wir Emotionen sind, alle, wenn wir Emotionen teilen, die werden immer mehr. Das heißt, wenn wir Angst teilen, wenn wir Wut teilen, die werden auch

0: Bitterfeld, wir haben jetzt eine Sensation. Das erste Mal auf unseren Kundgebungen machen wir heute einen Demonstrationszug. Begleitet von dem Adenauer, SRP+.
1: Es gibt jetzt eine sehr lustige Situation, dass dieser Adenauer SRP+ den ganzen Platz vernebelt, weil die das wahrscheinlich lustig finden, mit so Disco-Beleuchtung. Und die Leute sind vollkommen irritiert und stehen still. Das ist gut gelungen.
2: Wir freuen uns, dass wir alle zusammen sind und begleitet werden durch die Bitterfelder Straßen für Demokratie, für Vielfalt, für Toleranz, für uns Menschenliebe.
3: Ganz Bitterfeld, hast ja viel.
1: Ja, jetzt fährt dieser Riesenbus hier durch die enge Gasse vom Markt runter und die Leute laufen brav hinterher und aus den Buslautsprechern kommt gediegene Musik. Und es gibt erstmal keine Sprechchöre.
4: Ich habe gesehen, dass sie nicht mitlaufen.
5: Ich marsch mit meinen Füßen nicht mehr. Ja. Das, ja. Aber wir sind, wir waren Freitag zur Veranstaltung, wir sind morgen wieder hier, wenn Herr Giese hier ist. Also wir sind so den ganzen Nachmittag hier.
4: Was wäre denn so eine schöne Zukunft für Bitterfeld?
5: Also Bitterfeld macht sehr viel Veranstaltungen, wir sind überall dabei. Und wir sagen immer, unsere Mitbewohner, die hocken zu Hause. Und dann, in Bitterfeld ist nichts los. Sag ich, passt mal auf, wir wohnen erst 8 Jahre hier. Hier ist sehr viel los. Wir fühlen uns hier sehr wohl.
1: Woher kommt denn diese Unzufriedenheit? Was glauben Sie?
6: Das kann ich Ihnen schlecht sagen.
5: Wenn wir mit den alten Bitterfeldern reden, da sagen die immer, ja, da war ein Brunnen und da war das. Und da buddeln sie ewig. Aber hingucken, und warum? Ja? Das interessiert ihn nicht. Sag ich, Mensch, da ist Friedensfest. Was soll ich denn da? Ich kann doch nicht mehr.
6: Na, verändern kann man das nur, indem man jetzt in der Politik was ändert, indem man auf die Menschen zugeht. Man braucht jetzt eine normale, zukunftsträchtige Regierung. Und die soll sich um die Menschen kümmern, dass sie auch merken, dass die Politik sich um diese Menschen kümmert. Das ist nämlich der Anschein, dass es jetzt so kommt, dass die Regierung nur macht, was sie für richtig hält. Und das Establishment, die Firmen, die Konzerne, die dann die Verbindung zum Bundestag haben, die werden immer gefördert. Warum gibt es keine großen Abgaben für die großen Firmen über Steuergewinn etc., Einzahlung in die Rentenkasse von den Beamten etc.? Man kann darüber diskutieren. Aber man sollte endlich was tun, damit die Leute, die normalen Menschen, auch zufrieden sind und sich gerecht behandelt finden.
7: Ihr hört Eindrücke der Demo des Bündnisses Demokratie am Bitterfelder Marktplatz. Diese wurden vom Radio Korax aus Halle eingefangen. Vergangenen Montag versammelten sich über 600 Menschen und VertreterInnen der Parteien des demokratischen Spektrums. Gleich geht es weiter mit Stimmen aus dem Demozug. Dafür hören wir zusammen noch ein wenig Musik, und zwar Antifaschista von ZSK.

0: Antifaschista!
1: Weiter geht's mit unserem Blick nach Bitterfeld-Wolfen. Dort hat das Bündnis für Demokratie und Toleranz am vergangenen Montag einen neuen BesucherInnenrekord aufgestellt. Mehr als 600 Menschen versammelten sich auf dem Marktplatz und zogen anschließend gemeinsam durch die Innenstadt. Mit dabei waren VertreterInnen demokratischer Parteien und Gäste aus dem Umland. Die Demonstration war Teil des Protests gegen den Rechtsruck rund um die Landtagswahl und zugleich ein deutliches Zeichen dafür, dass die demokratische Zivilgesellschaft vor Ort präsent ist und zusammensteht. Radio Korax war bei der Demo dabei und hat mit den OrganisatorInnen gesprochen.
2: Und egal was kommt, uns auch wehren gegebenenfalls und laut werden und das nicht einfach aushalten und uns zurücknehmen. Und die andere Hoffnung, die ich habe, dass Menschen nicht aufhören, auf Sachsen-Anhalt zu gucken und zu supporten und auch positiv zu reden. All das, was wir hier in den letzten Wochen, Monaten, teilweise Jahren geschafft haben, auch zu würdigen. Also ich habe Gespräche erlebt, wo ja, Leute sagten, ja, es ist so ruhig. Und dann habe ich sagen können, nee, es ist alles andere als ruhig. Ich bin hier heute auch für die Kirche. Ich bin super stolz auf meine Kirche. Die wird auch laut bleiben.
3: Aber vielleicht trotzdem nochmal, weil darauf wollte ich eigentlich zu sprechen kommen, im Sinne von positivem Szenario. Gar nicht so sehr Wahl. Ich finde die Wahl, shit will happen. Ja. Aber so im Sinne von tatsächlich, was ist ein Szenario, was eigentlich ein gutes wäre? Also mit gutem Szenario meine ich jetzt nicht nur irgendwie, es gibt mehr Arbeitsplätze, bla bla, sondern was ist denn tatsächlich ein gesellschaftlich gutes Szenario? Es gibt ja Gründe, warum Leute das ablehnen, was Merz und Konsorten gerade machen. Aber
2: eine Gesellschaft, wo wir wieder einander zuhören, wo es gerecht zugeht, wo die Schere zwischen Arm und Reich einfach viel, viel geringer wird, Solidarität ganz vorne ist. Und ich bin auch Trainerin für Social Justice and Radical Diversity, eine radikale Vielfalt, nicht nur Utopie ist, sondern Wirklichkeit.
3: Und wie kriege ich die, die gerade nicht mehr zuhören wollen, dahin? Was wäre denn, aus? Denkt ja jeder drüber nach, ne? Vielleicht bist du ja auch auf irgendwas gekommen.
2: Na, was ja wirklich gut funktioniert hat in den letzten Wochen, sind diese Formate, Sprechen und Zuhören oder Dazusetzen und Mitreden. Das hätte ich nie gedacht, dass da, glaube ich, wirklich erreicht worden ist, dass Leute auch anders wählen, als sie es vielleicht vorher gedacht haben. Es gab ja, glaube ich, ein Zitat in der Zeit von einem Menschen eher aus der blauen Bubble, der dann gesagt hat, ich muss wohl auch mal außerhalb meiner Bubble gucken, was da los ist. Und das hat mich ehrlich gesagt überrascht und es finde ich cool, dass das so gut funktioniert hat.
3: Good luck uns allen.
2: Uns allen.
4: Also ich persönlich, ich hatte eine gute Kindheit hier, ich hatte eine gute Ausbildung, ich habe eine tolle Familie, ich habe viele Freunde und mir geht es so gesehen gut hier. Ich weiß natürlich, dass es viele Menschen gibt und das ist auch so, dass das Besondere, was ich finde, wenn man rausgeht, am Stand ist oder auch hier offen ist für Menschen, die einfach dazukommen und auch einfach mal ihre Meinung sagen und was nicht so gut finden. Oder wenn wir an Haustüren gehen und klingeln, hey, wir sind von Bündnis 90 Die Grünen, dass sie dann auch mal sagen dürfen, immer so plakativ, das Heizungsgesetz war kacke und das fanden wir nicht so toll, dass man sich da auch mal einfach mal austauscht. Und sagt, okay, wie ist dein Blick jetzt auf die Sache? Hast du mal schon mal überlegt, okay, das so und so zu sehen? Es gibt auch noch viele andere Möglichkeiten, da positiver vielleicht auch drauf zu gucken. Man muss nicht immer einer Meinung sein, aber man darf sich gerne auch austauschen. Weil ich schon der Meinung bin, dass ich und auch wir zusammen auf dem richtigen Weg sind, auch Mut zu zeigen, dort öffentlich Gesicht zu zeigen und eben auch Menschen, die ja, auch so gewisse, vielleicht auch Ängste haben, wenn die AfD in die Regierungsverantwortung kommen sollte, wie geht's dann weiter? Und dass sie auch wissen, hey, da sind Leute, die kämpfen weiter, die sagen weiter offen ihre Meinung und geben auch so eine Plattform, vielleicht auch so einen Raum, wo man sich treffen kann, austauschen kann. Ja, vielleicht auch dann Dinge planen kann, wie man auch die Regierungsarbeit kontrolliert und auch transparent hält und trotzdem auch die Sachen, die uns sehr wichtig sind. Mir persönlich ist es zum Beispiel wichtig, dass Entscheidungen nachhaltig getroffen werden, dass wir trotzdem weiterhin Klima, Umwelt und auch Natur im Blick haben. Das gehört einfach als Meinung dazu und von Kundgebung zu Kundgebung bekomme ich Lust, immer weiterzumachen, weil wir einfach auch merken, es kommen immer mehr Leute dazu. Es wird immer breiter, auch von Leuten, die man aus dem Vereinsleben kennt, die man aus dem Supermarkt kennt und die sich einfach auch trauen, mit dabei zu sein. Und dort Spaß zu haben und dann vielleicht auch danach zu sagen, hey, aber ich habe letztens das und das gehört, können wir uns darüber mal austauschen. Mittlerweile kennen uns ja auch die Leute und es ist durchaus schon so, dass wir Nachrichten bekommen und dann die uns dann schon Sachen schicken, wo sie eben Sorgen haben, weil eine Entscheidung in eine ganz andere Richtung läuft, als uns das vielleicht lieb ist, also wo weder über Vielfalt noch über demokratische Entscheidungsgremien auch Entscheidungen getroffen wurden, also einfach über die Köpfe hinweg der Bürgerinnen und Bürger. Da merkt man schon, okay, unsere Arbeit ist auch politisch wichtig, weil wir einfach dann auch die Netzwerke angehen können, beziehungsweise die Netzwerke haben, um dann auch weiterzugehen. Also dann auch zu sagen, hey komm, wir setzen uns mit dir zusammen, schildere uns deine Herausforderungen, deine Probleme und wir gucken, wen wir da mit reinholen können und wie wir da auch weiterkommen.
0: Kann dann ich nenne das mal die Montagsdemo, einmal im Monat,
4: ja.
0: Kann das dann sozusagen die Kneipe sein, wo man sich trifft und austauscht und...
4: Ja, genau so denken wir jetzt auch so ein bisschen noch nach der Landtagswahl weiterzumachen. Wir wollen auf jeden Fall, also es gibt eine Gruppe, die da auch weitermachen möchte. Und ja, dass man das so als Raum, vielleicht nicht immer auf dem Marktplatz, wo man vielleicht auch in einem geschützten Raum ist und sich trifft und austauscht. Wir sind auch heute deswegen hier mit der SPD und auch mit den Linken zusammen, weil wir einfach auch gemerkt haben, es ist erstmal in der Gruppe schöner, für was zu stehen und auch an was zu arbeiten. Und ich glaube, es ist wichtig, dass wir da auch zusammenhalten.
5: Und vor allem auch zu sagen, hey, ihr könnt uns vertrauen, dass wir das unter uns Demokraten und Demokratinnen hinbekommen halt. Ich glaube, das ist eine ganz wichtige positive Erzählung, weil ganz viele Menschen bei uns an den Infoständen haben ja gerade Angst vor. Einmal, was würde eine AfD-Regierung bedeuten? Was bedeutet das, wenn die demokratischen Parteien sich nicht einig sind und sich alle streiten? Und es kommen echt immer mal ältere Menschen zu uns an den Stand, die sagen, ihr müsst euch zusammenraffen. So. Und ich glaube, ihnen diese positive Erzählung zu geben, zu sagen, erst kriegen wir das im September hin, dass es keine AfD-Regierung gibt. Und danach kriegen wir es hin, auch wenn das eine schwierige Regierungskonstellation vielleicht wird. Wir kriegen es trotzdem als demokratische Parteien hin, dann zusammenzuhalten halt. Das ist, glaube ich, eine positive Erzählung, die wir rüberbringen müssen, dass die Menschen wissen, wir meinen das ernst und dass wir uns das aber auch alle, also ich glaube, alle drei, wie wir heute sind, wir meinen das total ernst, aber dass wir da nochmal als Parteien uns auch ganz klar vielleicht dessen sind, was da nochmal für eine Verantwortung auf uns zukommt.
0: Ich empfinde die Situation gerade wie so eine Überfahrt. Wir befinden uns gerade auf einer Reise. Wir landen nach dem 6. September in einer Situation, wo wir nicht so richtig wissen gerade, wo wir sind. Nun hast du dich ja entschieden, halt politisch aktiv zu sein in einer Partei. Und was sind für dich so Ankerpunkte, wenn wir sozusagen sagen, wir landen dann irgendwo? Und was hältst du dich fest?
5: Das Vertrauen, was in die Politik fehlt. Wie kriegen wir das hin, dass wir da auch nach der Wahl halt eben, also ich meine, die sind ja alle total aktiv so, aber zu sagen, wir sind trotzdem noch präsent und man macht gerade trotzdem noch solche Demokratie-Picknicks auch außerhalb der Wahl halt, um ansprechbar zu sein. Genau, also einfach diese Frage von, angenommen, ich wäre eine Abgeordnete, einfach zu sagen, ich bin für die Menschen präsent so und schaffe es vielleicht auch, für Menschen ansprechbar zu sein, die das jetzt gerade noch nicht sehen oder noch nicht mit mir sprechen wollen, dass ich aber auch nach der Wahl schaffe, dass die da den Kontakt gerne zu mir aufnehmen oder suchen oder sich auch auf Gespräche mit mir einlassen. Und wenn ich so ganz weit nach irgendwann schaue, dass ich dann wirklich so denke, ja, kann ich sagen, war damals eine ganz schön unruhige Zeit und eine ganz ungewisse Zeit, aber guckt mal, jetzt haben wir durch die tolle progressive Politik, die wir gemacht haben, könnt ihr in ganz tolle, inklusive Ganztagsschulen gehen. Und ja, also da habe ich habe für so wirklich für später so eine richtig schöne Zukunftsversion. Und für die würde ich aber auf jeden Fall auch viele Sachen jetzt dann machen, wo ich so innerlich eigentlich denke, ne, will ich eigentlich gerade gar nicht.
3: Ich bin froh, dass wir auch einen der Mitveranstalter des Ostenfestivals hier bei uns sitzen haben, nämlich Aljoscha. Ich hatte mich auf der Herfahrt mit Olaf schon viel darüber unterhalten, was wir mögen an so einer Art Festivalstruktur. Aber ich wollte dich ganz gerne vorher erstmal fragen, also du bist nicht hier geboren, anders als Olaf. Was ist denn das für dich für ein Ort, beziehungsweise was hat sich verändert in der Zeit, in der du es kennst?
6: Verändert hat sich alles, seitdem ich es kenne. Ich kenne es tatsächlich erst seit 2019. Also ich bin auch im Bezirk Magdeburg geboren und habe auch einen Bezug zu Sachsen-Anhalt. Aber ich hätte nicht gesagt, dass das hier meine Heimat ist, weil tatsächlich Bitterfeld ja eine sehr besondere Struktur hat. Und ich war tatsächlich das erste Mal hier 2019. Wir hatten damals schon das Gefühl, dass man hier viele Dinge beobachten kann, die woanders auch passieren werden, die man vergrößern kann, also wie eine Demokratie zerfällt, wie eine Wertschätzung, wie eine Gesellschaft vielleicht nicht mehr richtig zusammenhält, aber auch was Transformationsprozesse angeht, auch jetzt mal ökologische Renaturierung, die ich hier sehr vorbildlich finde, dass man das hier alles sehr gut beobachten kann. Und tatsächlich ist aber die Entwicklung in den letzten 7 Jahren viel, viel krasser gewesen, als ich es gedacht hätte. Und das erreicht zum Beispiel aber auch die Sprache. Also ganz viele Texte, die ich geschrieben habe vor 5 Jahren, würde ich heute, glaube ich, nicht mehr so schreiben, oder? Ich merke, dass einem die Worte fehlen.
3: Ich bin hier mal mit einer damaligen hier geborenen Umweltministerin losgelaufen im Bitterfeld zur Goitsche. Und eigentlich, wenn ich da unterwegs bin, so in der Region, dann habe ich immer das Gefühl, die Leute mögen das sehr, eigentlich hier zu sein. Dieses Wort eigentlich gibt es ja nicht umsonst. Es impliziert so ein bisschen, dass trotzdem irgendwie was nicht stimmt. Was stimmt denn aus deiner Sicht für die Bitterfelder nicht? Warum gibt es hier so eine irgendwie ja doch mehrheitlich so ein Negativ-Setting?
6: Also ich glaube, das ist eine sehr, sehr gute Frage, aber die ist auch sehr schwer. Und ich würde nicht sagen, dass ich sie beantworten kann. Also wenn man rauszoomt, dann müsste das eigentlich hier eine Erfolgsgeschichte sein. Ja, das war in den 80er Jahren ein schrecklicher Ort. Also es war unglaublich dreckig, man konnte nicht atmen, man konnte nicht anbauen. In den 90er war es ein schlimmer Ort, hohe Arbeitslosigkeit, sehr viele Menschen sind hier weggegangen, große Abwanderung, vor allem von Frauen, vor allem von gebildeten Menschen. Und jetzt ist das hier, sagen wir mal, in diesen Parametern eigentlich sehr, sehr gut. Ja, es gibt hier eine Beschäftigung, die Natur ist wunderbar, es gibt hier einen Chemiepark, es gibt eine Industrie und so weiter und so fort. Und die große Frage ist eigentlich, wieso gibt es trotzdem so viel Frust? Weil der ist eben nicht so einfach zu erklären mit solchen Parametern, wo man sagen würde, ah, okay, daran liegt's. Ich antworte jetzt mal als Kulturschaffender, ja, also das ist ein Soziologe, muss was anderes sagen. Ich glaube, was hier tatsächlich fehlt, ist eben eine emotionale, sinnliche Begleitung dieses doch sehr, sehr radikalen Prozesses. Wenn wir das vergleichen mit dem Ruhrgebiet, da gibt es seit, ich glaube, die erste Zeche wurde in den 60ern schon geschlossen und seitdem gibt es einen Transformationsprozess, der mit sehr, sehr vielen Millionen kulturell, sinnlich, emotional begleitet wurde und der auch eine Identität dort geschaffen hat. Da gibt es auch AfD-Wähler, ist gar nicht die Frage, da gibt es auch Menschen, die Probleme und Frust haben, aber das gibt natürlich erstmal grundsätzlich ein ganz anderes Bezugssystem zur Gesellschaft. Und hier waren diese Prozesse sehr, sehr viel drastischer, sehr viel schneller und eben unbegleitet. Also ich glaube tatsächlich, dass Kunst und Kultur da eine Rolle spielen können und immer noch, also nicht nur hätten können, sondern auch können. Aber das ist natürlich jetzt im Nachhinein sehr, sehr schwierig da aufzuholen. Ne?
1: Das war ein Beitrag von Radio Korax über die Demonstration des Bündnisses für Demokratie und Toleranz in Bitterfeld-Wolfen. Mehr als 600 Menschen waren am vergangenen Montag auf dem Marktplatz zusammengekommen und anschließend durch die Innenstadt gezogen. Nun hört ihr zum Abschluss der zweiten Stunde hier bei uns im Stoffwechsel noch Musik. Ihr hört Parade von Bella Reid.

0: Servus und herzlich willkommen in der Analogwerkstatt bei Radio Z auf 95,8. 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Mein Name ist Heinz-Peter Vögel, Oberfranke in der Südstadt. Und jetzt gebe ich weiter an den Tontechniker Andreas.
1: Genau, servus, willkommen und guten Abend. Heute der Andi Sandreuter wieder an den Hebeln, die die Macht bedeuten. Und einen kleinen Beitrag habe ich auch dabei. Ich werde mich hauptsächlich um, was macht der Tontechniker? Halt, um die Technik kümmern. Uli.
2: Ja, mit dabei ist wieder der übliche dritte Mann, der Uli von Stockhausen. Und von da ein herzliches Hallo an den Äther.
0: Ja, wir sind heute in der alten Mannschaft wieder vertreten. Er ist aus dem Urlaub zurück, der Uli. Und das Thema der heutigen Sendung, Zitronenhall aus Japan. Was das bedeutet, werdet ihr am Ende der Sendung mit Sicherheit wissen. Ich würde mal sagen, lassen wir den Uli starten mit der Zitrone.
2: Ja, die Zitrone. Es geht um einen gewissen Hermann Hoffmann. Wir haben heute im Programm wieder einen ganz berühmten Radiomacher der alten, aber auch neuen Schule. Er gilt eigentlich als der Erfinder der Radio-Comedy. Und angefangen hat alles mit einem Schwarzsender. Der Hermann Hoffmann war ein sehr musikalischer Mensch. Das ist ihm schon die Wiege gelegt worden. Und er wollte immer zum Radio. Da haben sie ihn aber erst nicht hingelassen. Also die offiziellen Sender haben ihn erstmal verschmäht. Da hat er gesagt, er macht das Radio selber. Er war auch Barmusiker, also mit den Hoffmannstropfen. Und dann waren die irgendwann heimisch in einer Kutscherbar in Celle. Und die hatte einen Dachboden. Und der Dachboden, der wird uns jetzt begleiten. Da hat er nämlich sein erstes Rundfunkstudio aufgebaut und von dem aus hat er dann erst einmal über ein Jahr schwarz gesendet, die kleine Dachkammermusik. Und dann hören wir mal rein, wie das angehört hat. Wir sind dann in der Sendung von 1964 und nachdem wir da Analogtreff sind und über Technik und Funktechnik reden, geht es natürlich über ein Radio, über ein kaputtes Radio.
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1: Ja, herein, bitte.
2: Moin, moin, ich bin der Elektriker.
1: Ach, guten Tag, das ging aber schnell.
2: Oh, komm mal schnell, ich hab hier so viel Arbeit, wissen Sie.
1: So.
2: Seit 6 Uhr heute Morgen geht das schon.
1: Ist ja fürchterlich.
2: Ja. Wo ist denn nun das kaputte Radio?
1: Ja, hier drüben, bitte.
2: Oh, hier, jo, ich sehe schon. Ja.
1: Wenn man das Gerät einschaltet, dann dauert es einen Moment.
2: Jo, das ist, weil die Röhren erst warm werden müssen.
1: Ah, die müssen erst warm werden.
2: Ja, die
1: Interessant.
2: Müssen.
1: Aber dann spielt es, hören Sie?
2: Schön. Ja, das ist auch normal, dass das spielt, nicht?
1: Ah ja, aber dann plötzlich, dann streikt es. Nicht? Hören Sie, kommt kein Ton mehr jetzt.
2: Sicher eine Röhre, nicht?
1: Bitte?
2: Mehr ist eine Röhre, nicht?
1: Ach so, ich dachte schon, es liege am Programm.
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0: Voran. Daran.
1: Ist das lustig? Machen Sie immer solche fiese Matenten in Ihre Dachkammer?
2: Bitte, bitte. Kümmern Sie sich ums Radio, Sie Kurzschlussmonteur.
1: Ja. Ja, müssen wir mal öffnen wohl, ne?
2: Öffnen? Mir wird schlecht. Öffnen.
1: Ja, ist eine Röhre sichern.
2: Schon wieder, ja.
1: Können Sie mal diesen Draht anfassen?
2: Ja.
1: Spannung ist ja da, ne? Also sicher eine Röhre. Oh. Jetzt ging er eben wieder, ne?
2: Ja, ja, das wechselt immer. Vielleicht, weil wir Wechselstrom haben, sicher.
1: Töffel. Dieses Knacken ist ein sehr gutes Zeichen.
2: Ja, aber ich find's scheußlich. Ach, jetzt geht's wieder.
3: Hören Sie jetzt in unserer Dachkammer den Werbefunk.
2: Aber bisschen lauter, bisschen lauter.
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1: Da läuft gerade diese Dachkammermusik in WDR, ne?
2: Ja, ja. Ausgerechnet in der Sendung wird Reklame für Patsch gemacht, wo doch Fliegen das beste Mittel sind, die Hörer bei diesem Programm wachzuhalten.
3: Das Programm.

0: Programm.
1: Oh, ich sehe schon, da müssen wir das Chassis ausbauen.
0: Was bitte?
1: Kormansch, was bedeutet wohl campieren?
0: Campieren heißt zelten, Lager aufschlagen zum Beispiel.
1: Quatsch, campieren heißt verstehen. Haben Sie campiert, das Chassis muss raus.
0: Ich weiß zwar nicht, was das ist, aber es ist so ein Wort.
1: Nu, halten Sie mal den Kasten ein bisschen fest.
0: Ja, kriegt man da auch kein Gewicht?
1: Blödsinn. Außerdem ist das so gesund.
0: Ich danke.
1: So, jetzt ganz langsam.
0: Langsam, ja.
1: So.
0: Sagen Sie mal, woher kommt es wohl, dass Ihre Nase so rot ist?
1: Die glüht vor Stolz, mein Lieber.
0: Aha, und warum?
1: Weil ich sie nie in andere Leute Dinge stecke.
0: Sie haben sie ja in meinem Radio.
1: Töffel. Augenblick eben.
0: Jetzt geht er wieder. Das kommt wahrscheinlich, weil das weil das auseinander ist. Können Sie mal ein bisschen lauter drehen?
2: Hallo Freunde, hier ist unsere regelmäßige Vereinbarung. Nehmen Sie sich einen Sessel und verbringen Sie die nächsten 60 Minuten mit Ihrem alten Freund Heinrich Kneckebrot in die Dachkammerstudio in Köln.

0: wiederum haben wir einige Platten für Sie ausgesucht und der erste Hit ist eine neue von Heinche aus Holland. Und er singt für Sie Mama.
1: Papa, du hast dich ja schon wieder voll gesoffen. Papa, wen hast du denn im Wirtshaus bloß getroffen? Du riechst nach Schnaps, oh Vater. Morgen.

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1: Ist wieder in Eimer, ne?
2: Also, so habe ich den Heinchen noch nie gehört.
1: Doch, doch, seine Stimme, die bricht jetzt langsam, ne?
2: So, dabei sagt man doch immer, ein Seekranker bricht leichter als Heinches Stimme. Ach ja, ich hätte so gern noch zugehört.
1: Sieh, das geht doch alles von meiner Arbeitszeit ab.
2: Haben Sie denn noch nichts eingenommen heute?
1: Doch, eine Aspirintablette.
2: Ja, das ist nicht viel.
1: Ja, ich sag ja, es ist eine Röhre.
2: Ich kenne es jetzt auswendig.
1: Die ECC 81 ist es nicht.
2: Ach, die ECC. Ach, die, ja.
1: Hier habe ich eine neue. Aha. Dieses Rohr hat man bereits in Millionen Radios eingebaut.
2: Bitte, wenn diese Röhre schon so oft verwendet wurde, könnte ich vielleicht nicht lieber eine neue kriegen?
1: Töffel, ist doch eine neue.
2: Wenn Sie meinen.
1: So, nun vorsichtig da rein.
2: Mann, gibt das keinen Kurzschluss, wenn Sie da so reinfassen.
1: Ich bin hier schließlich ein Fachmann.
2: Ach so.
1: Allerdings hat ja heute jeder Dussel in unserer Stadt sein Meister. Vor 20 Jahren war ich noch der Einzige.

Verehrte Hörer, leider mussten wir unsere Dachkammermusik infolge einer Netzstörung unterbrechen. Wir hoffen jedoch, dass der Schaden in kurzer Zeit behoben werden kann.

0: Ich glaube, wir haben auch so einen Dachschaden, Uli.
1: Ja, jetzt ist alles hin, ne? Und ob es wohl wieder alles heile wird, das werden wir dann sehen. Ne? Ja, man hat schon gehört, dieser Hermann Hoffmann ist ein wahrer Magier, ein musikalischer Magier, ein Magier, der die Tonbänder und Mischpulte beherrscht wie kein anderer. Und das muss man sich ja immer nur vorstellen mit der damaligen Technik. Er hat es ja alles als Einmannorchester gemacht. Er hat die Regie selber geführt, er hat die Skripte geschrieben und er hat es dann letztendlich realisiert. Und das dann auch mit einer Technik seit Anfang der 50er Jahre. Also dieses illegale Dachkammerstudio in Celle, das liegt in Niedersachsen. Das war ja mit einem selber gebauten Mittelwellensender, da hat er so eine gewisse Reichweite gehabt. Aber die Reichweite war so groß, als sie ihn dann erwischt haben und es kam zur Gerichtsversammlung, dann waren die Presse und alle Fans da und es war dem Richter dann fast peinlich, ihn dann für 300 Mark zu verknacken, mit so einer Geldstrafe. Und der Fankreis war groß und er hat sich dann weiterhin immer wieder bemüht, in den Rundfunk zu kommen. Und so nach endlicher Zeit, 1962, ist ihm das dann gelungen. Er hatte eine offizielle Sendung beim Westdeutschen Rundfunk, eben die Dachkammermusik. Und er hatte dann im Laufe der Jahre, war eigentlich aktiv bis Anfang der 90er Jahre, immer weitere Sendungen lanciert. Also es gab dann noch eine Shitparade, ein Politklimbim, also wo er Politiker interviewt hat und manchmal neue Wahrheiten zutage getragen hat, indem er das halt dann auf dem Tonband zurechtgeschnitten hat zu ganz, ganz neuen Aussagen. Und er hat sein Studio auch immer wieder weiterentwickelt und vergrößert. Er ist dann umgezogen. Irgendwann war er in Hannover. Da war das Studio dann im Keller. Aber er ist dann 1967 nach Burgdorf, das ist auch in Niedersachsen, im Großraum Hannover, umgezogen. Und da hat er wieder eine Dachkammer gehabt. Und er wurde dann auch vom offiziellen Rundfunk schon bedacht, immer mit Elternmaterial. Und so gibt es auch Bilder, wo also mit einem Riesenkran wird also ein großes Mischpult dann hochgehoben und oben im Dachboden ist die Wand aufgebrochen und das Mischpult wird eingefädelt. Und dann hatte er wirklich in den letzten Jahren ein Studio, das dann studiogemäß amtlich produzieren konnte. Ja, soweit die Hermann-Hoffmann-Geschichte erst einmal. Jetzt ist natürlich jeder gespannt, was aus dem Radio geworden ist. Ist es da in der vielschichtigen Geschichte jetzt Schutt und Asche oder gibt es noch ganz neue Erkenntnisse? Andreas.
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3: Haben wir mit dem feines Glück gehabt, dass ich noch eine Sicherung dabei hatte.
4: Jawohl, Herr Fachmann. Aber warum humpeln Sie eigentlich so?
3: Ich? Ja. Ach so, meine Schuhe sind neu, ne? Und die drücken sich immer so ein bisschen in die ersten Tage, ne?
4: Bei mir nicht. Ich lasse die immer erst ein paar Wochen stehen.
3: Jeff.
4: Aber trotzdem verstehe ich eins nicht, warum der eine Schuh bei Ihnen braun ist und der andere schwarz.
3: Ja, das ist mir auch nicht ganz klar, aber eins weiß ich, zu Hause habe ich noch so ein paar davon.
4: Was will ich sagen? Und was ist jetzt mit dem Radio?
3: Manu, drängeln Sie doch nicht so. Ich sage immer, wer die Arbeit erfunden hat, der hat bestimmt nichts zu tun, ne?
4: Ich will aber gleich das Echo des Tages hören.
3: Können Sie ja nur noch schnell zusammenbauen, ne?
4: Ja, bitte darum.
3: So.
4: Eigentlich toll, dass aus diesem Drahtgewirr Töne rauskommen.
3: Das ist doch ganz einfach. Da liegt ein Hund, ein ganz großer, nicht? Der hat seinen Kopf in Hamburg und sein Schwanz in Köln. Wenn Sie nun den Hund in Köln in den Schwanz zwicken,
4: dann bellt er in Hamburg.
3: Ja, und so ähnlich ist Telegrafie. Nicht?
5: Jetzt

0: Die ist kaum zu glauben. Telegrafie. Und dort, wo man reinspricht...
1: Das weiß ich, das ist das Mikrofon.
0: Richtig. Und dieses Mikrofon verwandelt die Tonschwingungen in elektrische Schwingungen.
1: Was für Tonschwingungen?
0: Mann, Sie haben wohl in der Schule geschlafen, was?
1: Was schreien Sie denn so?
0: Ich schreie nicht.
1: Sie schreien, dass die Fensterscheiben wackeln.
0: Oh, Mann, nee. Also wie angeblich die Fensterscheiben gewackelt haben, so wackelt in einem Mikrofon eine kleine Scheibe, nicht?
1: Membrane heißt die.
0: Kick, gar nicht so dumm. Ja. Und hinter dieser Membrane ist die Kohle, nicht?
1: Kohle?
0: Ja, Kohle. Das sind kleine Kohlekörnchen.
1: Aha.
0: Und wenn nun die Scheibe dagegen drückt...
1: Die Membranen.
0: Mal mehr oder weniger, dann lassen auch die Körnchen mehr oder weniger Strom durch... Genau im Rhythmus der Sprache, nicht?
1: Und dieser Strom geht wohin?
0: Der fließt in Ihr Radio, Mann. Und wird dort in Tonschwingungen zurückverwandelt.
1: Moment, wieso zurückverwandelt?
0: Komm, Mann, ich glaube, meine Oma tanzt mit Elvis, nicht? In der Hörmuschel, beziehungsweise hier in diesen Lautsprecher, ist ein Stück Eisen.
1: Ja, mit Gewalt.
0: Dieses Eisen hat man wie eine Garnrolle mit Draht umwickelt, nicht?
1: Warum das?
0: Oh.
1: Naja, wird ja schon seinen Grund haben.
0: Weil, wenn man da den Strom durchlässt, dieses Eisen magnetisch wird.
1: Das ist aber lustig.
0: Wenn man nun davor wieder eine Blechscheibe bringt, dann wackelt die genauso wie die Blechscheibe in Köln im Funkhaus, ne?
1: Moment, wenn ich also in Köln die Sprechmuschel in Gang bringe, dann gehen die wechselnden Ströme in Ihr Radio zu Hause.
0: Durch meine Garnrolle, richtig, ja.
1: Dadurch ziehe ich dann also Ihre Blechscheibe an, die dann ebenfalls wackelt.
0: Und so kann ich Sie dann hören. Kampiert?
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0: Tja, somit ist das Radio auch wieder fertig, nicht?
1: Mal sehen, was die in Köln vor der Sprechmuschel treiben. Ach, guck, das Radio geht wieder. Das war die 49. Folge der kleinen Dachkammermusik von und mit Hermann Hoffmann. Ja, schade, jetzt habe ich die ganze Sendung verpasst.
0: Na denn, die Rechnung kommt.

0: eine kleine Dachkammermusik. Sprecher
1: Hermann Hoffmann.
0: Ein Manuskript
1: Hermann Hoffmann.
0: Musik
1: Hermann Hoffmann.
0: Tonmeister
1: Hermann Hoffmann.
0: Ein Elektriker, der zeitweise zum Lötkolben griff
1: Hermann Hoffmann.
0: Regie
1: Hermann Hoffmann.
2: Ja, dem ist eigentlich schon fast nichts mehr hinzuzufügen. Es gibt nach wie vor einen sehr großen Freundeskreis dieser Sendungen von dem Hermann Hoffmann. Der Hermann Hoffmann ist leider 1997 schon verstorben, aber er ist eigentlich in der Stadt Burgdorf eine große Berühmtheit. Inzwischen gibt es auch einen Kreisverkehr, der nach ihm benannt ist, also nicht nur nach dem Herrn Eberhofer aus dem einschlägigen Film, dem Krimi. Und es gab schon mehrere Ausstellungen im Stadtmuseum. Das Ganze wird kuratiert auch von einem Verein. Das ist der Freundeskreis Hermann Hoffmann, Sender Zitrone e.V. Aber lassen wir es dabei und lassen wir den Hermann Hoffmann noch ein letztes Mal musikalisch zu Wort kommen. Wir sagen ja im Anlaufgriff immer Blues zum Gruß und er spielt jetzt auch einen kleinen Blues.
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1: Ja, dieses Radio Zitrone hat auch so ein bisschen was von Radio Z wie Zitrone. Naja, also uns gefällt das sehr gut. Wir waren also bestens unterhalten, HP, Uli und ich. Sehr schön, was es für Radiopioniere gab. Wir haben, ich gehe jetzt auf ein ganz anderes Thema über, and now for something completely different, im Analogtreff in der Wiesenstraße einen Neuzugang, technischer Natur einen Neuzugang. Und vor zwei Monaten haben wir schon ein bisschen was gehört. Georg hat uns was erzählt zum Thema Hall. Und jetzt gibt es bei uns ein Gerät im Analogtreff, das Hall künstlich erzeugt. Also ich erkläre das mal kurz. Natürlich kennt jeder von uns Hall, der Ausdruck Hall allein, ja, Halle, großer Raum, Nachhall kennt jeder, Kirche, ein schöner, großer Raum, eine Kathedrale. Und in der Tontechnik ist das sozusagen der Effekt, den man am liebsten eingesetzt hat, auch früher schon, um eben Aufnahmen schöner, hörbarer zu machen. Es war der Hall. Entweder man nimmt in so einem Raum auf, das ist das Einfachste, dann muss man halt so einen Raum zur Verfügung haben, also sprich in eine Kirche gehen können oder in einen Konzertraum, wie auch immer, dann hat man den Hall zur Verfügung. Und wenn man ihn steuern möchte, also sprich mehr oder weniger von diesem Hall, ja, dann bleibt einem nur übrig, das Mikrofon halt entweder näher oder weiter weg von den Musikern zu positionieren, dann hat man halt mehr von diesem Raumeindruck oder weniger. Das ist die natürliche Methode. Aber in kleinen Studios ist es so, dass man üblicherweise keinen Raumhall hat oder keinen schönen, keinen, der schön klingt. Also versucht man sich künstlich zu behelfen. Und jetzt gibt es natürlich die Möglichkeit, man baut einen Hallraum, stellt da einen Lautsprecher rein und dann zwei Mikrofone und nimmt sich den Hall aus dem Hallraum. Das heißt aber auch, dass ich wieder einen großen Hallraum bauen muss. Das ist künstlicher Nachhall, den kann ich dann schön auf dem Tonpult beeinflussen, so viel ich dazugeben will oder so wenig eben. Das wäre der dreidimensionale Hall, also ein Raum. Oder, und jetzt kommen wir so langsam zu dem, was wir im Analogtreff haben, ein zweidimensionaler Raum. Das muss man sich so vorstellen, das ist eine Platte, eine Metallplatte, die in Schwingung versetzt wird. Die schwingt dann, also sprich, es gibt einen Erreger, der da drauf geklebt ist, und zwei kleine Mikrofone, die dieses Signal abnehmen. Das muss man sich vorstellen, wie eine Tür, so ungefähr so groß ist, so eine Hallplatte, und die wird erregt und dann kann man sich den künstlichen Hall wieder abgreifen. Das Ganze nenne ich zweidimensionalen Hall, weil eine Hallplatte imitiert einen Raum, der, naja, ich sage jetzt mal so 20 mal 30 Meter in der Grundfläche hat, aber halt nur 2 Zentimeter hoch ist. Also dieser Hall hat eine andere Qualität. Das Ganze, was wir jetzt haben, ist eine Hallfolie, also noch etwas dünner als eine Hallplatte und noch etwas kleiner. Und wer sich auch das seinerzeit nicht leisten konnte, hat eine Hallspirale genommen. Das war dann der eindimensionale Hall. Also man hat an einer Seite der Spirale erregt mit einem Aufsprech-Lautsprecher und auf der anderen Seite dieser Feder, sozusagen ein Federhall, dann eben das abgenommen. Also nur ein eindimensionales Hin und Her. Und dementsprechend billiger und schepperiger wirkt natürlich auch das räumliche Ergebnis. Und wer davon gar nichts hatte, in Studios, die vielleicht so groß waren wie unser Analogtreff, sowas gab es ja schließlich auch, in Amerika, hat was ganz Berühmtes erfunden. Der hatte nichts, keinerlei Hallgeräte, aber in den Sun Record Studios in Memphis hatten sie zumindest zwei Tonbandmaschinen. Denn eine hat man ja ohnehin gebraucht zum Aufnehmen und eine zweite gab es auch noch. Und dann hat man einfach das Signal auf die andere Tonbandmaschine aufgenommen über den Aufsprechkopf und am Wiedergabekopf dieses etwas zeitverzögerte Signal wieder zurückgenommen. Also so, wie soll man sagen, so ein Zurückschlag-Echo. Das so genannte Slapback Echo. Das wäre so der einfachste Hall gewesen und der günstigste und der verfügbarste. Und der ist derart durch die Decke gegangen, ist sozusagen stilprägend geworden für alle Rockabilly- und frühen Rock'n'Roll-Aufnahmen. Denn diese Sun-Studios haben den weidlich eingesetzt. Und jetzt möchte ich euch mal vorspielen, wie sich das angehört hat. Eine Aufnahme von, man glaubt es nicht, dem King, 1954, Blue Moon auf Kentucky. Hört euch mal den Effekt an, der auf der Stimme von Elvis liegt.

0: Ja, 1954, eine der ersten Aufnahmen. Hier eben Slapback Echo. Was wir jetzt haben, ist allerdings was ganz Tolles von der Firma EMT, eine Hallfolie. Das ist schon ein wesentlich wertigerer Hall und er wurde damals als transportabel eben beworben. Also man muss sich vorstellen, die Hallplatte würde ungefähr so 150 Kilo wiegen, die Hallfolie wiegt immer noch 67 Kilo und war gemeint für Ü-Wagen, also für Übertragungswagen. Der HP hat sich fast das Kreuz krumm gebogen, sie für uns zu sichern. Und was natürlich nicht ging, ein Hallraum, den konnte man nicht einfach auf einem Ü-Wagen mitnehmen. Und das hier ist jetzt mal ein kurzer Soundcheck, wie sich diese EMT 240, so heißt sie ganz genau, die Hallfolie anhört. Ein kurzer Soundcheck von uns.
1: Das ist die Hallfolie 240 von EMT. Das ist jetzt der kürzeste Nachhall, den sie kann. Das wären ungefähr laut Betriebsanleitung 0,7, 0,8 Sekunden. Und wenn man den ein bisschen lauter macht, also die Hallzeit nicht länger, sondern einfach nur lauter, dass man es besser hört, das wäre jetzt ein ziemlich kleines Zimmer, ein relativ kompaktes Studio. Nebenbei bemerkt, so war die Nachhallzeit in den legendären Motown-Studios, also Detroit, USA, wo früher die vielen Automobile hergestellt wurden, deshalb Motown oder einfach Motown, dieses Label, 0,7, 0,8 Sekunden. Und jetzt machen wir noch ein bisschen länger die Hallzeit, das ist also das Kürzeste, was diese Hallfolie kann. Wir brauchen ein bisschen Geduld, denn jetzt fällt mechanisch, man hört es schon, der Dämpfer weg von der Folie, etwas länger, so ungefähr 1,5 Sekunden, dann machen wir noch etwas länger, dann nähern wir uns um die 2,5.

0: das längste Hall Signal, das die Folie kann.
1: So, also das ist unser Neuzugang. So wird er natürlich nicht eingesetzt, nur als Hall, sondern einfach nur so ein bisschen dezent dazugefahren. Aber der HP hat noch was ganz anderes entdeckt und letztes Wochenende verfolgt.
2: Na, das war nicht letztes Wochenende, das war letzten Donnerstag, der 27. Und zwar hat es da ein Konzert in der Künstlerhalle Fürth gegeben, im Kunstverein Fürth. Und mir ist aufgefallen, dieses Konzert von Sounds of Subterranea mit dem Gregor Samsa haben wir ja auch schon einiges gemacht. Gregor, wenn ein Konzert macht, ist das immer was Besonderes. Und was war es diesmal? Die Small Speakers aus Japan. Ich habe mich mit Gregor kurz in Verbindung gesetzt, das Konzert besucht, die Jungs kennengelernt, einen kleinen Mitschnitt, wie früher mit Bootleg-Style gemacht, mit einem kleinen Digitalrekorder. Also die Soundqualität ist jetzt nicht so gut, ist aber passend auch zur Musik. Und dann habe ich die drei eingeladen in den Analogtreff am nächsten Tag, um ihnen ein bisschen Technik zu zeigen, alte Technik. Und es war dann ein sehr emotionales Erlebnis. Aber hört mal rein und hört mal ins Interview rein. Viel Spaß.

danke. Danke.

0: Ja, die Aufnahme hat sich auf dem PC zu Hause besser angehört wie hier im Radiosender. Ist halt so. Leider kann man die auch digital nicht irgendwo rausfischen. Es gibt so gut wie nichts von denen online, sondern es gibt eine Schallplatte. Die habe ich natürlich zu Hause, aber das, was ich aufgenommen habe, war miserabel. Das muss man einfach mal sagen. Wird das Bessere nachgeholt bei einer nächsten Sendung. Aber jetzt hört man dieses Interview rein. Viel Spaß.
1: Wir heute im Analog-Treff und haben einen besonderen Gast oder mehrere Gäste, und zwar die Small Speakers aus Japan sind da. Und wir haben uns gestern kennengelernt und ich musste unbedingt hier einladen, um Ihnen diesen Laden zu zeigen. Und mit dabei natürlich der Veranstalter oder der Tourmanager, der Gregor Samsa aus Hamburg von Sounds of Subterranea. Für mich immer spannende Geschichte. Wir haben schon mit dem Gregor gemacht, Bibi Ahmed 2019, dann war Tom Schwoll schon mal hier gewesen. Und alle seine Künstler ist immer was ganz Besonderes. Und ich habe mich total gefreut, dass wir uns gestern wieder getroffen haben und gleich vereinbart haben, wir machen ein kleines Interview. Ich muss natürlich dazu sagen, dass mein Englisch sehr, sehr schlecht ist und mein Japanisch noch beschissener ist wie mein Englisch. Deswegen wird einiges der Gregor auch dann mit übersetzen. Meine erste Frage an Gregor ist eigentlich, wie kommt man zu einer japanischen Punkband? Oder was macht den japanischen Punk, was ist der Unterschied zum europäischen? Oder was war deine Intuition, das in die Wege zu leiten?
2: Ich habe Small Speaker bei meinem Japan-Besuch kennengelernt. Da gibt es ein Festival, was organisiert wird. Halloween Ball, das findet jedes Jahr statt. Und da spielen sehr viele Garagen-Punk-Bands so die sich so ganz grob an Crypt Records orientieren aus diesen Sachen. Und da haben auch Small Speaker gespielt. Und das hat mir mega gut gefallen, weil sie sich auch abgehoben haben, wo alle so ein bisschen fröhlich waren sie eher sozusagen, haben sie ganz stoisch sozusagen ihre Form von Punkrock gespielt, und die gefällt mir besonders gut, weil diese Spielart von Punkrock eigentlich nicht mehr vorkommt. Es sind wirklich diese Punkrock, der ganz am Anfang gespielt wurde. Also es gibt so Serien, Killed by Death ist so eine Schallplattenserie, wo man sich so orientieren kann. Also so ganz früher Punkrock, der eben alles rausnimmt, was nicht dazu gehört hat, weil heute mittlerweile hat man ja sehr viele Sachen, die alle durcheinander gehen und sehr viele Einflüsse. Da ging es auch gar nichts zu sagen, aber diese ursprüngliche Form gibt es nicht mehr. Und dann habe ich eben gefragt, ob ich eine Platte machen kann. Und es hat sehr lange gedauert, dass wir zusammenarbeiten konnten, weil Small Speaker eigentlich alles selber machen. Also Hiroshi hat früher bei den Registrators sozusagen gespielt, war auch 98 da auf Tour hier, und die waren auch relativ bekannt, und hat sich nach den Registrators eben entschieden, Small Speaker zu machen und eigentlich alles selber zu machen. Das heißt, er nimmt selber auf, er mischt selber, er macht im Prinzip alles selber. Macht die Platten selber, macht den Verkauf selber, also es gibt eigentlich keine Zwischenhändler, es gibt kaum Werbung, also außer das Übliche, was sie haben, man findet auch nichts im Netz so wirklich, und umso mehr hat es mich gefreut, dass sie mein Angebot dann angenommen haben und ich sozusagen das erste Label in 17 Jahren Bandgeschichte bin, die mit ihnen zusammenarbeiten dürfen, und weil es mir eben so gut gefällt, weil ich ja eigentlich möchte, dass meine Musik auch gehört wird in live, weil Small Speaker ist eigentlich eine Live-Band, habe ich sie eben überredet, den Versuch zu wagen, mit mir eine kleine Tour zu machen.
1: Da haben wir ja gestern im vierten Kunstkeller, konnte man sehr erleben, und es war, wie gesagt, war auch eine sehr schöne Atmosphäre. Der Laden war eigentlich voll,
2: ja.
1: Muss man auch sagen. Also es war überraschend, wie viel interessierte Besucher gekommen sind. Ich war ja auch natürlich ein Interessierter und war restlos begeistert gewesen und freue mich natürlich, dass ihr jetzt alle drei hier seid und auch mal ein bisschen was vom Analogtreff sehen konntet, weil gerade diese Recording-Geschichte ist natürlich auch für uns interessant mit Live-to-Tape. Wie fandet ihr bis jetzt eure Tour in Deutschland?
3: Yes. It's very fun. Yeah, such a dream. Yeah. Oh, I mean dream right yeah. now. Yeah. We are in dream here. German, and Denmark, also Switzerland.
2: Yeah.
1: In die Schweiz vor der
3: Denmark, also Switzerland.
2: Yeah.
1: In die Schweiz vor der heute, ne?

0: don't know. English language. In Japan is very too many band in Tokyo, but isolation. Hardcore punk, garage punk, 70s punk, many. But isolation. But sometimes, Halloween Ball. But Halloween Ball don't play hardcore band. But hardcore band, they have a very big party in October at other place. But isolation in Tokyo, but also Japan, city Osaka, very wild. Tokyo is quietly, but Osaka is very crowded, very wild. I love Osaka. Twice in a year, we went to Osaka. Really great shows. Too many crowded, wild.
1: Ich erkläre es gleich, damit die Hörer verstehen, was er meint, weil wir uns schon drüber unterhalten haben. I translate for so listeners. Im Prinzip ist es so, dass in Japan die Szenen eigentlich sehr getrennt sind. Also selbst wenn alle Punkrock spielen, ist die Garagen-Punk-Szene getrennt von der Hardcore-Punk-Szene, ist getrennt von der 70s-Punk-Szene. Man hat nicht so eine Vermischung. Tokio ist eher wie in Großstädten, meinetwegen üblich ist, in Hamburg, man steht eher und guckt. Osaka ist zum Beispiel die Leute wilder dabei und tanzen mehr und gehen mehr aus sich raus. Und sozusagen, da hat man diese Städteunterschiede in Japan und hier ist es eben eine ganz andere Organisation auch. Also in Japan ist es so, dass die meisten Bands, wenn sie spielen, ihr Getränke trotzdem selber zahlen müssen. Es gibt kaum Geld und es ist sehr rudimentär, sehr klein. Und in Europa wird sich schon mehr gekümmert. Es ist eine andere, Tradition. Das kann man auch nicht vergleichen, weil die Prinzipien andere sind. Aber es ist eine andere Organisation und es ist hier schon mehr eine Vermischung, dass die Leute offener sind, unterschiedliche Genres nebeneinander auf einem Konzert zu akzeptieren.
2: Okay, dann können wir auch damit rechnen, dass wir euch wieder in Deutschland sehen.
1: He asked that you were coming back?
0: Yeah, we hope so. Soon. Maybe next month.
1: It's my labor festival.
2: Ja, der Gregor ist natürlich auch, du magst ja auch ein Festival in Japan jetzt?
1: Ja.
2: Wann ist das?
1: Am 23. Oktober spielen zwei europäische Bands, Columbia Neckties und Chalalis aus Belgien und Columbia Neckties aus Dänemark. Und dann 8 japanische Bands, unterschiedliche Genres. Ist an einem Freitag, das ist nicht so der Ausgehtag. In Japan gehen die Leute eher Samstag und Sonntag aus, sozusagen, weil die Arbeitszeiten so lang sind. Aber ich bin sehr aufgeregt und freue mich. Viele Bands habe ich auch noch. Also ein paar Bands habe ich noch nicht gesehen, aber ich freue mich sehr drauf. Es wird zu fast jeder Band eine kleine Veröffentlichung, eine Single geben. Und ich glaube, dass das... Ich bin aufgeregt, aber ich weiß nicht, was passiert. Ich kann es nicht sagen.
2: Cool, hört sich auf jeden Fall ultra spannend an. Ich sehe gerade draußen, geht die Welt unter. Es zieht ein Riesengewitter auf und ihr habt jetzt noch 5,5 Stunden vor euch auf dem Weg in die Schweiz. Also wir müssen das auch ein bisschen kurz halten, leider. Ich würde mich gerne noch mit euch lange unterhalten und vor allem die alten Maschinen haben es ihnen angetan. Ne? Mhm. Nochmal Organisation hören. Ich wünsche euch für eure weitere Tour alles Gute. Macht gute Konzerte, kommt gut nach Hause und vielleicht sieht man sich bei eurer nächsten Deutschland-Tour dann auch wieder im Analog.

0: Treff. Ja. Vielen Dank.
1: Gut. We wish you all the best for the tour.
2: Really?
1: Ja.
3: Ja, ihr habt es gehört im Hintergrund. Die Kirchenglocken, das Unwetter. Also es war keine gute Zeit, im Analogtreff aufzunehmen. Aber trotzdem habe ich mich riesig gefreut, dass die Smallspeakers uns besucht haben. Und sie werden uns auch wieder besuchen. Mit Gregor Samsa haben wir 2019 angefangen mit Bibi Ahmed. Und da wollen wir jetzt ein Lied spielen, das heißt Set is La. Viel Spaß.

0: Merci.
1: Und ich denke, jetzt wird jeder wissen, worum die Sendung Zitronenhall aus Japan heißt. Und weiter geht's mit den Veranstaltungen für den Monat September. Und gleich übermorgen am Samstag ist die Filmschau, wie immer vorgeführt von Friedrich Gemmel. Da schauen wir Ein Mann zu jeder Jahreszeit von 1966, ist eine englische Produktion. Einlass 19 Uhr, Filmbeginn ca. 20:30 Uhr. Immer mit einem Special-Vorfilm, ein Überraschungsvorfilm von Friedrich Gemmel ausgesucht. Und es geht ja gleich weiter am 11.09. ab 20.30 Uhr Blues vom Feinsten, gespielt von dem Besten. Live-Music mit United Stefano, sind schon bekannt in Nürnberg, aber sehr selten da. Wir freuen uns, dass sie uns wieder besuchen. Und in diesem Abend werden wir auch das erste Mal die Hallfolie probieren.
2: Genau.
1: Keine offizielle Live-Recording-Session, aber wir werden die Hallfolie mal dem Blues zeigen und schauen, was dabei rauskommt. Wir sind gespannt. Am 13.09., zwei Tage später, geht's weiter mit dem Lesezeichen. Und da besucht uns die Margit Heumann von den Wortkünstlern. Das Thema: So viel Schwein geht auf keine Kuhhaut. Die bekannte Nürnberger Autorin war schon öfters im Analogtreff und zeichnet sich durch ihre Vielseitigkeit aus. Bekam etliche Auszeichnungen, für mich der Literaturtipp des Monats. Schaut euch das an. Und dann geht es gleich wieder Schlag auf Schlag weiter. Ich muss ein bisschen schauen, weil mein Veranstaltungshinweis ist ein wenig komisch bedruckt und da muss ich mal gucken, dass ich nichts übersehe. Und es geht weiter dann am Freitag, den 25.09. mit einem irischen Abend mit Doc Martin. Musik, Whisky und Geschichten. Die Geschichten werden unterstützt von Ursula Schmidt-Spreer. Hat ja auch in Irland gewohnt, kennt sich ein bisschen aus, kann uns ein bisschen was erzählen. Die Musik bringt der Doc Martin und Whisky wird es 3 Sorten geben. Schauen wir mal, wer Bock drauf hat, kommt vorbei. Geht los ab 19 Uhr. Und dann geht es gleich wieder weiter am 26.09. Ja, im September hat es in sich. Live-Musik und Geschichten am 26.09. mit dem Mirzwa-Duo. Ja, die Heike Mirzwa war ja schon öfters bei uns als Autorin mit ihrer Ukulele. Aber jetzt kommt sie mit ihrem Mann, dem Bernd Mirzwa, und machen als Duo eine richtig schöne Musik, inklusive Texte, selbstgeschriebene Kurzgeschichten. Und die Themenbandbreite reicht vom Himmlischen bis zum Abgründigen. Die Konzerte gehen wie immer auf Spendenbasis, damit sich jeder Kunst und Kultur leisten kann. Unterstützt wird auch das Ganze von der Stadt Nürnberg. Und das war für mich jetzt erstmal die Veranstaltungsweise. Und ich würde sagen, wir hören jetzt nochmal ein United Stefano rein, damit ihr wisst, was auf euch zukommt. Viel Spaß!

0: Ihr hörtet Big Rock Candy Mountain. Tja, ich würde sagen, die Stunde ist rum. Es hat wieder unheimlich Spaß gemacht, mit Uli und Andreas die alte Garde praktisch eine Radiosendung zu machen. Zitronenhall aus Japan fand ich auch richtig spannend. Also was wollen wir mehr? Ich hoffe, wir sehen uns im September im Analogtreff bei der einen oder anderen Veranstaltung. Ansonsten wünsche ich euch einen schönen Monat. Vielen Dank, dass ihr alle zugehört habt. Und Blues zum Gruß. Und jetzt gebe ich weiter um Uli.
1: Ja, einmal um die ganze Welt. Ne? Das haben wir schon öfters geschafft in der Sendung. Und als Teaser für die nächste Sendung sage ich bloß, dies war die 49. Sendung. Und von meiner Seite schon mal Blues zu Gruß. Und ich gebe weiter an den Andreas.
2: Ja, wirklich, wie die Zeit vergeht. 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Nach 4 Jahren sind wir immer noch hier. Uns freut es und es geht weiter ins 5. Jahr. Und zwar am 1. Donnerstag im Oktober. Jetzt muss ich aufpassen, dass ich nichts verkehrt sage. Und der 1. Donnerstag ist tatsächlich gleich der 1. Oktober. Also am 1. Oktober um 18 Uhr auf Radio Z, die Analogwerkstatt. Macht's gut, bis dahin. Ade.

Einen schönen guten Abend und herzlich willkommen bei Atmas, dem Afrika-Magazin bei Radio Z, mit Kurznachrichten und Musik aus Afrika.

Ghana. Ghana sichert genetische Proben von Kulturpflanzen. Ghana hat 422 Keim-Plasma-Accessions im globalen Saatguttresor auf Svalbard in Norwegen hinterlegt, um die pflanzengenetischen Ressourcen des Landes vor Bedrohungen wie dem Klimawandel, Schädlingen und Krankheitsausbrüchen zu schützen. Die Initiative wurde vom Council for Scientific and Industrial Research in Bunso in der Eastern Region durchgeführt. Dank der Unterstützung des Global Crop Diversity Trust in Deutschland war es möglich, das Material sicher zu duplizieren. Ghana war eins von 5 afrikanischen Ländern, die neben Nigeria, Kenia, Äthiopien und Simbabwe für die Teilnahme am Seeds for Resilience Project ausgewählt wurde. Zu den ausgewählten Kulturpflanzen gehören Mais, Reis, Maniok, Augenbohnen und einheimische Auberginensorten. Allesamt Grundnahrungsmittel, für die eine hohe Nachfrage im Rahmen von Forschungs- und Züchtungsprogrammen besteht.

Regionales KI-Netzwerk der Universitäten. Der Interuniversitäre Rat für Ostafrika hat auf seiner 17. Jahrestagung und Konferenz in Nairobi ein regionales KI-Netzwerk der Universitäten sowie dessen Strategieplan 2026 bis 2031 vorgestellt. Die Organisation der Ostafrikanischen Gemeinschaft setzt sich dafür ein, die KI-Kapazitäten in einer Region zu bündeln, in der nationale Bemühungen bislang größtenteils parallel statt gemeinsam verliefen. Das KI-Netzwerk soll Einrichtungen miteinander verbinden, die in den Bereichen KI-Ausbildung, Forschung und Innovation tätig sind. Fachwissen und Infrastruktur bündeln und die Fähigkeit der Hochschulen stärken, künstliche Intelligenz verantwortungsvoll einzusetzen. Die Zukunft Ostafrikas liegt in der Zusammenarbeit über Disziplinen, Sektoren und Landesgrenzen hinweg und nicht in isoliertem Handeln. 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

Tansania, Inbetriebnahme des größten Wasserkraftwerks. Ein neues Wasserkraftwerk mit einer Leistung von 2100 Megawatt wurde in Betrieb genommen. Damit verdoppelt sich die Stromerzeugungskapazität des Landes und es entsteht ein Überschuss, der Stromexporte und das industrielle Wachstum fördern könnten. Das Julius Nyerere Wasserkraftprojekt, Tansanias größtes Kraftwerk, wurde am Rufiji-Fluss für rund 2,8 Milliarden US-Dollar errichtet.

Mauritius. Mauritius hat eine Studie zur Einführung, Bereitschaft und Steuerung von KI gestartet, um zu ermitteln, inwieweit lokale Unternehmen künstliche Intelligenz tatsächlich einsetzen und verwalten. Ein Versuch, eine nationale KI-Strategie, die die Insel vor 3 Monaten ins Leben gerufen hat, mit Fakten zu untermauern. Mauritius blickt auf eine längere Tradition in der KI-Politik zurück als die meisten anderen afrikanischen Staaten. Das Land hat 2018 den Strategieplan Digital Mauritius 2030 ins Leben gerufen. Eine der frühesten nationalen KI-orientierten Strategien auf dem Kontinent. Das Land hat den Artificial Intelligence Council gegründet, um die Einführung zu koordinieren.

Marokko. Nebelnetze Fog Harvesting. In Marokko fangen riesige Netze Nebel ein, um die von extremer Dürre betroffenen Dörfer mit Trinkwasser zu versorgen. Die in über 1200 Metern Höhe installierten Kollektoren fangen täglich 37.000 Liter Wasser auf und verbessern damit das Leben von fast 1000 Einwohnern. Der Nebel wird nicht nur in den Bergen Marokkos gesammelt, sondern auch an anderen Orten wie Ghana, Eritrea, Äthiopien, Chile, Kalifornien und Südafrika. Das globale Potenzial ist riesig, denn es gibt fast überall geeignete Standorte, vor allem an den Küsten.

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0: Radio Z 95,8, einen wunderschönen guten Abend hier bei den lokalen Leidenschaften. Ihr müsst euch ein bisschen gedulden, bis ihr Lisa wieder hier am Mikrofon hört. Sie ist heute Abend nicht hier und sie wird auch die nächsten zwei Wochen höchstwahrscheinlich nicht hier am Mikrofon sitzen. Dafür bin ich hier und ich habe großartige Gäste, wie ihr wahrscheinlich gerade schon gehört habt. In der zweiten Hälfte sind Headgod hier und in der ersten Hälfte Fuel for the Dogs. Einen wunderschönen guten Abend.
1: Hallo, hey. Servus.
2: Danke für die Einladung.
0: Und als Sportsender Nummer 1 in der Region ist natürlich Radio Z und insbesondere die Sportsendung Lokale Leidenschaften kann nicht anders anfangen als mit Runner. Es kommt die Zeit der großen Herbstläufe und ich glaube, das, was wir gerade gehört haben, ist einer von den Songs, die man als Motivationssongs hervorragend benutzen kann, oder? Wenn man beim 10-Kilometer-Lauf die letzten 5 Minuten nochmal Motivation braucht, dann ist das so ein Song, der einen nochmal zur Höchstleistung antreibt, oder?
3: Ich hoffe, also wir sind jetzt nicht die Sportlichsten in der Band, außer beim Musizieren natürlich auf der Bühne, da kann man schon ordentlich entschwitzen.
0: Ja, wo wollte ich das sagen, ist doch schon anstrengend.
3: Aber kann ich mir gut vorstellen, auf jeden Fall, ja.
0: Ja, also ich kann, hört euch das mal an, wir hören gleich noch mehr Songs. Ihr habt großes Gerät hier aufgefahren, wir werden gleich auch einen Live-Song von euch hören. Und ich bin mal sehr gespannt, was da noch so alles kommt. Jetzt müsst ihr euch aber als erstes mal vorstellen, wer sind Fuel for the Dogs? Und Dogs übrigens mit Z am Ende.
3: Das ist
0: also
3: richtig.
0: So richtig.
3: Ja, wir sind eine Modern Hard Rock Band, die jetzt seit knapp drei Jahren ungefähr unterwegs sind. Und die Band gibt es an sich schon ein bisschen länger, also die drei hübschen Männer neben mir, die spielen jetzt seit 6 Jahren sowas?
4: Ja, wir machen eigentlich schon seit unserer Ausbildung zusammen Musik. Wir haben bloß nie einen gescheiten Sänger gefunden, was sich dann mit dem Lukas zum Glück mal geändert hat. Und seitdem können wir uns auch live sehen lassen.
2: Es macht endlich Sinn, die Band. Weil ohne Lukas war es eigentlich hier schon vorbei gewesen. Und
4: ja, eigentlich war es auch, es war halt eigentlich straighter Hardrock und so der Lukas bringt auch nochmal ein bisschen anderen Vibe mit rein. Es ist ein bisschen moderner, es ist ein bisschen frischer, alles klingt ein bisschen einfach ausgewogener, passt besser in die heutige Zeit als wahrscheinlich dieser 80er Jahre Hardrock, den wir davor gemacht haben. Aber ja, er ergänzt uns einfach perfekt und deswegen
3: und umgekehrt jetzt, natürlich genauso. Wir jetzt
4: auf den Stoff.
0: Ja, dann stellt euch mal weiter vor. Wer sitzt noch hier?
4: Genau, ich bin der Tobi, ich spiele Schlagzeug.
2: Und ich bin der Michael, ich spiele Gitarre. Und ich bin der Christian und spiele Bass und mache Backing Vocals.
4: Sind eineiige Zwillinge übrigens. Also wenn ihr mal kommt, um uns live zu sehen, dann kriegt ihr noch ein kleines Spiegelbild-Special und so. Also.
0: Ist dann bei euch auf der Bühne alles so aufgebaut, dass der Bassist steht normalerweise links, ne?
4: Genau so ist bei uns auch, ja.
3: Genau so ist. Ganz klassisch.
0: Also ist das auch tatsächlich dann so aufgestellt, dass man da sieht, huch.
2: Genau. Und vor allem ist es immer schön beim Live-Schwimmen, wir ziehen immer die gleichen Shirts an, dann hast du auch wieder einen fetten Eyecatcher und auf der Bühne geht es natürlich ab. Einer läuft rechts, links umeinander, Lukas jumpt umeinander, ja. Tobi gibt einen schönen Beat vor hinten.
3: Da kennt man sich gar nicht mehr aus, wer jetzt wer ist.
2: Genau.
3: Hütchenspiel mit dem Steinchen, das drunter liegt, da weiß gar nicht mehr, wer ist. Genau.
0: Und dann kommt noch dazu, dass das dann aber wahrscheinlich den Alkoholumsatz ein bisschen senkt, weil dann plötzlich alle sagen, oh, ich sehe schon doppelt. Lass mal.
2: Dom ist das nochmal eine Veranstaltung.
4: Jetzt hat er schon wieder was getrunken.
2: Aber ja, es läuft ziemlich gut, ja.
0: Ja, hat man die einzigartige Möglichkeit, dass man nicht nur doppelt, sondern vierfach sieht bei uns.
2: Genau.
0: Und das zum halben Preis. Ah ja. Ich wollte gerade sagen, also ihr seht nicht so aus, als ob ihr gestern angefangen hättet. Wie lange macht ihr schon Musik? Und war das immer tatsächlich Fuel for the Dogs? Oder?
2: Nein, das war früher, haben wir der Tobi, der Christian und ich, wir haben eine Ausbildung gemacht, Physio-Ausbildung. Und haben wir früher in der Ausbildung schon mal ein bisschen umeinander jammt und jeder hat seine eigenen Projekte gehabt. Der Tobi war immer schon im härteren Stilbereich ein bisschen vorhanden und dann haben wir gesagt, nach der Ausbildung komm, treffen wir uns einmal, machen wir mit zusammen Mucke und man hat ganz schnell gemerkt, dass jeder von seiner Persönlichkeit ein bisschen mehr verzeihen möchte, wie nur ein bisschen covern. Und dann haben wir früher angefangen, eine eigene Band zu machen, Hell's Kitchen, und da haben wir mit Christian noch nie ein bisschen notgedrungen gesungen und hat nie viel mehr gereicht. Eigentlich haben wir Backings. Und ja genau, und dann haben wir so ein Homestudio und dann war der Lukas mit seiner Band Desire for Fire.
3: Genau, mit meiner damaligen haben wir mal zufällig vorbeigeschaut, weil wir kommen quasi aus dem Nachbarkaff und ich habe die Jungs schon mit 10 Jahren, also ich bin ungefähr 10 Jahre jünger als die Jungs, habe sie auf der Bühne gesehen mit ihrer damaligen Band Blind Sensation und das waren für mich die krassesten Rockstars überhaupt. Und ja, sieben Jahre später sind wir dann bei denen im Homestudio gestanden und haben ein paar Demos aufgenommen. Und die Band hat sich dann leider irgendwann aufgelöst. Aber ich bin dann nach Nürnberg gezogen und habe die Jungs angerufen, ob die da Bier trinken wollen. Und 2 Stunden später war Fuel for the Dogs gegründet quasi.
2: Genau. Wir haben ja damals schon echt wieder Lukas bei uns aufgenommen haben. Da haben wir gesagt, der Christian und ich haben uns aber so auch gesagt, boah, das war genau unser Sänger und so. Schade, dass der vergeben ist und so. Weil bei uns war schon tote Hose. Und dann haben wir, und auf einmal hat sich das so ergeben, haben wir in die Zwickmühle genommen, in die Twin-Mühle. Und dann haben wir gesagt, ey, Luke, hättest du Bock bei uns mitzumachen? Und er sagt, ja, freilich. Haben wir Demos auscheckt und so. Der hat gesagt, voll geil. Ja genau, und war der Glücksfall, wo es man auch nie planen kann, also das muss irgendwie so vorgeben sein von den Göttern und deswegen ist es so unfassbar geil, weil jeder gibt seinen persönlichen Style mit ein und das macht dann den Sound eigentlich von Fuel for the Dogs aus. Der Lukas macht mehr so das Moderne ein bisschen, wir machen das Oldschool-mäßige.
4: Wir sind ja auch die Oldschool-Fraktion, wie gesagt, wir jammen seit 15 Jahren und unser junges Küken gibt uns jetzt ein bisschen das i-Tüpferl oben drauf und den neuen Saft.
2: Und später übrigens Gitarre, also beim neuen Album später Gitarre und so, also mega geil. Ja.
4: Mega guter Balladenschreiber auch, das werdet ihr später noch...
3: Ey, jetzt reicht's wieder mit dem Schleim. Ja. Aber der Tobi übrigens, der spielt in 7 verschiedenen Bands, unter anderem Ghost,
4: Total keine Hate, Schlagzeuge Mechanic gibt.
0: Tyrants. Mechanic Tyrants auch?
4: Ja. Mittlerweile, ja.
0: Ja, cool. Ja, liebe Grüße an die Jungs. Auch großartige Band. Aber ich wollte gerade sagen, Lukas, du erzählst die Geschichte ein bisschen anders. Du erzählst wahrscheinlich, boah, ich war so besoffen, ich habe schon doppelt gesehen und habe mich einfach überreden lassen.
3: Ich sage immer, die Jungs haben mich vor der Straße aufgekratzt, in den Bandraum, in den Luftschutzbunker gezerrt und dann haben wir das Album fertig gemacht, wo der Runner jetzt eben dabei war. Den haben wir da übrigens auch mitgenommen. Wir haben eine kleine Überraschungsbox dabei.
0: Nein.
3: Mit Gummibärchen.
0: Ah, für Lisa, wenn sie wieder da ist. Ja. Und, saure Spinnenbeine und Wunderland, ja, sehr gut.
3: 2 verschiedene T-Shirts vom Album Puppy Massacre.
0: Lass uns mal gucken. Also Fuel for the Dogs hinten. Oh, schön, schön blutig.
3: Genau.
0: Puppy Massacre.
4: Okay. Das ist, willst du erklären, wo das herkommt, diese Blutlache? Das ist keine KI-generierte.
3: Genau, und auch eine Schallplatte. Dann
0: erzähl mal.
3: Ja, wir fanden eigentlich den Titel Puppy Massacre ganz lustig. Und dann haben wir irgendwie nach einem Cover gesucht. Und dann ist mir eingefallen, ich habe früher, bis dass ich 20 war, habe ich halt 3-mal am Tag ungefähr Nasenbluten gehabt.
0: Ach.
3: Und 10 Jahre bevor das Album rausgekommen ist, habe ich halt mal ein Foto von einem Waschbecken gemacht, nachdem ich da reingeblutet habe quasi. Und das Cover ist das Foto von dem Waschbecken, nur ein bisschen bearbeitet halt und dass man nicht sieht, dass es ein Waschbecken ist.
0: Und das habt ihr auf Vinyl mitgebracht, vielen Dank dafür. Ja. Vinyl, wo bekomme ich das? Wo finde ich Fuel for the Dogs?
3: Bei uns auf Auftritten. Das ist ein
4: Eigenvertrieb.
3: Oder, genau, schreibt uns halt einfach auf Instagram und dann lassen wir euch das zukommen, das ist kein Problem.
0: Also Fuel for the Dogs, ganz leicht zu finden, mit Z am Ende oder halt über die lokalen Leidenschaften. Unser Post ist ja auch immer da. Und wann spielt ihr jetzt live demnächst mal? Oder?
2: Demnächst haben wir dann in Regensburg in der Alte Melzerei am Donnerstag am 12. November.
0: Ah, cool. Genau. Ja, super. Also Regensburg ist immer eine Reise wert, auch tagsüber und dann abends in die Alte Melzerei gibt es kaum was Schöneres.
2: Ja, geile Stadt.
0: Also, ja, ja.
3: Ja, genau. Ja. Nächstes Jahr sind wir dann noch viel in Nürnberg unterwegs. Also spielen wir,
2: dieses Jahr
3: ist es ja noch.
4: Ja, stimmt, das ist 29. Dezember.
3: Im Unplugged Session. So ein Unplugged Gig, genau.
0: Ah, sehr cool.
3: Dann E-Werk sind wir, Südstadtfest sind wir wahrscheinlich dabei. Wo waren wir noch? Beim Metal in Void Festival?
2: Metal in Schrobenhausen im September nächstes Jahr, Metal in Void.
4: Und auch wenn da Veranstalter hier dabei sind und ihr ein Konzertchen veranstaltet, seid nicht scheu, schreibt uns an, wir sind dabei.
0: Und in die Akustik-Session, da hören wir jetzt mal rein. Ihr habt die Instrumente mitgebracht, ihr spielt mit kleiner Verstärkung, würde ich sagen. Und ihr hört Radio Z 95,8, die lokalen Leidenschaften, Fuel for the Dogs sind hier bei uns im Studio. Was hören wir jetzt?
3: Der Song ist vom Album, das dann nächstes Jahr im Frühjahr rauskommt und der heißt Feels Like Goodbye.

0: Das sind wir gut, der Wahnsinn.
1: Ja, an der Mikrofonierung müssen wir noch ein bisschen arbeiten nächstes Mal. Vielleicht könnt ihr ja mal auch nur eine Live-Session so akustik hier richtig spielen. So eine ganze Car-Session hier. Nächstes Jahr haben wir wieder Termine frei. Wenn da draußen noch jemand ist, der auch live hier spielen möchte, der oder die oder das, meldet euch einfach bei uns. So kleine Akustik-Sessions, 20 bis 30 Minuten. Hervorragend. Ja, sehr, sehr gut. Schlagzeug war sehr laut da draußen, glaube ich. dafür ja, am Ende
2: schon
1: die Solo-Gitarre. Ich
2: überlegt, mein Double Bass Drum Set mitbringen mit den Meidelbecken oder.
1: Ja, ja. ich hatte noch mal gewunken, aber es hatte kein, er war drin, er gab Gas. Ja,
0: wenn der Tobi mal in Fahrt ist, dann kann er nichts mehr aufhalten. Deswegen schreie ich ja so viel und dann singen, weißt du, wenn er irgendwas anderes hört.
1: Fuel for the Dogs waren das live hier im Studio bei Radio Z 95,8 in lokalen Leidenschaften. Ihr habt jetzt Puppy Massacre ist das Album, das ihr jetzt hier seid, um es zu bewerben. Es gibt es auf Vinyl und digital natürlich auf allen Plattformen. Wann erwarten uns die ersten Vorboten vom nächsten Album?
0: Also im Dezember haben wir vor, dass die ersten Singles rauskommen. Und dann ab März, April, Mai sowas soll dann das ganze Album erscheinen.
2: Ja, also und wir sind mitten im Moment noch bei den Aufnahmen. Aber ja, wie gesagt, also ein paar Songs spielen wir auch schon live. Wer zu den Konzerten kommen will, kriegt schon einen kleinen Vorgeschmack. Und das Album im Frühjahr nächsten Jahres auf jeden Fall, damit ihr im Sommer schön abrocken könnt zu unserer neuen Scheibe.
1: Und wie gesagt, hört mal durch. Da sind bestimmt sehr, sehr gute Motivationssongs drauf für die Herbstläufe, die jetzt alle anstehen. Das kann man nur wärmstens empfehlen. Euer Sportsender Nummer 1 bei den lokalen Eigenschaften. Auf Radio Z. Ihr habt gerade gesagt, es geht auch so ein bisschen in die richtige, in eine neue Richtung, dadurch, dass der Lukas dazugekommen ist. Was hat er euch vorher so zurückgehalten? In der gleichen Ecke?
2: Hat er, glaube ich, also wir, wenn man es so sagen will, der Gitarrist, der Michi, ist immer ein riesiger Guns N' Roses-Fan gewesen. Der Christian, so ein Kiss-Fan. Und ich mag alten Hardrock und die Jams waren halt immer so. Und alles, was wir zu dritt gemacht haben, ging immer so ungefähr in diese Richtung. Aber wir konnten halt stimmlich nicht das bieten, was die natürlich damals geboten haben. Und mit dem Lukas kam ungewollt, das war einfach Fügung. Haben wir uns jetzt nicht hingesetzt und gesagt, so, wir wollen jetzt ein bisschen moderner werden oder was auch immer. Das hat sich dann einfach so entwickelt, dass manche Songs sogar fast ein bisschen so an New Metal erinnern, aber trotzdem diese Hardrock-Kante drin haben. Es ist einfach ein interessanter Style. Und wenn man mit alten Hardrock was anfangen kann und ein bisschen offen ist für vielleicht die Moderne, dann glaube ich, ist man mit uns ganz gut bedient. Und es ist einfach ein cooler Style, der da rausgekommen ist, finde ich. Und ja, es sind Songs zum Schmusen dabei, es sind Songs zum Durchdrehen dabei. Es ist, ja, alles, was das Herz begehrt.
3: Ist alles richtig schick gestört und richtig schick geil einfach. Also das ist richtig vier Spackos auf einen Haufen, Transformer durch den Wolf durch und der KSOC, weil jeder seinen Style damit einbringt und das ist ja die Schöne an der Verrücktheit, weil wir ja alles live machen, auch im Studio alles live machen, ohne Klick. Und der spiegelt sich ja in den Song im Adrenalin ja auch wieder während der Recordings. Wenn einer einen Fehler macht, hast zack, boom, wie oldschool-mäßig, dann fangst du einmal von vorne, wird das ganze Song damit live recorded. Und das ist auch das, was ja ausmacht, wenn wir wieder Mucke haben, die du auch fühlst, die
2: ehrliche Mucke,
3: Mucke, wo ein paar Fehler drauf haben, wo es dem Nachhinein vielleicht ein bisschen ärgert, aber den Zuhörern fällt es eigentlich gar nicht auf. Einfach Musik schon wieder mehr erleben, ohne Klick, ohne alles, dass so das Platt produziert ist. Und das ist so unser Ansatz, aber dass die Musik mehr berührt. Ja, wir sind früher auch bei Led Zeppelin oder Aerosmith oder keine Ahnung was, die Oldschool-Menschen.
1: Bevor Guns N' Roses, Axl Rose auf 96 Spuren gegangen
3: ist. genau.
2: Mittlerweile klingt wie eine Quietscherente.
3: Dank KI.
1: Oh ja, danke Instagram für die ganzen großen Helden aus der Zeit. David Lee Roth ist ja auch so ein Kandidat dafür.
3: Genau.
1: Die Scorpions sind auch sehr dynamisch auf der Bühne mittlerweile. Da ist es doch viel, viel schöner. Ihr geht zum Beispiel in die alte Melzerei nach Regensburg und hört euch Fuel for the Dogs an, die da spielen. 29.12. spielt er dann danach nochmal. Wo war das?
0: Genau, im Ludwigs. Kaffeebar Ludwigs in Nürnberg.
1: Genau.
0: Innerer Lauferplatz ist das.
1: Ja.
0: Genau.
1: Sehr, sehr schöne Location auch. Und dann halt im nächsten Jahr zum nächsten Album. Bis dahin könnt ihr euch noch aus der Konserve an Puppy Massacre. Sorry, ich denke mal an
2: Puppy Massacre wäre auch cool.
1: Gibt doch von Metallica, oder? Puppet Master oder irgendwie sowas?
3: Master, ja, Master of Puppets, ja.
1: Master of Puppets, siehst du, genau. Das ist ja Puppy Massacre. So heißt das neue Album. Gibt es auf Vinyl?
2: Master of Puppies.
1: Ja, richtig. Ist dann wie so eine, ist dann so eine Coverband oder so. Das könnte man mit dem Namen machen. Oder tatsächlich mal eine Coverversion davon in irgendeiner anderen Art und Weise. Das ist bestimmt auch ganz interessant. Wohin geht's dann mit dem nächsten Album? Wir hören ja jetzt in das neue Album rein, aber Lisa fragt immer so die, gerne die Frage, wohin geht's? Ihr habt gerade gesagt, vom Songwriting wird sich vielleicht ein bisschen was ändern, oder?
0: Wir haben uns auf jeden Fall sehr viel ausgetobt beim zweiten Album. Also es sind Elemente drin, die jetzt vielleicht eher an Stoner Rock erinnern. Es sind Elemente drin, die an New Metal, Punk oder auch eher Pop erinnern. Und wir wollten einfach mal drauf losschreiben und schauen, was bei rauskommt. Und sind,
2: trotzdem geht auch dieser Hardrock-Flair geht nie verloren. Also ja, das ist trotzdem drin. Ja. Aber aus dem ist einfach viel, viel mehr entwachsen.
3: Ja. Und vor allem ist wieder teilweise, wir haben zwei Blues-Songs zum Beispiel da drin, dass es ein bisschen bluesiger wird, weil vom Publikum hat man immer gehört, mega geil, vorher auf die Eier, aber darum ein bisschen mehr Blues, immer ein bisschen so zum Entspannen, damit die Instrumente noch ein bisschen mehr der Luft kriegen. Da
2: es geht nach vorn, ein bisschen laid back, alles genau, einfach dabei,
3: ja,
2: ohne sein.
0: Ja. Ist für jeden was dabei und trotzdem geht der rote Faden nicht verloren.
3: Das ist genau.
0: Sind sehr happy, was zweite
3: Album. Das Organ Fuel for the Dogs lebt.
1: Das ist gut. Das ist gut. Ich finde das ganz interessant, eure Dynamik so nach dem Motto, ah, wir machen was Neues, Lukas sagt da und dann, ah ja, aber es ist immer noch der alte Hardrock. Und man merkt so richtig, dass ihr in dieser Gestationsphase seid, ja, wo es wirklich darum geht, so, wo genau soll das hinkommen? Die Aufnahmen werden dann wahrscheinlich erst kurz vor knapp, bevor es dann fertig werden muss, zu Ende, oder?
3: Ja,
1: das hört sich so an, als ob das relativ schwierig für euch wäre, Schluss zu sagen, so jetzt machen wir es.
3: Na, gar nicht. Also die Recordings sind fast durch, also instrumentemäßig ist fast alles drin. Also wir nehmen alles bei uns im Home Recording Studio zu Hause auf und Mixing Mastering vergeben wir eben dann auf Weilheim zum Sergei.
2: Walzberg Studios.
3: Genau, Walzberg Studios. Und ja, genau, Recordings sind fast durch. Ja. Jetzt fällt nur noch ein Lukas, muss ein paar Gitarrenparts noch machen und
2: Gesang.
3: Und Gesang.
0: Genau, der Gesang fällt noch komplett. Aber, wenn das
2: aber die Songs stehen, die sind fertig, deswegen wissen wir auch genau so, wie es halt ungefähr klingt und welche Facetten das hat.
3: Ja. Aber, ja. Und es ist einfach eine Schiene an einem Home Recording Studio. Du hast halt den gewissen Zeitdruck nicht, du musst jetzt abliefern.
2: Genau.
3: Und das ist einfach die Luftigkeit, das, wo man dann beim neuen Album hört, das ist nichts erzwungen. Und beim ersten Album hört man so ein bisschen das Verzwickte aus, weil man Müssen haben. Und ja, das ist beim neuen verluftiger. Also mein Herz auf jeden Fall.
2: Relaxter
3: ist entspannter.
1: Ja, wir sind gespannt auf das Frühjahr nächstes Jahr. Bis dahin könnt ihr noch Puppy Massacre hören von Fuel for the Dogs. Und wir hören noch einen Song, denn wir sind schon wieder am Ende der halben Stunde. Welchen Song sollen wir hören?
0: Doomsday Sirens finde ich ganz cool.
1: Was könnt ihr mir dazu erzählen?
0: Ja, ist so ein bisschen, ja, wir nehmen mal den... Was ist das für ein Style, den der Käse da am Bass spielt? Ist das so bluesy? Oder?
2: Eigentlich ist es ein relativ laid-back Hardrock-Song mit der Thematik.
0: Weltuntergangsstimmung.
2: Genau. Also der Refrain ist auch relativ atmosphärisch, würde ich es jetzt fast schon sagen. Und davor ist halt Hardrock, laid-back mit der Weltuntergangsstory vom Luki.
0: Ja.
1: Ja, wir räumen das Studio jetzt aus. Fuel for the Dogs hier bei Radio Z 95,8, die lokalen Leidenschaften. Und dann gleich geht's weiter mit Head God. Danke, dass ihr da wart. Bis zum Frühjahr.
3: Danke für die Einladung.
0: Ciao, servus.

0: Radio Z 95,8, ihr hört die lokalen Leidenschaften hier. Das war gerade Terror Reigns von Headgod. Headgod sitzen hier bei mir im Studio. Hallo, ihr beiden.
1: Grüß dich.
0: Und ihr seid vollständig angetreten.
2: Wir sind zu zweit vollständig angetreten.
0: Also praktisch so White Stripes mäßig.
1: Ja.
2: Wenn man es live so umsetzen könnte, ja.
1: Wenn man es live alles spielen könnte, dann wäre es White Stripes mäßig.
0: Ja, aber also, ihr macht das nur im Studio? Nur in Anführungszeichen?
1: Ja, Band ist wahrscheinlich nicht ganz richtig. Wahrscheinlich würde man es Projekt nennen. Weil
2: in der heutigen Zeit ist es halt möglich, diese Sachen nach und nach aufzunehmen. Mhm. Das ist auch genau das, was uns Spaß macht, was mir Spaß macht, eben Songs zu machen. Das ist mein Ding, das ist meine Leidenschaft, um hier beide.
0: Oh. Was für ein Segway.
1: Damn, wie lokal auch. ja, das hat sich einfach so mit der Zeit ergeben und eigentlich war der Plan ursprünglich schon mal irgendwie, und dann suchen wir uns einen Schlagzeuger, der Dirk kennt ja Gott und die Welt.
2: Das wäre nicht das Hauptproblem, das Problem ist wirklich, du musst eine komplette Mannschaft rekrutieren. Bei uns wäre es dann vielleicht auch, ja, wenn man nicht mit Samples arbeitet, mit einem Keyboarder, der sich sehr langweilen würde, weil so Kleinigkeiten doch mal zur Aufhübschung gemacht wurden, aber zumindest bräuchte man neben mir nochmal einen Gitarristen, einen Bassist, was ich halt alles nach und nach selber jetzt, was ja heutzutage möglich ist, da draufgespielt habe und vor allem den Proberaum und Gigs.
1: Genau.
0: Gigs finden ist natürlich auch das Schwierigste.
2: Ja, gerade wenn du halt so eigene Sachen machst, das ist halt, ja, schwierig. Ja. Und ich mache das schon ein paar Tage.
1: So? Was Geld auch noch? Nee, lass mal gut sein. ja, und deswegen ist es jetzt so, wie es ist.
2: In der Vergangenheit hatten wir viel Spaß auf Bühnen mit anderen Projekten.
0: Ja. Erzähl mal, was für Projekte könnten die Leute da draußen kennen?
1: Wollen wir in den 70ern anfangen, dann fang du an.
2: Wie viel Zeit haben wir, um Gottes Willen. Das Bekannteste dürften wohl die Suicide sein, wo ich Gitarre spiele. Dann mit dem Sascha.
0: Großartige Band.
2: Dankeschön.
0: Großartige Band.
2: Dankeschön. Ja. Dann mit dem Sascha durch seinen Bruder haben wir uns kennengelernt und das Projekt Teufelsküche in den Orbit geschossen.
1: Was tatsächlich eine Band war.
2: Ja.
1: Da waren alle da.
2: Mit da gab es auch noch Semaphore, da haben wir auch eine CD released. Und dann hat Semaphore ein halbes Jahr später die Türen geschlossen und wir waren nicht schuld.
1: Ja, genau. An uns lag's, reden wir uns zumindest ein nicht.
0: Ja. Wir vergeben immer den Stroboskop Nachwuchspreis. Das ist normalerweise auch ein gutes Zeichen, dass sich die Band innerhalb der nächsten 12 Monate auflöst.
1: Okay. Wir haben es ohne geschafft.
0: Ja. Schade, dass ich euch jetzt erst kennengelernt habe. Das ist ja alles, wobei die Suicide kennt man natürlich. Also,
2: sollte man, ja, das wäre schön. Ja.
1: Teufelsküche würde heutzutage wahrscheinlich unter neue deutsche Härte laufen, als es den Begriff noch nicht gab.
0: Ja.
1: Da war das so, ging das so in die Richtung hart und deutsche Texte und Drumcomputer dazu auch noch.
2: Aber wir hatten Spaß.
1: Ja, ja, war sehr spaßig, war eine bunte Truppe und ein lustiger Haufen.
0: Und jetzt bei Terror Reigns gerade, das war ja praktisch, man fühlt sich ja sofort wohl, ne? Bei dem Song.
1: Ja,
0: das ist, man erkennt sofort, in welche Richtung das geht und man kann sich gemütlich zurücklegen und sagen, ja, genau, das ist genau das, was ich erwarte und das kommt dann. Das macht Spaß, oder? Wenn man so das Gefühl hat, auch von eurer Seite zu sagen, hey, ich treffe genau das, was ich sage. Also ich gehe jetzt mal davon aus, dass das genau das ist, was ihr machen möchtet.
1: Ja, also es ist nicht so. Es gibt auch durchaus Leichen irgendwo im Schrank, wo das halt nicht so gut geklappt hat. Songs, die da sich auch niemals drauf finden werden auf der CD, wo man sagt, schön, netter Versuch, aber nein.
0: Ja, vielleicht bei der 30th Anniversary Edition.
1: Ja, bei den,
0: so.
1: Genau, wenn man
0: 20th,
1: dann die 12-LP-Sonderversion,
0: genau,
1: da
0: richtig.
1: Kommt dann irgendwie auf der Platte 13 kommen wieder. Die ganz finsteren Outtakes kommen dann da drauf.
2: Ja, und zwar ist im Endeffekt dann auch zu schade, dass es irgendwann auf einer Festplatte verschimmelt und habe eben zum Sascha gesagt, ja, was hältst du davon? Wir machen total crazy eine CD, die keiner mehr heute hört und kein CD-Player mehr hat. Spitze.
1: Ja. Ja, aber es hat sich einfach so mit der Zeit ergeben und irgendwie kam dann immer doch mehr von diesen Nummern raus und man sagt, ja, das wäre aber jetzt schon auch schön, wenn wir es dann nicht einfach nur so in ungemastert irgendwie bei uns auf der Festplatte rumgammeln haben, sondern eben, dass man die ein bisschen hübsch macht und dann eben Zum Beispiel könnte man dann auch zu einem Radiosender gehen und sagen, wir verlosen die Teile auch.
0: Ja, und nicht nur das, ihr habt ja ein richtiges Fanpaket, habt ihr ja sogar zusammengeschnürt.
2: Wir haben Socken gestrickt.
0: Nein, aber Unterleger habt ihr, ne?
2: Naja, Unterleger hat da einen Zufallsschuss, weil die erste Auflage einen Fehler hatte, der so nicht drauf sein sollte. Mhm. Und insofern muss eine zweite Auflage her, die es jetzt hier auch zum Verlosen gibt, logischerweise.
1: Wir hatten die 100 Stück und dann...
2: Da haben wir 2 Stück dabei und jeder kriegt noch 4 Untersetzer aus der ersten Auflage, weil der Druck einfach so schön ist.
1: Ja, man kann sich vorstellen, wie toll das ist. Dann freut man sich, die Kartons kommen und dann lässt man es laufen.
2: Und eine Tasse habe ich.
0: Na?
1: Und
0: da
1: fällt jemand
0: eine Tasse.
1: Da ist ein Aussetzer drin.
0: Eine Tasse dabei. Und die man muss auch sagen, ihr habt noch ein paar von der EP oder von dem Album, habt ihr noch ein paar?
2: Also,
0: 200er Auflage.
2: Ist nur eine 100er Auflage.
0: 100er, hier steht von 200 steht hier drauf.
2: Was?
0: Ja.
2: Dann muss die Brille aber nochmal aufgeputzt werden.
0: Ach, das ist eine 1. Okay. mit so einem Unterstrich darunter.
1: Ja,
0: so, das sieht aus, also das sieht tatsächlich aus wie eine 200. Ah ja, okay, alles klar.
1: Es kommt dann für die andere nicht mehr limitierte Auflage. Wenn jetzt uns die Leute anfangen, das aus den Händen zu reißen, dann...
0: Kann man die Untersätze abspielen?
1: Nicht mehr.
0: Habt ihr die kaputt gemacht?
1: Ja, und zwar, weil wir verhindern wollen, dass dann einer sagt, ja, war schon ganz nett, aber die hätten ja schon mal schauen können, da ist ja voll der Aussetzer in einem Lied. Und das ist ansonsten...
2: Nee, da ist ein richtiges Loch gewesen drin und das ist uns unangenehm und deswegen möchten wir das nicht.
1: Dass das Schlimme war auch noch, dass das Loch einigermaßen im Takt ist und ich habe sie so nebenher laufen lassen und bis dann irgendwann das Telefon geklingelt hat und ich so, was, wo? Es hat genau ein Sonn, ich weiß es gar nicht, waren es 2 Schläge oder irgendwas gefehlt. Wenn man nicht so richtig hinhört, läuft es weiter. Also es ist kein Loch so richtig, aber es ist so. Und wenn man es dann weiß, dann hat man 100 Untersetzer.
2: Genau, dafür habe ich mich nicht ewig im Studio geplagt, dass das dann so veröffentlicht wurde.
0: Ich finde, wir müssen mehr Musik. Wir reden so viel über Untersetzer und kann man auch im Garten zum Beispiel benutzen. Die haben ja diese wunderbare reflektierende. Genau, richtig. Welchen Song sollen wir jetzt hören?
1: Wir dachten uns Tunnel. Das ist nicht ganz so heftig. Das ist von der Dynamik ein bisschen entspannter.
2: Wir können auch Ballade.
0: Ja.
1: Semi-Ballade.
0: Und das ist die Spiellänge ist die halbe Number of the Beast.
2: Oh,
0: ja. Ist das eine Referenz?
2: 3-3-3.
1: Ah.
0: Bei Issos Keilerei, das wissen wir, glaube ich, alle noch, oder?
1: Ja, logisch.
0: Das ist so das eine Ding, was immer funktioniert. Ihr hört Head God bei den lokalen Leidenschaften. Das Album, das auch Head God heißt, oder habt ihr dem Namen gegeben?
2: Da gibt es einen versteckten Titel.
1: Das heißt,
0: What Was There All Along.
1: Ja.
0: Ah, okay, ja. Das steht jetzt nicht auf dem Cover gegeben.
2: Da gibt es einen versteckten Titel.
1: Das heißt,
0: What Was There All Along.
1: Ja.
0: Ah, okay, ja. Das steht jetzt nicht auf dem Cover drauf, sondern hinten. Ich weiß
1: auch, vorne auch, das steht auf dem Cover. Nicht

0: abholen. 0911 45 00 3 mal die 6 bitte anrufen, während der Song läuft. Und jetzt viel Spaß mit Head God Tunnel. Head God ganz leicht zu finden. Ihr seid nur auf Facebook, ne?
1: Nee, headgod.de.
0: Okay.
1: Und auf Bandcamp sind wir.
0: Okay, aber nicht bei Insta.
1: Nein.
2: Insta sind wir nicht, Facebook sind wir.
0: Okay, ja. Ihr könnt, bei Facebook gibt es eine Einstellung, da kannst du automatisch auch auf Insta posten. Dann habt ihr auch einen Insta-Handle unter dem gleichen Namen.
2: Das freut sich
0: dann. Super coole Idee.
2: Okay. Da freut sich dann der Zuckerberg.
0: Der freut sich ja bei Facebook sowieso schon. Ja. Okay. Und für euch ist es aber ein größerer Reach.
1: Ja, also alles klar, ne?
0: Definitiv würde ich mal versuchen, vor allen Dingen die jüngeren Leute, wenn er die mal erreichen
1: wollte. Ja, wir wurden auch schon darauf hingewiesen.
0: Dann macht das mal. Radio Z 95,8 Headcode hier bei Radio Z 95,8 den lokalen Leidenschaften.

0: Ja, Radio Z 95,8, ihr hört die lokalen Leidenschaften. Head God sind hier bei uns im Studio, stellen ihr Album What Was There All Along mit großen Tricks auf dem Cover und vorne und hinten großartige Ideen und großartige Ideen auch im Songwriting. Wer hat die Songwriting-Ideen bei euch?
1: Da geben wir uns die Hand.
2: Teils.
1: Naja, also.
2: Ja, also viele von den Riffs natürlich sind vom Dirk, weil er halt die Gitarre zu bedienen weiß. Und dann wird aber auch so lange hin und her geschickt und hin und her genörgelt.

0: manchmal auch. Oder umgeschmissen oder das aber nicht, das aber schon. Mhm. Bis dann beide sagen, ja, so. Und wir haben auch, glaube ich, keins, das war bei anderen Sachen schon mal anders, wo dann manche Songs eher zähneknirschend von einem Teil der Band akzeptiert wurden.
1: Wir können das ist ja auch das Problem, wenn du immer eine 4-5-Mann-Band bist. Genau. Da ist immer einer dabei, der sagt, na, und das, der Part nicht und hier nicht. Es ist so einfacher bei zwei Personen. Genau. Und wir haben den ähnlichen Geschmack und wissen ja, auch,
0: aber wir haben uns
1: was Beppo ist und was nicht genau, Beppo ist. So heißt es bei uns,
2: der Beppo-Detektor. Okay, und wer ist Beppo?
0: Wenn was Beppo ist, dann ist es nicht gut.
2: Okay.
0: Ist dann der Beppo-Teil, der muss weg. Schöne Grüße an den Andi von Lava, von dem kam das immer.
1: Okay.
0: Wenn dir die Band Lava noch nicht was sagt.
2: Ja, Robert so, wüsste das bestimmt.
0: Ja, die haben so Stoner-Rock hier aus Nürnberg auch gemacht. Und der Schlagzeuger, der hat immer so, das ist aber Beppo.
1: Und daher kommt
0: Beppo
1: das,
0: ja. Ist, dann geht's nicht.
1: Ja. Okay. Ja, wie gesagt, wir haben eine Internetseite natürlich, headgod.de. Dort selbst kommt man dann auf Bandcamp auch, wo die Lieder in kompletter Länge anzuhören sind. Sie können runtergeladen werden gegen einen kleinen Obolus. Dort kann auch digital das Album erworben werden oder eins der letzten Stücke auch, wer noch einen CD-Player besitzt, kann sich den Silberling holen. Das wäre natürlich auch schön. Ha, wir haben auch Merch, weil ja Spreadshirt, falls das genau. Die Leute da draußen kennen. Wir haben ein sehr schönes Albumcover, hat der Bruder vom Sascha entworfen, mit dem Schriftzug, den der Amon gemacht hat, was super war. Haben wir gesagt, oh nee, das macht sich ganz gut auf ein T-Shirt und ein paar Leute mögen das dann auch und da kann man sich das sogar selber gestalten mit den Motiven.
0: Ja, das ist so eine
1: und da gibt es heute und morgen 20%. Wir müssen verrückt sein.
2: Nein. 20%?
0: Das sind crazy.
2: Mein Gott, 20%?
1: Das ist nicht. Nancy.
2: Nancy, ich wollte gerade sagen, ihr kommt bei eurem Shopping-Kanal Nummer 1 in lokalen Leidenschaften auf Radio Z. Fuel for the Dogs haben gerade Vinyl veröffentlicht. Headgod haben eine CD hier zu verkaufen. Das alles bei uns zum Sonderpreis. 20% reduziert und
1: zumindest das Merch.
2: Ja, auf die zumindest Klamotten. Das Merch, okay. Ja. Ja.
0: Tassen und was auch immer.
1: Dieser, da gibt es wirklich diese Badeschlappen.
0: Seite, diese Seite.
2: Badeschlappen, ja.
0: Ja, das ist ja einfach so eine Seite, wo man seine Sachen, sein Logo und Grafik und sowas hochlädt. Ja. Und dann können sich die Leute das, ich hätte es aber gerne in Pink und keine Ahnung, in XXXXXL. Und dann können die sich das da zusammenklicken und dann landet ein Teil bei den Bands.
2: Ja. Und das Cover, müssen wir dazu sagen, wenn ihr könnt natürlich bei headgod.de mal eben kurz gucken, wie das aussieht. Es ist ein Medusenkopf.
0: Ja.
2: Das heißt, wenn man da jetzt sich das anguckt, dann erstarrt man.
0: Dann wird man zu Stein. Erstarrt man, genau, und hört die CD von Anfang bis Ende.
2: Diese Medusa scheint aber in den Spiegel geguckt zu haben, die sieht auch sehr versteinert aus.
0: Das ist, ja.
2: Das ist schon passiert.
0: Das
2: sehr,
0: ist halt,
2: sehr schöne Patina auch auf der Rückseite.
1: Ja, das hat der Peter sehr gut gemacht.
0: Das, vielen Dank an meinen Bruder, der solche Dinge.
1: Und auch noch danke an die Micha, die jetzt zu hören war, im Hintergrund als Background-Stimme. Vielen Dank für das Beisteuern ihrer Stimme aus zwei Liedern. Genau. Ja.
2: Und schaut da mal vorbei. Wie geht's weiter mit Headgod? Ist das, habt ihr schon die Festplatte wieder voll für?
1: Wir haben einen richtig guten Song vergessen und dafür eigentlich so ein Sorgenkind mit reingenommen. Da haben wir uns ein bisschen, wir haben uns vertan.
0: Ja, da haben wir leider falsch hingeguckt. Ja, wir haben tatsächlich noch eins.
1: Und weil er geil ist, muss da natürlich nochmal ein neues Album irgendwann passieren. Ja. Wir waren jetzt allerdings, ich war jetzt im Sommer, Frühlingsmodus, da bin ich immer ganz draußen. Ah. Und dann, wenn der Winter kommt, schmeiße ich die Geräte wieder an.
2: Ist ja auch nicht eilig, ist ja nicht so, dass die Plattenfirma so, erst dahinter steht. Und sagt, also wir brauchen pünktlich zum Weihnachtsfest noch eine Weihnachtsversion von diesem Album.
0: Genau. Da machen wir einfach ein Boxset von dem alten Kram, wie wir das halt machen.
1: Und ein paar Glöckchen.
0: Ja. Mit einer Weihnachtsmütze.
1: Ja. Ja, das ist das Schöne, dass da kein Stress entsteht.
0: Und genau deswegen ist es wahrscheinlich auch zu unserer Zufriedenheit so geworden, weil wir einfach Zeit hatten und dann irgendwann festgestellt haben, huch, wir haben ja was.
1: Mhm. Drüber gegangen ist dann nochmal über unseren Senf, der Herr Bayerlein, den man vielleicht kennt aus der Szene hier mit großem Studio und vielen Schweißperlen und vielen Stunden. Nochmal auch hierfür Dankeschön.
0: Hat alles nochmal ein bisschen gemischt und gemastert.
2: Genau. Danke für die Rechnung.
1: Bisschen aufgebumst.
0: Auch vielen Dank für die Rechnung.
1: Ja. Weilein hat es aufgebumst.
2: Ja. Kann man da bei eurer GbR von Gewinnerzielungsabsicht ausgehen oder kommt das Finanzamt nach 5 Jahren und sagt, also das sieht nicht so aus?
1: Das Finanzamt würde weinen, wenn die sehen würde, was wir da für einen Käse machen.
0: Ich glaube, das Finanzamt wird uns so schnell nicht belästigen.
1: Das ist ein Non-Profit-Spaß. Ja.
2: Mit welchem Song sollen wir gleich rausgehen? Ich möchte ihn schon mal vorbereiten, dass ich weiß, wie lange wir noch haben.
1: Another Spark.
0: Ja, wir haben uns Another Spark rausgesucht.
1: Und es gibt hier noch eine CD.
0: Ja.
1: Mit den Untersetzern.
2: Je nachdem, wie viel wir uns noch verplappern jetzt am Ende, könnt ihr die eventuell noch gewinnen. Ansonsten schaut mal bei Headgod vorbei auf der Facebook-Seite oder auf der Webseite und schreibt denen und sagt, ihr hättet die lokalen Leidenschaften gehört und ihr möchtet die CD und den Untersetzer noch haben.
1: Ja, können wir auch
0: machen. Oder einfach an info@headgod.de die E-Mail schreiben. Wer zuerst mailt, gewinnt zuerst. Außer natürlich, es ruft noch einer an, dann wäre das noch früher.
2: Gut, dann sag ich noch, was nächste Woche läuft. Nächste Woche macht der Dieter diese Sendung der lokalen Leidenschaften und der hat sich T.G. Copperfield eingeladen und ich habe Your Daily Jazz Trio eingeladen. Das heißt, nächste Woche am Donnerstag um 20 Uhr gibt es wieder eine wunderbare Sendung der lokalen Leidenschaften. Diese Sendung wird wiederholt morgen um 13 Uhr auf www.radio-z.net und auf DAB+. Außerdem steht sie noch eine ganze Woche in der Radio Z Mediathek zur Verfügung unter www.radio-z.net und dann einfach lokale Leidenschaften oder aber bei uns auf der Instagram-Seite vorbeischauen. Verlinke ich das natürlich auch alles über die Bio. Da gibt es auch 2, 3 Selfies von den Bands heute und noch ein Foto und irgendwann noch viel, viel mehr. Vielen Dank, dass ihr da wart. Meldet euch wieder, wenn was Neues kommt. Wir bleiben auf jeden Fall dran. Und,
1: danke für die Einladung.
2: Ja, schön, dass ihr euch gemeldet habt. Ich glaube, du hast mich angesprochen, ne? So war das sogar.
1: Ich habe dir eine Mail geschrieben.
2: Genau, richtig. Ja, genau. Und das haben wir immer sehr gerne, Initiativbewerbungen hier bei uns.
0: Sehr schön,
2: Das macht das Ganze einfacher. Und wenn dann Zeit ist, dann geht es auch relativ schnell. Ich muss dazu sagen, wir haben jetzt noch genau 2 Termine in diesem Jahr frei. 2x eine halbe Stunde. Ja. Alles andere ist voll. Ansonsten im Januar nach uns kommen die Radio Gays.
0: Lohnt sich auch. Sehr zu empfehlen, diese Sendung.
2: Dankeschön. Es lohnt sich auf jeden Fall, bei den Radio Gays dran zu bleiben. Die machen nämlich ein Spezial zur Rocky Horror Picture Show. Ich habe draußen schon Reis- und Wasserpistolen gesehen. Es wird eine große Sauerei im Studio werden. Ich hoffe, ihr bekommt das an den Radiogeräten dann auch da draußen mit. Bleibt also dran zum Tod von Tim Curry. Das Spezial der Radio Gays. Another Spark von Headgod. Damit gehen wir raus. Vielen Dank, hat viel Spaß mit euch gemacht. Vielen Dank für die ganzen Goodies, die ihr mitgebracht habt.
0: Ja, gerne.
1: Grüße an die Hörer. Tschüss.
2: Und bis zum nächsten Mal.
0: Ciao.

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Hallo und willkommen zu einem neuen Tag auf der 95,8 bei Z. Heute am 4. September mit Christian Mosbacher und der Übersicht für die kommenden 12 Stunden. Los geht's mit dem Kaffeesatz, dem täglichen Musikmixtape. Mit dabei sind in dieser Stunde Nassar, Arthur Russell und Space Africa. Außerdem gibt's gegen Ende der Stunde eine neue Ausgabe des Z-Wetters. Von 15 bis 16 Uhr gibt's dann eine Stunde Castrop mit neuem von Andy Stott, Clara Lewis und Carly Malone. Außerdem hören wir in das Album der Woche, das diesmal von der ukrainischen Künstlerin Regina Collage kommt und Horizont heißt. Von 16 bis 18 Uhr sendet danach der Stoffwechsel das Kultur- und Politikmagazin bei Z. Nach dem Stoffwechsel geht's weiter mit einer Stunde Radio Brasil FM von 18 bis 19 Uhr. Von 19 bis 22 Uhr hört ihr dann Onda Latina, die lateinamerikanische Sendung. Von 22 bis 0 Uhr gibt's das Sendeloch mit kranker Musik und anderen Absonderlichkeiten, bevor von Mitternacht bis 2 Uhr der Nachtclub übernimmt. Im Anschluss hört ihr von 2 bis 14 Uhr auf DAB Plus im digitalen Kabel und online auf www.radio-z.net die Wiederholungen aller Sendungen.

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2: Eine besondere Wetterlage am Freitag, dem 4. September. Die großen Fragen. Warum besonders? Die Kontraste heute über Deutschland, die sind enorm. Ausgeprägter Tiefdruck über dem Norden liegt hohem Geopotenzial über Südeuropa gegenüber. In Spanien wurden gestern beispielsweise nochmal bis zu 45 Grad gemessen. Auch für Südfrankreich werden in diesen Tagen nochmal bis zu 42 Grad prognostiziert. Und wir liegen hier genau in der Mitte dieser beiden extremen Einflüsse. Über den Norden Deutschlands, da zieht heute nämlich ein Tief mit intensivem Regen und teils sogar mit Sturmböen. Fast unvorstellbar dort, was wir hier in Franken heute für ein Wetter haben.
3: Vor der Haustür.
2: Mit viel Sonnenschein liegen wir heute unter Hochdruckeinfluss mit nur ein paar lockeren Wolken und das auch noch am wärmsten Tag der Woche. Höchstwerten bis 29 Grad am heutigen Freitag. Vom norddeutschen Wetter merken wir hier tagsüber, außer den Wind, der für die Luftdruckunterschiede steht, noch gar nichts. Das ändert sich dann aber schon in der kommenden Nacht. Da arbeitet sich die Kaltfront des Tiefs dann so langsam in Richtung Süden und dann wird auch uns mal ein kurzes, aber wahrscheinlich recht intensives Regengebiet überqueren. Nach jetzigem Stand stellt ihr euch am besten zwischen 2 und 8 Uhr am frühen Morgen auf Regen ein. Dahinter ist es morgen Vormittag noch recht trüb mit einzelnen Schauern. Am Nachmittag klart der Himmel dann zunehmend auf und die Luft erwärmt sich wieder auf 23 Grad. Die Nacht auf Sonntag wird besonders kühl mit einstelligen Tiefstwerten. Am Sonntagmorgen bleibt dann auch noch ein bisschen Frühnebel zurück und am Tag wird's ein wunderbar sonniger Sonntag mit angenehmen 22 Grad. Am Montag bleibt's freundlich und nach heutigem Stand wird nochmal mehr wärmere Luft zu uns gelenkt, wieder mit Höchstwerten von 29 Grad. Am Dienstag wär's dann etwas bewölkter und nicht mehr ganz so warm.
3: Am Horizont
2: tauchen spannende Berechnungen auf, denn immer wieder sehen die führenden Modelle einen Druckvorstoß zur kommenden Wochenmitte von einem Skandinavientief ausgehend. Heute tendieren die Berechnungen wieder eher dazu, dass uns das Ganze nur streifen wird. Dann müssten wir rund um den 10. September mit leicht wechselhaftem Wetter rechnen, gerade so an der Grenze von Spätsommer und Frühherbst. Höchstwerten so um 20 Grad mit Sonnenscheinwolken und einzelnen Schauern oder auch mal Regenfronten. Sollte sich dieser Einfluss aus Norden aber doch markanter durchsetzen, das wurde zum Beispiel gestern mal gerechnet, dann könnte das Wetter, vielleicht erinnert sich der ein oder andere noch so ans ein oder andere Vorjahr Mitte September, auch recht schnell in Richtung Herbst abstürzen. Es gab zum Beispiel mal eine Berechnung, die für den 11. September einen Regentag gerechnet hat, mit dann gerade mal nur noch 12 Grad Höchsttemperatur. Am Montag schauen wir uns genauer an, was da dran ist. Gegen Mittag erscheint die neue Folge und bis dahin wünsche ich euch ein wunderbares Wochenende.

Hallo zu einer Stunde Castrop bei Zedmi Christian Moosbacher. Das erste Stück kam von der schwedischen Komponistin Clara Lois, die sich auf ihrem neuen, heute bei Editions Migo erscheinenden Album Opening durch eine verschwommen psychedelische Melancholie bewegt. Aus akustischen Samples und beiläufigen Aufnahmen entwickelt sie eine Musik, in der sich die Grenzen zwischen analog und digital zunehmend auflösen. Von Clara Lois, die wir mit Wagner gehört haben, kommen wir nun zum IWM Trio. Im Oktober erscheint mit Explain Yourselves ein neues Album von Sebastian Forrester, Mika Oki und Abolati Bien auf dem Label Accidental Meetings aus Bristol. Das ist das Stück Barrel featuring Grove.

Das ist der Satan.

Mit den abgründigen Seiten von Clubmusik beschäftigt sich das Label Mod & Love aus Manchester. Gegründet Anfang der 2000er als Ableger des Plattenladens Pelican Neck, der später online unter dem Namen Boomcat weitergeführt wurde, fand Mod & Love früh zu düsteren elektronischen Klängen. Mit Late Loop veröffentlicht der ebenfalls aus Manchester kommende Andy Stott dort im Oktober sein erstes Album seit 5 Jahren, das er gemeinsam mit Alison Skidmore und Elaine Howley aufgenommen hat. Mit Howley entstand auch das eben gehörte Stück Something in Mind. 2011 erschienen und jetzt auf Vinyl wieder veröffentlicht ist das Album Work, Work, Work von Hate Rock, das damals in Berlin und London aufgenommen wurde, zu einer Zeit, in der sich Bandmitglied John Stewart das Leben nahm. Düsternis und Dystopie wirken hier beinahe beklemmend nah. Vom auf allen Vieren dahinkriechenden Tempo bis hin zu Jonine Standishs distanziertem androgynem Gesang. Das ist Synthetic aus Work, Work, Work von Hate Rock.

Zwischen dem Leben in Brüssel und ihrer ukrainischen Heimat bewegt sich Horizont, das neue Album von Regina Collage auf dem Label Do You Have Peace. Darin verbindet sich das Persönliche mit dem Gefühl, in einer Welt im Chaos zu leben. Die Lo-Fi-Songs führen hinein in Collages Innenleben, in den Versuch, mit einer instabilen Gegenwart zu leben und gleichzeitig irgendwo neu anzufangen. Ihre Musik steht zwischen diesen beiden Orten. Sie bleibt fest im ukrainischen Underground verwurzelt und nimmt zugleich Einflüsse ihrer neuen Umgebung in Brüssel auf. Entstanden ist fragile, zutiefst persönliche Popmusik, irgendwo zwischen Hate Rock, Broadcast und Zucor Billa Smert.

0: Somewhere Press ist ein Label aus Glasgow, das emotionale Klangarbeit mit queeren Perspektiven verbindet. In kurzer Zeit hat es sich in einem musikalischen Umfeld positioniert, das sich zwischen Labels wie Cranky, Crepuscule, A Colorful Storm und Strom bewegt. Pop, Folk und Jazz sind als Bezugspunkte erkennbar, werden jedoch durch einen offenen, konzeptuellen Ansatz gefiltert. Mit Night Rider erscheint nun auf Somewhere Press ein neues Album von Madeline Bird alias Low Foam, das ihre Jugend in der Sonora-Wüste zum Ausgangspunkt nimmt. In den 11 Stücken verbindet Bird Poesie, Sounddesign, Chormusik und schwerelose Ambientflächen, die immer wieder an Harold Budd oder Robert Ashley erinnern. Nach What Is, What Was hören wir noch Of Nature, Of Bodies, Of Dreams aus Night Rider von Slow Foam.
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Heavy with Fruit heißt dieses Stück der Komponistin und Organistin Callie Malone, die mit Burning Song ein neues Album bei Ideologic Organ veröffentlicht. Aufgenommen wurde es in der Leipziger Thomaskirche, begleitet von Lucy Railton am Cello und Stephen O'Malley an der akustischen Gitarre. Mit beiden arbeitete Malone schon für Does Bring Hide Its Joy aus dem Jahr 2022 zusammen. Über das genaue Zuhören entstand dabei ein Zusammenspiel, das weniger von individueller Virtuosität als von gegenseitiger Aufmerksamkeit lebt. Das war eine Stunde Castro bei Z mit Christian Moosbacher. Von 16 bis 18 Uhr sendet das Kultur- und Politikmagazin Stoffwechsel. Die kanadische Künstlerin und Komponistin Sarah Dawaji setzt sich in ihren Kompositionen häufig mit mikrotonalen Stimmungen, psychoakustischen Phänomenen und ausgedehnten Formen auseinander. Mit ihrem neuesten Album The Will of Tongues legt sie nun eine besonders konsequente Ausarbeitung dessen vor, was als Deep Minimalism bezeichnet werden kann. Wir hören das Stück Canto Solo von Sarah Dawaji.

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Hallo und herzlich willkommen hier auf der 95,8 MHz bei Radio Z. Es ist Freitag um 16 Uhr und das bedeutet, ihr hört die erste Stunde Stoffwechsel hier heute an Mikrofon, Ton und Technik mit Felix Sommerburger. Stoffwechsel, das ist unser Magazin für Kultur, Politik und Lokales aus Nürnberg und Umgebung. Und in der ersten Stunde starten wir mit einem Hörspiel, und zwar das Live-Hörspiel von Lights Down Low aus Fürth. Wir hören das Stück Hinterland, in dem eine Schauspielerin die Ruhe und Abgeschiedenheit in der walisischen Provinz sucht. Ob das ihr gelingt, hört ihr gleich nach den Themen und dem ersten Song. Außerdem am Montag, den 7. September, gibt es einen Spendenlauf in der Nürnberger Innenstadt mit einem etwas anderen Konzept. Denn das Bündnis Spendenlauf hat sich überlegt, die wöchentlichen Aufmärsche des sogenannten Team Menschenrechte zu nutzen, um Spenden für Betroffene von rechter, rassistischer und antisemitischer Gewalt zu sammeln. Und den Lauf absolvieren die rechten Latschen. Wie das genau funktioniert, auch das erfahrt ihr später. Noch bis zum kommenden Sonntag veranstaltet das Bündnis Rheinmetall Entwaffnen ein Aktionscamp in Köln. Zahlreiche Workshops und Vorträge gibt's auf dem Camp, alles unter dem Motto Kampf den Kriegstreibern für unsere Zukunft. Auch darüber hat mein Kollege Timo Möller berichtet. Das waren die Themen für die erste Stunde Stoffwechsel auf Radio Z von 16 bis 17 Uhr. Bevor wir einsteigen mit dem Live-Hörspiel von Lights Down Low, hören wir Water Scene von Cancer House.

Lights Down Low ist ein Fürther Künstlerkollektiv, das sich seit 2014 der Produktion von Live-Hörspielen und anderen Bühnenshows verschrieben hat. Hinterland ist eine der vier Geschichten aus dem Programm des Fürther Hörspielvereins und es stammt aus dem Programm mit dem Titel Legenden, mit dem Lights Down Low im Frühjahr 2026 schon eine kleine Tournee durch Mittelfranken unternommen hat. Eine abgehalfterte Schauspielerin sucht die Ruhe und Abgeschiedenheit der walisischen Provinz und findet dort ganz und gar nicht das, was sie sich vorgestellt hat. Was genau passiert, das hört ihr gleich. Aufgenommen wurde das Live-Hörspiel am 23. April 2026 in der Theaterkneipe Loft in Nürnberg-Gostenhof. Viel Spaß mit Hinterland von Lights Down Low.

0: Hinterland. Buch Verena Maser. Regie Stefanie Hahn und Tom Wende.
1: Schumai!
2: Wie bitte?
1: So begrüßt man sich hier bei uns in Wales. Hallo, wie geht es Ihnen?
2: Aha.
1: Ich bin Ellen Jones, Bürgermeisterin des schönen Ortes Glanrabon. Ich möchte Sie herzlich bei uns willkommen heißen.
2: Danke.
1: Wir freuen uns riesig, dass endlich jemand das alte Anwesen Plazobrin gekauft hat.
2: New Place. New Place. Ich hab's umgetauft. Ach, den alten Namen, den konnte ja keiner aussprechen.
1: Wie ich sehe, bauen Sie auch schon fleißig um.
2: Naja, das Dach ist ja undicht. Ziemlich baufällige Hütte, die Sie da auf den Markt geworfen haben.
1: Das wird sicher wunderschön, wenn es fertig ist. Wenn Sie möchten, kann
2: Nein,
1: ich gerne...
2: Danke. Bitte lassen wir doch einfach den albernen Smalltalk. Sie wollen ein Autogramm, richtig?
1: Was? Nein, um Gottes Willen. Ich weiß natürlich, wer Sie sind, aber ich bin wirklich kein Fan. Wir haben unsere eigenen Film- und Fernsehstars hier in Wales. Da können Sie ganz beruhigt sein.
2: Gott sei Dank.
1: Ich bin eigentlich vor allem hier, um Ihnen ein paar Flyer vorbeizubringen von unseren wichtigsten Veranstaltungen und Touristenattraktionen.
2: Aha.
1: Hier, das hier ist unsere Kirche.
2: Ich bin nicht gläubig.
1: Das macht nichts. Bei uns sind alle willkommen. Einmal im Monat gibt es einen Geschichtenabend mit lokaler Folklore. Und hier, unser Eisteddfod, ein walisisches Kulturfestival. Sie müssen auch kein Walisisch können.
2: Oh, gut. Ich habe nämlich nicht vor, das zu lernen. Viel zu viele Konsonanten.
1: Vorurteile, nichts als Vorurteile. Aber hier, unsere Natur interessiert Sie doch sicher. Wo Sie schon mittendrin wohnen. Zum Beispiel das Grab des Keltenprinzen oder...
2: Hören Sie, gute Frau, ich kann mit diesem ganzen Lokalpatriotismus nichts anfangen. Die meiste Zeit im Jahr werde ich ohnehin in London wohnen. Und jetzt entschuldigen Sie mich bitte, da kommt der Transporter mit meinen Pfauen.
1: Seuss.

0: Sie schon wieder.
1: Tja, wie sagte mein Vater immer, hartnäckig wie Herpes.
0: Wenn Sie wüssten, wie viele Stalker ich in meinem Leben schon verklagt habe. Gegen die sind Sie harmlos.
1: Ich verstehe, warum Sie sich für unser Hinterland entschieden haben.
0: Ja, vor allem wollte ich meine Ruhe für die Pfauenzucht.
1: Ich dachte, Sie sind die meiste Zeit im Jahr in London.
0: Die Tiere kommen zurecht, keine Sorge. Und was kann ich für Sie tun?
1: Sie hatten ja gesagt, dass Sie im Stadtalltag keine große Rolle spielen möchten.
0: Hatte ich das?
1: Aber wir von der Verwaltung glauben, dass Sie das auch gar nicht müssen. Hier, sehen Sie mal. Es gäbe da eine ganze Reihe von Projekten, die von der Regierung in London sträflich vernachlässigt werden.
0: Ach so. Sie wollen mein Geld. Ich verstehe.
1: Sie würden natürlich anonym bleiben.
0: Natürlich.
1: Es geht hier nicht um Perserteppiche fürs Rathaus oder so. Es soll allen zugutekommen. Hier, wir hätten zum Beispiel eine Tafel, die Essen an Bedürftige ausgibt.
0: Aha.
1: Oder eine Initiative zur musikalischen Förderung von Schulkindern.
0: Hm.
1: Ein Projekt zum Schutz des Rotmilans. Unser Nationalvogel. Sie sind doch so tierlieb.
0: Tja.
1: Ich lasse Ihnen die Infomaterialien.
0: Nein.
1: Mal da.
0: Und danke. Aber falls ich mal dringend Steuern sparen muss, komme ich vielleicht drauf zurück.
1: Wow.
0: Sie hatten doch jetzt nicht wirklich was anderes erwartet.
1: Doch, eigentlich schon. Sie kaufen dieses Anwesen, wohnen aber eigentlich gar nicht drin. Sie sperren trotzdem die Zufahrtsstraße, sodass wir kilometerweise Umweg in Kauf nehmen müssen. Und dann weigern Sie sich auch noch ein paar Pfund von Ihrem Vermögen in unsere Gemeinde zu investieren?
0: Wollen Sie mir ein schlechtes Gewissen machen? Das haben schon andere vor Ihnen versucht. Vergeblich.
1: Wissen Sie eigentlich, wie viel Geld die Stars und Sternchen von Großbritannien jedes Jahr so spenden? Ohne die wäre das Land längst komplett den Bach runtergegangen.
0: Ja, ja, ja. Lauter Selbstdarsteller. Gott, die hängen mir alle so dermaßen zum Hals raus.
1: Dann versauern Sie eben hier draußen in Ihrer Holzwurmresidenz.
0: Übrigens, Frau Jones, belehren Sie mal Ihre örtliche Teenie-Bande. Die sollen aufhören, nachts hier mit Kerzen herumzulaufen. Erstens ist das brandgefährlich und zweitens ist das hier immer noch mein Privatgrund.
1: Wie meinen?
0: Die letzten drei Nächte habe ich immer kurz nach Mitternacht Lichter von Kerzen vorbeiziehen sehen. Ich hätte ein Foto gemacht, aber bei der Beleuchtung hier. Jedenfalls muss das aufhören. Sofort. Wofür zahle ich denn hier Steuern?
1: Ich werde mich umhören.

0: Gute Frau, es reicht. Diese Teenies waren letzte Nacht schon wieder auf meinem Grundstück. 2 Wochen geht das jetzt schon so. Meine Pfauen sind schon ganz verstört. Wie viele E-Mails muss ich Ihnen eigentlich noch schreiben?
1: Ich hab's Ihnen doch schon auf den Anrufbeantworter gesprochen. Oshan, unser örtlicher Polizist, kümmert sich drum. Aber wir glauben wirklich nicht, dass das Leute von uns sind.
0: Glauben? Glauben? Ich hab's satt. Ich bin hier, um meine Ruhe zu haben.
1: Na, die paar Lichter werden Sie ja wohl ignorieren können.
0: Es sind ja nicht nur Kerzen. Gestern kam auch noch Glöckchengeläut dazu.
1: Was Sie nicht sagen.
0: Hier, das Video hat zwar wenig Licht, aber das Mikrofon funktioniert. Verdammt, was ist da los? Also heute Morgen war es jedenfalls noch drauf. Und außerdem, ach, das ist so staubig hier.
1: Haben Sie denn sonst noch Zeugen für die Kerzen? Vielleicht Ihre Frau? Oder sonst jemanden, der im Haus arbeitet?
0: Ich wohne alleine. Also, von den Pfauen abgesehen.
1: Tja, wenn Sie wollen, postiert sich Oshan heute Nacht bei Ihnen vor dem Haus. Aber wenn Sie Pech haben, bringt das nichts.
0: Wie meinen?
1: Naja, Ihre Beschreibung klingt wie eine unserer lokalen Sagen. Wir nennen diese Lichter auch Kadaverkerzen. Es gibt Dutzende Geschichten und... Also ich sag das ja ungern, aber das Ende vom Lied ist bei allen, wenn man sie sieht, ist man bald darauf tot. Wir Waliser lieben Todesomen. Ich weiß, das klingt unglaubwürdig, aber meine Großmutter schwört darauf.
0: Gute Frau, bitte, behalten Sie doch Ihre Ammenmärchen für sich, ja? Und machen Sie Ihrem Herrn Wald- und Wiesenpolizisten Feuer unterm Hintern. Und sagen Sie Ihrer Sekretärin, dass ich keine Autogramme gebe.

0: Ich halte das nicht mehr aus. Jede verdammte Nacht. Diese verdammten Kerzen.
1: Aber Oschan,
0: ihr komischer Hutzelwachtmeister, der ist vermutlich im Auto eingeschlafen. Und wissen Sie was? Heute Morgen habe ich einen meiner Pfauen gefunden. Vor Schreck tot umgekippt.
1: Das tut mir sehr leid. Wenn Sie wollen, kann sich Oscha noch mal bei Ihnen im Haus umsehen, oder?
0: Um Gottes Willen, auf keinen Fall. Am Ende macht er noch Fotos und vertickt die an die Klatschpresse. Sie brauchen hier doch alle Geld. Und zwar mein Geld. Subtext. Jetzt verstehe ich. Sie stecken mit diesen Kerzenträgern unter einer Decke. Sie wollen mich mürbe machen, damit ich endlich Kohle rausrücke für ihr komisches Glanra-Dingsbums.
1: Sonst noch was? Für wen halten Sie uns? Wir hier in Glanravon. Wir sind hart arbeitende Menschen. Als hätten wir Zeit für so einen Unsinn. Halten Sie sich mal nicht für wichtiger, als Sie sind?
0: Tja.
1: Machen wir es doch so. Ich selbst verbringe selbst eine Nacht bei Ihnen. Ohne Handy, ohne ein Gepäck. Und wenn ich auch keine Kerzen sehe, wird der Fall zu den Akten gelegt. Einverstanden?
0: Nun gut, meinetwegen.

0: Handwerker haben ganze Arbeit geleistet. Bei meinem letzten Besuch war das hier alles irgendwie
1: voller Ratten und Schimmel. Ja, ich weiß. Kann sein, dass im Keller noch was übrig ist, aber da kümmere ich mich wann anders drum. Wir müssen hoch in den ersten Stock, von da aus sehe ich die Kerzen immer.
0: Vor lauter Fotos brauchen Sie gar keine Tapete mehr. Wow, Moment mal, ist das da?
1: Ja.
0: Wow, und das da?
1: Mhm.
0: Wow, und das da?
1: Ja, Herrgott, Sie wissen doch, wer ich bin.
0: Ja, schon, aber es hieß immer, Sie hätten sich zerstritten.
1: Sie lesen also die Klatschpresse.
0: Ah, nennen wir es überfliegen.
1: Und was wissen Sie so alles über mich?
0: Mal sehen. Ihr letzter großer Film vor 8 Jahren war ein massiver Flop. Danach haben Sie zu trinken angefangen? Oder hatten Sie vorher schon ein Alkoholproblem? Sie hatten ein Verhältnis mit einem Callboy. Ihre Frau hat sich scheiden lassen. Und Sie haben eine Psychose entwickelt? Oder Depressionen? Oder eine Angststörung? Ah, und ein Regisseur hat Sie verklagt. Oder umgekehrt? Lassen Sie mich raten, 90% davon stimmen gar nicht.
1: Oder umgekehrt.
0: Oh, das mit der Scheidung stimmt dann also, wenn Sie hier alleine wohnen? Und dass Sie gerne Leute verklagen, haben Sie ja schon erwähnt.
1: Warum interessiert Sie das eigentlich alles? Sie haben doch ein eigenes Leben.
0: Ja, aber es ist schön zu wissen, dass auch die Reichen und Berühmten Probleme haben. Dass Geld nicht glücklich macht und so.
1: Und dass diese gierigen Pressefuzzis bei mir in London vor der Hauseinfahrt lagern. Das finden Sie dann also okay?
0: Natürlich nicht. Aber das mit dem Callboy war schon ziemlich daneben, oder? Angeblich war der gerade mal 25 und Sie sind, naja.
1: Warum glauben Sie eigentlich, dass Sie irgendein Recht hätten, ein Urteil über mein Leben zu fällen? Sie wissen nichts über mich. Gar nichts.
0: Nein, aber ich verstehe es einfach nicht.
1: Das müssen Sie auch nicht. Es ist mein Leben und meine Sache, was ich darin wann, wie oft und wie gerne mit wem mache.
0: Wenn Sie so viel Wert auf Privatsphäre legen, hätten Sie aber nicht Schauspielerin werden sollen. Ganz offensichtlich wollten Sie doch ins Rampenlicht.
1: Mir hätte das Rampenlicht von irgendeinem Provinztheater gereicht.
0: Und warum haben Sie sich dann für den Film rekrutieren lassen?
1: Es war eine neue Herausforderung. Und es gab Geld.
0: Natürlich, was sonst?
1: Sie tun jetzt gerade so, als wären Sie die große Heilige. Im Rathaus lag ein alter Flyer. Darin haben Sie dafür geworben, dieses Anwesen hier im Eigentum der Gemeinde zu halten und eine Zuchtstation für Rotmilane draus zu machen.
0: Ja, das wäre schön gewesen, aber die finanzielle Realität sieht leider anders aus.
1: So, so. Die finanzielle Realität. Ich habe ein bisschen im Internet nachgelesen. Es waren eigentlich alle fest davon ausgegangen, dass die Stadtratsmehrheit für den Umbau zur Zuchtstation steht. Aber dann, in der Abstimmung, hat mysteriöserweise doch eine knappe Mehrheit für den Verkauf gestimmt.
0: Das stimmt, aber die Abstimmung war ja geheim. Also werden wir wohl nie herausfinden, wer dann
1: also
0: doch...
1: Also so, wie Sie gerade hier herumdrucksen, würde ich davon ausgehen, dass Sie das waren. Vermutlich haben Sie auch noch 1, 2 Ihrer Kollegen dazu gebracht, dass Sie für den Verkauf stimmen.
0: Selbst wenn Sie damit recht hätten, jetzt kann man daran auch nichts mehr ändern. Sie haben das Anwesen gekauft und die Kaufsumme ist auch bereits reinvestiert.
1: Und dieser 7-stellige Betrag war nicht genug, oder wie?
0: Schon mal was von Investitionsrückstau gehört? Das war ein Tropfen auf den heißen Stein.
1: Also das hätten Sie sich überlegen müssen, bevor Sie für den Verkauf gestimmt haben.
0: Wissen Sie was? Wir hatten eigentlich einen ganz anderen Käufer. Ed Sheeran. Der wollte zusätzlich noch Geld bei uns investieren und hätte nichts dagegen gehabt, wenn Fans und Presse vor seinem Tor kampieren. Das hätte die Wirtschaft hier richtig in Schwung gebracht. Aber dann war ihr Makler leider schneller.
1: Ed Sheeran? Der hat doch irische Wurzeln.
0: Geld ist Geld. Und so viele reiche Waliser gibt's nicht.
1: Verstehe. Und jetzt versuchen Sie und Ihre Leute, mich mit Geistergeschichten aus dem Haus zu ekeln, damit der gute Herr Sheeran doch noch Geld bei Ihnen ausgeben kann.
0: Quatsch! Sheeran hat sich längst woanders eingekauft. Ja, okay. Ich hätte mir einen unproblematischeren Promi als Sie gewünscht. Aber deshalb veranstalte ich doch keinen Affenzirkus und bezahle 6 Leute für Kerzen und Glöckchengebimmel.
1: So, so. 6, ja?
0: Ja, oder 7.
1: Ich hatte Ihnen nie erzählt, dass es immer 6 Kerzen sind.
0: In den Sagen sind es meistens 6.
1: Sie stecken also wirklich hinter der Sache?
0: Nein.
1: Das war eine wirklich sehr undurchdachte Aktion. Andererseits scheint undurchdacht ja Ihr zweiter Vorname zu sein. Warum haben Sie geglaubt, so ein bisschen Theater würde mich das Scheckheft zücken lassen oder gar ganz verjagen?
0: Andernorts hat das schon mal funktioniert.
1: Vor 200 Jahren oder was?
0: Wenn sich Leute nicht freiwillig in einen Ort verlieben, muss man eben nachhelfen. Glanrabon ist vielleicht nicht London, aber die Stadt hat ihren Reiz. Und die Leute, die hier wohnen, haben etwas Besseres verdient als eine Einkaufsstraße, auf der es nur noch einen Friseur und einen Kiosk gibt.
1: Mir kommen die Tränen. 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
1: 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Raus!
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1: Engländer!
0: Hey! Hallo? Oh mein Gott. Haben Sie sich verletzt? Scheiße, das Treppengeländer war ja völlig durchgefault. 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

Liebe Stadträtinnen und Stadträte, wir kommen zur Casa Plasebrin. Ich habe noch mal mit der Ehefrau der Verstorbenen gesprochen. Leider beharrt sie weiterhin darauf, an den Scheich aus Dubai zu verkaufen. Was dessen Plan angeht, dort eine Kamelrennbahn zu bauen, ich glaube immer noch, dass das eine Menge Touristen anziehen wird. Weiterhin hat mich der Fanclub der Frau Schauspielerin angeschrieben. Sie wollen eine vergoldete Statue von ihr im Stadtzentrum aufstellen, auf dem Sockel des bisher geplanten Denkmals für den Keltenprinzen. Es ist bereits gegossen, also habe ich meine Zustimmung gegeben. Ups. Und dann muss ich leider noch mitteilen, dass Herr Parry seinen Kiosk aus Altersgründen schließen wird, weil er keinen Nachfolger gefunden hat. Aber ich bin natürlich bereits auf der Suche. Das ist doch alles nicht meine Schuld. Ich tue doch schon, was ich kann. Ja, psst. Jetzt seien Sie doch mal still. Hören Sie das auch? Sind das Glöckchen? Und sind das Kerzen?

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1: Wenn ihr auch Lust bekommen habt, bei so einer Live-Hörspielaufführung dabei zu sein, ab dem 12. September steht das Kollektiv Lights Down Low aus Fürth wieder auf der Bühne, diesmal mit einer Musikrevue. 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Aber wer will schon obskure Nummern, die in keinen Charts aufgetaucht sind, in sein Programm aufnehmen? Eine ganz besondere Coverband traut sich genau das. Sie spielt nur sogenannte Deep Cuts, also keine abgenudelten und endlos wiederholten Einheitsbrei-Nummern, sondern die kleinen Juwelen der Musikgeschichte, die sich zwischen den Rillen der bekannten Hits verbergen. Und so nennt sich die Band auch Deep Cuts. Die Deep Cuts sind allerdings keine echte Band, sondern die Protagonisten der Musikrevue, die das Fürther Ensemble Lights Down Low demnächst auf die Bühne bringt. Die Revue erzählt die Lebens- und Leidensgeschichte einer Band aus der Fürther Gustavstraße, die mit viel Engagement und wenig Geschick ihren großen Plan verfolgt: einmal ein Konzert zu geben in der legendären Kofferfabrik. Was den fünf Musikern dabei so widerfährt und welche Deep Cuts sie in ihrem Programm aufgenommen haben, das seht und ihr hört es vor allem an 6 Terminen vom 12. bis 27. September im Fürther Heinrichsaal. Alle weiteren Infos und Tickets findet ihr im Web unter www.lightsdownlow.de. Und welche Deep Cuts der Chris Mosbacher aus der Musikredaktion von Radio Z jetzt für uns hat, das weiß ich. Es ist Crescent mit New Leaves. Ich wünsche euch viel Spaß.

0: Das waren Crescent mit Super Leaves und ihr hört das Stoffwechselmagazin auf Radio Z. Und in den nächsten Minuten stellen wir euch einen Spendenlauf der besonderen Art vor. Rechte Latschen gegen rechte Latschen heißt der Spendenlauf und das ist ein sprechender Name, der das Konzept erklärt, aber vielleicht doch einmal näher vorgestellt werden muss, damit man es besser versteht. Es gibt einen Spendenlauf am Vorabend des 7. September, der das altbekannte Konzept ein wenig abändert. Denn um bei diesem Spendenlauf zu unterstützen, muss man nicht mal die Laufschuhe auspacken, sondern nur den Geldbeutel zücken oder am Rand stehen und jubeln. Seit Jahren läuft das sogenannte Team Menschenrechte jeden Montag durch Nürnberg und verbreitet menschenverachtende Propaganda. Doch am nächsten Montag ist alles anders. Es sind schon einige Spenden eingegangen, das Bündnis freut sich aber auch noch über weitere Unterstützung. Denn für jeden Meter, den das sogenannte Team Menschenrechte durch Nürnberg läuft, erhält die Beratungsstelle BUD e.V. Beratung, Unterstützung, Dokumentation für Betroffene rechter Gewalt bares Geld. Meine Kollegin Ida Hinterholzinger hat heute mit Anni vom Orga-Team des Spendenlaufs gesprochen.
1: Hallo, ich bin Anni vom Bündnis Spendenlauf.
2: Am Montag steht etwas an, ein Spendenlauf. Was ist denn eigentlich genau geplant?
1: Genau, wir planen einen Spendenlauf in Nürnberg. Warum? Weil jede Woche montags in Nürnberg die radikal-rechte Vereinigung Team Menschenrechte läuft und ja, wir uns überlegt haben, da was entgegenzusetzen.
2: Du hast jetzt schon gemeint, was sozusagen der Grund ist, aber was ist denn so ein bisschen der Hintergrund? Wer ist das Team Menschenrechte und warum ist es notwendig, dass wir da einen Spendenlauf gegen die veranstalten?
1: Ursprünglich war das Team Menschenrechte ja eine Vereinigung von verschiedenen Sammelsurium, von Schwurblern, Corona-Leugnern und so weiter. Hat sich aber radikalisiert in den letzten vor allem anderthalb Jahren. Vor allem Radikalrechte, Hass und Hetze, ihr Thema. Und Woche für Woche laufen sie durch Nürnberg. Und ja, meiner Meinung nach findet da einfach viel zu wenig Aufklärung statt über die radikalrechte Vereinigung an sich, aber auch bezüglich des Rechtsdrucks in der Gesellschaft und global. Und wir haben uns jetzt in den letzten Jahren immer wieder überlegt, was können wir tun, wir haben verschiedene Gegenprotestformen ausprobiert und ja, und wollen da auch weiter kreativ bleiben, weil es hat sich eingespielt, die laufen immer montags, wir sind montags da und rufen dagegen und ja, so ist es jetzt geworden und wir versuchen da einfach immer mal wieder was Kreatives reinzubringen und haben uns deswegen an dem Spendenlauf rechts gegen rechts von Wunsiedel orientiert. Nach dem Konzept wird es am Montag stattfinden. Die Radikalrechten laufen quasi gegen sich selber. Pro Meter, den sie laufen, ist ein bestimmter Betrag eingegangen, den wir spenden werden an eine Vereinigung, die heißt BUD e.V., also Beratung, Unterstützung und Dokumentation für Betroffene von rechter Gewalt. Vor allem, weil das auch ansteigt momentan, insbesondere auch in Nürnberg. Da haben wir einfach auch persönlich schon Kontakt dazu gehabt. Und also ich zum Beispiel war schon selber in der Situation, dass ich danach nicht wusste, nach einem Angriff auf mich, was ich tun kann. Und ich verschiedene auch konträre Gefühle dazu hatte und bin dann auf BUD verwiesen worden. Ja, das war super. Die haben mir dann einfach sehr niedrigschwellig geholfen. Und da würden wir einfach gerne irgendwie ein bisschen was zurückgeben und lassen dafür die Rechten laufen.
2: Das heißt aber, das ist ein bisschen ein spezielleres System, oder? Weil normalerweise kenne ich das so, okay, man legt einen bestimmten Betrag pro Meter fest, den man selbst läuft. Aber jetzt in dem Fall sozusagen habt ihr das ein bisschen umgekehrt. Wie funktioniert denn das jetzt, wenn ich als ja, Person, die sich sozusagen beteiligen möchte an der Spendenaktion, nicht auf rechter Seite, sondern, you know, ne, Geld geben, ja, dazugeben möchte. Wie funktioniert das genau? Wie kann ich mitmachen? Wie kann ich unterstützen?
1: Genau, also wir haben eine Website, spendenlaufnazistopp.de. Und dort ist es auch alles nochmal ganz genau beschrieben. Es gibt die Möglichkeit, einen Festbetrag zu spenden. Also dann muss man jetzt gar nicht lang drüber nachdenken, wie viel Cent und so weiter man pro Meter geben möchte. Oder man kann eben tatsächlich pro Meter spenden und wird dann im Nachgang informiert über die Meteranzahl, die gelaufen sind und hoffen dann einfach auch wirklich, dass die Angabe verbindlich ist und die Spende dann auch reinkommt. Es wird direkt an BUD e.V. gespendet. Das sind Formulare, die sind schon vorgefertigt. Also man muss auch gar nicht viel nachdenken. Sowohl für die Festspende als auch für den Betrag pro Meter wird man weitergeleitet. Im Nachgang wird dann alles zusammengerechnet und wir können den Spendencheck übergeben. In der Realität sind die Spenden dann schon bei BUD e.V., außer eben die Spenden, die noch reinkommen.
2: Das heißt, man muss eigentlich selbst gar nicht mitlaufen, um sozusagen dann den Support mitzugeben, sondern es funktioniert eben relativ niedrigschwellig.
1: Genau, aber ihr könnt gerne kommen zum Jubeln und anfeuern, weil einmal wollen wir, dass sie tatsächlich viel laufen.
2: Ich habe auf der Webseite auch gelesen, dass ihr sagt, ja, okay, wenn die jetzt halt einen Rückzieher machen und am Montag nicht ihre gewohnte Demo anmelden oder ihren gewohnten Aufmarsch, dann habt ihr sozusagen auch schon einen Plan. Was ist denn da die Idee?
1: Genau. Also sollten sie gar nicht gehen, dann werden wir die Bewegungen beobachten, die sie so machen und da ein bisschen Schritte zählen und dann gucken, was zusammenkommt. Und wenn sie gar nicht kommen würden, dann verschieben wir das einfach. Also tatsächlich haben die KünstlerInnen, die wir beauftragt haben, zusammenkommt. Und wenn sie gar nicht kommen würden, dann verschieben wir das einfach. Also tatsächlich haben die KünstlerInnen, die wir beauftragt haben, Gimmick wird kommen.

0: Rechte hat schon angemeldet für Montag, den 7.9. Wir werden ab 17.45 Uhr anfangen am Hallplatz. Wir können noch nicht genau sagen, auf welcher Seite. Da steht noch eine Klage aus gerade. Würde aber dann kommen, sobald wir mehr wissen. Und zwar bei Instagram ist es der Spendenlauf Nazi-Stopp, der Kanal. Und auf der Website halten wir dann die Infos aktuell.
1: Organisiert wird der Spendenlauf von 4 antifaschistischen Initiativen in Nürnberg. Und zwar von der Alerta-Parade, dem Nürnberg-Bündnis Nazi-Stopp, der Grantifa und der Gruppe Verlinkung. Heute, kurz vor Sendestart des Stoffwechsels, kam dazu noch eine weitere Information. Anni hat das im Interview ja schon anklingen lassen. Demnach hat das Organisationsteam des Spendenlaufs Anklage erhoben gegen das Ordnungsamt der Stadt Nürnberg. Demnach hat dieses die Hauptkundgebung der Gegendemonstrantinnen und Organisatorinnen des Spendenlaufs, Stand Freitag 16 Uhr, weit weg von der Königstraße auf die andere Seite des Hallplatzes, auf die Westseite platziert. Bedingt durch eine Baustelle wären sie damit nicht einmal in Sichtweite der Kundgebung des sogenannten Team Menschenrechte. Dies würde die Aktion konterkarieren. Die OrganisatorInnen des Spendenlaufs fordern das Ordnungsamt der Stadt Nürnberg auf, das große Ereignis für Betroffene rechter Gewalt nicht weiter zu behindern und ihnen Kundgebungsplatz in der Königstraße in der Nähe der rechten Demo zu ermöglichen. Aktuell vertröstet das Ordnungsamt mit weiteren Informationen auf den kommenden Montag, den Tag des Spendenlaufes. Das Orga-Team sieht dies als Hinhaltetaktik und befürchtet, dass sie den angesichts der Kürze der Zeit vor vollendete, dass sie dann angesichts der Kürze der Zeit vor vollendete Tatsachen gestellt werden. Aktuelle Informationen zum Spendenlauf selbst und der genauen Verortung gibt es auf Instagram oder auf spendenlauf-nazi-stopp.de. Der Spendencheck wird der Beratungsstelle nach dem Aufmarsch am Montag übergeben mit einem Rahmenprogramm, zu dem alle möglichen Interessierten gerne herzlich eingeladen sind. Gäste werden Matthias Eggersdörfer sein, sowie musikalische Acts wie Gimmick, Max Malve, AJ und Sofaritze. Musikalische Acts gibt es jetzt auch hier im Stoffwechsel bei Radio Z mit Superfan und der Single Picture of Return.

0: Superfan mit Picture of Return und ihr hört das Stoffwechselmagazin auf Radio Z. Noch bis zum kommenden Sonntag veranstaltet das Bündnis Rheinmetall Entwaffnen ein Aktionscamp in Köln. Zahlreiche Workshops und Vorträge gibt's auf dem Camp, alles unter dem Motto Kampf den Kriegstreibern für unsere Zukunft. Mein Kollege Timo Möller hat sich darüber informiert.
1: Vielleicht erstmal kurz zu euch als Bündnis. Was ist Rheinmetall Entwaffnen? Warum gibt es dieses Bündnis überhaupt?
2: Also das Rheinmetall Entwaffnen Bündnis gibt es seit 2018. Und genau, das hat sich gegründet als Reaktion auf die Panzerlieferungen von Deutschland an den türkischen Staat, die damit die kurdische Freiheitsbewegung angegriffen haben. Genau, typisch Afrin. Das sind vor allem kurdisch besiedelte Gebiete auf syrischem Staatsgebiet. Genau, und da hat sich das Bündnis gegründet, um gegen die Waffenlieferungen eigentlich auch zu protestieren und die Verbindungen von Deutschland und die Interessen auch vor allen Dingen am Krieg gegen die Freiheitsbewegung. Und das hat sich immer mehr ausgeweitet, sowohl von der Größe her als auch inhaltlich. Vor allen Dingen, so würde ich sagen, seit so 2 Jahren gibt es einfach immer mehr eine größere so antimilitaristische Bewegung in Deutschland. Und wir als Bündnis wollen dem eine Plattform bieten und einen Ort zum Vernetzen, zum Diskutieren und gemeinsam Aktionen machen. Genau, weil wir sagen so, wir müssen in Deutschland organisieren und was gegen diese riesige Rüstungsindustrie, die aufgebaut wurde und ja auch jetzt vom Staat immer mehr nach vorne gebracht wird, organisieren wollen.
1: Rheinmetall Entwaffnen habt ihr euch genannt. Rheinmetall, ein Rüstungsunternehmen, für die, die es nicht kennen. Vielleicht kannst du noch ein paar Worte verlieren. Was ist Rheinmetall für ein Unternehmen?
2: Rheinmetall ist eine deutsche Rüstungsfirma, die, nach der wir uns auch benannt haben, genau, weil das eigentlich der deutsche Rüstungskonzern ist, also mit Abstand auf jeden Fall der größte in Deutschland, aber auch international im Aufstieg auf jeden Fall. Also wenn man sich mal da so die Zahlen anguckt von so Export, aber auch an Gewinnen, ist Rheinmetall auf jeden Fall vor allen Dingen in den letzten Jahren massiv auf dem Vormarsch. Genau, und kauft so VW-Werke oder noch andere Werke in ganz Deutschland, will jetzt in Kassel irgendwie mit dem Flughafen zusammenarbeiten. Also da gibt es wirklich unendlich Beispiele. Genau, und liefert eigentlich, also da gibt es keine Rücksicht auf irgendwas an Israel, aber auch an die Türkei, die damit halt ja gezielt Bewegungen oder einfach also Zivilisten angreifen und ermorden. Aber auch so Bewegungen wie zum Beispiel die kurdische Freiheitsbewegung gezielt angreifen, die halt für Demokratie und Frauenrechte kämpfen. Genau, unter dem Chef von Armin Pappberger wird dieses Unternehmen seit Jahren geleitet und vergrößert sich. Und das würde ich sagen, was so die Rüstungsindustrie angeht, für uns in Deutschland so der größte Player und damit auch Gegner. Genau.
1: Du hast es kurz angesprochen, aber noch ein paar Worte zum Camp. Warum habt ihr dieses Protestcamp eröffnet?
2: Naja, das Camp haben wir genau an diesem Tag auch eröffnet, weil was so mit der wichtigste Tag ist für unsere so Antikriegsbewegungen und schon seit Ewigkeiten sowohl in so der BRD und auch der früheren DDR in Ostdeutschland ein sehr wichtiger Tag war. Also manche nennen den Friedens-, manche Antikriegstag und finden das einen sehr angemessenen so Start, um unser Camp zu starten, zu beginnen und wollen dann quasi das, dass sich das Ganze halt durchs Camp zieht, halt einfach so, vor allen Dingen halt sich gegen den Krieg, das heißt militärischer Krieg, aber auch so die ganzen so Sozialkürzungen und was eigentlich mit unserer Menschlichkeit einfach gerade auch gemacht wird am Ende des Tages. Und unter diesem Motto läuft eigentlich das gesamte Camp halt, sich gegen den Krieg einzusetzen, aber auch für Frieden zu sein. Genau, so diese beiden Seiten sind uns sehr wichtig.
1: Ja, noch bis zum kommenden Sonntag, den 6. September, kann man ja vorbeischauen bei euch auf dem Camp. Einen Besuch der etwas anderen Art habt ihr ja sogar noch vor der Eröffnung von bewaffneten Bundeswehrsoldatinnen bekommen, oder?
2: Genau, ja. Hier waren sogenannte Feldjäger, nennt man das. Das ist so ein bisschen wie die Polizei der Bundeswehr, kann man sich vorstellen, die zum Beispiel Kriegsdienstverweigerer verhaften. Das ist zum Beispiel eine Aufgabe. Aber genau, die sich auch viel mit so Aufstandsbekämpfung auch beschäftigen. Ja, die standen hier mit ihrem Auto tatsächlich auf unserer Versammlungsfläche, also nicht neben, sondern auf der Fläche und bewaffnet, also mit riesigen Waffen kann man sich das vorstellen, vor der Brust, genau, und haben unser Camp hier sich mal angeschaut, so kann man das nennen. Ja, was wir auf jeden Fall ja skandalisieren wollen, also ist natürlich nicht überraschend, dass so Kräfte so des Staates uns natürlich einschüchtern wollen und uns bekämpfen wollen, das ist uns klar. Also wir sind auf jeden Fall nicht naiv, aber auf jeden Fall ja sehr krass eigentlich, dass am ersten Tag, also es ist noch nicht mal offiziell hat es begonnen und schon steht hier irgendwie die Bundeswehr mit Riesenwaffen daneben. Das ist auf jeden Fall eine klare so Provokation und Eskalation von deren Seite mal wieder, was uns aber auch wieder mal halt zeigt, so in welchem Verhältnis so unsere antimilitaristische Bewegung, Friedensbewegung, Antikriegsbewegung steht zum Staat, dass wir da auf jeden Fall auf unterschiedlichen Seiten natürlich stehen und wir uns da auf jeden Fall auch schon gespannt sind, wie es dann die Woche so weitergeht.
1: Es gibt auf dem Camp auch verschiedene Workshop- und Diskussionsveranstaltungen, also im Rahmen dieser Aktion. Kannst du vielleicht noch ein bisschen mehr zum Programm verraten?
2: Es ist immer von 10.30 Uhr bis abends und die letzte Veranstaltung ist immer so um 20.30 Uhr startet die in 6 verschiedenen Zelten, verschiedenste Workshops, zum Beispiel zur Wehrpflicht, zur Verweigerung, aber auch zu sozialen Kämpfen, die es hier gibt, aber auch weltweit. Es gibt einige Veranstaltungen zu Kurdistan, zu der Situation dort und auch genau die Bewegung selbst, vor allen Dingen die Frauenbewegung wird sprechen, dann aber auch so zu inhaltlichen Sachen. Also vor allen Dingen wollen wir hier diskutieren, wie geht's weiter mit unserer Bewegung. Genau dazu gibt es verschiedene Diskussionsveranstaltungen, dann aber auch zum Beispiel ein Highlight ist auch so eine Veranstaltung mit 99:1. Mit Renate Dillmann, die vor allen Dingen zur Rolle von so den deutschen Medien spricht. Aber dann auch wollen wir uns mehr so angucken, was macht der deutsche Staat eigentlich gerade, wie verhält er sich, warum. Und dann gibt es noch ein eigenes feministisches Zelt, die nochmal eigenes Programm quasi haben mit so die Rolle der Frau im Krieg, wie ist Patriarchat und Krieg verbunden. Das sind nur einige Sachen von so sehr viel. Genau, dann bis samstags durchgehend Programm und dann werden wir mit unserer Abschlussdemo das Camp quasi beenden.
1: Kannst du zum Schluss nochmal zusammenfassen, wo findet man das Camp, wie lange und wo findet man vielleicht auch weitere Infos auch zum Programm?
2: Also das Camp ist im Grüngürtel an der Venloer Straße. Das ist Haltestelle, so S-Bahn, Bahnhof West und direkt auf der Wiese im Park. Und das Camp ist quasi von heute Dienstag, dem 1.9. bis zum 6.9. am Samstag. Und man findet uns auf verschiedenen Portalen. Wir haben einerseits eine Webseite, das rheinmetallentwaffnen.noblogs.org. Wir haben auch Instagram, rheinmetallentwaffnen und Twitter. Genau, das kriegt man auf jeden Fall alle Infos und wird einfach auf dem Laufenden gehalten, was hier so passiert, wie es läuft.
0: Ihr habt's gehört, das Bündnis Rheinmetall Entwaffnen hat ein Camp gestartet bei Köln, das noch bis zum kommenden Sonntag dort ist und das Motto lautet Kampf den Kriegstreibern für unsere Zukunft. Darüber sprach mein Kollege Timo Möller mit Camille vom Bündnis Rheinmetall Entwaffnen und mehr Infos darüber gibt es auf rheinmetallentwaffnen.noblogs.org. Und damit endet die erste Stunde Stoffwechsel an diesem Freitag von 16 bis 17 Uhr. An Mikrofon, Ton und Technik war für euch Felix Sommerburger und ich entlasse euch jetzt in die zweite Stunde Stoffwechsel. Da senden wir eine Sendung der Zwischenfälle Hörgeschichte auf Radio Z. Es geht um die Antikapitalistin Bertha Backhoff, die auch Nürnbergerin war und bis zum Schluss sich engagierte als Teil einer radikalen, antifaschistischen und antikapitalistischen Bewegung während des Nationalsozialismus als KPD-Mitglied. Ich wünsche euch dabei viel Spaß. Bevor es dann weitergeht um 17 Uhr, hören wir noch Movietone mit Heatwave Pavement. Macht es gut, bis bald.
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2: Heute Antikapitalistin bis zum Schluss, die Nürnbergerin Berta Backhoff.
3: Sie hat immer gesagt, ach, unsere Gesellschaft ist so unpolitisch geworden. Früher war das ganz anders. Also mit früher meinte sie, glaube ich, so die 20er, 30er Jahre. Ja, also damals hätten alle Menschen, wären politisch gewesen und man hätte so viel diskutiert und man hätte gelesen und da wäre das auch noch, also da war das viel realistischer auch, dass ein gesellschaftlicher Umsturz kommt. Für sie zumindest.
4: Es ist Ingrid, die hier ihre Großtante Berta Backhoff charakterisiert. Eine 1911 geborene Frau, die in der Weimarer Republik aufwuchs und sozialisiert wurde und sich in jener Zeit politisierte. Schließlich leistete sie in Nürnberg aktiven Widerstand gegen die Nazis. Ihre Großnichte Ingrid war mit ihr sowohl in Freundschaft als auch durch politische Inhalte eng verbunden, was Auseinandersetzungen mit einschließt.
3: Ja, wir haben uns auch von Anfang an total gut vertragen. Und haben auch politisch ganz viel diskutiert. Ich war damals in der linksradikalen Jugendbewegung so ums Kommen rum engagiert. Das hat sie sehr interessiert. Und ich habe sie ausgefragt über ihren ganzen kommunistischen Werdegang. Also auch, wie das war im Faschismus und was sie heute so denkt. Also wir haben auch viel über die Interpretation von Geschichte und aber auch über die aktuelle politische Situation diskutiert. Und da hatten wir schon auch unterschiedliche Ansichten.
2: Wer war diese Nürnbergerin Berta Backhoff? Eine genauere Beschäftigung mit ihr, die 2001 verstarb, ist heute noch durch ein Interview möglich, das das Museum Industriekultur bereits 1984 mit ihr geführt hatte und das der Redaktion der Zwischenfälle vorliegt. Hieraus stammen die folgenden Originaltöne von Berta Backhoff.
4: Zwei Jahre ist Berta Backhoff, geborene Ehard, alt, als sie mit ihren Eltern 1913 von Nürnberg nach Berlin zieht. Hier erlebt sie als Kind den Krieg. Mit dem schwer kranken, kriegsversehrten Vater kehrt die Familie bei Kriegsende nach Nürnberg zurück, wo ihr Vater 1926 stirbt. Bertas Jugend in der Bernschanzstraße in Gostenhof wird geprägt von der Inflation und der grassierenden Arbeitslosigkeit der Nachkriegszeit.
2: Sie ist die zweitälteste von vier Töchtern und besucht für 8 Jahre die Volksschule. Ihr Wunsch, einen sozialen Beruf zu erlernen, wird von der verwitwenden Mutter nicht unterstützt. Statt großen Plänen solle sie besser Geld nach Hause bringen. Berta findet bei der Stadt Anstellungen in verschiedenen Wohlfahrtseinrichtungen.
4: Durch Zufall kommt sie Ende der 20er Jahre, im Alter von etwa 16, in Kontakt mit der sozialdemokratischen Arbeiterjugend.
5: Ungefähr 1927, 28 bin ich dann zur Arbeiterjugend gestoßen. Es war ein langer Zufall mit einer Freundin. Sind wir dann Sonntag spazieren gegangen in Lübeck-Handel, in der Regensburger Straße gewohnt. Und da war in Lübertheim war ein Treffen der Arbeiterjugend gewesen. Und ja, wir haben zugeschaut, uns hat es gefallen, wie die jungen Leute so aufgeschlossen sind. Die waren ja selber Kinder noch gewesen. Und dann kommt jemand her und sagt, geht zu, macht doch auch mit, dann stellt ihr euch da außen hin. Und es hat uns irgendwie gefallen, ja, dass die gleich uns da so mit einbezogen haben. Und dann abends sagte jemand zu mir, du kannst doch zu uns in Gruppenabend kommen. Da war ich irgendwie schockiert. Daran habe ich gar nicht gedacht, denn meine Mutter hat uns sehr streng gehalten, ist sehr katholisch gewesen, ja.
2: Tatsächlich traut sich Berta erstmal nicht, ihrer Mutter von dieser Begegnung im Luitpoldhain zu erzählen und sie zu bitten, den Gruppenabend besuchen zu dürfen. Erst am Tag des Treffens rückt sie mit der Sprache raus. Schließlich, nach längerem Drängen, darf sie gehen, doch nur mit der Auflage, bereits um 9 Uhr wieder zu Hause zu sein.
4: Der Treffpunkt der Arbeiterjugend befindet sich in der Nibelungenstraße in der Nürnberger Südstadt.
5: Ja, ich bin hingegangen, waren junge Leute und alle waren gleich nett zu einem gewesen. Das hat mich auch mal unheimlich imponiert, dass man gleich mit einbezogen wurde. Und dann habe ich erfahren, das ist die Arbeit der Jugend, ist offiziell. Dann habe ich gesagt, jetzt muss ich heim. Dann haben sie gesagt, halt bis 9 Uhr rum ist, ne? Wir begleiten dich nach Hause. Dann habe ich gesagt, nein, ich muss heimgehen, jetzt warte halt so lange. Ne? Jetzt bin ich heim, was halb 10 Uhr durch. Das war natürlich schon geschehen. Ne?
2: In dieser Jugendorganisation der Sozialdemokratie, seit 1922 Sozialistische Arbeiterjugend, SAJ genannt, waren die 14- bis 20-Jährigen organisiert. Für Bertha beginnt nun ein ständiger Konflikt mit ihrer Mutter, die sie nicht zu den Roten gehen lassen will.
5: Naja, dann habe ich ihr erzählt, dass ich bei der Arbeiterjugend bin, hat sie erfahren, dass es die Roten sind. Ich habe gesagt, zwischen Roten Gesindel kommst du nie. Ne? Dann habe ich gesagt, warum, was heißt da rotes Gesindel, sind nette Leute, habe ich gesagt, ne? Musst du mal die Leute anschauen und mir gefällt es dann. Denn das war das ein laufender Kampf gewesen.
4: Dennoch hält sie an ihrer Aktivität bei der Arbeiterjugend fest und engagiert sich immer stärker, wird schließlich funktionieren. Damit kann sie ihre Mutter sogar kurzzeitig überzeugen, weil Bertha frei vor Eltern spricht und ihre Mutter das mit Stolz erfüllt. Das hast du sehr schön gemacht, sagt sie ihrer Tochter. Dennoch bleibt die Mutter bei ihrer ablehnenden Haltung und sperrt sich gegenüber jeder Neuerung. Als Bertha sich einen Bubikopf schneiden lässt, hätte sie sie am liebsten rausgeworfen.
2: Doch die Auseinandersetzungen lohnen sich. Die jüngere Schwester darf sich dann schon ohne Streitereien dem Arbeitersportverein anschließen und die andere zu den Roten Falken gehen, einer Untergruppe innerhalb der SAJ. Natürlich ist dieses Engagement der Jüngeren auf die große Schwester Bertha zurückzuführen.
4: Tatsächlich aber wird der sozialistische Einfluss der Arbeiterjugend auf ihre beiden jüngeren Schwestern nur noch gering gewesen sein. Mehr und mehr wird auch hier gesteigerter Wert auf Disziplin, Straffheit und Ordnung gelegt. Es folgen Aufnahmeriten, die Pflege eines Führerkults und die Einführung einer uniformähnlichen Kleidung mit einheitlichen Blauhemden und rotem Armabzeichen. Eine weitergehende politische Schulung erfahren ihre jüngeren Schwestern nicht mehr. Im Vordergrund stehen die sportlichen Aktivitäten und das Gemeinschaftserlebnis. Die Zeit, so Bertha, sei ja bis 33 auch viel zu kurz gewesen.
2: Doch ihre eigene politische Laufbahn beginnt. Ihr politisches Bewusstsein wird nochmals geschärft, als sie an ihrem neuen Arbeitsplatz, den Nürnberger Marswerken, von den Schwarzen Listen erfährt.
5: Ich weiß, ich war damals in den Marswerken gewesen und da haben wir bereits schon Schwarze Listen gehabt für diejenigen. Ich wusste nicht, was Schwarze Listen sind, das musste ich mir alles eben fragen, wollte ich nicht direkt auf Umwegen erfahren, was das ist und so und so fort. Ja, es waren dann diejenigen, die irgendwie am Streik einmal teilgenommen haben und es wurden und diese Listen wurden an sämtliche Betriebe weitergegeben, damit die keine Chance mehr haben, in den Arbeitsprozess eingebaut zu werden. Ne? Und das hat mich schon irgendwie als junger Mensch irgendwie schockiert, dass ein Mensch, der für seine persönlichsten Belange da eigentlich kämpft, ja, ne? Oder mindestens Interesse zeigt, dass der da irgendwie so diffamiert wird, dass er keinerlei Möglichkeit mehr hat zu arbeiten.
4: Gemeinsam mit anderen Genossinnen und Genossen beschäftigt sie sich mit tagespolitischen Ereignissen und Fragen. Die Jugendlichen kommen aus unterschiedlichen politischen Jugendorganisationen, sofern sie fortschrittlich waren, so ein Ausdruck von Bertha Backhoff. Sie beginnt hauptsächlich politische und sozialkritische Literatur zu lesen. Die Jugendlichen treffen sich in Arbeitsgemeinschaften und stellen Reportagen vor allem gegen den Krieg zusammen. Sie veranstalten lautstarke Demonstrationen und zeigen in der Öffentlichkeit Präsenz.
5: Wir haben immer gesungen, nie, nie wollen wir Waffen tragen, nie, nie wollen wir wieder Krieg, lass die großen Herren sich alleine schlagen, wir machen einfach nicht mehr mit. Und dann haben wir gestellt, nein, nein, nein, es hat ein paar Launen, gell, ich weiß noch, da sind wir doch an der Löwenthalle vorbei und da haben wir gerade das Nein, Nein, Nein. Und die Leute sind gekommen und haben ihre Köpfe gereckt, ja. Ne, was da so, es ist eben der jugendliche Elan, der da irgendwie aus Überzeugung aber damit gesprochen hat. Ne.

0: Innerhalb der SPD wird ihre Gruppe bald als extrem links eingestuft. Sie kommen in zunehmenden Konflikt mit den rechten Sozialdemokraten der älteren Generation. Ihre linke Haltung hatte sich aus dem tagespolitischen Geschehen heraus entwickelt.
1: Der junge Mensch ist an für sich kritisch, ja. Ob jetzt Recht oder Unrecht ist die andere Frage, aber das liegt im Wesen der Jugend, ja, irgendwie kritisch zu sein.
2: Die hohe Arbeitslosigkeit in der Weimarer Zeit spitzt die politische Situation zu.
1: Die Arbeitslosen, das waren die sogenannten radikalen Kräfte, ist ja logisch, die waren der Straße ausgesetzt, haben gearbeitet gehabt, haben nicht viel Unterstützung bekommen, dass die leicht zu radikalisieren war, das war logisch. Also haben wir dann die Frage schon insgeheim diskutiert, irgendwie einen Arbeitsdienst, damit man die Jugendlichen unterbringen kann, dass sie von der Straße weg sind. Und da haben wir natürlich auch dann ganz mächtig dagegen, sind wir dagegen angegangen, haben gesagt, das ist bedeutet also die Vorstufe, dass man diese Leute eben militarisieren will, so zu und so fort. Ja, Gericht haben sie ja nicht viel, aber für den Staat wurden dann die Voraussetzungen, sagen, haben wir, also es war ja auch dann so gewesen, um eben die Möglichkeit für eine Rüstung, Straßenbau und dergleichen, was man ja alles braucht für den Krieg, ja, eben dort zu organisieren. Und so waren wir jetzt so ständig immer mit den alltäglichen Problemen des Lebens waren wir irgendwie verbunden gewesen.
0: Die inhaltlichen Gegensätze zur offiziellen Parteilinie der SPD kulminieren in der sogenannten Panzerkreuzer-Debatte um die Aufrüstung der deutschen Flottenmacht. Die Erzählungen von Bertha Backhoff geben neben den politischen Auseinandersetzungen vor allem auch einen persönlichen Einblick in die Arbeiterjugendkultur der Weimarer Republik. Immer wieder betont sie die bewegten Zeiten, in denen sie sich als politisch wachsame, kritische und radikale Jugendliche in Nürnberg bewegt hat. Man kann sich gut vorstellen, wie diese jungen Menschen gemeinsam diskutieren, lesen, sich politisch weiterbilden, um in der Öffentlichkeit sachlich argumentieren zu können.
1: Ich weiß damals die Panzerkreuzer-Debatte, die da war, wo uns als Jugendliche ganz entschieden gegen die SPD gewandt, eben die Jugend eine ganz andere Auffassung gehabt für die Partei. Und somit wurden wir irgendwie radikalisiert. Das stimmt zwar nicht, ja, aber das hat uns natürlich wieder veranlasst, noch weiter zu denken und weiter zu lernen, so zu und so fort. Wir mussten ja Argumente haben, wir mussten überall doch auftreten. Und lächerlich wollten wir uns auch nicht vor den Älteren Genossen machen, ja. Also war unsere Aufgabe immer, etwas zu lernen, weiterzumachen.
2: Der Bau von Panzerschiffen seit 1928 ist Teil einer massiven Aufrüstung der deutschen Flotte, wodurch die den Deutschen im Versailler Vertrag auferlegten Rüstungseinschränkungen bis zum Äußersten ausgereizt werden. Bei der Reichstagswahl 1928 hat die Sozialdemokratie zwar noch mit dem Slogan »Für Kinderspeisung gegen Panzerkreuzer« die Wahl gewonnen, doch die neue Koalitionsregierung unter Hermann Müller von der SPD bricht das gemachte Wahlversprechen.
0: Mit der Einleitung eines Volksbegehrens gegen den Panzerkreuzer im Oktober 1928 versuchen die Kommunistische Partei und kleinere Organisationen der Arbeiterbewegung sowie prominente Einzelpersonen die Bevölkerung gegen den aggressiven deutschen Imperialismus zu mobilisieren. Die notwendige Zahl an Unterschriften für das Volksbegehren gegen den Panzerkreuzerbau wird jedoch nicht erreicht. Die bürgerlichen Parteien haben sich explizit dagegen ausgesprochen und der Parteivorstand der SPD verbietet seinen Mitgliedern, sich daran zu beteiligen. Bertha Backhoff kann dieser Politik der Sozialdemokraten nicht mehr folgen.
2: Konträr verläuft auch die parteiinterne Diskussion, wie der erstarkende Faschismus am besten zu bekämpfen sei. Den Nazis gegenüber Konzessionen zu machen und die drohende Gefahr des Faschismus kleinzureden, ist Bertha Backhoffs Sache nicht. Auch sie ist für eine Einheitsfront der linken Kräfte im Land. Eine Haltung, die aber weder von der Parteileitung der SPD noch von der der KPD verfolgt wird.
1: Ja, dann sind die politischen Konflikte in Deutschland immer größer geworden. Das Dritte Reich hat sich immer mehr genähert und wir wussten ganz genau, halt, es gibt bloß noch eins, die Arbeiterklasse muss zusammenstehen. Und dann haben wir versucht, von der SPD aus, beziehungsweise ich war nicht bei der SPD, aber ich habe mit der SPD eben zusammengearbeitet als Funktionär, dass wir eben die Kommunisten, die Sozialdemokraten zusammengehen. Und wir waren uns bewusst gewesen, das ist die einzige Rettung noch, um den Faschismus irgendwie abzuwehren. Ja?
0: Als absehbar ist, dass dieses Ziel mit der SPD nicht zu erreichen ist, zieht Bertha Backhoff für sich die Konsequenz.
1: Und dann sind wir 32 aus der SPD-Jugend, aus der Arbeiterjugend, ein Teil, ein großer Teil, und zwar der aktive Teil, ist da ausgetreten.
2: Bertha tritt der 1931 neu gegründeten SAP bei, der Sozialistischen Arbeiterpartei.
1: Und es war eigentlich eine Partei, die wirklich versucht hat, ehrlich noch zu kämpfen, mit den Kommunisten, mit den Sozialdemokraten, ja, um diese Entwicklung aufzuhalten. Aber sie hat keinerlei Einfluss gehabt, weder auf die eine Seite noch auf die andere Seite. Und das haben wir dann rechtzeitig erkannt, haben gesagt, das ist ein hoffnungsloser Fall. Und da können wir machen, was wir wollen mögen. Wir bleiben eine Sekte und eine Sekte ist nie irgendwie entscheidend.
0: Deshalb beschließt sie, sich den Kommunisten anzuschließen und geht zum KJVD, dem Jugendverband der Kommunistischen Partei. Sie beginnt mit der illegalen Arbeit, sie sprüht Parolen an die Wände, verteilt illegale Zeitungen und Flugschriften.
1: Dann haben wir gesagt, gut, mit der SPD können wir nichts mehr anfangen, da sind wir abgeschrieben, weil wir den Schritt vollzogen haben. Dann bin ich zum KJV gegangen. Das heißt, ich bin gar nicht mehr zugegangen, es war dann schon das Dritte Reich da gewesen, wir haben illegal gearbeitet. Ja? Dann haben wir uns mit der KPD, haben wir Verbindung aufgenommen und haben dann schon begonnen, es ist schon, die Illegalität ist ja schon vor 33 angegangen, schon 32 Jahre, ne, haben da illegal eben gearbeitet, ne, in den verschiedensten Gebieten, dass wir geschmiert haben, die Kohlen geschmiert, Flugblätter verteilt für die Betriebe, Zahlungen und dergleichen, also alles Mögliche. Ne.
2: Diese illegale Arbeit ist äußerst gefährlich. Nur die wenigsten werden einen solchen Weg des Widerstands einschlagen.

0: Einige der früheren Genossen passen sich an, laufen mit. So bei der von der NSDAP organisierten 1. Mai-Demonstration 1933. Diesen Kampftag der Arbeiterbewegung funktionieren den Nationalsozialisten um in das Fest der nationalen Verbrüderung. Berta Backhoff und ihre Gruppe lassen es sich nicht nehmen, am Rande des Demonstrationszuges am Luitpoldhain Präsenz zu zeigen und die Namen einiger ehemaliger Genossen, die nun unter der Hakenkreuzfahne mitmarschieren, laut zu rufen, um sie zu beschämen. Die ehemaligen Genossen ziehen daraufhin die Köpfe ein.
1: Nein, aber der erste Mai, den kann ich mir noch gut erinnern, wie das war. Da war alles auf den Beinen gewesen. Wir haben die Leute beobachtet und dann haben wir Flugblätter verteilt am 1. Mai, zum 1. Mai, ja. Ne? Und dann sind wir aber, damit es nicht irgendwie zu auffällig wird, hinübergegangen zur Demonstration. Es war im Bürgerteil gewesen und haben uns hingestellt. Ne? Mhm. Natürlich, nicht so, ne? Ist klar. Und dann haben wir so manchen lieben, guten Genossen gesehen, der mitmarschiert ist, gell?
2: Ja.
1: Und der Fahne mit dem Hakenkreuz, das war natürlich äußerst deprimierend. Wir haben uns auch nicht zurückgehalten. Wir haben Hallo, haben wir geschrien und haben einen Max Fritz oder wie er geheißen hat, ne? Einen roten Kopf bekommen, Kopf eingezogen. Ne?
2: Ja.
1: Wir haben uns da schon bemerkbar gemacht. Aber wir sind deswegen hingegangen, um eben abzulenken, dass wir das nicht gemacht haben. Ne?
2: Ja,
1: ja.
3: Es finden weiterhin konspirative Zusammenkünfte mit anderen AntifaschistInnen statt. Hier wird die politische Lage besprochen und abgewogen, was man gegen die Nazis überhaupt noch tun kann. Auch Informationen über Verhaftungen werden auf diesem Weg weitergetragen. Mit den Flugschriften soll die Öffentlichkeit über die Brutalität und Grausamkeit des NS-Regimes aufgeklärt werden.
0: Diese Treffen sind zu diesem Zeitpunkt bereits illegal. Deshalb wird dezentral und streng konspirativ gearbeitet. Meist kennt man nicht die Namen der anderen und gibt sich Tarnnamen, weil ja vielleicht einer aus einer schwachen Situation heraus was sagen tut, so Backhoff, wenn also unter Folter doch Namen gesagt werden.
3: In dem Interview zählen Berta Backhoff und ein Genosse die Orte der Folter in Nürnberg auf. So das berüchtigte Klöcknerhaus der Gestapo am Spittler Torgraben, die Lochgefängnisse unter dem alten Rathaus, hier als Burgverlies bezeichnet, oder das Braune Haus an der Marienstraße.
1: Unsere Gestapo in Nürnberg, die war ja an für sich äußerst bekannt gewesen. Mhm. Die haben wirklich ihren enormen volle Ehre gemacht, dass den Menschen nicht mehr als Mensch, den Kommunisten vor allem nicht mehr als Mensch behandelt haben, sondern ihn wirklich...
4: Klöcknerhaus, Notgefängnis,
1: ja.
4: Da haben sie genau. Ja zugewiesen.
1: Ne? Ja. Das Klöcknerhaus, das war ja bekannt gewesen, da haben sie Leute ja mit allen möglichen, mit Wasserschläuche bearbeitet, aufgepumpt, dass es uns zu und sofort... Und geschlagen und so zu und sofort, dann oben am Burgverlies oben auch, ne? Und dann im SA-Haus da in der Marienstraße, ne, wo jetzt die Nürnberger Zeitung drin ist oder war, ne,
2: ja.
1: Da auch. Ne. Und da haben wir natürlich diese Sachen, die wir gehört haben, haben wir auch der Öffentlichkeit durch unsere Flugblätter bekannt gegeben, ja, den Terror der Faschisten so zu und so fort.

0: Berta hat mittlerweile geheiratet. Trotz aller Sicherheitsvorkehrungen werden sie und ihr Mann Ende 1933 von den Nazis verhaftet.
1: Im November wurde mein Mann und ich verhaftet. Wir haben damals, es war ungefähr im Mai, April, Mai, haben wir eine Zeitschrift herausgegeben, beziehungsweise an der Zeitschrift mitgearbeitet, der Rote Sandberg.
2: Der Rote Sandberg ist eine per Matrize vervielfältigte Stadtteilzeitung der KPD für den Stadtteil Johannes Kleinreuth im Nürnberger Nordwesten. Mit Beginn der NS-Diktatur schnellt die Zahl der Zeitungsexemplare nach oben auf 2000 Stück. Auch Berta Backhoff arbeitet zusammen mit ihrem Mann Heiner und ihrer Freundin Else Führath, die emigrieren wird, mit an der Vervielfältigung.
1: Und es war eine Zeitschrift, die sehr aktuell war und auch die Polizei bzw. die Nazis sehr, sehr gelauert haben, die zu bekommen. Wir haben ein Zimmer gehabt, in der Wittigen Straße habe ich gewohnt, unter Schreibmaschine. Naja, da haben wir dann die Zeitung auf Matrizen geschrieben. Ich habe eine Freundin gehabt, die Else. Wir beide haben dann die Zeitung geschrieben auf Matrizen und haben sie wieder weitergegeben. Wir haben die nächsten hier gar nicht gekannt, es war illegale Arbeit gewesen. Und so haben wir das gemacht, naja, bis zum November. Zwischendurch haben wir eine Episode gehabt, das bei uns draußen, wo ich gewohnt habe, das war die kriegsbeschädigten Siedlung in der Friedensburger Straße draußen, dass er Razzia war. In der Früh wachen wir auf. Das heißt, wir haben angefangen, die Dinge, nein, in der Früh wachen wir auf und wir wollten gerade, oder haben schon geschrieben gehabt, die Matrize, ich weiß nicht ganz genau, jedenfalls Fenster schließen, ja, und dann ist losgegangen, dann kommen die Autos her, die Rollkommandos und Chaos-Suchungen. Also jedenfalls unsere Wohnung, die war nicht bedacht gewesen von der Haussuchung. Ich war immer am Klo draußen gewesen mit Matrize und habe gedacht, sobald es läutet, zerreißt die Matrize und in den Klo rein. Ja. Das war ja die einzige Möglichkeit. Ja. Also jedenfalls ist dann das abgeblasen worden. Ziemlich viele Leute wurden verhaftet dazu und so fort. Die hat ein bisschen Feinde rumkommen. Und dann ist der November gekommen, sind wir verhaftet worden.
0: Sowohl die Produktion als auch die Verteilung sowie selbst der Empfang dieser wenige Seiten umfassenden Zeitung sind höchst gefährlich. Alles muss streng konspirativ erfolgen. Tatsächlich gelingt es der politischen Polizei nie, die Druckerei und die Verantwortlichen dieser wichtigsten illegalen Zeitung Nürnbergs ausfindig zu machen.
1: Ich habe Ihnen schon mal erzählt, der Rote Sandberg, das war eine Zeitschrift gewesen, eine Zeitschrift für die Bevölkerung in Johannes. Und die wurden informiert über die ganze Tragik her, die durch das Dritte Reich sich ergibt oder ergeben hat, ja, Einzelheiten, so ungefähr, da ist das passiert, das ist das passiert und so zu und so fort, ja. Und die war natürlich äußerst beliebt, weil sie aktuell war. Die Zeitungen waren ja schon alle vereinheitlicht gewesen, zensiert, ja, ne? So war das für die, war das natürlich für den Stadtteil, war das schon interessant gewesen zu erfahren, was außerhalb den zensierten Zeitungen noch geschieht, ne? Und da war sich noch ein Fall, da ein Genosse von Johannes, ist auch drüber, haben immer so gelacht, der war bekannt, der war der Polizei bekannt und fährt auf sein Fahrrad und hin hat er ein Bündel drauf. Und wie die Polizei ihn sieht, haben sie ihn gleich zusammenpackt und so zu und so fort. Na, jetzt haben wir ihn erwischt, haben sie gleich gesagt. Na, jetzt haben wir ihn erwischt mit seinen Zeitungen. In Wirklichkeit war das gewesen für seine Frau, die war im Wochenbett gelegen, die Windeln und was eben so nötig ist. Ne? Und das haben wir dann auch so wieder so schön klassiert, ne? Die Rolle der Polizei als Stütze des Staates, ne, so zu und so fort, ne.
2: Um niemanden unnötig zu gefährden, wird auch hier nur in kleinen Gruppen gearbeitet. Die Zeitung soll nicht durch Unbesonnenheit auffliegen. Die an der Zeitung Beteiligten sind gleichzeitig Redakteur und Drucker in einer Person.
1: Und dann bin ich ins Polizeipräsidium gekommen, ins Gefängnis. Und es war eigentlich eine ganz grauenhafte Zelle. Die war voll und ganz mit Kot verschmiert gewesen, ja. Und kein Licht nicht gehabt und dreckig war es da gewesen. Und ich bin da an für sich, ich habe Dreck wegen sensibel, gell, ach, ich habe gemeint, ich gehe ein. Ich habe nichts essen können und gar nichts, gell. Dann ist man nachts ist man dann wieder rausgeholt worden zur Vernehmung, ja, zur Vernehmung. Und das wollten sie wissen. Und was genau, das wusste ich noch gar nicht, was mit mir los war. Ne? Ich habe doch gar nicht gewusst, was ist jetzt passiert. Und dann erst dann bin ich dann zum, dann bin ich hinaufgekommen zum Otto, der Kommissar. Und der hat mich dann vernommen, hat alles Mögliche ausgefragt. Naja, sie haben ja, wegen was haben sie ja gewusst, aber doch nichts so, dass im Nebenzimmer habe ich ein paar Mal ein Gebrüll gehört und ein Geklatsch, als wenn sie jemanden schlauchten. Ob das jetzt wirklich, ob das was inszeniert war, ja, um einen irgendwie psychologisch irgendwie zu beeinflussen, ja, oder ob das Tatsache war, das konnte ich nicht feststellen. Ne?
0: Kriminalrat Ottmar Otto, von dem sie hier spricht, ist Chef der Nürnberger Gestapo. Zahlreiche Oppositionelle aus Nürnberg müssen mit ihm die Bekanntschaft machen.
2: Schließlich wird ihr ein Schutzhaftbefehl ausgehändigt. Die Schutzhaft ist Teil des faschistischen Terrorsystems und zeitlich praktisch unbegrenzt. Ohne gerichtliche Verurteilung können aufgrund der am 28. Februar 1933 erlassenen Verordnung des Reichspräsidenten zum Schutze von Volk und Staat Systemgegnerinnen und Gegner schon bei geringstem Verdacht in Schutzhaft genommen werden. Mit dieser Verordnung Adolf Hitlers werden die persönliche Freiheit, das Recht auf freie Meinungsäußerung, Pressefreiheit und viele andere in der Weimarer Verfassung verankerten Rechte ausgehebelt. Bis Mai 1945 bleibt die Verordnung in Kraft. Sie ist die vordergründige formaljuristische Grundlage für den permanenten faschistischen Ausnahmezustand.

0: Auch Berta Backhoff erfährt nicht, wie lange ihre Inhaftierung dauern wird. Vom Schubgefängnis aus, das sich hinter dem Nürnberger Hauptbahnhof befindet, wird sie mit anderen Nazi-Gegnerinnen und Gegnern in Ketten zum Gleis geführt, um mit dem Zug in das Frauengefängnis Eichach transportiert zu werden.
1: Und hast du mal hinter dem Südausgang, wo auch so ein Polizeigefängnis gewesen, ein ganz, das Haus steht nicht mehr. Da war ich dann drin gewesen und alle früh haben sie uns geholt. Haben sie uns dann angekettet, ja, runtergeführt, als die Leute kommen, was ist denn da los, was ist denn da los? Dann haben wir gesagt, ja, wir sind politische Gefangene, ganz stolz haben wir das gesagt. Und die Leute waren schockiert gewesen, ne. Naja, uns an Ketten, ne, gefesselt, ne.
2: Im Frauengefängnis Eichach kommt sie in Einzelhaft. Nur während des Hofganges ist es ihr möglich, ihre Mitgefangenen kennenzulernen. Es besteht der Zwang zu arbeiten, um sich im Fall der Freilassung die Heimfahrkarte selbst finanzieren zu können. Auch während ihrer Haft versucht Berta Backhoff konspirativ zu arbeiten, Dinge zu schmuggeln, an Informationen aus der Außenwelt zu gelangen. All dies erleichtert ihr etwas das Leben im Gefängnis.
0: Doch dann fällt ihr ein, dass sie zu Hause Adressen von Genossinnen und Genossen aufbewahrt, die auf keinen Fall in die Hände der Polizei geraten dürfen. Sie ist aufs Äußerste beunruhigt und schreibt ihrer Mutter mit einem Hinweis zwischen den Zeilen:
1: Ich habe Adressenmaterial gehabt, in einem ganz feinen Seidenpapier geschrieben. Und die habe ich zwischen Flickflecke. Und da habe ich genau gewusst, welcher Flickfleck das war. Ganz kleine Rolle. Und da war das drin gewesen. Und wir sind eingezogen. Am 1. November sind wir eingezogen. In der Früh um 5 Uhr klopft es. Noch nicht einmal richtig eingeräumt, ist ja klar. Ne? Alles was provisorisch. Kommt die Polizei. Machen Sie sich fertig, gehen Sie mit. Und ich habe keine Möglichkeit mehr gehabt, das wegzutun. Und dann habe ich Baumel meiner Mutter geschrieben, ja, sie möchte doch das alte Zeug einmal endlich verschüren, da habe ich geschrieben, weil das sind alte Lumpen. Ich glaube, sie hat es verstanden. Jedenfalls, wie ich dann wieder heimgekommen bin, war nichts mehr da gewesen. Also das ist mir lange nachgegangen, wochenlang, monatelang nachgegangen, hoffentlich. Und das ist dann aber doch gut über die Bühne gegangen.
2: Das Nähzeug als Versteck für konspirative Adressen. Das ist ein genialer Einfall von Berta Backhoff gewesen. Die Polizei zieht einen Aufbewahrungsort für vermeintlich weibliche Handarbeiten nicht in Betracht, als Versteck für belastendes Material. Auch zu der illegalen Zeitschrift Der Rote Sandberg wird sie nochmals befragt im Gefängnis. Berta Backhoff mimt die Unschuldige.
1: Ja, und was sich noch in Eichach abgespielt hat, ich wurde nochmal zum Report zweimal geholt, und zwar wegen dem Roten Sandberg. Lass uns dann kommen. Sie möchten gerne wissen, welche Rollen, welche Aufgabe ich habe bei der Herstellung des Roten Sandbergs. Dann habe ich gesagt, Sie überraschen mich, habe ich gesagt. Was ist denn der Rote Sandberg? Ne? Da hat mir nichts geklappt, ne? Und das Schöne war, wir haben nämlich die Schreibmaschine daheim gehabt, ne, wo, ja, mit dem wir es geschrieben, ja, haben. Ne. Jetzt haben wir gedacht, Mensch, ins Kind, hoffentlich ist die Maschine abgeklungen, ne, dass da irgendwie, weil das kommt doch gut vergleichen, ja, die Typen so übereinander. Ne. Also ich habe mich jedenfalls dumm gestellt. Und dann hat er mir Nummer runtergeholt und hat gesagt, ich soll ihm sagen, wer diese Artikel geschrieben hat. Und also, hören Sie mal, ich habe Ihnen doch schon mal gesagt, dass ich vom Roten Sandberg nichts weiß, habe ich gesagt, ne? Wie können Sie dann verlangen, dass ich Ihnen sage, wer die Artikel geschrieben hat und wer die Zeitung hergestellt hat, ne? Und ne, das habe ich, glaube ich, sehr gut immer verstanden, mich wegen dumm zu stellen, ne? Und wegen naiv.
0: Im Gegensatz zu den Strafgefangenen bekommen politische Gefangene keine Zeitungen zu lesen. Obwohl es ihr schwerfällt, weil ja immer alle Hunger haben, tauscht sie ihr Stück Brot gegen eine Zeitung, um wenigstens hin und wieder etwas lesen zu können. Von den eigentlich wichtigen Ereignissen erfährt sie allerdings nicht durch die gleichgeschaltete Presse, sondern durch illegal ins Gefängnis geschmuggelte Zettel, so zum Beispiel vom Röhmputsch.
2: Im Sommer 1934 wird sie nach Landshut verlegt. Dort ist sie mit anderen politischen Gefangenen in einer Gemeinschaftszelle inhaftiert. Die Frauen schulen sich gegenseitig weiter und halten Diskussionsstunden über politische und wissenschaftliche Probleme ab. Zu lesen erhalten sie nur seichte Romane.

0: Weil ihre Mutter permanent Gesuche für ihre Freilassung schreibt, wird sie Weihnachten 1934 entlassen. Gewollt hat Berta Backhoff das nicht. Im Gegenteil, die Bittgesuche haben sie zutiefst beschämt. Doch immerhin, sie kommt frei.
1: Wieder zu Hause erwartet sie eine furchtbare Enttäuschung. Ihre jüngste Schwester hat einen SA-Mann geheiratet. Weil sie weder Wohnung noch Arbeit hat und ihr Mann noch im Gefängnis sitzt, muss sie vorerst bei ihrer Mutter wohnen. Berta ist längere Zeit arbeitslos. Erst durch die Vermittlung von Freunden erhält sie eine Stelle im Lager der Spielwarenfabrik Weiß. So kann sie sich mit ihrem Gehalt ein eigenes Zimmer mieten. Ihr Mann ist noch immer in Haft.
0: Viele gehen während der nationalsozialistischen Herrschaft in die innere Immigration. Sie versuchen sich durch passive Verweigerung dem absoluten Herrschaftsanspruch des Nationalsozialismus auf jeden Bereich des Lebens zu entziehen. Doch Berta Backhoff scheut nicht die offene Auseinandersetzung. Für sie kommt eine stillschweigende Akzeptanz niemals in Frage. Vielmehr hält sie weiterhin mit ihrer politischen Meinung nicht hinterm Berg.
2: Kommt dann auch mich zu Ihnen und sagt, Frau Backhoff, warum haben Sie, wie wir das Deutschlandlied abgesungen haben, die Hand nicht hochgetan? Dann habe ich gesagt, Herr Leisten, entschuldigen Sie, habe ich gesagt, aber da werden Sie dafür kein Verständnis haben. Warum fragen Sie mich dann? Und dann ist er gegangen und dann hat er mir wieder zusammengepackt. Und er hat gesagt, Frau Backhoff, muss ich mal mit Ihnen unterhalten. Dann habe ich gesagt, gut, wenn Sie es wissen wollen, kann ich es sagen. Ich sage, ich bin angespannt, mein Mann ist noch im Gefängnis, habe ich gesagt. Ne? Da können Sie nicht verlangen, ja, dass ich da mal Hand hochheben tue und Schauspiel, dann tue ich nicht, habe ich gesagt. Ne? Naja. Das war natürlich für den momentan schockierend gewesen, dass er so eine Person da in seinem Betrieb hat. Ne? Aber er war relativ anständig gewesen. Ich habe mir aber auch immer ganz entschieden meine Meinung gesagt. Wie gesagt, bitteschön, habe ich gesagt, wenn das ein Grund zur Entlassung ist, können Sie mich entlassen. Aber ich glaube, dass meine Arbeit so ist, dass Sie arbeitsmäßig mich keinen Grund finden würden. Ne? Mhm.
1: Ihr Versuch, eine andere, besser bezahlte Arbeit zu bekommen, bleibt vorerst erfolglos. Wie ihr die Sachbearbeiterin vom Arbeitsamt im Vertrauen mitteilt, sie kennen sich noch von ihrer früheren Tätigkeit vom Jugendamt her, hat diese den Auftrag bekommen, sie nicht an eine bessere, zum Beispiel kaufmännische Tätigkeit zu vermitteln. Doch Berta Backhoff lässt sich nicht abwimmeln, versucht es immer wieder und kann schließlich eine Stellung als Kontoristin antreten.
0: Bei den antifaschistischen Nürnbergerinnen und Nürnbergern heißen die jährlich abgehaltenen Reichsparteitage der NSDAP nur die Reichsparteiplage. Währenddessen wird nicht gearbeitet, es ist aber auch untersagt, die Stadt zu verlassen. Politisch unzuverlässige Leute müssen sich polizeilich melden. Viele kommen währenddessen in Sicherheitsverwahrung. Immer wieder versuchen einige, sich in diesen Tagen abzusetzen und die von den Nazis aufgebauten Sperren zu umgehen. In einem Jahr gelingt dies Berta Backhoff nicht. Sie muss in der Stadt bleiben. Als sie mit ihrer Schwägerin in Schniegling unterwegs ist und ihnen ein SA-Mann entgegenkommt, kann sie deswegen nicht an sich halten.
2: An den Reichsparteitagen wurde ja nicht gearbeitet, ne? Und so haben wir uns aus den Staub gemacht. Also alle, die irgendwie Abneigung hatten, die sind weg. Jetzt haben sie schon immer einen Tag zuvor doch gesperrt, ja? Ne? Da musste man mal Schlupfwinkel suchen, um rauszukommen mit dem Rad. Und einmal sind wir nicht rausgekommen. Und da weiß ich noch, da gehe ich mit meiner Schwägerin zu meiner Schwiegermutter, gehen wir so die Schnieglinger am Schnieglinger Schulhaus vorbei, ein bisschen so eingehängt, erzählen und sowas, auch kurz so persönliche Geschichten so zu und so fort. Ne? Und auf einmal kommt jemand und geht zwischen uns, ja, und wer war das? Ein strammer SA-Mann. Ich hab den gesehen, hab den eine Schellen gegeben, aber was für ein, es hat geklatscht, bin gelaufen, bin in den Hofeingang rein und dann haben wir den Keller unten versteckt. Und meine Schwägerin, die hat wegen langsam geschaut. Und dann ist auch gelaufen. Und der hat nur langsamer geschaut. Der war nicht drauf gefasst gewesen, gell, was da los war. Jetzt war das natürlich eine Aufregung gewesen, wie sich das rumgesprochen hat. Ja, ich habe den aber auch geklatscht. Ich war momentan so schockiert gewesen und so empört, dass er so ist alle da jetzt zwischen uns so rein rumgeht. Ich habe das auch mal erzählt, wie wir das. Aber so im Allgemeinen haben wir die Partei da also wirklich boykottiert, weil miterlebt habe ich überhaupt keinen.

0: 1935/36 wird ihr Mann aus dem Gefängnis entlassen und kommt nach Hause. Anfänglich haben beide kaum Außenkontakte oder Verbindungen zu anderen FreundInnen. Alle Zusammenhänge sind zersplittert und von den Nazis zerschlagen. Als besonders schmerzhaft empfindet sie es, wenn alte Freundinnen und Genossen einen Bogen um sie herum machen und ein Kontakt nicht mehr gewünscht wird. Die Isolation und das gegenseitige Misstrauen sind groß.
1: 1937 zieht Berta Backhoff mit ihrem Mann nach Fürth. Hier trifft sie auf Gleichgesinnte, auf fortschrittliche Menschen, die keine Nazis waren, so Berta Backhoff. In ihrer neuen Wohnung in der Sophienstraße wird die Familie permanent bewacht.
2: Und da haben wir halt immer mit der Polizei, mit der Gestapo zu tun gehabt. Wir sind gekommen nachts, haben sich rumgesteckt, unseren Garten ausgefunden gemacht und so zu und so fort. Also immer die Ruhe gehabt. Ich musste mich ja auch, wie ich damals entlassen worden bin, ständig melden bei der Polizei und so fort.
0: Schließlich wird eine Frau aus der NS-Frauenschaft auf sie angesetzt. Sie solle zu Hause für die Soldaten Strümpfe stricken und stopfen. Berta lehnt das kategorisch ab. Auf die Frage, warum sie sich weigere, antwortet sie, sie habe ja schließlich diesen Krieg nicht gewollt. Doch die NS-Frau bleibt hartnäckig, woraufhin Berta Backhoff ein für alle Mal klarstellt.
2: Wie ich gemerkt habe, dass die immer hartnäckiger wird, dann habe ich gesagt, siehst du auch ne, genau, was los ist. Habe ich gesagt, ne, ich habe meinen Krieg nämlich schon erlebt, habe ich gesagt, von ihren Genossen. Habe ich gesagt, ich war in KZ und mein Mann war eingesperrt gewesen und auch in KZ, habe ich gesagt, dann können sie nicht verlangen. Und höchstwahrscheinlich wissen sie das schon. Dann habe ich gemerkt, dass sie es schon gewusst hat. Ne, dann können sie nicht verlangen, dass ich dann noch für diesen Menschen noch was arbeiten tue. Mhm. Also das war schon eine gefährliche Geschichte immer gewesen. Gell? Also es war schon brenzlig gewesen, aber ich konnte mich nicht anders verhalten.
1: 1938 kommt ihr Sohn auf die Welt und Berta gibt ihre Arbeitsstelle auf. Doch nach Beginn des Krieges wird sie wegen der kriegsbedingten Dienstverpflichtung abermals zur Arbeit eingesetzt. Ihr Mann wird als Soldat eingezogen. Schließlich geht sie, aus Krankheitsgründen von der Dienstpflicht freigestellt, mit ihrem Sohn bis Kriegsende aufs Land am Hesselberg.
0: Für ihren Lebensunterhalt arbeitet sie mit in der Landwirtschaft und auf dem Feld. Endlich treffen auch hier im Frühjahr 1945 die Amerikaner ein. Wenige Tage später kommen Leute aus Nürnberg mit Propagandamaterial und Berta Backhoff hängt die ersten antifaschistischen Manifeste im Ort auf. Der Krieg ist zu Ende und der Faschismus besiegt. Oder doch nicht ganz? Ihre Erwartungen an einen wirklichen Neuanfang sieht sie enttäuscht.
2: Also, ich meine, im Grunde genommen, wenn man Bilanz zieht, müsste man enttäuscht sein, ne? Müsste man enttäuscht sein. Denn wir haben es doch alle erhofft, dass nach dem Zusammenbruch
3: gesellschaftspolitisch, ja,
2: ein neues Leben sich entwickeln kann, ja. Mhm. Dass Menschen aus der Vergangenheit lernen.
1: Nach 1945 wurde Berta Backhoff an ihrem neuen Wohnort Fürth in der wiederaufgebauten KPD aktiv. In der unmittelbaren Nachkriegszeit waren dort die Kommunisten relativ stark. Ihre Großnichte Ingrid meint sich zu erinnern, dass Berta Backhoff stellvertretende Parteivorsitzende wurde. Doch wurde sie aus der Partei unter dem Vorwurf des Titoismus ausgeschlossen, einem nach dem jugoslawischen Ministerpräsidenten Josip Broz Tito benannten Gegenentwurf zur vorherrschenden kommunistischen Ideologie unter Stalin.
4: Ich meine, sie war im Parteivorstand damals, in der KPD in Fürth. Damals war die KPD in Fürth ungeheuer stark. Also es war schon eine relevante Partei zu dem Zeitpunkt. Und sie hat so geschildert, sie haben dann ihr Parteiprogramm für Fürth besprochen, diskutiert, basisdemokratisch beschlossen. Und das hat der Parteizentrale nicht gefallen, was sie da beschlossen haben. Und dann kamen irgendwie die Abgesandten, ich nehme an aus Berlin, also von der

0: dem eigenen Weg zum Sozialismus oder so ähnlich war die Formulierung, gefordert hat. Und so ähnlich haben die das in Fürth auch gefordert. Die wollten ja halt ihre eigenen Statuten und Forderungen beschließen und nicht gegängelt werden. Naja, und die waren zu dritt, die das verantwortet haben. Und ich glaube, sie sind alle drei gemeinsam ausgeschlossen worden. Und das war für sie wahnsinnig schmerzhaft. Also das war, glaube ich, sowas wie der Bruch mit der Familie eben, ja, oder schmerzhafter als mit der Bruch mit der Familie.
1: Dieser Ausschluss war für Berta Backhoff ein schmerzhafter Bruch in ihrer Biografie. 1956 wurde in Westdeutschland die KPD verboten. Der Wiedereintritt in die später neu gegründete DKP war keine Option für sie. Berta Backhoff blieb dennoch ein politisch denkender Mensch. Sie wurde Mitglied in der VVN, der Vereinigung der Verfolgten des Naziregimes, und fand im Bund für Geistesfreiheit eine neue politische Heimat, in dem auch ihr Hunger nach Bildung und Lektüre in Auseinandersetzung mit Gleichgesinnten gestillt werden konnte.
0: Und sie hat dann im Grunde die zweite Hälfte ihres Lebens damit verbracht, die Welt zu erkunden, und ist ungeheuer viel gereist. Sie hatte ja nicht viel Geld, aber hat das ganze Jahr gespart für die eine große Reise, die sie jedes Jahr gemacht hat. Natürlich Kuba und alle sozialistischen Länder, Vietnam und Jemen und sowas, aber auch in Alaska und Südafrika und also wirklich, sie hat die ganze Welt bereist. Immer allein und bis ins hohe Alter. Also gestorben ist sie, als sie 89 war, auf dem Flug nach Vietnam. Ich sage immer, schöner wäre es gewesen, es wäre auf dem Rückflug gewesen. Ja.

0: Der Kontakt zwischen Ingrid und Bertha, den zwei politisch denkenden linken Frauen aus zwei unterschiedlichen Generationen, war sicher für beide gleichermaßen wertvoll. Politische Berührungspunkte und Gemeinsamkeiten gab es immer wieder, so resümiert Ingrid abschließend.
1: Dann ist sie ja mal, ich habe sie immer wieder auf Demos getroffen. Also auch ohne, dass ich ihr Bescheid gesagt hätte. Also die hat es teilweise, wenn es dann in der NN stand oder im Radio irgendwie eben erwähnt wurde, dann kam die auch einfach. Ja, da haben wir uns dann auch getroffen. Und einmal erinnere ich mich, war sie an der 1. Mai-Demo in Gostenhof. Das muss Mitte der 90er gewesen sein. Da gibt es auch noch Fotos. Und da ist sie dann, nachdem sie ja dann ein bisschen bekannt war unter den Genossen, ist sie auch aufgefordert worden, mitzulaufen, und zwar ganz vorne. Und dann hat sie echt dieses 1. Mai-Transparent gepackt und ist ganz vorne mitgelaufen und war total stolz drauf. Also ich glaube schon, dass sie sich auf jeden Fall als Teil einer antikapitalistischen Bewegung bis zum Schluss verstanden hat, ja. Ja, auch, ich glaube auch als Kommunistin.

Vielen Dank an Ingrid, die eine wertvolle Sicht auf die Persönlichkeit ihrer Großtante Bertha beitrug. Das Interview mit Bertha Backhoff haben wir dem Museum Industriekultur zu verdanken. Wir spielten Musik von Mr. Smith, Ryan Cullinane, Ketzer, Dizzy, Another Brick, Jazzar und Jesse Spillane. Die Musik in unserem Jingle stammt von David Chester.

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0: Das war Johnny Auf mit Rapaz du Bang, einem Lied, das schon Jahre vor dem internationalen Erfolg des Bossa Novas den Klang dieses neuen Musikstils vorwegnahm. Als schwarzer und homosexueller Pianist blieb er lange im Schatten seiner berühmten Kollegen. Sein Einfluss auf den Bossa Nova ist allerdings bis heute unüberhörbar.
1: E veio o golpe. O silêncio e a sutileza seriam rompidos com a chegada dos anos de chumbo. Exatamente em maio de 1964, semanas após o golpe, nascia nos palcos uma das maiores figuras da comunidade LGBT, Rogéria. Iniciando sua carreira como maquiadora das grandes estrelas na MPB, ela saltou para os holofotes como cantora, atriz e vedete. Autodenominada a travesti da família brasileira, Rogéria realizou um feito social monumental. Usou seu carisma avassalador e seu talento musical para abrir as portas e diminuir o preconceito dentro das salas de estar tradicionais. Ela provou que a arte não tem gênero, antes mesmo que a sociedade tivesse palavras para entender sua existência. E para ajudar a entender essa evolução, vamos ouvir Canção da Manhã Feliz com Rogéria.
0: Mit dem Militärputsch von 1964 begann in Brasilien eine Zeit der Repression. Im selben Jahr allerdings trat auch Rogéria ins Rampenlicht. Aus der Maskenbildnerin der MPB-Stars wurde die bekannteste Travesti Brasiliens. Mit Witz, Charisma und ihrer Musik machte sie queere Identität für ein Millionenpublikum sichtbar in einer Zeit, in der queere Menschen diskriminiert und aus dem öffentlichen Leben gedrängt wurden. Ihr hört Rogéria mit Canção da Manhã Feliz.

0: Essa abertura de caminhos feita pela Rogéria na década de 70 permitiu que o Brasil ligasse a televisão e desse de cara com nada menos do que com Ney Matogrosso liderando os Secos e Molhados. Rostos pintados, trejeitos, rebolados e uma voz aguda que desafiava a virilidade exigida pelos generais. Ney performava a liberdade quando ela era proibida. A sua qualidade artística e vocal transcendia qualquer crítica. Como estava muito difícil de decidir qual das músicas eu iria tocar, resolvi tocar duas de suas músicas que encaixam perfeitamente ao tema de hoje. Uma música é um deboche ao sistema de machos brasileiros, e a outra, um verdadeiro hino de resistência. Vamos ouvir Homem com H e Sangue Latino.
1: In den 1970ern erschien mit Ney Matogrosso und seiner Band Secos y Molhados eine der schillerndsten Figuren der brasilianischen Musik im Fernsehen. Geschminkt, androgyn und mit einer unverwechselbaren Stimme stellte er die Vorstellungen von Männlichkeit der Militärdiktatur radikal in Frage. Während Freiheit politisch unterdrückt wurde, lebte Ney sie auf der Bühne aus. Weil die Auswahl heute besonders schwer fiel, hören wir gleich zwei seiner bekanntesten Songs. Zuerst Homem com H, eine ironische Abrechnung mit dem traditionellen Männerbild, ähnlich wie wir sie von Herbert Grönemeyer mit Männer kennen, und Sangue Latino, bis heute eine Hymne auf lateinamerikanische Identität und Widerstand.

0: Mit Glamrock, schrillen Outfits und provokanten Auftritten bekannte sich Edgy Star 1975 als einer der ersten brasilianischen KünstlerInnen öffentlich zu seiner Homosexualität. Damit verkörperte er eine neue Offenheit im Umgang mit queerer Identität in Brasilien.
1: Seguindo a coragem de Ney e com sangue latino nas veias, o baiano Ed Star calçou as botas do glam rock para se declarar publicamente gay em 1975. Sua presença colorida e irreverente é precursora direta da identidade LGBT na nossa sociedade. Vamos ouvir agora Sweet Eddie.

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Y seguimos, como siempre, pensando en Latinoamérica. Wir denken weiterhin an Lateinamerika. Und insbesondere weiterhin an Kolumbien und Venezuela. Especialmente seguimos pensando en Colombia y Venezuela. La situación en Venezuela sigue muy difícil y sigue necesitando ayuda. Y Colombia ahora también muchísimo. Die Lage in Venezuela ist immer noch schwer und die brauchen immer noch sehr viel Hilfe. Und jetzt Kolumbien natürlich auch. Also wir versuchen, beide Länder weiterhin zu unterstützen. Fangen wir mit Venezuela an. Empecemos con la situación de Venezuela. Hemos conseguido realizar un proyecto grande, un evento grande en Erlangen, el 1 de agosto, donde pudimos conseguir bastantes fondos para apoyar a Venezuela. La cifra exacta no la tengo todavía, pero es bastante. Es bastante y vamos a repartirlo en distintas organizaciones que están trabajando en Venezuela. Wir haben am 1. August ein großes Event in Erlangen durchführen können und dank der Unterstützung allen ist einiges an Geld reingekommen. Ich habe die genauen Ziffern noch nicht, aber es wird schon einiges an Geld nach den Projekten in Venezuela fließen. El valor total no lo tenemos todavía porque nos falta todavía unas cuentas de los gastos de comidas y bebidas que no hemos considerado, pero les garantizo que van a ser varios miles, es decir, estamos arriba de los 8.000 euros con seguridad. Wir warten noch auf einige Rechnungen für Essen und für Getränke, aber es wird viel Geld sein, es ist garantiert über die 8.000 Euro. Die nächste Veranstaltung für Venezuela steht schon an. Am 13. November werden wir einen Event machen. Ich werde rechtzeitig hier darüber nochmals informieren. El siguiente evento para Venezuela ya está en marcha. Va a ser el 13 de noviembre y les avisaré con tiempo respecto a la realización de ese evento. Wir hören jetzt ein Lied aus Venezuela und dann gehen wir weiter mit dem Programm. Vamos a escuchar una canción de Venezuela y luego continuamos con las informaciones aquí en el programa. Soledad Bravo, allá viene un corazón. Da kommt ein Herz her. Soledad Bravo aus Venezuela.

Un Magibar también da información. Yo sigo con las informaciones. Para Colombia, vamos a tener ahora el 13 de septiembre, como lo había informado ya, hay una milonga en el Tango Loft en Fürth con Oscar Ibique a favor de Venezuela, a beneficio de Colombia, perdón. Wie ich informiert hatte, am 13. September gibt es eine Milonga in Fürth in der Tango Loft von Oscar Ibique und da werden wir Gelder für Kolumbien sammeln. Also Tango tanzen und genießen in Tango Loft und einen guten Projekt unterstützen. A bailar tango en el Tango Loft y a disfrutar y apoyar un buen proyecto. Zusätzlich, am 16. Oktober kommt den Riesen Benefizgala für Kolumbien. El 16 de octubre hay una gala de beneficio para Colombia. Wir haben mehrere Künstler angesprochen und mehrere haben schon zugesagt. Gabriel Morales, Catalina Mejía, Renato Tejada, Anthony y Johnny, los dos DJs, todos saben, ya todos dijeron que van a participar en ese evento. Y seguimos esperando la respuesta de otros grupos que pueden quizás participar también. En dem Event werden Catalina Mejía, Gabriel Morales, Renato Tejada und andere Gruppen, die wir angefragt haben, wir hoffen auf eine baldige Antwort, sowie die DJs Anthony und Johnny, die beide sehr bekannt in der Region sind. Und wir haben Tanzdarbietungen auch. Die Tanzschule Lemaro Dance School von Luis Ángel Alvarado wird eine Vorführung von Salsa Caleña geben, also Salsa aus Cali. Tenemos también presentaciones de baile. La escuela de baile Lemaro Dance School de Luis Ángel Alvarado va a ser una presentación de salsa caleña. Und zusätzlich meine Gruppe América Latina Vibra, wir werden auch Folklore aus Kolumbien darbieten. Además, nuestro grupo América Latina Vibra, vamos a hacer una presentación de folclore colombiano. Vamos a escuchar una canción de Colombia y luego sigo con un par de informaciones adicionales. Wir hören jetzt ein Lied aus Kolumbien und dann geht es weiter mit Informationen.

0: Fonseca cantaba Te mando flores. Da hatte Fonseca aus Kolumbien das Lied Ich schicke dir Blumen, te mando flores. Esto no se consigue sino en Onda Latina. Bueno, y a propósito de América Latina Vibra, tengo una entrevista que le hice a Paola hace unos años y quiero repetirla en el programa de hoy. Ich habe ein Interview, das ich vor einigen Jahren mit Paola, meine Tanzpartnerin von America Latina Vibra, gemacht habe. Und ich möchte diese Interview heute wiederholen. La repito porque precisamente vamos a estar bailando para Colombia el día 16 de octubre. Ich wiederhole sie, weil wir an den Event am 16. Oktober für Kolumbien tanzen werden mit unserer Gruppe. Also America Latina Vibra in Onda Latina.
1: Paola, vamos a ponernos más bien con música contenta, ¿no?
2: Creo. Sí. Más final, llegó el verano a Alemania.
1: Eso, da sollen wir genießen, dass der Sommer schon in Deutschland ist. Und mit dem Sommer kommt auch für uns beide häufiger das Tanzen. Para nosotros ya se aumenta en el verano el baile. Y es algo de lo que vamos a hablar hoy. Precisamente de los bailes que hacemos justamente Paola y yo. Y para irlos calentando y para irnos metiendo en ese tema, les tengo la primera canción que voy a poner hoy aquí. Heute werden wir das Thema Tanzen etwas vertiefen und Ihnen ein bisschen erzählen von dem, was wir an Projekten haben, Paola und ich. Aber für den Anfang oder um einstimmen in diesem Thema, das erste Lied.

0: Colombia, tierra querida. Colombia, mein liebes Land, ist der Titel dieses Liedes, das wir gehört haben, gespielt von La Orquesta de Rey. Ursprünglich ist dieses Lied von Lucho Bermúdez. La canción que estábamos escuchando ahora es de Lucho Bermúdez, un clásico de Colombia, tocado aquí por La Orquesta de Rey, y el título Colombia, tierra querida. ¿Por qué razón puse esta canción? Eso se explica fácilmente. Hace ya algunos años, Paola y yo estamos bailando música colombiana, pero no solo música colombiana, ahora tenemos un repertorio un poco más amplio. ¿Quieres decir algo al respecto, Paola? Seit ein paar Jahren tanzen wir zusammen, unter anderem kolumbianische Musik. Und das ist der Grund, warum wir heute dieses Lied gespielt haben. Willst du vielleicht was dazu sagen?
1: Ja, hola José Luis. Pues sí, ya llevamos varios años bailando juntos, lo cual es realmente de mucha alegría, que ha sido un proyecto que inició así de la nada, ¿verdad? Y solo por emergencia y se ha vuelto uno de nuestros hobbies más bonitos, ya que a los dos nos encanta bailar. Con el verano no solo viene aquí en Alemania todo lo que son las fiestas de la cerveza en regionales, sino también viene lo que son todos los latinoamericanische Wochenende, todos los fines de semana latinoamericanos y las diferentes presentaciones. 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Que es bailar.
0: Ya, yeah, da wollen wir das vielleicht auch mal auf Deutsch das gleiche nochmals erzählen, damit die Leute wissen, worüber wir reden.
1: Ja, natürlich. Ja, seit vielen Jahren haben wir schon das Tanzen angefangen. Es ist ein Hobby, das wir beide genießen, dass wir einfach so als Notfall einfach angefangen haben. Und ja, jetzt haben wir nicht nur kolumbianische Tänze, sondern auch aus Guatemala, von wo ich komme, und El Salvador. Das sind meine Wurzel. Und es macht immer mehr Spaß, einfach zu tanzen und unsere Länder zu repräsentieren. Und jetzt mit der Sonne, jetzt im Sommer kommt nicht nur die alle Kirchweih und alle Bier feiern hier in Deutschland, sondern auch die ganzen lateinamerikanisches Wochenende, wo wir schon in diesem Jahr schon zweimal aufgetreten haben, einmal in München und einmal hier in Nürnberg und jetzt in zwei Wochen auch in Karlsruhe. Das freut uns sehr, sehr, sehr.
0: Ciertamente, sí, en la parte, lo que estabas diciendo ahora, es interesante que no solamente bailamos música colombiana, sino también de Guatemala, de tu tierra, y de El Salvador. Y nos hemos presentado ya varias veces en el fin de semana latinoamericano, las últimas veces en Múnich, en Nuremberg ahora, y dentro de dos semanas en Karlsruhe. Hay una información que siempre me gusta darles. Esta grabación que están escuchando ahora no va en vivo, sino la estamos grabando hoy jueves en la mañana aquí para que se pase mañana en el programa. Es decir, estarán escuchando una grabación que habremos hecho un día antes. Das, was ihr hört gerade eben, ist nicht die Sendung live, sondern die Aufnahme haben wir am Donnerstag Vormittag gemacht, oder machen wir jetzt am Donnerstagvormittag. Also ist es eine Aufnahme, was ihr hört. Ist, aber trotzdem Information aktuell. Wie Paola schon erwähnt hatte, ist unser Projekt entstanden aus der Not. ich erzähle ein bisschen, wie das Ganze begonnen hat. Ist es eine schöne Anekdote. Como ya lo habías mencionado, esto nació de la emergencia, el baile juntos nació de una emergencia. Y es una anécdota bonita, por esa razón quiero contar un poco cómo comenzamos a bailar. Hace unos años, en la empanadería en Erlangen, se nos ocurrió la idea de hacer una fiesta colombiana, precisamente para celebrar el Día Nacional de Colombia. Y pensábamos en ese momento hacer una presentación de bailes colombianos. Feuern in der Panaderie hatten wir mal den Gedanke gehabt mit der Besitzer der Panaderie, mal einen kolumbianischen Fest zu machen zu dem nationalen Feiertag. Und da wollten wir kolumbianische Tänze vorführen. Und dann habe ich angefangen, mit einer Kolumbianerin diese Tänze vorzubereiten. Entonces comencé a preparar esos bailes con una colombiana, justamente con quien nos íbamos a presentar. Poco antes de la presentación, ella me informó que estaba embarazada y que no podía hacer más esfuerzos fuertes. Su médico le había prohibido hacer ese tipo de ejercicios. Kurz vor der Vorführung hat sie mir berichtet, dass sie schwanger war und dass der Arzt ihr solche Übungen verboten hatte. Also könnte sie nicht alle Tänze vorführen. Und ich war eine Woche vor der Vorführung war ich in einem Konzert von Gabriel, unser Freund aus Costa Rica mit La Charanguita, in Herzogenaurach, und dort habe ich mit Paula getanzt. Poco antes de una semana antes de la presentación, estuve en un concierto de nuestro amigo Gabriel, que entre otras tenemos que invitarlo aquí al programa nuevamente, con el grupo La Charanguita, y estuve bailando con Paola. Und dann bin ich auf die Idee gekommen zu fragen, also hättest du Lust mit mir ein paar Tänze vorzuführen. Y se me ocurrió preguntarle a Paola si quería ayudarme en la presentación y presentar un par de bailes, especialmente los bailes más agitados, como la salsa, por ejemplo, que es así, con más saltos, más movimiento y otros bailes un poco más agitados. Y me dijo que sí, y empezamos a ensayar. Hat mich ja gesagt, und dann haben wir angefangen, miteinander zu üben. Das ist schon lange her.
1: Ja, das ist schon lange her. Ja, es war so ein ja, natürlich, warum nicht? Aber dann musste ich einfach die ganze kolumbianische Tänze, die nicht Salsa und Merengue sind, einfach in einer Woche üben. Und ja, das war schon, nicht hart, aber trotzdem ein bisschen, ich war ein bisschen so nervös, weil ich wusste nicht, ich bin nicht kolumbianisch, und ich habe gedacht, okay, in eine Führung einfach oder eine... zu tanzen an alle eine Fortführung und alle kolumbianische da und alles, dann fühlt sich mal ein bisschen nervös, aber es war schön.
0: Es hat geklappt, ne?
1: Ja.
0: Sí, realmente te tocó así lanzarte al agua fría.
1: Sí.
0: Y aprender, sí, algunos bailes colombianos muy a la velocidad.
1: Sí.
0: Lo interesante es que yo tenía ya los trajes que necesitábamos en ese tiempo, los primeros trajes que tuve, después ya con el tiempo compré nuevos trajes y los tenemos ahora mucho más actualizados. Da hatten wir schon die erste Trachten aus Kolumbien gehabt und da könntest du mitmachen. Und später habe ich neue Trachten gekauft und jetzt haben wir eine ganze Palette an Trachten und an Tänze auch ausgeübt. Entre otras, ya hemos ensayado muchísimos bailes más y tenemos nuevos trajes, tenemos más. Para nuestra presentación está cada vez más profesional. Wir sind immer professioneller geworden.
1: Ha sido una experiencia muy bonita a través de los años.
0: Exacto. Bueno, y para que la gente no se nos quede dormida, ¿tienes algo de música por ahí?
1: Sí, claro que sí. Vamos a empezar con Colombia.
0: Listo.
1: Una canción que me encanta de Carlos Vives y Sebastián Yatra, que es Robarte un beso. Me encanta la canción. Así que empecemos a bailar un poquito.
0: Also gehen wir so es nach Kolumbien mit Carlos Vives und Sebastián Yatra. Robarte un beso, ein Kuss, Klaue.
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La pollera colorada se llama esta canción del grupo Los Inmortales, quienes lo estaban interpretando. Das Lied heißt La pollera colorada. Das ist übersetzt also eigentlich den roten Rock oder breiten Rock, den die Frauen zum Tanzen der Cumbia benutzen. Und die Gruppe, die das gespielt hat, ist Los Inmortales. La pollera colorada es justamente una de las cumbias que hemos bailado desde la primera presentación que hicimos juntos. Hemos bailado muchas cumbias, pero básicamente esta ha sido una que se ha repetido constantemente. Dieses Lied haben wir häufig getanzt, sehr häufig, und war vom Anfang an einer der Rhythmen, die wir getanzt haben. La pollera colorada ist eine Cumbia. Und der Cumbia haben wir seit dem ersten Auftritt mitgetanzt. Es gibt ein anderes Lied, das wir auch genauso häufig getanzt haben, und das ist inzwischen fast eine Fahne geworden von unseren Tänzen, und das ist der San Juanero. Der San Juanero ist ein Lied, der in der Feier der Festlichkeiten zum Johannes in Kolumbien in einer Stadt, die heißt Huila, gespielt wird. Und diese San Juanero haben wir sehr häufig vorgeführt. El San Juanero desde Colombia. Vamos a oír una versión de este. Wir hören jetzt eine Version von den San Juanero.

Es tut mir leid, es war das falsche Lied, also ich hoffe, den richtigen jetzt zu haben. Jetzt ist el San Juanero.

0: San Juanero, el San Juanero es un bambuco. Es una, y el bambuco, entre otras, es el baile nacional colombiano. Y por esa razón hemos escogido esa canción para comenzar nuestras presentaciones normalmente. The San Juanero is a bambuco, and the bambuco is the nationale dance Colombians. Das ist der Grund, warum wir beschlossen hatten, dieses Lied als Beginn unserer Präsentationen zu benutzen. Wir hatten ein bisschen, oder waren ein bisschen an der Geschichte von unseren Auftritten zu reden. Also wir hatten in der Empanaderia, in der nationalen Feiertag Kolumbiens angefangen. Und es war ein schöner Erfolg. Also es war eine gute Sache. Die Leute waren begeistert von unseren Tänzen. Soweit, dass die Empanaderia beschlossen hatte, das nächstes Jahr nochmals mit uns zu machen. Estábamos hablando un poco de la historia de cómo habíamos empezado a bailar y justamente en la empanadería empezamos con esa fiesta nacional de Colombia y fue un éxito. La gente llegó, le gustaron los bailes y entonces los dueños de la empanadería nos pidieron al año siguiente nuevamente hacer la presentación de Colombia. Das war der Beginn unserer gemeinsamen Tänze und der nächste
1: Así
0: Sprung
1: es.
0: kam relativ bald. Da hat jemanden, eine Bekannte von uns, wurde angefragt, lateinamerikanische Tänze in Nürnberg zu präsentieren.
1: Ah, ja, genau. Da,
0: Ja, siehst du?
1: ja, genau. Ja, ich erinnere
0: Y
1: mich nicht mehr so.
0: la historia
1: Genau.
0: sigue entonces. Una conocida nuestra le pidieron que querían presentar bailes latinoamericanos en Nuremberg, justamente, y le preguntaron si conocía a alguien. Y ella se dirigió justamente a la empanadería porque es Mónica, que hace los bailes chilenos, y habló con los dueños de la empanadería y les preguntó quién podía bailar. Y le dijeron, bueno, Colombia, José Luis y Paola. Sí, die Mónica Moreno, die macht die chilenische Tänze, sehr bekannt mit ihrem Mann Osvaldo. Osvaldo und Mónica sind sehr gute Tänzer von Cueca, sind auch also Weltmeister von Cueca-Tänze. Die sind fantastisch. Und sie, Mónica, hatte gefragt in der Panaderie, ob sie jemanden kennen, der Musik aus Kolumbien tanzen könnte, und da hat er Besitzer von der Empanadería sofort gesagt, Paula und José Luis. Entre otras, Mónica Moreno y su marido Osvaldo son bailarines de cueca y campeones mundiales de la cueca, de los bailarines de cueca fuera de Chile son campeones mundiales. Es una cosa impresionante cómo bailan.
1: Sí, acaban de estar en el Festival Internacional de las Culturas en Berlín
0: En
1: este fin
0: Berlín.
1: de semana. Muy bonita presentación.
0: Ja, und sie waren jetzt in Berlin in der Kulturenfestival. Und die hatten uns angesprochen und dann hatten wir angefangen, mit ihnen zusammen zu tanzen. Damals hatten wir zuerst nur die kolumbianische Musik mitgetanzt.
1: Ja,
0: Waren
1: genau.
0: Kolumbien, Chile, Peru, Ecuador, Paraguay,
1: Mexiko.
0: México. Und wir beide waren Kolumbien.
1: Ja, genau, da war eine sehr schöne Gruppe. Wir sind schon in Nürnberg so wie 20 Leute, die wir
0: Ja,
1: schon,
0: 25
1: oder
0: inzwischen.
1: ja,
0: Und
1: 25
0: wir haben
1: schon in Nürnberg so wie 20 Leute, die wir
0: Ja,
1: schon,
0: 25
1: oder
0: inzwischen.
1: ja,
0: Und
1: 25.
0: wir haben uns unter dem Namen

0: hace la unión. No importando géneros, colores. Somos Guatemala para el mundo entero.
1: Irradia, coming soon.
2: Bueno, latinos, les dejamos una buena vibra para el fin de semana.
3: Das ist eine gute, gute vibra, eine gute Energie für das Wochenende. Das waren mehrere mehrere guatemaltekische Sänger, mehrere aus Guatemala. Ale Mendoza, Sarti Boy, Tail, Francisco Páez, Ale Puga. Bueno, es una lista larga de cantantes que participan aquí. Es una lange Liste de Namen de Sänger, die an dieses Lied mitgewirkt haben.
2: Sí, tenemos en Guatemala pocos cantantes que realmente que son reconocidos internacionalmente, ¿verdad? Gaby Moreno, Ricardo Arjona, tal vez los más sonados, pero nacionalmente tenemos varios jóvenes que cantan muy bien, que sacan una o dos canciones que son éxitos de verano o cosas así, y estos jóvenes pues lo que tienen en común es la música y el amor por su país, así que la canción pues representa un poquito todo lo que ellos son como jóvenes en esta época tan complicada del mundo.
3: Y ahora en alemán.
2: Okay, wir haben jetzt ja gut, in Guatemala gibt es nicht so viele Sänger, die international berühmt sind. Einfach alle kennen Ricardo Arjona und Gaby Moreno, die schon mehrmals hier in Deutschland war. Aber nicht alle machen diesen Internationalsprung und diese Jugendliche, die einfach die Musik einfach im Herz hatten und die Liebe auch für Guatemala einfach in ein Lied zusammengefasst haben. Ich finde das sehr, sehr schön. Es gibt auch andere Gruppen und andere, das in den Jahren auch sehr erfolgreich auch in Guatemala waren, aber die kennen wir nur uns, unter uns.
3: Y entre otras de Guatemala, además de esta canción muy moderna, bailamos los ritmos tradicionales, los ritmos de marimba. La marimba es el instrumento nacional de Guatemala, ¿es correcto?
2: Sí, así es. La marimba es el instrumento nacional. Ha sido un poco un desafío también, siento yo, poder bailar canciones o canciones que representen a Guatemala, porque nosotros tenemos pues una cultura maya muy muy fuerte, y representar esos bailes realmente no se puede, porque primeramente son grupales y segundamente son incluso ritos reconocidos por la UNESCO y todo, muy muy lindos, ¿verdad? Pero como no tenemos esas raíces, suena...
3: Y nos faltaría un grupo más grande para eso también.
2: Claro, claro, claro. Entonces, pues encontramos realmente algunas canciones que hemos podido bailar. Y bueno, una de las clásicas es La Luna de Xelajú, que es el segundo himno de Guatemala, que está con letra y también solo la lírica. Que tal vez la podemos poner ahora, que es una canción romántica,
3: sí,
2: muy
3: claro,
2: linda.
3: Claro, con muchísimo gusto. Pero ahora cuéntales un poco lo que estabas diciendo ahora en alemán también para nuestros oyentes.
2: Claro, por supuesto. für uns, ich glaube auch für mich, war auch eine
3: Herausforderung.
2: Eine Herausforderung, einfach die guatemaltekische Tänze auch mit dir zu machen, weil es ist, wir haben in Guatemala eine sehr starke Maya-Kultur, wo die Tänze, dass die machen und diese Vorführung, dass die machen, sind einfach sehr, sehr eng zu dieser kulturellen Maya-Wurzel. Das kannst du nicht mit einem Paar einfach tanzen, sondern sind wirkliche Theaterstücke und involviert viel, viel mehr als was wir in einem Tanz machen können. Aber Gott sei Dank gibt es einige Marimba-Lieder, die sehr bekannt sind und auch nicht nur in Marimba, sondern auch in verschiedenen Versionen auch gespielt werden können. Und das haben wir auch ja gut, mit 2, 3, 4 Lieder vielleicht erreicht, was wir wollten, einfach ein bisschen von der kulturellen Seite aus Guatemala zu zeigen. Und jetzt spielen wir ein Lied, das ist auch der zweite Nationalhymne aus Guatemala, das ist die Luna Echelahu. Es ist ein sehr romantisches Lied, aber es ist auch sehr, sehr schön.
3: La Luna de Echelahu, der Mond von Echelahu.

0: Luna de Celahu, übrigens, das ist eine Live-Aufnahme, die wir abgespielt haben. Das ist von der Gruppe Chapilandia. Und zu dem Namen dieser Gruppe vielleicht könntest du was sagen. Esta canción que escuchábamos ahora, La Luna de Celahu, es en una presentación live de
1: sí,
0: un grupo que se llama Chapilandia, ¿no?
1: Sí, es con el Ballet Guatemala en el Teatro Nacional. Es... fue una presentación en vivo y Chapinlandia es una de las marimbas, el grupo de marimba más conocido. Chapinlandia es porque nosotros los guatemaltecos nos decimos chapines. Creo que eso ya lo habíamos dicho en el programa anterior. Chapines son como unas sandalias, ¿verdad? Y Chapinlandia es así como Guatemala. Chapinlandia, la ciudad de los chapines. Así que es una de las marimbas más reconocidas, incluso internacionalmente, que han dado conciertos y todo a nivel mundial.
0: Das jetzt etwas auf Deutsch
1: ja.
0: nochmals.
1: Ich muss atmen. Nee, das ist das war eine Aufnahme, das war in der Nationaltheater aus Guatemala, auch mit Guatemala Ballet. Die Marimba Chapinlandia und die Guatemala Ballet sind auch international bekannt. Und Chapinlandia ist es einfach die Name von dieser berühmten Gruppe, die einfach Marimba spielt. Und Chapines nennen wir uns intern in Guatemala. Wir sind die Chapines aus Guatemala. Und Chapinlandia es ist einfach das Land von Chapines.
0: Von den Chapines. Und zu der Marimba hatten wir noch nichts erzählt. Marimba ist ein Instrument, eigentlich, der ist ähnlich wie der Xylophon.
1: Ja, es ist ein großes Xylophon, aber es ist
0: Holz.
1: Es ist von Holz gebaut und es ist einfach ein sehr großes Xylophon, die auch sehr schön, und es ist auch alles per Hand gemacht. Ne?
0: Yes. Sí, de la marimba no hemos hablado todavía, ¿no? Es como parecido al xilófono, pero con teclas muy grandes o con tablas muy grandes y de madera.
1: Sí.
0: Y tiene un sonido muy especial.
1: Hecho a
0: manos. Y es el instrumento nacional de Guatemala.
1: Sí.
0: Se toca, entre otras, en toda América Central, desde México hasta Colombia, inclusive en la costa pacífica colombiana se toca mucho la marimba.
1: Sí, claro, es un instrumento, pero bueno, creo que para eso necesitamos 10 programas más para hablar de todos los...
0: De la marimba.
1: De la marimba y no solo de la marimba, sino de todos los instrumentos que usan... En el folclore latinoamericano. Es impresionante toda la cantidad de diferentes instrumentos que
0: sería un buen tema para otro programa entonces.
1: Sí.
0: De las enseñanzas en este programa. Es gibt ein anderes Lied aus Guatemala, das wir sehr häufig auch tanzen und spielen, vorführen, weil es sehr lebendig und sehr lustig ist. Der Ferrocarril de los Altos. Und das spielen wir zuerst und dann kannst du vielleicht was dazu erzählen. Vamos a escuchar ahora la otra canción de Guatemala que hemos bailado varias veces. Se llama El Ferrocarril de los Altos. Y después puedes contar un poco de qué es esto del ferrocarril. Vamos para adelante.

0: Ferrocarril de los Altos, der Zug von den Höhen, heißt das übersetzt. Kannst du etwas vielleicht zu diesem Lied erzählen?
1: Ja, genau. Ja gut, wenn ihr schon ein bisschen über Guatemala euch kennt, das ist, Guatemala hat einfach die Sierra Madre, das ist dann die ganze Cordillera von Lateinamerika, und da gibt es in Guatemala nach der Hauptstadt gibt es zwei wichtige Städte, das ist Quetzaltenango und Retalhuleu. Und damals in den 1930 gab es die Idee, das erste elektrische Zug zu machen. Und das hat in den ersten Jahren von den 90er angefangen. Und in den 30er hat sich einfach einfach zu arbeiten. Und da es war eine sehr gute Sache für Guatemala, für den Kommerz und alles. Und es war so wichtig, dass die haben einfach ein Lied für diesen Zug gemacht. Und deswegen ist es einfach die Ferrocarril de los Altos, weil dieses Zug fährt durch über den Bergen von einer Stadt zu den anderen. Oder es ist gefahren, sozusagen.
0: Ahora sí, en castellano.
1: Bueno, el Ferrocarril de los Altos es una canción que la compuso el señor Betancourt. Es un compositor quetzalteco, de origen guatemalteco, y que dio la pauta para la inauguración de este primer tren eléctrico en los años 30, que comunicaba la ciudad de Quetzaltenango con la ciudad de Retalhuleu, que son dos de las ciudades más importantes después de Guatemala ciudad, para el comercio guatemalteco, ¿verdad? Y el ferrocarril de los Altos, pues es porque realmente el ferrocarril pasaba por las montañas, claro. ¿Verdad? Conociendo que nosotros en Guatemala pues tenemos toda la cordillera de la Sierra Madre a lo largo de nuestro país, ¿verdad? Y es un área muy montañosa entre las dos ciudades, y por eso el nombre de Ferrocarril de los Altos.
0: Bueno, das waren dann die guatemaltekische Folklore, die wir auch ergänzt haben in unserer Gruppe, America Latina Vibra. Das letzte, das neueste Kind, ist die Musik aus El Salvador. Esta era la parte tal vez de Guatemala, hablando un poco de las presentaciones que hacemos con América Latina Vibra. Y ahora la novedad en nuestro grupo es El Salvador. ¿Puedes contar un poco de las razones por las que andamos con El Salvador también?
1: Bueno, ¿por qué El Salvador? Mi papá era salvadoreño, así que yo soy mitad salvadoreña, mitad guatemalteca, y pues mi familia vive todavía en El Salvador, y pues ahí el corazón se divide en dos. Así que por eso un poco más de nuestras raíces, en lo que bailamos, y de eso se trata, ¿verdad? Identificarnos a través de la música y a través de lo baile, a través de lo que nos gusta, y enseñar un poco quiénes somos.
0: Das jetzt auf Deutsch.
1: Ja, warum jetzt wir Tänze aus El Salvador tanzen, ist, weil ich ursprünglich, die Hälfte von mir ist aus El Salvador und die Hälfte von mir kommt aus Guatemala. Mein Vater war aus El Salvador. Und ja, mit den Tänzen und mit den Liedern, das wir auch machen, repräsentieren wir ein bisschen, was wir sind, von wo wir kommen. Und ich glaube, es war für mich auch wichtig und auch es macht mich auch sehr glücklich, ein bisschen zu zeigen, was mir im Herzen liegt. Das ist ein Teil von diesen zwei Ländern, wo ich aufgewachsen bin und wo meine Familie auch noch wohnt. Das ist El Salvador.
0: Y ahora entonces nos vamos para El Salvador.

El sombrero azul, decía el grupo Salsa Clave. Der blaue Hut ist die Übersetzung auf Deutsch von diesem Lied. Dieses Lied hat eine sehr interessante Geschichte. Das wurde komponiert von einem Venezolaner eigentlich, von Ali Primera. Und ist inzwischen geworden, so ähnlich wie die Luna de Chelaju para Guatemala, eine zweite Hymne für El Salvador, El Sombrero Azul. In dem Lied gibt es einen sehr schönen Satz und sagt, die Salvadorianer oder die Salvadoreños, die haben einen blauen Hut und das ist der Himmel. Der Himmel ist der blaue Hut von El Salvador. Eine sehr schöne Allegorie, ein sehr schönes Bild, was damit präsentiert wird. Esta canción que escuchábamos ahora, El Sombrero Azul, fue compuesta por un venezolano, por Ali Primera, y se convirtió rápidamente en un éxito en Salvador y en un segundo himno de El Salvador. Y en su texto, la frase que me fascina, el pueblo salvadoreño tiene un suelo, el cielo por sombrero. Das salvadorianische Volk hat den Himmel als Hut. Una alegoría muy bonita, además que hace alusión a la bandera salvadoreña azul y blanca. Es gibt auch einen Anspruch, eine Einspielung auf die salvadorianische Fahne, die ist auch blau und weiß. El Salvador. Es gibt ein zweites Lied aus El Salvador, die ist etwas heftiger. Und wenn wir tanzen, müssen wir ein bisschen springen. Aber es ist auch ein sehr schönes Lied, das werde ich abspielen. Hay otra segunda canción de El Salvador, que es un poco más movida. Y bueno, la bailamos también, la vamos a poner ahora para que las escuchemos.

Armando Hernández y su conjunto, La Zenaida, das ist der Name von diesem Lied. La Zenaida, das ist ein Frauenname in dem Lied von Armando Hernández y su conjunto. Tremenda cumbia colombiana. Repito entonces la información que les había dado antes. Ich wiederhole nochmals die Angaben, das ich gegeben habe. Am kommenden Montag, den 9. Juni, von 15 bis 17 Uhr im Tucherhof gibt es den lateinamerikanisches Wochenende. Das beginnt bereits am Samstag und dauert bis zum Montag. Am Montag um 15 Uhr und um 17 Uhr werden wir mit America Latina Vibra kolumbianische Folklore zeigen. El próximo lunes 9 de junio a las 3 de la tarde y a las 5 de la tarde vamos a estar presentando el folclore de Colombia durante el fin de semana latinoamericano que comienza el sábado y termina el lunes. 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Y bueno, para acabar esta parte, otra cumbiecita.

Patacón pisao, decía Juan Carlos Coronel. Das war Juan Carlos Coronel mit dem Lied Patacón pisao. Das ist der gestampfte Kochbanane. 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Una fiesta muy bonita en que Onda Latina está participando. Allí estaré yo poniéndoles música y dando un cursito de baile. Also am 11. Juni. In den Melanchthonplatz, in den Süden von Nürnberg, gibt es ein schönes Fest, in dem wir als Onda Latina teilnehmen. Da werde ich als Disc-Jockey Musik abspielen und werde auch einen kleinen Tanzkurs geben. Wenn ihr Lust habt, kommt einfach mit. Fangen wir mit einer schönen Musik zum gerade einstimmen in diesem Thema. Vamos a oír algo mientras tanto para meternos en este tema.

Y con esto terminan estas dos horas de Onda Latina, pero sigue una hora de fiesta. Wir sind am Ende unserer ersten zwei Stunden von Onda Latina und jetzt kommen zwei Stunden Fiesta.

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Aus Puerto Rico, el gran combo, el Comegel.

Aventura, la Novelita, das kleine Roman von der Gruppe Aventura. Und jetzt kommen wir mit DLG, La Quiero a Morir. Ich liebe sie zum Tod.

Y sigue la bachata. Machen wir weiter mit Bachata. Die letzte. El teléfono ocupado. Das besetzte Telefon von Luis Miguel de la Marque.

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0: So, mit Money Boy starten wir in eine ganz besondere Sendung.
1: Ja, und mit einem Sendeloch tatsächlich. 20 Jahre, das passiert immer noch. Das ist sehr schön, finde ich.
0: 20 Jahre Sendeloch in jedem Wortsinne. Ja. Das möchten wir heute, naja, feiern.
1: Geht's feiern? So. Ja, begießen. Ja,
0: okay. Wir begießen das ein bisschen und wir hatten gerade schon ein selbstproduziertes Sendeloch und gleichzeitig haben wir noch so ein Sendeproblemchen, für das wir gar nichts können, aber mit dem wir halt umgehen müssen. Wir sind heute nur auf einem Kanal zu hören, also nichts mit Stereo. Kommt heute alles Mono aus dem rechten Kanal raus.
1: Aber wenn ihr jetzt einfach die nächsten 2 Stunden einen Finger ins linke Ohr steckt, dann sollte das gar kein Problem sein.
0: Ja, vielleicht gibt es da findige Tricks. Ja, folgt uns. Wie kann man in seinem eigenen Kopf ein Stereo-Geräusch erzeugen?
1: Ja.
0: Wenn ihr da gute Tipps und Hinweise habt.
1: In einen kleinen runden Raum, vielleicht erledigt das Echo das Problem. Folgt uns für weitere Leitungen.
0: Sachdienliche Hinweise, könnt ihr auch gerne beisteuern. Ruft an unter der 0911-4545.
2: Das zeigt auch so ein bisschen, wie sich das Sendeloch weiterentwickelt hat von ein paar betrunkenen jungen Menschen, die ganze Zeit nur ins Mikro grölen, hin zu einer Ratgeberschule.
1: Menschen, die betrunken ins Mikro grölen.
2: Ja, aber Ratgeber sind
1: ja, das, ja, ja, das stimmt. Ja. Wir sind ja jetzt auch im fortgeschrittenen Alter, da sollte die Jugend auf uns hören.
0: Ja, und wir erkennen ja auch an, wir sehen die Probleme.
1: Mhm. Weil diese Sendung könnte eure Eltern sein.
2: Ja. Ja, als wir mit dieser Sendung angefangen haben, hatte ich noch keine grauen Haare. Der Witz funktioniert im Fernsehen besser, weil man meine grauen Haare sieht, aber die müsst ihr euch jetzt halt denken.
1: Du hattest wenigstens noch Haare!
0: Ja.
2: Oh, Marco hatte Verzeihung. Richtig lange Haare, das stimmt. Ja. Naja.
0: Okay. Gut, in dieser Sendung werden wir Lieder spielen, die in der einen oder anderen Weise mal wichtig für uns waren oder die uns begleitet haben über diese 20 Jahre hinweg. Money Boy war so Anfang der 2010er Jahre, da war Sendeloch schon einigermaßen etabliert. Wir haben zuerst auf einem Sendeplatz am Mittwoch, Mitternacht, gestartet.
1: Ja. Noch ja unter einem anderen Namen.
0: Ja.
2: Hieß das noch Kranker Scheiß?
0: Das hieß noch Kranker Scheiß zu Beginn. Ja. Hat sich dann zu Sendeloch.
1: Die es mal gab im letzten Jahrtausend.
0: Hat sich dann zu Sendeloch hin entwickelt. Wir sind dann auf den Sendeplatz am Freitag gezogen, den wir immer noch haben. Und so 2010 rum, ich glaube, da haben wir noch am Mittwoch gesendet und da haben wir dann das erste Mal auch Money Boy für uns entdeckt.
1: Da waren wir damals noch so jung und gesund, dass wir am Donnerstag nicht ausschlafen mussten nach der Sendung.
0: Jung, gesund und arbeitslos.
1: Die meisten von
2: uns.
1: Ja. Ja. Aber heute wäre es unmöglich, das an einem Tag zu machen, wo man am nächsten Tag nicht ausschlafen kann, finde ich. Das ist zumindest so halbwegs.
2: Sowohl für uns als auch für die Hörerschaft, bei der ich das Gefühl habe, die mit uns älter geworden ist. Das heißt, ganz viele sagen ja inzwischen, oh, wenn das nicht immer so spät käme. Da merkt man so, dass die Hörerschaft eben auch keine 23 mehr ist und studiert und irgendwie drauf scheißt, was am nächsten Tag ist, oder?
1: Ja. Aber auch schön irgendwie, dass viele Leute der Sendung so lange treu geblieben sind. Also,
2: ja, und immer wieder neue hinzukommen.
0: Ja, so ist's.
2: Bin ich jetzt an der Reihe?
0: Du bist jetzt an der Reihe.
1: Ja,
0: du kannst einen
2: absolut
0: Klassiker beisteuern in der Hoffnung, dass vielleicht aus dem alten Lied ein neuer Hörerin oder ein neuer Hörer funkt, sozusagen.
2: Okay. Hohe Maßstäbe.
0: Ah ja, bitte.
2: Aber ja, ich habe mich halt bei der Vorbereitung auf die Sendung so auf die Meilensteine, nenne ich es mal, des Sendelochs so aus meiner Perspektive bezogen. Also, was hat Sendeloch mit mir gemacht. Ja, um es mal psychologisch
1: auszudrücken.
2: Was macht Sende noch mit dem?
1: Was Leuten macht das da eigentlich mit einem, wenn man 20 Jahre lang Sende noch sendet?
0: Genau.
1: Das, ja. Sofort einen Journalistenpreis gewonnen halt. Instant.
2: Danke. Ja, danke. Und ja, einfach so aus meiner Brille Sendeloch. Und da muss ich ja sagen, ich war bei den ersten Sendungen in den ersten Jahren nur Zuhörer. Ich kann mich noch an die allererste Sendeloch damals, eben noch kranker Scheiß-Sendung, erinnern, die ich zu Hause mit Kopfhörern mitverfolgt habe. Ich glaube, bei der ersten Sendung war DJ Lally dabei. Der hat dann auch immer so Elektrosachen aufgelegt und so. Mhm. Und
1: ich glaube, er hieß, ich bin mir nicht sicher, ob er zu dem Zeitpunkt DJ Lally hieß oder Tenno Bukake.
2: Ah, das stimmt. Einer der beiden Namen wird es gewesen sein. Ich nenne ihn jetzt mal DJ Lally. Aber ja, ich stieß dann erst dazu, das war 2010. Das habe ich herausgefunden durch meine große Recherche in vielen Stadtarchiven.
0: Mhm. Als du den Zwerg aufgedreht hast.
2: Ja, genau. Mhm. Und habe herausgefunden, denn vielleicht könnt ihr euch erinnern, ich habe nicht als der Schäfer begonnen, sondern als ich das erste Mal beim Sendeloch dabei war, wusste ich gar nicht, wie ich mich nennen soll. Und wir hatten damals die Idee, wahrscheinlich zusammen mit Dino Velvet, dass ich immer einen Gast spielen soll. Ich glaube, in meiner allerersten Sendung habe ich Daniela Katzenberger gemimt. Und in der zweiten Sendung war ich Lena Meyer-Landrut, damals unter diesem Namen den ESC gewonnen hatte.
0: Oh, Satellite.
1: Das ist schon wieder so lange her.
2: Genau, und das, also, dass sie den ESC gewonnen hat, das war Mai 2010. Daher schätze ich mal, dass ich im Juni 2010 in der Sendung Lena Meyer-Landrut gespielt habe.
1: Was ist da nicht aus der geworden?
2: Die macht immer noch Musik und ganz viel anderen Scheiß, dazu gleich mehr. Aber also daran kann ich mich noch sehr gut erinnern, denn bei der ersten Sendung hatte ich, glaube ich, noch versucht, Daniela Katzenberger wirklich nachzuahmen. Und vor der zweiten Sendung kann ich mich noch sehr gut erinnern, sagte Dino Velvet zu mir, eigentlich wäre es viel lustiger, wenn du so sprechen würdest, wie du immer sprichst, aber halt in ihrer Rolle. Und so habe ich das dann bei Lena Meyer-Landrut getan. Also ich habe gesprochen wie jetzt. Ja, aber ihr habt immer so getan, als wäre ich Lena Meyer-Landrut. Ich weiß noch, du, Marco, hast mir die Frage gestellt, wie es eigentlich so mit Dieter Bohlen ist und so in der Zusammenarbeit. Und ich hatte gesagt, ach, das ist eigentlich, man tauscht sich halt aus wie mit jedem anderen Arbeitskollegen auch. Und Dino Velvet hatte sich irgendwie kaputt gelacht darüber. Also an sowas erinnere ich mich. Und es sollte weitergehen, denn im Juli 2010 ereignete sich dann leider die schreckliche Tragödie bei der Love Parade in Duisburg, wo über 20 Menschen in diesem Tunnel leider verendet sind, als so eine Massenpanik ausbrach. Und den Monat drauf habe ich dann Wilfried Sauerland gemimt, den damaligen Bürgermeister von Duisburg, der sich ja aus der ganzen Verantwortung stehlen wollte und so. Und ich glaube, danach fing ich eben an, der Schäfer zu sein. Aber daran musste ich so zurückdenken, als ich das alles nachgeguckt habe. Dachte mir, dann wäre es eigentlich passend, Lena zu spielen, wenn quasi mit Lena auch so mehr oder weniger meine Karriere bei Sendeloch begonnen hat, Lena mit Satellite zu spielen. Aber auf eine Sache möchte ich noch kommen, nämlich was so Lena die letzten Jahre gemacht hat. Sie hatte zum Beispiel einen riesengroßen Shitstorm, weil sie für L'Oreal eine Schminkpalette namens Feminist rausgebracht hat. Da gab es dann auch viele Werbevideos dazu und in keinem einzigen Video geht es um Feminismus. Aber in einem Video geht es darum, dass sie gerade von so einer Visagistin geschminkt wird und dann sagt, ja, heute möchte ich mich schminken lassen wie eine Feminist. Und dann wird sie halt irgendwie geschminkt, wie sonst auch, aber das ist dann quasi so die Feminist-Schminke. Und daraufhin gab es so viele Schmähkommentare, sowohl von der Presse als auch in den Kommentarspalten, dass L'Oreal tatsächlich all die Videos vom Netz genommen hat und eine Entschuldigung geschrieben hat, so nach dem Motto, wir haben nicht geahnt, dass es so vielen auf die Füße, dass wir so vielen auf die Füße treten, wenn wir eine Linie Feminist nennen und die dann meinen, wir würden den Feminismus für kommerzielle Zwecke missbrauchen, ja, bla bla bla.
1: Und wo so käme man da hin?
2: Ja, genau. Und darüber hatte ich mich zum Beispiel auch in dem Jahr als es passiert ist, mit der wunderbaren Margarete Stokowski unterhalten. Oh? Die war nämlich in Nürnberg zu einer Lesung und dann hatte ich sie darauf angesprochen und sie hat gesagt, wie schlimm sie sowas halt findet, wenn der Name Feminist auch missbraucht wird, ja, und so. Also Lena...
1: Sicher das größte Problem unserer Zeit. Oh nein, das ist Whataboutism.
2: Ja. Aber so viel zur Frage, was Lena so die letzten Jahre gemacht hat.
0: Das ist aber auch schon eine Weile her.
1: Shitstorms bekommen.
2: Ja, das war 2018, 2019.
1: Oh mein Gott.
2: Ja, auch schon
1: vor Corona.
0: Himmels Willen, auch schon 8 oder 7 Jahre her.
2: Irgendwie kommt es mir vor wie vorgestern. Aber
1: ja, schon, das ist schlimm. Irgendwie, wenn man jahrzehntelang durchgehend betrunken ist, so wie ich, irgendwie ist das, verschwimmt alles so. Warum?
2: Ich weiß auch nicht.
0: Sprechen wir gleich noch drüber im medizinischen Sendeloch. Ja. Jetzt erstmal Lena mit Satellite.

0: Sind wir nicht schon längst bei 4.0? Das war doch immer das Ding mit der Industrie.
1: Ja.
0: Jetzt machen wir die Industrie 4.0.
2: Allmächtig. Ja, ja.
0: Was war das nochmal? Irgendwas mit
1: New Computer. Work.
2: Ach, ja. Ich glaube, das ist, dass man vorm Computer sitzt und Prompts schreibt.
1: Und alles automatisiert und digitalisiert.
2: Ja. Ah, ja, und es ist total super, weil dann brauchst du keine Menschen mehr endlich.
1: Ja. Endlich.
2: Ja. Ich meine nicht, dass die dann besser leben, sondern sie sind halt arbeitslos und schaumblöd und dürfen sich von Friedrich Merz beschimpfen lassen.
1: Gerade zu spät.
2: Beziehungsweise einer Pressesprecher-KI. Ich hab in der Pause schon gemeint, es wird ganz schwierig, eine Überleitung zu finden.
0: Stimmt, und du hast es dir nicht leichter gemacht.
2: Landrut hin zu dem nächsten Lied. Zum Glück ist mir Friedrich Merz eingefallen. Das nächste Lied heißt Fotzenpimmelbaden. von der Sendeloch-Klassiker-Band Eisenpimmel. Und weil wir heute ja sehr nostalgisch sind, nochmal die Geschichte.
1: Dabei hättest du eine ganz andere Überleitung haben können. Jetzt ist sie mir aufgefallen.
2: Über den Fotzen Fritz, wie die Titanic den jetzigen Kanzler nennt?
1: Nee, einen anderen. Nämlich, dass ich ja vorhin gesagt habe, ich war auch mal Wilfried Sauerland, der Bürgermeister der Stadt Duisburg.
2: Ah, und Eisenpimmel kommen natürlich aus Duisburg.
1: Mist. Ja. Aber jetzt ist es mir. Ja, wurscht.
2: Ja.
1: Ja. Wieder zu Fotzen
2: Pimmelbahn.
1: Ja.
2: Es war vor vielen Jahren. Ich war noch jünger und gesünder. Und es war irgendein Wahlkampf ist ins Land.
0: ein Wahlkampf.
2: und ich war bei der Sendung nicht dabei. Also ich weiß nicht, ob ich da nicht konnte oder ob ich prinzipiell noch nicht dabei war. Auf jeden Fall habe ich mir die Sendung schicken lassen von euch. Und habe sie auf meinem MP3-Player gehört, während ich Flyer für einen Freund und Genossen von uns in der Nordstadt verteilt habe. Und das war schon an sich ziemlich lustig, aber ich weiß, dass ich vor irgendeinem Haus, in das ich Flyer geworfen habe, also in die Briefkästen, kam das Lied mit der Fotzenpimmelbahn und ich musste hysterisch lachen. Wie ein Wahnsinniger. Und ich hoffe sehr, dass das die, dass das den Wahlerfolg unseres Freundes und Genossen nicht beschädigt hat. Dass vielleicht alle Leute in Nordstadt jetzt denken, der hat ja lauter Wahnsinnige auf seiner Seite.
1: Ja. Deswegen ist es nichts geworden.
2: Ich glaube nur deswegen. Ja, weil ich mir dachte, oh mein Gott, was machen wir da eigentlich für eine Sendung? Was spielen wir da für Lieder? Was ist da los? Und fand es aber sehr gut.
1: Ja.
2: In diesem Sinne möchte ich sagen, Huka Chaka Töff Töff.
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4: So, genug gelabert. Jetzt mal was mit Titten. Ja, du guck auf.

0: 20 Jahre Sendeloch bei Radio Z 95,8 MHz und dann darf natürlich auch der Klassiker von Eisenpimmel nicht fehlen.
1: Ja. Familienkapelle.
2: Nimm so viele, glaube
1: ich. Familienkapelle. Das ist die Nobel wird gesagt.
2: Ich habe so lange überlegt, irgendwie, welches Eisenpimmel-Lied ich spielen soll. Wir hatten ja über die Jahre sehr viele und alles sind reinstes Gold.
1: Ja. Aber ich habe eine große Gurke, mag ich sehr.
2: Zum Beispiel, ich habe Fleisch gekauft. Irgendwie, es war. Glaube ich, einer von Dino Velvets Favorites.
1: Ja.
2: Aber es musste dann doch die Fotzenpimmelbahn sein.
1: Ja, das ist einfach.
0: Das ist auch gut, das erleichtert mir den Übergang sozusagen.
2: Ich bin so gespannt.
0: Ihr erinnert euch vielleicht, wir hatten in 20 Jahren Sendeloch auch mindestens einmal ein legendäres, wie ich heute nochmal darauf hingewiesen wurde, ein legendäres Genital-Spezial.
1: Oh ja.
0: Muss auch relativ früh in unserer Schaffensphase gewesen sein. Mhm. Es gibt bemerkenswert viele Lieder, die sich über Genitalien,
2: würdest du sagen,
0: die sich um Genitalien drehen. nein. Und was uns auch immer wichtig war, ist ja, dass wir so ein bisschen Regionalität reinbringen. Ne, das sind ja nicht anders als Sterneküche. Ne? Muss ja auch immer alles regional und saisonal sein.
2: Wegen unserem CO2-Fußabdruck.
0: Ja. Vielleicht auch erinnere dich auch daran, zum Beispiel den Altdorf-Rap, den wir mal hatten, Endstation ja, S2.
2: Ja, natürlich.
0: Oder ich glaube, es hieß Leben und Sterben in Richtown, da ging es um Reichelsdorf. Oder den fränkischen Weihnachtssong, den ich mal hier hatte, da kann ich mich leider an den Titel nicht mehr erinnern. Oder an den fränkischen Lieblingschristen Jesus, unser Retter, der uns eine Weile mit seinen Predigten begleitet hat.
1: Oh ja.
0: Der vom Dialekt her würde ich sagen, aus dem Landkreis Fürth stammt stammte. Ja. So wie Karol auch.
2: Regen, würde ich sogar sagen.
0: Ja, so wie auch, apropos Karolsburg, die Band zwangsversteigerte Doppelhaushälften.
2: Yeah. Ach, kommen die aus Sporch?
0: Die kommen aus Karolsburg.
1: Aus Sporch.
2: Ja. Aus Sporch. Also ich wusste, die kommen aus dem Landkreis Fürth, aber ich wusste nicht. Ah ja, da schau her.
0: Ja. Ein Lied der zwangsversteigerten Doppelhaushälften, das ist schon auf Samplern, also auf so selbstgebrannten Samplern kursiert, als es die Sendung noch gar nicht gab. Mhm. Ich kann mich zumindest an einen erinnern, da lief das Lied entweder davor oder nach einem Lied von JBO, nämlich Hose unter Schwanzvergleich. Und das Lied Leck mir die Sackna, du alte Drecksau, von der zwangsversteigerten Doppelhaushälfte, beziehungsweise den zwangsversteigerten Doppelhaushälften,
1: in Fernkreisen nur die Zwangsversteigerten.
0: Oder die Zwangers. Lief entweder davor oder danach. Also,
2: das weiß ich nämlich auch, dass wir das Psoffen in der Hasfer-WG gehört haben.
0: Also das Lied begleitet uns schon mehr als 20 Jahre. Es gehört zum Sendeloch dazu. Drum kommt es hier nochmal mit, nicht wahr? Als liebgewonnenes Gepäckstück sozusagen. Die zwangsversteigerten Doppelhaushälften mit Leck mir die Sacknaht, du alte Drecksau.

0: Ja, das Lied gewinnt durch die Details.
1: Ja, ne? Ja.
0: Also, dass man nicht. Definitiv. Ihr habt schon recht. Arsch ist zu vage, zu allgemein.
1: Ja.
0: Das kann alles
1: Leck
0: sein.
1: Leck mich,
0: ne?
1: Doch. Leck ja. mich am Arsch.
2: Nein, es gewinnt durch die Präzision. ja. An Obszönität und Schlagkraft. Das haben sie schon sehr richtig gemacht, die Hälftis.
0: Ja. Die Zwangers. Ihr seid immer noch beim Sendeloch der Sendung für den garantiert schlechten Geschmack bei Radio Z. Wir feiern heute 20-Jähriges. Ja. Wahrscheinlich auch rückblickend, ist auch egal. Wer weiß schon genau, wann wir die erste Sendung hatten.
2: Vollkommen wurscht. Ihr nicht?
0: Wenn ihr es zufällig wisst, dann ruft gerne an 0911 45 00, dreimal die 6. Wir freuen uns über Anrufe.
2: Ja, wir haben sogar was.
1: Wenn ihr, genau, und wenn ihr anruft und uns sagen könnt, wann die erste Sendung war oder auch nicht, aber anruft
2: und zum irgendwas Beispiel, Interessantes sagt.
1: Genau, euren Sendeloch-Moment überhaupt oder sowas. Dann kriegt ihr ein besonderes Präsent heute, nämlich das Buch. Die Autobiografie von Philipp Lahm.
2: Wow. Damals 30.
1: Damals ungefähr 30 Jahre alt. Der feine Unterschied, wie man heute Spitzenfußballer wird. Ja, lag viele Jahre in Dino Velvet Schrank, dann in meinem Schrank und darf bald in eurem Schrank stehen.
0: Momox will's nicht.
1: Genau. Ruft an und gewinnt das Buch, dann schicke ich's euch nach Hause.
2: Ich sehe gerade das Bild, das da vorne drauf ist, eben von besagtem Philipp Backhändel Lahm.
1: Ja.
2: Und ich muss sagen, das sieht ein bisschen aus wie Borat. Also respektive wie Sacha Baron Cohen. Hm. Irgendwie sind wir da an der Sache auf der Spur.
1: Auch nur ein Charakter von Sacha Baron Cohen. Ja, das traue ich ihm zu. Ja, du hast gerade das Genitalspezial angesprochen, das von vielen so geliebt wurde. Ich glaube, wir hatten sogar ein Genitalspezial 2, weil das dann gar so gehypt war.
2: Ich habe vorhin bei der, oder was ist vorhin, heute bei der Durchsicht von Dino Velvets Nachlass gesehen, es gab ein Erotik-Extra.
1: Ein Erotik-Extra, so haben wir es dann, glaube ich, genannt. Mhm. Ja. Genau. Und welche Sendung auch von vielen Hörerinnen und Hörern sehr, sehr gelobt wurde, war, vielleicht könnt ihr euch erinnern, die Sendung, das war während der Corona-Pandemie, über Angeln und Fischen und so weiter. sehr, sehr gehypt.
0: Dieser Angel-Rap, der war furchtbar.
1: Genau, denn da hatten wir Angler-Rap, U-Boot-Metal und einen Country-Musiker namens Trace Adkins. Das waren so die drei Highlights. Die Musik von Trace Adkins war gar nicht das Highlight, im Gegensatz zu Angel-Rap, den du gespielt hast, Marco, oder der U-Boot-Metal, ja, den du mitgebracht hast.
2: Beim U-Boot-Metal müssen wir einen Gruß hinausschicken an Kulturredakteur
0: von Silent,
2: der leider, ich glaube, in den Mid-2000er von einer wilden Affenbande durch den Dschungel entführt wurde. Aber ja, vielleicht hört er uns, ja.
1: Ja, genau. Denn bei Trace Adkins ging es eher um seine Lebensgeschichte, denn ich habe noch nie jemanden kennengelernt oder von jemandem gehört, der in seinem Leben so viele verrückte Dinge erlebt hat wie Trace Adkins.
2: Oh.
1: Vielleicht könnt
2: ihr euch erinnern. Ich erinnere mich ein bisschen, das ist irre.
1: Ja, also wirklich irre. Mal abgesehen davon, dass er leider halt so ein blöder Traditionalist ist, der 2012 beispielsweise mit Romney unterstützt hat und 2016, wen sonst, Donald Trump.
2: Ich finde, das reiht sich eher in die Obskuritäten noch mit ein.
1: Ja, genau. Es begann, also nur ein kurzer Abriss quasi. Mit 17 hatte er einen Frontalaufprall mit seinem Pickup-Truck und einem Schulbus, bei dem er sich ein paar Rippen brach, seine beiden Lungenflügel beschädigt hat und das Schlimmste, ein Teil seiner Nase wurde abgerissen. Ja. Aber es geht ständig so weiter.
2: Diese verdammten Kinder.
1: Ja. Mit 27 strandete Adkins mit 9 weiteren Mitarbeitern während Hurricane Chantel auf einer Bohrinsel im Golf von Mexiko. Ja. Was man halt so macht.
2: As you do.
1: 5 Jahre später, 32, da ist Trace Adkins in seiner zweiten Ehe mit Julie Carter. Und was passiert? Er wird von ihr angeschossen. Wie kommt es zustande? Sie streiten sich wieder einmal über seinen exzessiven Alkoholkonsum. Irgendwann richtet seine Frau Julie eine 38er auf ihn. Er kommt auf die Idee, sie zu entwaffnen, greift nach der Waffe, es löst sich ein Schuss. Die Kugel schießt durch seinen linken Lungenflügel, durchs Herz und den rechten Lungenflügel und wieder raus. Er wird mit dem Helikopter ins Krankenhaus gebracht. Dank einer Not-OP überlebt er. Ja. Aber was passiert? Er hat dann nicht mal Anklage erhoben gegen seine Frau, weil er sich sicher war, dass sie ja nicht absichtlich geschossen hat. Und so. Es war dennoch das Ende der Ehe. Hm. Mit 39 begibt er sich das erste Mal in Entzug. Und das Gleiche tut er dann 2014 nochmal. Und ich glaube, das ist meine Lieblingsgeschichte über Trace Adkins. Nach einem Vorfall auf einem Kreuzfahrtschiff. Es war nicht irgendein Kreuzfahrtschiff. Es ist nämlich so eine Kreuzfahrt, die man buchen kann mit so ganz vielen Country-Musikern. Ja, wo dann ständig irgendwelche Auftritte sind und so. Und er hat sich dort mit jemandem geschlägert, weil er betrunken war. Und mit wem hat er sich geschlägert? Mit dem Trace Adkins-Double auf diesem Schiff. Weil er der Meinung war, dass der ihn überhaupt nicht richtig verkörpert. Und dann hat er versucht, im betrunkenen Zustand seinen eigenen Doppelgänger, wie man es nennen will, zusammenzuschlagen. Das kommt zu einer Schlägerei.
2: Ja, das hat eine große psychologische Tiefe.
1: Ja, in dem Jahr ließ sich dann auch seine dritte Frau von ihm scheiden.
2: Gerade so eine Vorstellung, es gibt doch in Actionfilmen oder Serien irgendwie so dieses Klischee, wo jemand mit seinem Doppelgänger gegenübersteht und einer dritten Person einen Polizisten zuruft, er ist ihn, er ist der Echte.
1: Genau,
2: so das wäre so gut, wenn das zusammengekommen wäre und die dritte Person die Frau gewesen wäre.
1: Ja, ja. Inzwischen ist er mit der vierten Frau verheiratet, seit 2019, wünschen wir ihm alles Gute. Und ja, er hatte ein Lied übers Fischen, das ich damals gespielt habe. Wie gesagt, das Lied war gar nicht so der Burner, sondern die Geschichten um Trace Adkins und sein Leben. Ja, deswegen jetzt Trace Adkins und Mind on Fishing.

0: So, ihr seid immer noch beim Sendeloch der Sendung für den garantiert schlechten Geschmack bei Radio Z. 20 Jahre Sendeloch gibt es schon und wir haben hier ein Stück gehört, das wir so während der Corona-Zeit schon mal bei uns hatten, als es ums Angeln ging. Ja. Fische, die Unterwasserwelt. Tracy Atkins mit Mind on Fishing.
1: Es war eine einfachere Zeit.
0: Ja, da gab es auch... Es gab doch dieses komische Konzert da, ne? Diese alternative Super Bowl Halftime Show Turning Point USA, glaube ich, oder genau, sowas.
2: Die dann nicht mal Donald Trump selbst geguckt hat. Ja, genau.
0: Und ich musste dran denken, weil da ist auch so ein Country-Sänger aufgetreten, der dann so einen furchtbaren Jammersong darüber geschrieben hat, dass er jetzt nicht mehr in Ruhe fischen kann, weil irgendwie diese ganzen Trans-Leute ihm, glaube ich, das
2: genau, das läuft dann darauf hinaus, dass er seiner Tochter erklären muss, dass Mädchen keine Jungs sind und so Zeug, ja. Ich glaube, Jon Stewart hat das wunderbar auf die Schippe genommen.
1: Er kann nicht fischen, weil überall Transsexuelle sind.
0: Ja. Sinngemäß, ja. Das ungefähr, das war.
2: So kann man es zusammenfassen.
0: Das war das Lied.
1: Das wirkt ziemlich psychopathisch.
0: Und er kann nicht mehr. Und
1: mein Gott, ich fange gar keine Fische mehr. Dann nehme ich meine Angel aus. Nur Transsexuelle überall.
0: Und er hat Schwierigkeiten, seinen Hund zu füttern. Ich glaube,
2: can't feed my dog. Ja, genau. Irgendwie so. Der kann nicht einfach sich ein paar Bier
1: rum. Ja, can't drive my truck.
2: Und nach jeder Zeile siehst du so Jon Stewart in der Daily Show, wie er sagt, warum denn nicht? Und so. Und dann kommt irgendwann diese eine Zeile mit, ja, und ich muss meiner Tochter erklären, dass Jungs keine Mädchen und Mädchen keine Jungs sind.
1: Und deswegen kann ich nicht mehr saufen und fischen. Genau. Weil ich meine Rolle als Vater nachkomme.
2: Ach so.
1: Das ist natürlich skandalös.
2: Ja, halt. Ja, es ist furchtbar, ja.
1: Ach.
2: Haben wir dir einen Bärendienst erwiesen mit dieser Anekdote?
1: Oder? Jungen und Mädchen gehen zum Beispiel zur Barbarossa-Schule in Bad Waiblingen.
2: Ein Schädel.
1: Top-Überleitung. Die wahrscheinlich mittlerweile auch zu hat, weil sie von lauter Transsexuellen überrannt worden ist. aber leider bevor sie schließen musste, haben sie ein Lied gemacht. Den Barbarossa-Rap, der ist kaum auszuhalten. Dafür aber sehr, sehr lang. und ich wollte den spielen, um die Rolle unserer Zuhörerinnen und Zuhörer zu loben und zu bauchpinseln, weil das war nämlich eine höhere Empfehlung von Spitzenhörerin Franzi, respektive einem Freund von ihr. Tatsächlich ein bisschen Danke auch an all die Hörer und Hörerinnen, die uns die Jahre über begleitet haben und betrunken angerufen und
2: Briefe geschrieben.
1: Vollkommen sachfremdes Zeug am Telefon erzählt. Fantastische Preise gewonnen, wie den Blasen- und Nierentee oder 5 Kilo Elefantenscheiße.
2: Ja.
1: Ja.
2: Schöne Grüße hier nach Chemnitz.
1: Ja. Falls noch jemand zuhört, hört auch weiterhin zu. Zum Beispiel jetzt beim Barbarossa-Rap.

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0: Lassen wir es noch ein bisschen auslaufen. Den Barbarossa-Rap der Barbarossa-Schule. Senderloch-Klassiker hier beim Senderloch der Sendung für den garantiert schlechten Geschmack auf Radio Z.
1: Ja.
0: Wir haben ja im Laufe unserer Zeit immer wieder auch mal so Partys geschmissen.
1: Mhm. Legendäre.
0: Aufgelegt hier und da oder auch mal den Kneipenbetrieb übernommen, wenn es denn sein musste. Oder wir durften.
2: Sag mal so. Das ist super gut, dass du das ansprichst, weil da komme ich dann auch von meiner Moderation zurück.
0: Ja. Und ich habe noch Playlisten aus der Zeit oder zumindest die Musik, die ich damals mitgenommen habe, die stecken noch schön in Ordnern und dann habe ich mir gedacht, da nehme ich was aus diesem Fundus mit.
2: Mhm. Sehr gut.
0: Ein Lied, das ich darin gefunden habe, ich kann mich nicht erinnern, ob wir das gespielt haben, ist eigentlich gar nicht so arg partytauglich, aber jedenfalls ein Lied, das in diesem Ordner war, ist von Vater Abraham. Mhm. Also bürgerlich Pierre Kartner. Mittlerweile auch schon verstorbener niederländischer Schlagersänger, der es zu einem gewissen Ruhm gebracht hat, nämlich als Sänger des Schlumpfliedes. So, ich glaube, dafür ist er
2: und auch bekannt. Sonst, glaube ich, ziemlich rechtsextrem.
0: Ist er?
2: Ich glaube, mich zu erinnern, dass der immer mal wieder irgendein Zeug rausgehauen hat, irgendwie, was heute ihm einen Platz im Sachsen-Anhaltinischen Landtag garantiert hätte.
0: Das würde mich ehrlich gesagt auch nicht so sehr überraschen, angesichts der Tatsache, dass die Schlümpfe ja auch irgendwie eine fragwürdige Botschaft transportieren.
1: Mhm. Die gute Volksgemeinschaft.
0: Du könntest die kleinen blauen Schlümpfe auch in ihrem abgelegenen Scheißdorf, wo es einen deutlichen Männerüberschuss gibt, das kannst du genauso gut auch irgendwie nach Sachsen-Anhalt übertragen. Also eigentlich,
1: das blaue Dorf.
0: Ja. Eigentlich,
2: blau? Oh, ja, richtig. Jetzt fällt es mir erst
0: eigentlich auf. Ist das Schlumpfendorf eine Geschichte aus dem Harz, aus dem zeitgenössischen. Hm. Dann passt es vielleicht, ja, dann ergibt sich ein stimmiges Bild. Gut, jedenfalls Vater Abraham, 70er Jahre, da hat er so seinen größten Erfolg gefeiert mit dem Schlumpflied und dann war er schon nicht mehr so berühmt, das war dann in den 90er Jahren, da war er dann schon so 60 und worüber singt man dann als 60-Jähriger? Ne? Also,
2: Prostata-Probleme.
0: Ja, nicht ganz.
2: Gicht.
0: Er hat sich jetzt nicht so sehr um die männlichen Geschlechtsorgane gekümmert, sondern hat sich gedacht, er schaut sich nochmal direkt an, was denn eigentlich bei der Menstruation passiert. Und da muss man ja irgendwie was machen. Und er hat den Song veröffentlicht, Wenn die Slip-Einlage nur gut sitzt.
1: Aha.
0: Von 1996, da war
2: Creep. Er
1: ja.
2: Oh mein Gott.
0: Er will das als Karnevalslied verstanden wissen. Oder als Parodie.
1: Das hätte ich an seiner Stelle auch gesagt.
0: Es kommt nur nicht so an. Parodie auf was? Es wirkt halt als Parodie auf die ganzen Slip-Einlagen-Werbungen. Die sozusagen Freiheit versprechen, wenn du nur die richtige Slip-Einlage trägst als Frau.
2: Wohingegen wir alle wissen, irgendwie, es gibt keine Freiheit im falschen Leben.
0: Stimmt. jedenfalls, der Witz kam nicht so wirklich an und es gab dann Radiostationen, die sich geweigert haben, das zu spielen und er wollte sich Sendezeit kaufen, damit dieses Lied dann doch noch irgendwie zu hören ist. Seine Idee kam nicht so gut an und warum, das können wir jetzt eigentlich ganz gut hören, finde ich, wenn wir uns das Lied nochmal anhören. Vater Abraham, der 61-jährige Niederländer mit dem Rechtsdrall, mit dem Song Wenn die Slip-Einlage nur gut sitzt, und er sagt das auch so komisch, wenn die Slip-Einlage, also, naja, hören wir mal rein. Oh, dann merke ich gerade, ich habe das falsche Lied genommen.
2: Achso, ich dachte mir schon, das war ein alkoholischer Einstieg für ein Karnevalslied mit Slip-Unterlagen.
0: Es sind die Eichelkrieger. Es sind die Eichelkrieger mit Alkohol.
2: Auf keinen Fall zu verwechseln.
0: Lass mir die Eichelkrieger spielen. Vater Abraham kommt später.
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0: So, jetzt aber Vater Abraham, wenn die Schlippeinlage nur gut sitzt.
1: Ja, ich war vorübergehend abgelenkt, deswegen verrät er in dem Lied, was ist, wenn die Schlippeinlage richtig sitzt.
2: Ja, dann macht sie dann nicht mehr ängstlich sein.
0: Ah, sehr gut. Genau, und sie macht dich unendlich frei.
1: Unendlich?
0: Ja. Tja. Also die Freiheit nimmt kein Ende, ja, wenn die Slip-Einlage nur gut sitzt.
1: Tja. Es gibt überhaupt keine Grenzen mehr.
0: Ihr seid immer noch beim Sendeloch der Sendung für den garantiert schlechten Geschmack und wir sind beim 20-Jährigen angelangt.
2: Wir feiern 20 Jahre Sendeloch.
0: So ist's.
1: Ein Fünfteljahrhundert
0: Sendeloch und aus dieser Zeit haben wir verschiedene Lieder mitgebracht, unter anderem eben das von Vater Abraham von 1996, wenn die Schlippeinlage nur gut sitzt. Was wir in der Sendung auch eine Weile gemacht haben, ist, wir haben uns auch die Filmwelt angeguckt.
2: Oh ja.
1: Wir haben überhaupt viel gemacht zwischendrin. Ich möchte erinnern an die in Zahlen und Worten 2 Outdoor-Missionen. Die eine zur Hundemesse und die andere zur ESO-Messe.
2: Ja, bei der Hundemesse war ich dabei.
1: Und ich war bei der ESO-Messe mit dabei. Ein unvergessliches Ereignis.
0: Ja, ich kann mich noch an den Typen erinnern, der gesagt hat, man kann einen, ich glaube, Oberschenkelbruch wegbeten.
1: Ja.
0: Nee, Schienbeinbruch, Entschuldigung.
1: Oder die Leute, die so unter der Hand verraten haben, dass Kamelmilch gegen AIDS hilft. Oder die Leute, die, glaube ich, dir diagnostiziert haben, dass du in einem früheren Leben Wallenstein warst, oder?
0: Ich glaube, das war Kulturrepräsentant Karl Schneider, der gesagt bekommen hat, dass er mal Soldat gewesen ist. Ich weiß noch, dass ich mich mit dem Verkäufer der Bettwäsche unterhalten habe. Die Bettwäsche, die ab der, ich weiß nicht mehr genau, ich glaube ab der 7. Dimension unsichtbar macht.
1: Ja, vor Schwarz.
0: Wenn man das magische Symbol berührt und einen Spruch aufsagt.
1: Ja.
0: Das ist ja auch wichtig.
1: Ja, schade, dass man so wenig Zeit hat im Leben und die ganze Zeit mit irgendeinem Quatsch verbringt, wie zum Beispiel arbeiten. Und so wenig Zeit hat, interessante Reportagen draußen unter den Leuten zu machen.
2: Nicht zu vergessen die Dinge, die leider nie gesendet werden konnten, weil sie dann verloren gegangen sind, wie zum Beispiel das Interview mit Stefanie Sprengnagel.
0: Oh, Tatsache. Wir haben ein Interview geführt. Was ist damit passiert?
2: Ich glaube, bevor wir es senden konnten, ist durch irgendwelche Umstände das ganze Material verloren gegangen.
1: Das ist tragisch, weil die ist ein großer Star mittlerweile in der Literatur drin. Genauso auch wie die vielen verlorenen Sendungen und Filmtipps. Das ist, ich meine, also ja, Brand der Bibliothek von Alexandria schon schlimm, aber wir haben auch gelitten.
2: Ja, ich musste heute nämlich auch dran denken, dass wir ja eine Reihe hatten, Anfang der 2010er Jahre, wo wir die Gedichte von Monika Bubuchristea nachgesprochen haben. Und
1: ja, die wir nachsprechen ließen.
2: Genau, von ganz vielen anderen RedakteurInnen von Radio Z und Freundinnen und Freunden haben nachsprechen lassen. Legendäre Sachen dabei gewesen und die sind ja, glaube ich, einem File-Server-Umzug zum Opfer gefallen.
0: Ja, ich glaube, ein paar könnte ich sogar noch zu Hause haben, aber
1: wo? Insgesamt tragisch, wo? Nur noch Fragmente sind uns überliefert.
2: Ja. Ich habe mal ein erotisches Gedicht, kann ich mich erinnern, aufgesagt. Das war toll. Ja.
0: Ja. Apropos Archäologie.
1: Entschuldigung, gleich. Ist nur eine Rubrik, die wir auch relativ lang durchgehalten haben, war das Gastroloch.
2: Das wird es heute wieder.
1: Und ich möchte sagen, mir ist noch heute schlecht.
2: Ganz viele MREs
1: und das Literaturloch. Da war Kulturredakteur Franz Schneider sehr engagiert.
2: Ja, und da haben wir auch das Philipp Lahm Buch rezensiert, was es heute zu gewinnen gibt. Ihr müsst nur anrufen.
1: Und irgendwas sagen, nämlich unter
0: 0911 45 00 3x6. Ihr bekommt doch gleich die Gelegenheit dazu, denn wir hören jetzt nochmal einen Filmtipp. Was ich zu der Archäologie noch sagen wollte, das ist mir vorhin aufgefallen, als ich zu den Eichelkriegern, die ich versehentlich zuerst gespielt habe, recherchiert habe, wie man das halt so macht. Ne? Man gibt das in so eine Suchmaske ein und mittlerweile spuckt ja eine KI dann oft automatisch Antworten aus. Vorhin war das zum Beispiel die Antwort, eine Band namens Eichelkrieger existiert nicht.
1: Tja.
0: Oh Gott, blöde KI, du lügst mich ja schon wieder an.
1: Das werden wir ja wohl besser wissen als Skynet.
0: Ja, ist so, wir wissen es auch besser. Ich habe da ein bisschen weitergewühlt und ich habe über das Lied Alkohol, das wir gerade gehört haben, immerhin eine Rezension gefunden von 2009. Ich kann es genau datieren, das war in so einem Blog. Da wurde am 2. September 2009 um 1.27 Uhr morgens eine Rezension zu diesem Lied veröffentlicht. Die Rezension bestand nur aus einem Satz: der traurigste, aber auch schönste Song, den es gibt. Das heißt, das Lied Alkohol von einer Band, die laut KI überhaupt nicht existiert, den muss es schon vor 2009 gegeben haben, mindestens oder spätestens bis zum Jahr 2009. Aber genau das können wir leider nicht mehr sagen.
1: Ich möchte sagen, wir haben allein mit deinem Beitrag gerade einen super Beitrag, sorry, zur Medienpädagogik geleistet. Weil stell dir vor, Kinder, Digital Natives, die jetzt interessiert werden an einer Band namens Eichelkriege, würden die KI fragen und dann einfach glauben, dass es die nie gab. So, würden wir nicht hier übers öffentlich-rechtliche Radio senden, dass es die nämlich schon gab. Mhm. Die wären vergessen. Niemand würde an deren Existenz mehr glauben.
0: Ja.
1: So wie zeitweise in der Sowjetunion an Trotzki.
2: Trotz wer?
0: So, jetzt aber nochmal zurück. Also wir haben auch Filmtipps gemacht. Und wir haben uns jetzt einen Filmtipp ausgesucht, den haben wir wirklich nur nach der Länge ausgewählt, nicht nach dem, was da eigentlich gesagt wird. Der Film heißt Zombies vs. Strippers.
1: Ja, weil was hier zählt, ist die Länge und nicht die Qualität.
0: Ich kann mich erinnern, dass wir den Film zusammen geguckt haben bei Dino Velvet in der Wohnung.
2: In der Osianderstraße damals.
0: Aber an den Film selber kann ich mich kaum noch erinnern und an den Filmtipp auch nicht. Deswegen, ich bin gespannt, was wir da jetzt eigentlich zu hören kriegen.
2: Ich weiß nur, dass der Film besser war als erwartet. Mehr weiß ich nicht mehr.
0: Ja. Ah ja, okay. Hören wir mal nach.
1: Anthony Hopkins den Stripper gespielt, oder?
0: John Malkovich.
1: Und unvergessen der große, tiefgründige Monolog des Zombies.
0: Der war bei Zombie King and the Legion of Doom. Also jetzt unser Filmtipp zu Zombies vs. Strippers. Ich glaube 2011, 2012 irgendwie so.
3: War das der Schachspieler aus dem Gefängnis? Der Sendeloch-Filmtipp. Alles Schlechte hat nämlich auch irgendwie seine guten Seiten. Actiongeladene Ballerorgien und die schlechtesten Filme aller Zeiten.
4: Bring it on! Wenn Filmemacher nicht wissen, wohin mit ihren riesigen Budgets, wenn sie zwar keine Ideen für neue Filme, dafür aber den unbedingten Willen haben, schon Dagewesenes schamlos zu kopieren, dann drehen sie Remakes. In der Filmgeschichte wurden so bereits aus Star Wars Star Crash, aus Snakes on a Plane, Snakes on a Train, aus High Alarm auf Mallorca, Die Bienen, tödliche Bedrohung und aus Natalie, Endstation Babystrich, alles mit Veronika Ferris. Genauso verhält es sich auch mit Alex Nicolaou und seinem abartigen Regie-Erstling Zombies vs. Strippers, der genial vorführt, wie man aus einem eigentlich durchaus sehenswerten Film namens Zombie Strippers ein Stück Scheißdreck machen kann.
5: K-N-T-Z. Welcome back, you're listening to KNTZ, the Nuts Network. Whoa, Los Angeles, honk those horns, because you're stuck in horrendous traffic this Friday evening. What's the deal, Rattler?
6: I don't know, Ryan. People are rioting in the streets, going crazy, and the Lakers aren't even playing tonight.
7: Die Geschichte von Zombies vs. Strippers spielt in einem auf den Hund gekommenen Industriegebiet am Rande von Los Angeles. Niemand verirrt sich in diese Gegend. Erst recht nicht seit dem Ausbruch der Zombie-Apokalypse. Nur im Stripclub Tough Titty halten sich noch Menschen auf, als da wären die Tänzerinnen Sugar, Bambi, Jasmine und Vanilla, sowie der Türsteher Marvin und der Clubbesitzer Spider. Hinter dem DJ-Pult sorgt der dauerbekiffte Burn mit fragwürdiger Musikauswahl für ausnahmslos schlechte Laune.
8: There are no cops. There are no police, sir. There are only demons roaming the streets, hungry for the flesh of sinners. And your obnoxious music is attracting them from every crevice, crack, and cranny in this here city. So if you would kindly turn it off.
7: Das Geschäft läuft schlecht.
4: Spider sieht sich deshalb gezwungen, das Tough Titty aufzugeben, sehr zum Ärger der engagierten Stripperinnen. Ändern lässt sich die Situation aber auch nicht. Und so schmeißt die Meute eine letzte große Abrissparty mit Musik, Lapdance und reichlich Alkohol.
9: For old time's sake, and if you want to leave and you're pissed, I understand, I won't try to stop you, but I was just hoping that we could all settle in, kiss this place goodbye. No expense, let's just fucking party!
10: Ask for it, Spider. I'm gonna drink this titty dry.
4: In dieses Idyll platzen nach und nach Zombies. Die artikulieren sich kaum deutlicher als die Menschen und wirken auch sonst im direkten Vergleich nicht gerade verhaltensauffällig. Nur dass sie beißen, macht dann doch stutzig. Wir sehen in der Folge eine Abfolge von Klischees, die entschieden zu lange dauert. Halbwegs originelle Ideen werden schnell und konsequent abgewürgt.
11: Maybe I can go ahead and ignore my third date rule. Ah, slow down there, cowboy. First, you have to say what you like best about me.
12: Brains.
11: Marvin! That's like the sweetest thing anyone's ever said to me.
12: Brains!
13: Oh, hell no! You are not going all Thriller on my ass! Who's bad now, motherfucker?
7: Um es kurz zu machen, alle Menschen sterben, abgesehen von den Tänzerinnen Vanilla und Bambi, die auf einem abgestellten Motorrad fliehen. Beide werden gerettet, weil sich Sugar in einem heroischen Akt selbst opfert. Ihre Gedärme werden zum gefundenen Fressen der Untoten, die alle ein wenig aussehen wie Cyndi Lauper. Der Film hat kein Ende, er hört einfach auf. Und niemand, wirklich niemand, könnte das bedauern. Einzig erwähnenswert ist Eve Mauro in ihrer Rolle als Sugar. Schafft sie es doch, ihre Schauspielkünste aus dem Osama Bin Laden-Zombie-Film O Zombie noch zu übertreffen? Zombies vs. Strippers anzusehen ist ansonsten wie Onanie auf dem Flugzeugklo oder ein Lapdance vor Blinden. Zeitverschwendung. Und auch jedes weitere Wort über den Film wäre ein verlorenes. Beenden wir unsere Rezension also an dieser Stelle und streichen wir Zombies vs. Strippers für immer aus unserem Gedächtnis.
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0: Aber ich hätte schon mal Lust wieder auf so einen Trash-Film.
1: Ja.
2: Ja, ich schaue sogar relativ häufig noch welche, aber ja, natürlich hat es damals besonders viel Spaß gemacht, so zu dritt, zu viert, so einen Film zu gucken und dann eine Rezension zu schreiben und aufzunehmen.
0: Ja, das war unser Film, naja, nicht Filmtipp, zu Zombies vs. Strippers und das, wenn wir den jetzt nochmal so, nachdem wir ihn nochmal hören konnten, ist uns vielleicht auch allen klar, warum wir ihn so kollektiv vergessen haben. Wir rufen ja in unserem Filmtipp dazu auf, ihn zu vergessen.
2: Ja.
0: Und daran haben wir uns ganz gut gehalten.
1: Wer?
0: Bis heute.
2: Absolut. Vor dem Filmtipp haben wir ein Lied gehört aus dem Jahre 1996.
0: Richtig.
2: Genau. Und in die 90er würde ich jetzt gerne zurückkehren, denn während der Corona-Pandemie muss das gewesen sein, so im Jahre 2020, 2021, wurde ich im Rahmen einer Sendung des Sendelochs zum Eurodance-Papst ernannt. Es war wirklich ein sehr schöner Moment. Weißer Rauch stieg von den Radio Z-Studios in den Himmel. Und seitdem habe ich die große Ehre, aber auch die Pflicht, in jeder Sendung einen Hit aus den 90er Jahren, aus der Eurodance-Ära zu spielen und auch einen Gottesdienst abzuhalten. Ja, und das möchte ich natürlich in der heutigen Sendung auch tun. Und heute habe ich natürlich die große Freiheit, nicht auf ein bestimmtes Thema, wie soll ich sagen, eingehen zu müssen, sondern ich kann ein Lied auswählen, das mir zum Beispiel damals echt gut gefallen hat. Ich betone, damals. Es geht um ein Lied aus dem Jahre 1993, um das deutsche Eurodance-Duo Max mit Doppel-X.
1: Oh, fuck.
2: Die hatten ein Lied namens Get Away.
1: Oh,
2: und
1: fuck.
2: Das war damals, kann ich mich erinnern, eines meiner Lieblingshits, als es so irgendwie rauskam.
1: 1993,
2: das die ganze Zeit rauf und runter gehört. Was ihr vielleicht nicht gewusst habt, dieses Eurodance-Duo, das Deutsche, bestand aus The Hitman, also bürgerlich David Brunner,
1: dem Auftragskiller,
2: und genau, und George Torpy, bürgerlich Jürgen Wind. Und Jürgen Wind. Also Deutscher geht's echt nicht mehr, David Brunner und Jürgen Wind. Und Jürgen Wind steckt aber auch hinter einem anderen 90er Jahre Eurodance-Format, nämlich MC Zar and the Real McCoy, später nur noch Real McCoy.
0: Oh, da bin ich kürzlich erst wieder drüber gestoßen, als ich so ein bisschen in alten Platten gekramt habe. Und da habe ich mich gefragt, wer zum Teufel ist eigentlich der falsche McCoy? dass man das noch so herausstellen muss, dass es der richtige McCoy ist.
2: Wir könnten Jürgen Wind fragen.
1: Darf ich kurz klugscheißern?
2: Unbedingt.
1: Ja. Auch wenn es mir ein bisschen unangenehm ist. Also tatsächlich mal.
2: Sag's.
1: Aber The Real McCoy ist so eine Redewendung, so wie das Wahre irgendwie. Oder das.
2: Aha.
1: Also, keine Ahnung, dieses Bier, das ist das Wahre. Also,
2: This
1: Beer, that's The Real McCoy.
2: So. Ja, danke für die.
1: Entschuldigt.
2: Again what learned.
0: Ja,
2: danke.
1: Sorry für die Klugscheißerei.
0: Nein, super. Macht nichts.
2: Nein, finde ich super.
0: Sonst bleibt man ja immer nur dumm.
2: Eben. Und Jürgen Wind hatte
1: schönen Gruß an die Hörer.
2: Jürgen Wind und David Brunner können sich aber echt glücklich schätzen, denn Get Away, was wir gleich hören werden, wurde allein in Deutschland 250.000 Mal verkauft. Ja, es war eine Zeit, da verkaufte man noch Tonträger. Und in Europa insgesamt 1,1 Millionen.
1: Also das Wahnsinn. Ist ganz schön viel.
2: Wahnsinn.
1: Das ist nicht aufzurechnen in Followern, sondern das ist wirklich
2: genau.
1: Was.
2: Ja, es war ein
0: Riesen-Hit,
2: Get Away, genau. Aber danach folgten halt nur noch Flops, 4, 5, 6 Flops, sodass sie 1995 sich aufgelöst haben. Und ich glaube, seit 2014, 2016, wo ja die 90er so retromäßig wieder in sind, hat sich wieder so eine Formation gebildet, die als Max tourt bei so 90er Jahre Beachpartys, was auch immer dann auftreten. Aber ja, das echte Max gibt es quasi seit 95 nicht mehr. Und nur noch eine Randnotiz, die Sängerin, die damals beauftragt wurde, Get Away zu singen, war übrigens nicht die Dame, die im Musikvideo zu sehen ist. Im Musikvideo hat man einfach nur eine Tänzerin tanzen und so tun lassen, als würde sie singen.
0: Das war relativ weit verbreitet, glaube ich.
2: Genau.
1: Ich weiß nicht, warum mir das gerade einfällt, aber ihr mitbekommen, dass bei dieser Trump-Feier zu 200 Jahre USA Milli Vanilli aufgetreten sind?
2: Nein. Ich dachte, du willst jetzt darauf hinaus, dass irgendwie, ich glaube, AlphaVille mal genutzt wurde und die gesagt haben, nein, sie wollen nicht, dass Forever Young genutzt wird.
1: AlphaVille finde ich insbesondere seit einigen Tagen sehr untadelig. Nee, ich glaube, Milli Vanilli sind aufgetreten bei einer dieser Staatsfeier.
0: Ich dachte, naja, okay.
1: Vielleicht habe ich es geträumt.
2: Ja, aber gut. Lasst uns jetzt gemeinsam bitte beten. Mhm. Also erhebt euch alle an den Radiogeräten und auch hier im Studio und sprechet mir nach.
1: Au. Au. Das ging vor 20 Jahren auch leichter.
2: Get away.
0: Get away.
1: Get away.
2: Get away.
0: Get away.
1: Get away.
2: You're my getaway.
0: You're my getaway. Getaway.
2: Get away.
0: Get away.
2: Baby.
0: Baby.
1: Baby. Baby.
2: I wanna break out.
0: I wanna break out.
2: Break out. Amen.
1: Amen. Amen.
2: Nobody

0: Ja, ich musste deinen Rant gerade kurz abbrechen, Boba von uns zu fett. Es tut mir sehr leid. Wir müssen ja weitermachen.
1: Es ist die Zeit drängt.
0: Ja, ja, die Zeit.
1: Wir können ja nicht wie Thomas Gottschalk ewig lang überziehen, weil Nachrichten weniger wichtig sind.
2: Ja.
1: Schön war's. Du hattest schon angesprochen, dass wir zeitweilig auch eine super Sache, die wir da nicht fortgesetzt haben, aufgelegt haben, wie die coolen jugendlichen DJs, die wir auf jeden Fall sind. Zum Beispiel im befreundeten Kneipenkollektiv Arsch und Friedrich. Es ist die Hinleitung zu, das Lied, das ich jetzt spiele, habe ich entdeckt im Arsch und Friedrich. Es ist von der Diskurs-Oi-Band Oidordo. Es heißt programmatisch, halt die Fresse, ich will saufen, und ich hätte gern, dass es bei meiner Beerdigung gespielt wird, weil das ist halt einfach eines der wichtigsten Lieder, das mir die letzten 20 Jahre untergekommen ist, für mich persönlich. Weil es ist unfassbar, wie oft ich an dieses Lied denke. Also bei Zugfahrten von München zum Beispiel, wenn Leute in ihr Handy schreien, oder erst unlängst vorhin, als ich im Katermur ein bisschen was gearbeitet habe und so Anfang 20er Studentinnen am Nebentisch das leider allzu typische Anfang 20er Studentinnen Arschgeschwätz gestartet haben, das man kaum aushalten kann. Hm. Klammer auf, das Wort genau fiel sehr oft. und jedes Mal, wenn sowas passiert, oder eigentlich mittlerweile fast überhaupt, wenn ich irgendwie andere Menschen treffe, Anwesende ausgenommen, denke ich mir, mein Gott, halt doch die Fresse. Bitte, ich höre dich und ich will einfach nur saufen.
2: Ja, ein Gefühl, das wir bestimmt alle kennen.
1: Ja, es ist, also was wir jetzt hören, ist weniger ein Lied als ein Lebensgefühl, nämlich meins. Und ich möchte auch einen Gruß senden an Freunde und treue Hörer in der Sperberstraße, die gerade während der Corona-Zeit wohl das Sendeloch öfters gehört haben. Schönen Gruß. Ja. Ich halte jetzt die Fresse, weil ich will saufen.

0: Ach so.
1: Ja.
2: Ach, schön.
1: Eudorno, halt die Fresse. Ich will saufen beim Sendeloch der Sendung für den garantiert schlechten Geschmack.
3: Genau.
1: 20 Jahre Sendeloch, genau.
2: Genau.
1: Genau. ja. Wir machen hier eine Sendung.
3: Voll.
1: Genau.
2: Und was macht das Wort genau mit dir?
1: Und wir
3: das Wort genau.
1: Spielen schlechte Musik. Also voll, ne? Fühle ich.
2: Ja.
1: Und
3: wir lieben schlechte Musik.
1: Oh Gott. Genau.
3: Scheiße, Gott. Allein mit diesem Arschgeschwätz ließen sich 2 Stunden füllen halt. Leute, wir bringen ihr Leben so.
1: Ich halte es nicht aus.
3: Das ist Teil des deutschen Journalismus.
1: Ja. Ich würde gerne abgeben.
2: Ja. Gib ruhig ab.
1: Abgeben und aufgeben.
3: Man muss ja auch gönnen können.
2: Ja.
1: Also gönn dir die Moderation,
2: ich
1: Schäfer. Gönn dir
2: die Moderation. Ich gehe so ein bisschen zurück ins
3: Jahr
2: 2000. Ja. Ins Jahr 2009 und werde dann aber einen Sprung ins Jahr 2019 machen. 2009, denn das Lied, das wir gleich hören werden, war im Soundtrack des Videospiels Borderlands. Nämlich das Lied Ain't No Rest for the Wicked von Cage the Elephant, einer US-amerikanischen Gruppe aus Bowling Green, Kentucky, die vor allem in England zu Ruhm kam, so auch das Lied auf dem Soundtrack zu Borderlands landete. Und das auch der Grund war, warum unser verehrtes Mitglied Dino Velvet auf diese Band gestoßen ist, denn er hatte, glaube ich, damals Borderlands als Spieletester, was ja so sein Hobby-Zweitberuf war, kennengelernt und hat gern den Borderlands-Soundtrack gehört. Irgendwann hat er das Lied mir auch mir vorgespielt und ich fand es ganz gut. Und das finde ich auch so ein prägender Moment von Sendeloch, weil wir ja, wie soll ich sagen, Sendeloch ist halt leider ein anderes Sendeloch, seit es Dino nicht mehr gibt.
3: Das ist sehr wahr.
2: 2019, als er verstarb, haben wir auch ein bisschen Zeit gebraucht, um uns zu finden. Und wir haben uns ja die Frage gestellt, machen wir überhaupt weiter? Sind dann zu der Entscheidung gekommen, ja, wir machen weiter. Und ohne dieses blöde Dino hätte so gewollt oder so ein Scheiß, was man dann sonst wo hört.
3: Wenn wir nicht weitermachen, haben die Terroristen gewonnen.
2: Genau. Wir haben dann gesagt, wir machen es weiter. Wir waren uns natürlich alle dessen bewusst, dass das irgendwie dann eine andere Sendung wird, aber immer noch eine gute Sendung sein kann und vor allem eine Verbindung zwischen uns dreien, die uns ja irgendwie immer noch mit Dino verbindet und sein Platz ist ja auch immer irgendwie leer hier und das finde ich auch ganz schön und dieses Lied, immer wenn ich das höre, es mir über den Weg läuft oder so, fällt es mir halt auch ein, dass Dino, der jetzt einen ganz anderen Musikgeschmack hatte als ich, uns aber auch immer wieder, wie soll ich sagen, vielleicht inspiriert oder mit Dingen beeinflusst hat und das macht er auch bei der Musik nicht halt. Ich würde jetzt nicht sagen, dass er dass er ein ganz großer Connoisseur der Musik gewesen wäre oder so. Ich glaube, er hat sich aus Musik selbst nie so viel gemacht. Ich glaube, was für ihn aber wichtig war, war diese Sendung. Ja? Dass er irgendwie die Perlen findet, die besonders schlecht sind. Dass er irgendwie einen Musiker findet,
3: und mit der, Erfolg auch, ja.
2: Genau, mit Erfolg, dass er irgendwie
3: dann Leute was findet, Einschlägiges spielen.
2: Genau, also ganz viele Dinge gehen ja darauf zurück, dass er das irgendwie auf YouTube entdeckt hat. Aber dieses Lied fand ich einfach gut und hab's dank Dino kennengelernt. Aber ja, mit der Folge, dass immer wenn ich dieses Lied höre, auch an ihn denken muss. Es geht mir mit ein paar Liedern so, aber bei diesem Lied eben extrem. Und da Dino so ein großer, elementarer Bestandteil von Sendeloch war und ist und bleiben wird, dachte ich, bei 20 Jahre Sendeloch passt's.
3: Ja.
2: Wunderbar. Deswegen will ich das einfach hier spielen und einen Gruß wohin auch immer senden. Cage the Elephant, Ain't No Rest for the Wicked.
3: Sehr schön.
1: Hoppla.

0: So, Cage the Elephant. Der Song hieß nochmal.
1: Ain't no rest for the wicked.
0: Ja, beim Sendeloch.
2: Wir müssen uns ein bisschen ranhalten.
0: Ja.
2: Ich würde vorschlagen, dass wir in das nächste Lied nur ein bisschen reinhören, weil es ändert sich nicht das ganze Lied lang.
1: Aber es ist schon ein Klassiker.
2: Es ist ein Klassiker und der Reiz, finde ich, erschließt sich aber erst, wenn man feststellt, dass alle Lieder von der Interpretin exakt gleich klingen. Es handelt sich selbstverständlich um Das Wunder von Haar, Monika Mühlenhaus. Und es knüpft ein bisschen dran an, was du gerade gesagt hast, was auch, wenn ich es richtig in Erinnerung habe, eine Entdeckung von Dino Velvet war. Mhm. Das uns auch als Referenz nicht.
0: Doch, also ich kann mich daran erinnern, dass wir, es gab damals so eine christliche Musikplattform. Mhm.
2: Ich habe vorhin festgestellt, die gibt es immer noch. Die sieht aus wie Homepages in den frühen 90er Jahren aussahen.
0: Das kann gut sein, oder halt auch in den Nullerjahren. Und ich kann mich daran erinnern, dass wir damals bei Dino sehr lange nach christlicher Musik gesucht haben. Und diese Plattform, die hat uns gute Dienste geleistet, das weiß ich noch.
1: Also
0: da sind wir nicht nur auf Monika Mühlhaus gestoßen, also ich spreche da schon von mir, das war schon auch so ein Gemeinschaftsding, sondern auch auf Monika Mühlhaus oder diverse andere christliche Bands.
2: Ja. An was musst du gerade denken, Schäfer?
1: Weil Marco gerade gesagt hat, sie sind da nicht nur auf Monika Mühlhaus gestoßen, sondern auch auf Monika
0: Mühlhaus. Entschuldigung. Pardon.
2: Es ist mir nicht aufgefallen.
0: Das tut mir leid.
1: Ich weiß, sorry.
0: Ja, aber. Aber es ist auch schön zu hören, dass
2: das ausgerechnet auf Monika Mühlhaus.
0: Aber ich find's auch schön, dass es diese Plattform noch gibt, weil ich so gerade noch so ein bisschen nostalgisch geworden bin und mir gedacht habe, das Internet ist auch nicht besser geworden.
2: Nee, das ist auch kein
1: Fall. Das ist tatsächlich
2: nicht. Aber es ist, aber die Plattform, also wenn es die ist, aber ich glaube, dass es ist, dann sieht die auch so aus wie Monika Mühlhaus und Mühlhaus. Verzeihung. No pun intended. Und eigentlich alle christlichen Musiker klingen. Also so hingepusht. Es ist ästhetisch abschreckend. Noch unabhängig vom Inhalt. Es ist nicht schön. Es reicht halt nicht, eine Gitarre zu haben und beseelt zu sein vom Heiligen Geist. Respektive fragt man sich schon irgendwie, wenn es einen gütigen Gott gibt, warum lässt er das zu? Ja. Lass uns mal reinhören, damit wir noch möglichst viel in die letzten 15 Minuten hineinstopfen können.
0: Okay.
2: Wie Wurst in den Darm.

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1: So, ja, na komm, also Monika Mühlhaus haben wir jetzt schon verstanden.
2: Mit dem bösen Mühlhaus-Dämon.
1: Nimm das Lob an, dann Gottesreich. Das ist eigentlich schon irgendwie gotteslästerlich, oder? Kann man das sagen? Kann man dem Gott sagen, jetzt stell dich mal nicht so an? Ich habe dir hier ein Lob formuliert, nimm das an und dann wird alles gut.
2: Ja, kann man schon.
1: Kann man das so, kann man das guten Gewissens so sagen als religiöser Mensch?
2: Ach
1: so. Kann man seinem Gott sagen, jetzt hab dich mal nicht so, du Depp? Also sinngemäß.
3: Man kann das vielleicht als Wunsch formulieren. Ich würde mir wünschen, du würdest das annehmen.
2: Nimm mein Scheißlied an, bitte.
1: Genau. Ich hab's dir geopfert.
3: Ja,
1: auf
3: ja,
1: meine
3: du würdest das annehmen.
2: Nimm mein Scheißlied an, bitte.
3: Genau.
1: Und ich hab's dir geopfert.
3: Ja.
1: Auf
3: ja.
1: meinem Altar.
2: Und jetzt zu einem völlig anderen.

0: Bomben aus den USA.
1: Leider haben wir mit Rücksicht
2: auf sächsische Flecke.
1: Oh Gott,
3: stimmt.
1: Ja. Leider haben wir mit Rücksicht auf die anderen Redaktionen, die dieses Studio benutzen müssen, uns nie an den Surströmming gewagt.
0: Ja, das stimmt. Dabei wollten wir schon bestellen.
1: Ja. Schon. Vielleicht hätten ja.
0: Zum Glück haben wir es nie gemacht.
1: Zum Glück.
0: Aber ich habe hier was dabei, das quasi Mini-Gastroloch heute. Ein Malibu Watermelon Fizz made with White Rum Watermelon Lemon Lime Flavor Liquor mit Kohlensäure. Schmeckt bestimmt herausragend.
1: Kohlensäure.
0: Das werden wir jetzt auch mal probieren. Genau, das ist unser Gastroloch für heute.
1: Ja,
3: naja, lass es schmecken.
1: Willst du noch sagen, wo du es her hast?
0: Das weiß ich nicht mehr.
1: Von deinem letzten Urlaub in der Karibik?
0: Ja, bestimmt.
1: Bestimmt.
0: vielleicht magst du schon mal dein nächstes Lied anmoderieren, Mark O. Aber ja, ich sage Prost und nehme den ersten Schluck und mutig, dann gebe ich das mutig gerne rum.
1: Ja.
0: Es riecht schon mal scheußlich.
3: Okay, während Schäfer den ersten Schluck nimmt, kommen wir zu einem Sänger, den wir immer wieder auch in der Sendung hatten, der auch immer noch Stadien, glaube ich, voll macht, nämlich Roland Kaiser.
1: Ich möchte...
3: Das
1: bezieht sich jetzt auf das Exponat aus dem Gastroloch, aber es ist ja ekelhaft.
3: Ja,
1: nicht auf Roland Kaiser.
3: Wie man es nimmt. Also von Roland Kaiser, ich kann mich daran erinnern, habe ich mich vielleicht ein bisschen aus dem Fenster gelehnt und habe gesagt, er hätte so etwas wie eine Triebtäter-Trilogie formuliert.
0: Das stimmt.
3: Gib mal Watermelon Fizz und dann machen wir Roland Kaiser.
1: Das ist überraschend schlimm. Ich hätte nicht gedacht, dass es so schlimm ist.
0: Ich auch nicht. Aber ich finde es super, dass du noch einen Schluck nimmst. Es ist wirklich furchtbar schlimm.
1: Ah, das ist der geistige Rock'n'Roll Selbstzerstörung. Pfui Teufel. Das ist einfach super abartig.
0: Ich glaube, es in einem Lidl gefunden zu haben. Aber
1: geht da nicht mehr hin.
3: Aber ich muss sagen, es schmeckt unerwartet.
1: Das, ja,
3: immerhin.
1: Das ist richtig.
3: Das kann man ja mal auch positiv
1: werden. Das ist super wertneutral.
0: Unerwartet, Punkt. Man darf dann kein Wort mehr sagen als unerwartet.
3: Erst süß, dann bitter.
0: Und dann nur eklig.
3: Und dann prickelt's.
0: Aha.
1: Ich spüre meine Zunge nicht mehr.
3: Naja. Ich glaube,
0: mit dem Muschelsaft kann es vielleicht nicht mithalten, aber.
3: Naja, aber ich glaube, wenn man weiterkommt, dann wird's. Das ist ein Grower, das ist ein Getränkte. Das gewinnt, glaube ich. Ja. Über die Zeit und über den Pegel.
0: Ja.
3: Ja, also, soviel zum Watermelon Fizz.
1: Danke, ich möchte nicht weiter davon trinken.
3: Lass uns nochmal ganz kurz über Roland Kaiser sprechen. Also,
0: unbedingt.
3: Wir hatten den in der Sendung, da ging es dann ja um diese vermeintliche Triebtäter-Trilogie, wie ich es damals genannt habe.
0: Zu Recht.
3: Und
1: warum vermeintlich?
3: Naja, weil das mit der Trilogie, glaube ich, nicht so hinhaut. Also, schauen wir es uns doch nochmal genauer an. Also der Song, den wir damals gespielt haben, unter anderem, den hören wir jetzt auch gleich nochmal.
1: Triebtäter steht fest.
3: Er ist von 1983, er heißt Manchmal möchte ich schon mit dir, und das Lied geht dann noch weiter, diesen unerlaubten Weg zu Ende gehen, und das da lässt viele Interpretationsmöglichkeiten offen, was denn da jetzt eigentlich der unerlaubte Weg ist, den Roland Kaiser gerne zu Ende gehen möchte. 1988 hat er das Lied veröffentlicht. Das man vielleicht als hilfreiche Warnung verstehen. Ich glaube, es geht schon wieder los. Was Opfer vermeiden kann, wenn man den Song rechtzeitig hört.
1: Also es ging fünf Jahre zwischen den beiden.
3: Ja, 1996 hat er dann...
1: Das ist eine durchschnittliche Haftstrafe für Triebtäter.
3: Ich finde, 1996 hat er dann fast schon beruhigend einen Song nachgeliefert. Gefühle gehen manchmal vorbei. Da kann man ja dann doch mal durchschnaufen. Allerdings 1999 hat er dann etwas besorgt gefragt, warum denn aus Liebe weinen? 2005 stellte er fest,
1: Dr. Hannibal Lecter.
3: 2005 stellte er fest, du bist immer noch hier, und hat relativ kurz danach die Single Sexy warst du schon immer folgen lassen.

0: wiederum ein Jahr später hat er gesagt, in einem Lied, also per Lied, von Liebe war bei uns nie die Rede. Und das ja, ist sachlich richtig. Na, trotzdem irgendwie schlimm. Und 2011 hat er dann wiederum festgestellt, Tränen gab es genug. Und hat 2014 abgeschlossen in einem schon etwas unschuldigen Ton, warum hast du nicht Nein gesagt? Dann zusammen mit Maite Kelle. Also wenn man das alles so nacheinander stellt, ist so dieses Gesamtwerk von Roland Kaiser schon irgendwie...
1: Es ist keine Trilogie.
0: Keine Trilogie und es ist...
2: eher ein über Jahrzehnte gestrecktes Konzeptalbum.
0: Genau.
2: Und, ich hoffe, ich verrate nicht zu viel, auch der Soundtrack zu dem großen Josef Fritzl-Musical, das wir seit 2 Jahren im Geheimen planen.
0: In einem sächsischen Keller. Aber was mir dann auch noch aufgefallen ist, als ich mir das dann durchgeguckt habe, vielleicht hat er auch irgendwie einen ganz, ganz absurden Sinn für... Also entweder hat er null Taktgefühl oder er hat einen ganz komischen Sinn für Humor. 2015, als sich die Bombardierung Dresdens ja dann zum 60. Mal gejährt hat, zum 70. Mal gejährt hat, da hat er auch ein Lied veröffentlicht, das heißt Dresden jubelt, Dresden dreht sich. So kann man das natürlich auch sagen. Wir hören Roland Kaiser. Manchmal möchte ich schon mit dir.

0: sehen.
1: So, mit Roland Kaiser geht hier die Jubiläumssendung 20 Jahre Sendeloch zu Ende. Genau. Und wir haben noch einen ganz kleinen Moment, bis dann der Nachtclub übernimmt hier.
2: Ausgerechnet einen ganz kleinen Moment.
1: Ja, aber er mag gut gefüllt
0: kleinen,
1: sein.
0: Kleinen, beknicken, kümmerlichen.
2: Ja. Tata. Jemand versteht mich.
1: Wir hören zum Abschluss der. Achso, du willst.
2: Ich wollte noch sagen, wir hatten es ja vorhin von Formaten, die wir früher hatten. Und was wir auch früher hatten, waren Jahresbegleit-CDs, unter anderem von einer Tanzschule und ja, unter anderem auch vom großartigen Furzkünstler aus Großbritannien, Mr. Methane. Das Lied, mit dem wir uns jetzt quasi aus dem Sendeloch hinaus tanzen, ist ein Conga-Song. Und wer nicht weiß, wer Mr. Methane ist und was er so macht und warum wir ihn furchtbar lustig finden, stellt es gleich fest. Es sagen auf Wiedersehen für die nächsten 20 Jahre
0: der Mark Schäfer.
1: Mark O.
2: Und? Genau.
0: Der Schäfer.
2: Voll.
1: Und
2: Dings.
1: Like. Boba von uns
2: zu like. Ja, genau. Danke.
1: Viel Spaß im weiteren Radio Z-Programm und jetzt hier noch Mr. Methane.
3: Ha ha ha.

Jo, mit Klinik haben wir die Nacht eröffnet und mit Klinik machen wir auch weiter jetzt. Als Unterleger zumindest bleiben sie uns erhalten. Und damit haben wir die ersten 10 Minuten Nachtclub schon mal so ganz versehentlich und ganz nebenbei hinter uns gebracht. Moin alle miteinander. An Mikrofon und Technik für euch, The Walking Dead. Heute weniger Walking, mehr Dead, also so hundemüde wie ich heute bin, war ich schon ewig nicht mehr on air. Ja, aber übrigens den 5. September 2026, für mich ein besonderer Tag. Das hatte ich, glaube ich, letzte Woche schon mal kurz erwähnt. Aber gut, egal, was immer auch, wir machen einfach mal weiter mit Cozy Funny Tutti.

Na, da bin ich doch schon wieder. Leute, Leute, das war so heftig heute. Da hätte ich es doch wirklich bald verpennt. Ich hätten die Jungs von der Vorgängerredaktion vom Sendeloch mich nicht geweckt. Ich hätte so durchgeknackt, ne? Ich hätte die Sendung voll verpennt. Ich musste erst mal klar kriegen, wo ich überhaupt bin und was überhaupt los ist, aber gut. Here I am. Schicke ich doch einfach mal Grüße raus an Susanne S., an Iris T., an Uschi und an Brittel, sowie die Mädels in der Allgutstraße, besonders an Mona, an Sophia, an Julia, an Beate, ja, und all die anderen, mit denen ich so zu tun hatte und habe in letzter Zeit. Ach, Sarah, dich habe ich fast vergessen. Pfui, shame on me. Weitere Grüße gehen raus an, ja, meine Vorgängerredaktion, die Kollegen vom Sendeloch, meine lieben Kollegen Martin und Hans. Sowie auch, ja, wen haben wir denn da noch? Ich grüße einfach mal den Didi, den Werner und natürlich den Wolfram und den Udo. Und ganz zum Schluss den Rudi und den Picknick. Fühlt euch gegrüßt, alle ihr anderen, die ich eure Namen jetzt nicht genannt habe. Und leiht euer Ohr den Klängen von Frontline Assembly.

So kann man es auch sehen. Fuck an alien and you'll be free, hm? Wer will, darf anrufen. 0911 45 00 3x6. 0911 45 00 3x6, aber noch nicht gleich. Ich bin kurz in geschäftliche Mission unterwegs.

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1: Na, das klingt doch schon mal gar nicht so schlecht. Von in diesem hübschen kleinen Reigen haben wir gerade zu Beginn Psyche gehört. Psyche, ein Projekt aus Kanada. Waren sie jedenfalls. Hauptbestandteile waren oder Masterminds waren die beiden Brüder Steven und Darren Huss, wovon einer der beiden inzwischen die Daseinsform gewechselt hat, nämlich Darren, glaube ich. War auch immer wieder in psychiatrischer Behandlung, soweit mir bekannt. Hatte auch Problemchen, das ein oder andere zumindest. Ich glaube, er war an Schizophrenie erkrankt. Und das hat sowohl ihm als auch seinem Bruder, naja, doch ganz schön zugesetzt. Aber inzwischen ist er leider nicht mehr unter uns, genau wie die beiden, die wir jetzt zuletzt gehört haben. Zumindest zwei davon sind

am 13. November genau. Und Peter Christopherson im Jahr 2010. Ersterer, also John Balance, ist, sagen wir mal, durch zu viel Alkoholgenuss und oder Missbrauch, wie auch immer man das jetzt bezeichnen will, die Treppen runtergeflogen und hat sich das Genick gebrochen. Und Peter Christopherson, sagen wir mal so, den hat es nicht so hart getroffen, weil der ist im Jahr 2010 ganz friedlich in seinem Bett verstorben. Auch der nächste Interpret, beziehungsweise der Sänger der nachfolgenden Band, weilt nicht mehr unter uns. Aufgrund der Tatsache, dass die Band nach diesem Klassiker, den ihr jetzt gleich hören werdet, keine Erfolge mehr zu verzeichnen hatte, wurde er, wann war das, 2008 oder 2009, weiß ich nicht mehr ganz genau, aber so in dem Dreh, tot in seiner Badewanne aufgefunden. Also Whitney Houston war nicht die erste. In diesem Sinne, hate is a four-letter word.

wir sagen, erstmal machen wir das Mikro auf, ne? Dann packen wir mal ganz langsam die CD weg. Dann erzähle ich euch mal, dass wir jetzt schon im Stundenwechsel sind. Kinder, wie die Zeit vergeht, hätte ich nicht gedacht.

0: Und da wir schon mal beim Thema Klassiker waren, meine Lieben. Eigentlich wollte ich ja was ganz anderes, aber das finde ich jetzt leider gerade nicht. Hätte so schön dahinter gepasst, aber das müssen wir dann wohl ein bisschen schieben. Schade. Aber jetzt kommt wirklich ein Klassiker. Jetzt gibt's die Weathermen mit was? Natürlich mit Poison.
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So, something for your mind. Na wunderbar. So soll es sein. Ihr merkt, wir sind tief in den 90ern. Und jetzt kommt der Song, den ich eigentlich nach Synesthesia hätte spielen wollen, aber den ich nicht gleich gefunden habe. Hier kommt der Exotica.

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immer wieder schön. Chris and Cozy, Exotica. Ist übrigens die gleiche Cozy Funny Tutti, die damit bei ist. Bei diesem Duett Chris and Cozy, die wir schon am Anfang der Sendung gehört haben. Nur gute 30 Jahre früher. Sowas kommt vor. Sehr faszinierend das Ganze für mich, wenn ich mir überlege, wie lange die schon unterwegs ist in der Musikszene, wie ja doch irgendwo einfallsreich sie immer wieder noch ist und trotzdem so richtig verliert sie das Düstere nicht. 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Jetzt kommt das, was diejenigen, die ab und an hier zuhören, vielleicht schon erwartet oder befürchtet haben. Cleanse this disease.

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So, here we go. Das war's leider schon. Das kündigt euch dieser Song hier an. Gerade noch gehört Psyche, hatten wir ja heute auch schon, mit Eternal aus ihrem Album Mystery Hotel. Großartige Nummer. Succulent Bluesway haben wir noch gehört und ja, natürlich, wie kann es anders sein, Coil. Musste leider nochmal sein bei dieser Sondersendung des Nachtclub hier auf Radio Z. Wenn ihr Bock habt, Leute, hören wir uns wieder. Erstens in der Nacht von Sonntag auf Montag, von Dienstag auf Mittwoch, Montagabend zum Terror-Broadcast, wie sich das gehört, und ja, nochmal zum Nachtclub. Ansonsten würde ich mal sagen, ihr Lieben, gehabt euch wohl. Habt ein richtig geiles Wochenende, kommt gut durch und lasst euch von der kommenden Woche nicht allzu sehr piesacken. Mit diesem netten kleinen Liedchen sagt The Walking Dead Sayonara und gute Nacht.

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Y seguimos, como siempre, pensando en Latinoamérica. Wir denken weiterhin an Lateinamerika und insbesondere weiterhin an Kolumbien und Venezuela. Especialmente seguimos pensando en Colombia y Venezuela. La situación en Venezuela sigue muy difícil y sigue necesitando ayuda, y Colombia ahora también muchísimo. Die Lage in Venezuela ist immer noch schwer und die brauchen immer noch sehr viel Hilfe. Und jetzt Kolumbien natürlich auch. Also wir versuchen, beide Länder weiterhin zu unterstützen. Fangen wir mit Venezuela an. Empecemos con la situación de Venezuela. Hemos conseguido realizar un proyecto grande, un evento grande en Erlangen, el 1 de agosto, donde pudimos conseguir bastantes fondos para apoyar a Venezuela. La cifra exacta no la tengo todavía, pero es bastante. Es bastante y vamos a repartirlo en distintas organizaciones que están trabajando en Venezuela. Wir haben am 1. August ein großes Event in Erlangen durchführen können und dank der Unterstützung allen ist einiges an Geld reingekommen. Ich habe die genauen Ziffern noch nicht. Aber es wird schon einiges an Geld nach den Projekten in Venezuela fließen. El valor total no lo tenemos todavía porque nos falta todavía unas cuentas.